0: Die Dokumente finalisiert und schließlich unterzeichnet, wahrscheinlich irgendwo in Europa, so Trump. Aus dem Iran gibt es dafür allerdings keine Bestätigung. Man habe noch nicht entschieden, ob man eine allfällige Vereinbarung mit den USA unterzeichnen werde, sagte ein Sprecher des iranischen Außenministeriums. Trump hatte zuletzt immer wieder von bevorstehenden Einigungen gesprochen. Zum Abschluss kamen sie aber bisher nie. Die Behörden in Italien haben einen 70-jährigen Schweizer festgenommen, dem Betrug und Veruntreuung vorgeworfen werden. Als Leiter eines kantonalen Amtes soll er laut Haftbefehl Dokumente gefälscht und so fast eine 500.000 Franken unterschlagen haben. Laut der Nachrichtenagentur ANSA konnten die Behörden den Mann in einem Spital in der Nähe von Rom festnehmen. Nun soll er an die Schweiz ausgeliefert werden. Die Fußball-Weltmeisterschaft hat mit einem Heimsieg begonnen. Co-Gastgeber Mexiko besiegte im Auftaktspiel Südafrika mit 2:0. Vor dem Spiel im Aztekenstadion in Mexiko-Stadt war die WM mit einer Feier offiziell eröffnet worden. Insgesamt stehen an der WM in den USA, Kanada und Mexiko 104 Partien auf dem Programm. Nationalteams aus 48 Ländern kämpfen um die goldene Trophäe. Das Wetter: der Freitag beginnt bewölkt, zum Teil fällt etwas Regen und am Nachmittag wird es dann aus Westen aber sonniger, bei 18 bis 23 Grad. Im Süden ist es heute mehrheitlich sonnig, bei bis zu 25 Grad. Das waren die Nachrichten von Radio SRF, verantwortlich Mario Storni. SRF Verkehrsinformation von 2.03 Uhr. Vorsicht auf der A3 Zürich Richtung Basel. In Höhe Frick besteht Gefahr durch Gegenstände auf der Fahrbahn und es besteht ein Überholverbot. Dann auf der A8 Interlaken-Spiez in Höhe Leissigen-West. In beiden Richtungen ist die Anschlussstelle gesperrt nach einem Unfall.
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0: Die Nachrichten von SRF um 3 Uhr mit Mario Storni. Im Krieg zwischen den USA und dem Iran behauptet Präsident Donald Trump erneut, dass eine Einigung kurz bevorstehe. Während Trump von einer Vereinbarung spricht, die nur noch finalisiert werden müsse und in den nächsten Tagen unterschriftsreif sei, widerspricht der Iran dieser Darstellung. Ein Sprecher des iranischen Außenministeriums sagte laut staatlichen Medien, viele Punkte seien zwar geklärt, aber nicht alle. Und es gebe noch keine endgültige Entscheidung, ob der Iran zustimmen werde. Trump hatte dem Iran zunächst mit erneuten schweren Angriffen gedroht, diese dann mit Verweis auf die bevorstehende Einigung aber abgesagt. Aus Protest gegen die Militärdienstpflicht haben in Israel tausende ultraorthodoxe Juden den Verkehr auf zahlreichen Straßen und Zugstrecken lahmgelegt. Im ganzen Land gab es am Abend Staus und Beeinträchtigungen. Wie israelische Medien berichten, kam es auch zu Auseinandersetzungen zwischen der Polizei und Demonstrierenden. Auslöser für die Proteste sind Festnahmen von Ultraorthodoxen, die den Militärdienst verweigern. Für streng religiöse Männer in Israel galt bis zu einem Gerichtsentscheid 2024 eine Ausnahme, weshalb sie nicht ins Militär mussten. Zwei Meldungen in Kürze. In der EU gelten seit Mitternacht strengere Asylregeln. Die Reform soll Verfahren beschleunigen und Ausschaffungen konsequenter machen. Für Menschen mit geringen Aussichten auf Asyl sind Verfahren von maximal 12 Wochen vorgesehen in speziellen Zentren. Zudem sollen Länder mit vielen Migranten entlastet werden über einen neuen Solidaritätsmechanismus. Und die Behörden in Italien haben einen 70-jährigen Schweizer festgenommen, dem in der Schweiz Betrug und Veruntreuung vorgeworfen werden. Als Leiter eines kantonalen Amtes soll er fast 500.000 Franken unterschlagen haben. Laut der Nachrichtenagentur ANSA wurde er in einem Spital in der Nähe von Rom festgenommen. Die Fußball-Weltmeisterschaft hat mit einem Heimsieg begonnen. Co-Gastgeber Mexiko besiegte im Auftaktspiel Südafrika mit 2:0. Vor dem Spiel im Aztekenstadion in Mexiko-Stadt war die WM mit einer Feier offiziell eröffnet worden. Sie dauert 5 Wochen bis zum 19. Juli. Eine besondere Ankündigung für diese Zeit hat der Präsident von Ecuador gemacht. Denn während der WM soll das Bier im südamerikanischen Land billiger werden. Er werde eine Sondersteuer auf Bier und andere Getränke streichen, sagte er. Die Preise dürften dadurch um 20% sinken. Die Regierung von Ecuador will so die Bevölkerung entlasten und den Konsum und die Wirtschaft ankurbeln. Die Wetteraussichten: Der Freitag beginnt bewölkt, zum Teil fällt etwas Regen. Am Nachmittag wird es dann aus Westen sonniger bei 18 bis 23 Grad. Im Süden ist es mehrheitlich sonnig bei bis zu 25 Grad. Das waren die Nachrichten von Radio SRF, verantwortlich Mario Storni. SRF Verkehrsinformation von 3.03 Uhr auf der A8 Interlaken-Spiez in Höhe Leissigen-West in beiden Richtungen ist die Anschlussstelle gesperrt nach einem Unfall.
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0: Die Nachrichten von SRF um 4 Uhr mit Mario Sturni. US-Präsident Donald Trump hat eine baldige Einigung im Krieg mit dem Iran in Aussicht gestellt. Es habe Fortschritte bei den Gesprächen über eine entsprechende Vereinbarung gegeben, sagte Trump. Schon in den nächsten Tagen würden die Dokumente finalisiert und schließlich unterzeichnet, wahrscheinlich irgendwo in Europa. Der Iran widerspricht dieser Darstellung, man habe noch nicht entschieden, ob man eine allfällige Vereinbarung unterzeichnen werde, sagte ein Sprecher des Außenministeriums. Viele Punkte seien zwar geklärt, aber nicht alle. Gestern noch hatte Trump dem Iran mit neuen schweren Angriffen gedroht, diese dann mit Verweis auf die bevorstehende Einigung aber abgesagt. In der Vergangenheit hatte der US-Präsident wiederholt gesagt, eine Einigung stehe kurz bevor, ohne dass es aber zu einem Abschluss gekommen wäre. In der Europäischen Union gelten neu strengere Asylregeln. Um Mitternacht ist die entsprechende Reform in Kraft getreten. Mit den neuen Regeln will die EU Verfahren beschleunigen und Ausschaffungen konsequenter umsetzen. Für Menschen mit geringer Aussicht auf Asyl sollen die Verfahren noch maximal 12 Wochen dauern und in dieser Zeit dürfen sie spezielle Aufnahmezentren nicht verlassen. Teil der Reform ist auch ein neuer Solidaritätsmechanismus. Staaten, in denen viele Migranten ankommen, sollen entlastet werden. Auch die Schweiz übernimmt Teile der Reform, zum Beispiel erfasst und teilt sie zusätzliche Personendaten. Nach fast 4 Jahren im Koma ist in Thailand Prinzessin Bah gestorben. Die 47-Jährige war die älteste Tochter von König Vajiralongkorn. Sie lag seit Ende 2022 im Koma, nachdem sie bei einem Training einen Herzstillstand erlitten hatte. Ihr Zustand hatte sich laut dem Königshaus zuletzt weiter verschlechtert. Prinzessin Bah galt als wichtige Persönlichkeit im öffentlichen Leben. Sie arbeitete als Juristin und war auch Diplomatin. Auch politisch ist ihr Tod bedeutend. Sie gehörte zu den wenigen Mitgliedern der Königsfamilie, die als Thronfolger in Frage kommen. Die Fußball-Weltmeisterschaft hat mit einem Heimsieg begonnen. Co-Gastgeber Mexiko besiegte im Auftaktspiel Südafrika mit 2:0. Vor dem Spiel im Aztekenstadion in Mexiko-Stadt war die WM mit einer Feier offiziell eröffnet worden. Das Wetter der Freitag beginnt bewölkt, zum Teil fällt etwas Regen, am Nachmittag wird es dann aus Westen sonniger bei 18 bis 23 Grad. Im Süden ist es mehrheitlich sonnig bei bis zu 25 Grad. Das waren die Nachrichten von Radio SRF, verantwortlich Mario Sturni.
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0: Die Nachrichten von SRF um 5 Uhr mit Mario Sturni. Präsident Trump schürt erneut Hoffnungen auf ein Abkommen mit dem Iran und bläst deshalb zuvor angekündigte Angriffe wieder ab. Und Heimsieg bei der Fußball-WM. Im Auftaktspiel gewinnt Co-Gastgeber Mexiko gegen Südafrika. Die Wetteraussichten: der Freitag beginnt im Norden bewölkt, später ist es sonniger bei 18 bis 23 Grad, im Süden ist es freundlicher. Erst hat US-Präsident Donald Trump, Zitat, sehr harte Angriffe gegen den Iran angekündigt, nur wenige Stunden später dann die Kehrtwende. Der Grund: es gebe Fortschritte bei den Gesprächen für ein Abkommen zwischen den USA und dem Iran. Tobias Mayer fasst zusammen.
1: Er habe die geplanten Angriffe gegen den Iran abgesagt, ließ Trump auf seiner Online-Plattform verlauten. Und er erklärte, alle beteiligten Parteien hätten einem Friedensabkommen sowohl im Grundsatz als auch in den Details zugestimmt. Vor den Medien sprach er kurze Zeit später von einer großartigen Einigung.
2: We just made a great settlement of the war with Iran.
1: Über die nächsten Tage sollten die Dokumente finalisiert werden. Dann würden sie unterzeichnet, wahrscheinlich irgendwo in Europa, so Trump. Nur kurz zuvor hatten sich die USA und der Iran noch gegenseitig gedroht, mit harten Angriffen und möglichen Reaktionen darauf in dieser Nacht. Donald Trump hat in den letzten 2 Monaten schon mehrfach Einigungen angekündigt, die jedoch nie zu einem Abschluss kamen. Anzeichen dafür, dass es auch dieses Mal so sein könnte, gibt es. Die iranische Nachrichtenagentur Fars schreibt, der Iran habe weder einen Entwurf noch ein vorläufiges Memorandum mit den USA gebilligt. Die Agentur bezieht sich dabei auf eine anonyme Quelle, eine, wie sie sagt, gut informierte Quelle.
0: In der Europäischen Union gelten neu strengere Asylregeln. Um Mitternacht ist die entsprechende Reform in Kraft getreten. Mit den neuen Regeln will die EU-Verfahren beschleunigen und Ausschaffungen konsequenter umsetzen. Aus Brüssel berichtet Katrin Schmidt von der ARD.
3: Kernelement der Asylreform ist, dass alle Personen, die irregulär, also ohne Aufenthaltstitel, in die EU einreisen, künftig einheitlich registriert und überprüft werden, im sogenannten Screening direkt an den EU-Außengrenzen, also etwa in Italien, Griechenland, Bulgarien, aber beispielsweise auch an einem deutschen Flughafen. Nach zentraler Speicherung aller biometrischen Daten entscheidet sich künftig, ob die Person, etwa wegen geringer Asylchancen, in ein beschleunigtes Grenzverfahren kommen soll, in dem innerhalb von 12 Wochen über das Asylgesuch entschieden werden soll. Zuständig für die Asylverfahren bleiben die Staaten, in die zuerst eingereist wurde. Ein Solidaritätsmechanismus im Asylpakt soll aber für ihre Entlastung sorgen. Darin wird geregelt, in welchem Maße die anderen EU-Staaten mit finanziellen Beiträgen, Sachleistungen oder der Übernahme von Asylsuchenden einspringen.
0: Auch die Schweiz übernimmt Teile der EU-Asylreform, zum Beispiel erfasst und teilt sie zusätzliche Personendaten. Nach fast 4 Jahren im Koma ist in Thailand Prinzessin Bar gestorben. Die 47-Jährige war die älteste Tochter von König Vajiralongkorn. Sie lag seit Ende 2022 im Koma, nachdem sie bei einem Training einen Herzstillstand erlitten hatte. Ihr Zustand hatte sich laut dem Königshaus zuletzt verschlechtert. Prinzessin Bar galt als wichtige Persönlichkeit im öffentlichen Leben. Sie arbeitete als Juristin und war auch Diplomatin. Auch politisch ist ihr Tod bedeutend. Sie gehörte zu den wenigen Mitgliedern der Königsfamilie, die für die Thronfolge in Frage kommen. Feuerwerk, ein Pokal im Großformat und Musik von Sängerin Shakira. In Mexiko-Stadt ist am Abend die Fußball-Weltmeisterschaft offiziell eröffnet worden. Nach einer Feier im Aztekenstadion folgte dort das Auftaktspiel. Dabei konnte sich der Co-Gastgeber über einen Heimsieg freuen. Mexiko gewann gegen Südafrika 2:0. Sportredaktor David Lendi.
4: Den Mexikanern gelang ein Traumstart in die Fußball-WM. Bereits nach 9 Minuten erzielte Julian Quiñones das erste Tor dieser Weltmeisterschaft. Danach verpassten es die Gastgeber trotz drückender Überlegenheit, ihre Führung weiter auszubauen. Das beruhigende 2:0 erzielte Raúl Jiménez erst in der 67. Minute. Zu diesem Zeitpunkt waren die Südafrikaner allerdings nur noch zu 10, weil Yaya Sitole kurz nach dem Seitenwechsel wegen einer Notbremse mit der roten Karte frühzeitig des Feldes verwiesen wurde. Am Ende seien die über 80.000 Zuschauer im ausverkauften Aztekenstadion sogar mehr rote Karten als Tore. Die Südafrikaner beendeten die Partie nur noch zu 9 und in der Schlussphase flog mit César Montes auch noch ein Mexikaner vom Platz. Mexikos Startsieg war über die vollen 90 Minuten nie in Gefahr. Die Mexikaner waren über die ganze Spieldauer drückend überlegen und hätten wegen der vielen guten Torchancen das Eröffnungsspiel der 23. Fußball-Weltmeisterschaft noch deutlicher gewinnen müssen.
0: Der Spielbericht von Sportredaktor David Lendi. Insgesamt stehen an der WM in den USA, Kanada und Mexiko 104 Partien auf dem Programm. Die Schweiz bestreitet ihr erstes Spiel am Samstagabend und zwar gegen Katar. Das Wetter heute Freitag, den 12. Juni. Zunächst ist es bewölkt und stellenweise fällt in der Deutschschweiz etwas Regen. Am Nachmittag wird es aus Westen dann zunehmend sonnig. Je nach Sonnenscheindauer gibt es 18 bis 23 Grad. Im Wallis und im Tessin ist es ziemlich sonnig bei rund 25 Grad. Das waren die Nachrichten von Radio SRF, verantwortlich Mario Storni.
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6: Das ist schon wieder Freitag die Woche, 12. Juni. Willkommen. Guten Start in den Tag. Den Sommer gibt es aus dem Radio heute Morgen. Black Saros.

Bei Joe, oder? Bin jetzt noch gut. Das ist SRF 1 am Freitagmorgen mit der Black Sorrows gerade Stir It Up. Und vielleicht hat es gerade mit Album ganz persönlich und Musikwunsch. Einen gibt es ja immer. 0848 440 222. Der Telefonnummer ins Studio, falls ihr auch einen wollt wünschen. 0848 440 222. Nach der Enya. Und If.

0: 10 Minuten ab 5 haben wir es. Wir gehen zum Stefan von Landen auf Plafeyer. Stefan, schönen guten Morgen.
1: Guten Morgen, Michael.
0: Du bist allerdings schon unterwegs, um zu arbeiten, gell, hast du mir gesagt. Du bist auf der Frühschicht.
1: Ja, ich bin unterwegs auf die Bütze, ja. Genau.
0: Frühschicht heisst was bei dir? Wann geht's los?
1: 6 bis um 2:30 Uhr, ja. Und gehe arbeiten.
0: Oh, das ist aber gleich, also das ist ein ordentlicher Tag, oder?
1: Ja, eigentlich schon. Einfach am Morgen früh. Muss ich mal führen, gell?
0: Das ist aber eine schöne Aussage. Du musst einfach mal aussagen. Du musst einfach mal aus dem Bett. Ja. Das ist halt dann so.
1: Das ist ja so.
0: Und dann wann hast du eine Mittagspause?
1: Ja gut, das kommt ganz drauf ab, gell? Das kommt genau die Bütze, gell? Mhm. Aber meistens schon habe ich 12:12, gell? Also, ja, ja.
0: Ah, wenigstens doch zu einer normalen Zeit dann, weißt du, das nicht irgendwie
1: mal... Ja, ja, so.
0: Morgen um 10 Uhr musst du zum Mittagessen oder so?
1: Nein, sonst machen wir es selber. Weil
0: ah ja, nimmst du etwas mit immer, oder wie machst du das?
1: Ja, meistens nehme ich etwas mit, oder wie auch Kantine dort, aber meistens schon etwas mitnehmen, ja, ja.
0: Hast du das Lieblings-Mittagessen? Gibt es da etwas?
1: Nein, schon nicht. Du machst meistens am Abend davor die Reste, also zu Nacht, dann nimmst du die Reste nicht mit.
0: Ja, das aber, ist
1: ja, ja, das ist zweimal das Gleiche, aber das ist doch gleich.
0: Ja, ja.
1: Einfach, dass man etwas zwischen den Kiemen bekommt. Gell.
0: Das ist in Ordnung. Du sagst, Status Quo würdest du gerne hören, Rockin' All Over the World haben wir bereit gemacht für dich. Sehr gut.
1: Ganz genau, ja.
0: Jetzt wünsche ich dir einen ganz schönen Tag und eine kurzwillige Arbeit, eine kurzwillige Schicht. Mach's gut.
1: Tschüss, Michael.
0: Ciao, merci vielmals. Tschüss, Stefan. Ciao.

0: James Blunt, die SRF 1, 21 Minuten ab 5 Grad. Vielleicht habt ihr euch schon mal ein Hotelzimmer gebucht und dann kurzfristig müssen absagen. Wenn man krank ist zum Beispiel, gibt es das, oder halt wegen sonst einem Notfall. In so einer Situation, da ist man natürlich froh, wenn das Hotel kulant ist und sagt, ja, wir verzichten jetzt auf die Storno-Gebühr, die ihr müsstet zahlen. Genau so hat Carmen Löpfe vom kleinen Hotel Bärzgeiss im Appenzellerland bei zwei von ihren Gästen gemacht. Sie hat also kein Geld verlangt von diesen Leuten. Und trotzdem hat das Buchungsportal Booking seinen Anteil verlangt an diesen Übernachtungen.
1: Dass ich dann Kommission zahlen muss auf etwas, was ich nicht eingenommen habe, finde ich jetzt von Booking nicht fair.
0: Und das grosse Problem, es war für die Hotelgastgeberin unmöglich, um das mit jemandem von Booking persönlich besprechen und klären.
1: Ich habe, glaube ich, in der Zeit etwa 10-mal genau das standardgleiche Antwortmail gekriegt, egal welche Frage ich gestellt habe, es ist immer das Gleiche gekommen. Und das, finde ich, ist sehr schwierig für uns Gastgeber, denn, wenn man kommunizieren müsste mit Booking, und das ist einfach nicht möglich.
0: Am Schluss hat Booking das kleine Hotel einfach gesperrt auf der Internetseite, bis die Carmen Löpfe gezahlt hat. Ist das Konsumentenmagazin Espresso, hat sich dann eingeschaltet und die Gastgeberin hat ihr das Geld zurückbekommen. Was es dafür gebraucht hat und was der Verband Hotellerie Suisse zum Problem mit Buchungsplattformen sagt, ihr kehrt kurz nach der 8 heute Morgen hier bei SRF 1.

0: Steve Winwood und High Love.
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0: Von 5.29 Uhr, es liegen zurzeit keine Meldungen über größere Störungen vor.
2: Die Nachrichten von SRF um 5.30 Uhr mit Mario Storni. US-Präsident Donald Trump hat eine baldige Einigung im Krieg mit dem Iran in Aussicht gestellt. Es habe Fortschritte bei den Gesprächen über eine entsprechende Vereinbarung gegeben, sagte Trump. Schon in den nächsten Tagen würden die Dokumente finalisiert und schließlich unterzeichnet. Der Iran widerspricht dieser Darstellung. Man habe noch nicht entschieden, ob man eine allfällige Vereinbarung unterzeichnen werde, sagte ein Sprecher des Außenministeriums. Gestern noch hatte Trump dem Iran mit neuen, schweren Angriffen gedroht. Diese dann mit Verweis auf die bevorstehende Einigung aber wieder abgesagt. In der Vergangenheit hatte der US-Präsident wiederholt gesagt, eine Einigung stehe kurz bevor, ohne dass es aber zu einem Abschluss gekommen wäre. Zwei Meldungen in Kürze. In der EU gelten seit Mitternacht strengere Asylregeln. Mit der Reform will die EU Verfahren beschleunigen und Ausschaffungen konsequenter umsetzen. Für Menschen mit geringen Aussichten auf Asyl sind Verfahren von maximal 12 Wochen vorgesehen in speziellen Zentren. Zudem sollen Länder mit vielen Migranten entlastet werden. Und die Behörden in Italien haben einen 70-jährigen Schweizer festgenommen, der in der Schweiz wegen Betrugs und Veruntreuung gesucht wird. Als Leiter eines kantonalen Amtes soll er fast 500.000 Franken unterschlagen haben. Laut der Nachrichtenagentur ANSA wurde er in einem Spital in der Nähe von Rom festgenommen. Die Fußball-Weltmeisterschaft hat mit einem Heimsieg begonnen. Co-Gastgeber Mexiko besiegte im Auftaktspiel Südafrika mit 2:0. Vor dem Spiel im Aztekenstadion in Mexiko-Stadt war die WM mit einer Feier offiziell eröffnet worden. Insgesamt stehen an der WM in den USA, Kanada und Mexiko 104 Partien auf dem Programm. Die Schweiz bestreitet ihr erstes Spiel morgen Abend, und zwar gegen Katar. Und die Wetteraussichten: der Freitag beginnt bewölkt, zum Teil fällt etwas Regen, am Nachmittag wird es dann aus Westen sonniger bei 18 bis 23 Grad. Im Süden ist es mehrheitlich sonnig bei bis zu 25 Grad. Das waren die Nachrichten von Radio SRF, verantwortlich Mario Storni.
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0: Und der Céline Dion hat es gerade. One Heart. Guten Start in den Freitag auch.

0: Ricky Martin. Mehr Private Emotion bei SRF 1 an dem Freitagmorgen, 12. Juni, mit dem Studio Iris Ungericht aus der Morgenredaktion.
1: Guten Morgen.
0: Wach und da.
1: Wach und da, und das ist schon ziemlich

0: Ex sprengt alle Maßstäbe.
1: Ja, heute am Nachmittag um 3:30 soll das Ganze starten und das soll SpaceX brutal viel Geld bringen. Wie viel das werden wir dann über das Wochenende erfahren?
2: Wahrscheinlich, aber Zahlen, die ich wahrscheinlich gar nicht kann. Aussprechen oder lesen, so, oder? Das ist dann einfach viel, sehr viel.
1: Du hörst so irgendwie so eine Zahl und findest, ja. Also 24 Billionen, also ich sage jetzt irgendetwas, ja. 24 Billionen, ja. Und dann findest du, wie viel ist das Moment, wenn ich ein Gipfel, dann merkst
2: du... Langt für ein paar, das wird für ein paar
1: Gipfel. Das funktioniert, mit Gipfel kannst du das nicht rechnen. Und trotzdem ist es schön, wenn man morgen mit einem Gipfel rechnen kann.

0: Antonello Venditti. Peppino, bei SRF 1, 7 Minuten vor 6, haben wir es gerade.
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0: Der Gaudenz Flur ist hier von Meteo. Guten Morgen.
2: Guten Morgen, Michael.
0: Der Freitag, 12. Juni, das ist jetzt... Ja, also was ist jetzt wettermässig für einen Tag?
2: Ja, noch nicht so der Bombentag. Wir starten den meisten Nordgrau, zumindest auf der Alpen-Nordseite. Und jetzt aktuell geht in der Ostschweiz noch nass. Auch sonst kann es im Laufe des Vormittags vereinzelt mal noch ein paar Tropfen Regen geben. Aber in der Ostschweiz regnet es zum Teil jetzt gerade ein bisschen kräftiger. Und dann tut es aber vom Westen her langsam auf. Und am Nachmittag zeigt sich dann der meisten Nordsonne. Am längsten geht es, bis die Wolken weg sind in der zentralen Ostschweiz, am Alpen-Nordhang. Also zum Beispiel in Uri oder auch im Glarner oder im Alpstein und auch in Graubünden wird es noch ein Zeitchen gehen. Im Wallis und im Süden, da zeigt sich die Sonne schon am Vormittag für längere Zeit. Und in diesen Regionen gehen die Temperaturen auch am weitesten darauf. Dort gibt es heute schon 25 Grad. Sonst haben wir heute Temperaturen so um die 20 Grad.
0: Dann kommt der Samstagmorgen. Wie sieht der aus?
2: Ja, wir können das Wochenende eigentlich gerade zusammenfassen. Es gibt ein sonniges und warmes Wochenende. Temperaturen liegen zwischen 24 und 28 Grad. Im Wallis gehen wir sogar schon richtig 30 Grad.
0: Also ist so richtig Sommer wieder?
2: Es gibt Vollgas Sommer. Also von heute eher noch ein bisschen kühl und eben zum Teil nass ist dann gerade ein umgekehrter Händchen ab morgen.
0: Und da fragt man sich natürlich dann sofort, ja, bleibt denn das nachher ein bisschen?
2: Das bleibt bis auf Weiteres. Temperaturen gehen auf den Montag ein bisschen zurück, aber grundsätzlich sieht es dann aus, dass sich da sehr ein stabiles Hoch installiert und die Temperaturen gehen dann von Tag zu Tag drauf. Ab Mitte Woche haben wir dann auch im Norden wieder um die 30 Grad. Bis das dort an ist, bis dort an, bleiben die Nächte noch relativ kühl. Aber irgendwann ab der zweiten Wochenhälfte werden die Nächte ein bisschen milder.

0: guten Morgen. Eine große Show gab's zum Start in die Fußball-WM am Abend. Wir schauen gleich als erstes auf Mexiko und fragen, wie es um die Sicherheit steht an diesem Großanlass. Außerdem Schauplatz bei uns ist der Nahe Osten. US-Präsident Donald Trump hat einmal mehr ein Ende des Krieges mit dem Iran in Aussicht gestellt. Mit mir im Studio heute früh ist Livia Schmid. Sie bringt uns das Freitagswetter.
1: Guten Morgen. Im Norden ist es zunächst grau und lokal gibt es etwas Regen. Am Nachmittag wird es aus Westen sonniger bei 18 bis 23 Grad. Im Süden ist es sonnig mit 25 Grad.
0: Ja, jetzt also läuft sie, die Fußball-Weltmeisterschaft 2026. Als einziges Land der Welt hat Mexiko am Abend zum dritten Mal eine WM eröffnet und gleich gewonnen. 2:0. Der Sieg sei eine Wohltat für Mexiko, sagt Auslandredaktorin Anna Lemmenmeier. Im Vorfeld der WM nämlich gab es ziemlich viel Gegenwind.
2: Pueblos del mundo, bienvenidos a México.
3: Völker der Erde, willkommen in Mexiko. Mit einer Show, welche die indigene Kultur Mexikos zelebrierte, eröffnete Mexiko die Fußball-WM 2026.
2: Football unites us all.
3: Fußball, Vereine, alle Länder.
2: Nos une a todos.
3: Zum ersten Mal findet die WM denn auch länderübergreifend in drei Nationen statt. Doch diese sind alles andere als geeint. Zwischen den USA und den beiden Nachbarn Mexiko und Kanada knirscht es gewaltig. An der täglich stattfindenden Morgenpressekonferenz konnte es Präsidentin Claudia Sheinbaum am WM-Eröffnungstag denn auch nicht lassen, ihr Unverständnis gegenüber den USA auszudrücken.
4: El T-MEC, que por cierto, lo hizo Trump.
3: Der T-MEC, das Handelsabkommen zwischen den USA, Mexiko und Kanada, das hat Trump gemacht, in seiner ersten Amtszeit.
4: Es de él y benefició a Estados Unidos.
3: Und die USA hätten davon profitiert. Doch genau dieses Abkommen muss Mexiko während der WM mit Co-Gastgeber USA wieder verhandeln. So sieht es der Vertrag vor. Donald Trump ließ diese Woche aber verlauten, er wolle das Abkommen nicht mehr. Das wäre ungünstig für Mexiko, das 80% seiner Waren in die USA exportiert. Doch nicht nur außenpolitisch gab es Gegenwind im Vorfeld der Weltmeisterschaft in Mexiko, auch innenpolitisch. Auch am Eröffnungstag, wie seit Wochen, gingen Angehörige der rund 130.000 Verschwundenen in Mexiko auf die Straße. Ebenso demonstrierten tausende Lehrerinnen und Lehrer. Es geht unter anderem um die Rente. Es kam auch zu Zusammenstößen mit der Polizei vor dem Fußballstadion. Doch dann endlich das Eröffnungsspiel. Bereits in der 9. Minute schoss die mexikanische Fußballmannschaft das erste WM-Tor. Das zweite folgte in der 67. Minute. Mexiko gewann das Eröffnungsspiel zu Hause. Euphorie im Land. Und etwas Durchatmen für Präsidentin Claudia Sheinbaum vor dem nächsten Gegenwind.
0: Anna Lemmenmeier hat berichtet. Ja, und unterdessen ist auch das zweite WM-Spiel vorbei. Südkorea gewinnt gegen Tschechien mit 2:1. Einmal mehr hat US-Präsident Donald Trump gesagt, dass es bald zu einer Einigung kommt im Krieg mit dem Iran. Livia Schmid.
1: Es habe Fortschritte gegeben bei den Gesprächen über eine Vereinbarung, sagte Trump. Schon in den nächsten Tagen würden die Dokumente finalisiert und schließlich unterzeichnet, wahrscheinlich irgendwo in Europa. Gestern noch hatte Trump dem Iran mit neuen schweren Angriffen gedroht, diese dann aber abgesagt. In der Vergangenheit hatte der US-Präsident wiederholt gesagt, eine Einigung stehe kurz bevor, ohne dass es aber zu einem Abschluss gekommen wäre. Nach Zählungen des US-Senders CNN ist es nun das 39. Mal.
0: Ja, und was sagt denn der Iran zu der Ankündigung?
1: Auch hier kann man sagen, einmal mehr widerspricht der Iran der Darstellung Trumps, man habe noch nicht entschieden, ob man eine allfällige Vereinbarung unterzeichnen werde, sagte ein Sprecher des Außenministeriums. Viele Punkte seien zwar geklärt, aber nicht alle.
0: Vom Iran-Krieg nun zu einem ganz anderen Thema. Seit Mitternacht gelten in der Europäischen Union strengere Asylregeln.
1: Mit den neuen Regeln will die EU Verfahren beschleunigen und Ausschaffungen konsequenter umsetzen. Für Menschen mit geringen Aussichten auf Asyl sollen die Verfahren noch maximal 12 Wochen dauern und in dieser Zeit dürfen sie spezielle Aufnahmezentren nicht verlassen. Außerdem sollen Staaten, in denen viele Migranten ankommen, entlastet werden, etwa durch finanzielle Hilfe oder die Aufnahme von Asylsuchenden durch andere Länder. Auch die Schweiz übernimmt Teile der Reform, zum Beispiel erfasst und teilt sie zusätzliche Personendaten. In Großbritannien übernimmt Dan Jarvis das Verteidigungsministerium. Der frühere Armeeoffizier wird Nachfolger von John Healey, der zuvor überraschend zurückgetreten war. Jarvis war zuletzt Staatssekretär für Sicherheit im Innenministerium. Der bisherige Verteidigungsminister hatte als Grund für den Rücktritt einen Streit um das Militärbudget genannt und kritisiert, dass zu wenig in die Verteidigung investiert werde. Kurz nach Healeys Rücktritt kündigte auch Alistair Cairns seinen Rücktritt an. Er war Staatssekretär im Verteidigungsministerium und kritisierte ebenfalls das Militärbudget.
5: Fast 4 Jahre lang lag sie im Koma. Nun ist in Thailand die älteste Tochter des Königs gestorben.
1: Die 47-jährige Prinzessin Ba lag im Koma, nachdem sie einen Herzstillstand bei einem Training erlitten hatte. Zuletzt hatte sich ihr Zustand laut dem Königshaus weiter verschlechtert. Prinzessin Ba war die älteste Tochter von König Vajiralongkorn. Sie arbeitete als Juristin und war auch Diplomatin. Auch politisch ist ihr Tod bedeutend, denn sie kam für die Thronfolge in Frage. Zu den Börsendaten von SIX. Der Dow Jones Index in New York hat 1,9% gewonnen. Der Nikkei Index in Tokio steigt um 3,4%. Der Euro wird zu 92,09 gehandelt, der Dollar zu 79,59.
5: Gut informiert in den Freitag mit den Informationen von heute Morgen. Verantwortlich ist Rachel Berocci. Die Zeit, es ist gleich 6:07.
6: Der Gaudenz Florifasser auf Meteo hat gesagt, so wird der Freitag wettermässig.
7: Wir starten vielen Orten grau und vereinzelt auch noch nass, besonders in der Ostschweiz. Vom Westen her tut es im Laufe vom Vormittag vereinzelt schon auf. Am Nachmittag setzt sich dann recht vielen Orten die Sonne durch. Im sonnigen Tessin gibt es 25 Grad, auch im Wallis und im Genfersee wird es 25 Grad geben. In der Deutschschweiz sind es etwa 20 Grad.
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6: Mit im Studio Iris Ungericht aus der Morgenredaktion.
9: Guten Morgen.
6: Guten Morgen. Der Jimmy Cliff von Mays setzt dann gerade den Sport. Aber zuerst schöner Hit von ihm, Reganize.

0: 11 ab 6. Guten Morgen mit SRF 1. Die Fußball-Weltmeisterschaft 2026 ist eröffnet. Standesgemäß mit einem Sieg von einem der Gastgeber. Mexiko schlägt Südafrika 2:0. Das andere Spiel übrigens Südkorea schlägt Tschechien 2:1. Das an der Fußball-Weltmeisterschaft, die in einer völlig neuen Dimension daherkommt.
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0: 48 Länder im ganzen 104 Spiel. Das ist so viel wie noch nie. Und auch sonst sind einem schon gestern vor dem Fernsehen ein paar Sachen aufgefallen, die anders sind. Felix Tränkli vom Sport, guten Morgen.
2: Guten Morgen.
0: Ausser natürlich das Stadion vom Eröffnungsspiel, das Azteca-Stadion, das Mexico City, wo schon ganz viele WM-Geschichten geschrieben worden sind.
2: Ja, in diesem Fußballtempel sind schon diverse grosse Spiele gewesen. Schon drei WM-Finalspiele haben dort stattgefunden, 1970 und 1986. Die brasilianische Fußballlegende Pelé hat im Azteca-Stadion zum Beispiel seinen dritten Weltmeistertitel gefeiert. Und unvergessen natürlich auch die legendäre Hand Gottes von Diego Armando Maradona im Viertelfinal von der WM 86 gegen England oder sein wunderbares Solo nur ein paar wenige Minuten später. Das Treffer ist von der FIFA dann sogar noch zum Goal des Jahrhunderts gewählt worden.
0: In diesem geschichtsträchtigen Stadion sind gestern aber auch eine neue Geschichte geschrieben worden. Was ist dir aufgefallen?
2: Ja, gerade vor dem Spiel zum Beispiel bei der Hymne. Neu steht während der Nationalhymne nicht nur die Startelf auf dem Platz, sondern alle 26 Spieler. Außerdem versammeln sich die beiden Teams am Mittelkreis, also rundum, wenn die Nationalhymne laufen. Ein Bild, wo man sich schon noch ein bisschen daran gewöhnen muss. Und das geht natürlich auch viel länger, auch mit den Shakehands. Alle schlönen sich nachher ab, alle 26. Und prompt hat dann das Eröffnungsspiel auch 5 Minuten später angefangen.
0: Aber jetzt nicht nur die Zeremonie mit der Hymne am Anfang, sondern neues sonst kommt das Spiel anders.
2: Es hat ein paar neue Regeln. Zum Beispiel gibt es jetzt ganz fix Trinkpause in den beiden Halbzeiten. Das Spiel wird nach rund 22 Minuten unterbrochen und dann einmal nach etwa 67 Minuten für 3 Minuten Trinkpause zu machen. Vorher hat der Schiedsrichter das einmal selber können entscheiden, ob es eine Trinkpause gibt oder nicht. Jetzt ist es fix. Und man hat bis jetzt gemerkt, dass der Rhythmus ein bisschen verloren gehen nach so einer Trinkpause. In beiden Partien ist das jetzt ein bisschen passiert. Das Spiel nachher nur schleppend wieder in Gang gekommen ist.
0: Und gibt ja auch sonst noch neue Regeln?
2: Ja, total. Man schaut zum Beispiel darauf, dass es mehr Netto-Spielzeit gibt, also dass der Ball häufiger rollt. Neu gibt es zum Beispiel einen Countdown für den Goalie beim Abstoß und auch beim Einwurf. Der Schiedsrichter hebt dann einmal die Hand auf und zählt mit seinen 5 Fingern den Countdown von 5 Sekunden rückwärts. Und wenn man bis dann den Böllen nicht wieder im Spiel gebracht hat, dann kommt die gegnerische Mannschaft den Böllen über. Außerdem müssen die Spieler, die ausgewechselt werden, den Platz innerhalb von 10 Sekunden verlassen. Sonst muss der Einwechselspieler eine Minute warten, bis er auf den Platz kann. Bis jetzt haben die Schiedsrichter an dieser WM aber die Regeln noch nicht müssen anwenden.
0: Wenn wir gerade bei Rekord-WM sind, oder? Am Eröffnungsspiel hat der Schiedsrichter 3 rote Karten verteilt, das darf dein Rekord sein oder ein Rekord-WM gerade noch?
2: Ja, tatsächlich, an einem Eröffnungsspiel zumindest. Allerdings hat es an der WM 2006 schon mal ein Spiel gegeben mit 4 roten Karten, nämlich im Spiel Holland gegen Portugal. Aber das passt jetzt irgendwie, dass es gestern 3 rote Karten im Azteca-Stadion gegeben hat, weil gelbe und rote Karten sind an der WM 1970 in Mexiko eingeführt worden. Die erste rote Karte ist dann allerdings erst 4 Jahre später gekommen.
0: Felix Tränkli vom Sport.
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0: Das müssen wir auch sagen, oder? Die ersten 2 Spiele sind durch. Das heisst, es gibt jetzt nur noch 102.
2: Ja, muss schon ein bisschen durch.
0: Ja.

0: Georgia und Eros Ramazzotti bei SRF 1. Verkehrsinfo SRF von 6:19 im St. Galler Rheintal auf der A13 Richtung Sagans zwischen Zevelen und Trübach besteht Gefahr durch Spanngurte auf der Fahrbahn. Freitag, der 12. Juni, das ist an der Börse ein hochspannender Tag. IPO, sagt auch das etwas? Ich glaube, spätestens nach heute wahrscheinlich schon. IPO ist nämlich eine Abkürzung aus der Finanzwelt, heisst Initial Public Offering und bedeutet eigentlich so viel wie Börsengang. Und auch so einen Börsengang, ein historischer, wird heute erwartet.
1: Am Freitag geht Elon Musks Weltraum-KI-Firma SpaceX an die Börse.
2: Den größten Börsengang in der Geschichte der Menschheit.
3: Ja, SpaceX geht an die Börse und damit könnte Elon Musk der erste Billionär werden.
4: Der Börsengang von Elon Musks Raumfahrtkonzern SpaceX sprengt alle Maßstäbe.
0: Die Raumfahrtfirma SpaceX vom Tech-Milliardär Elon Musk geht an die Börse. Heute Nachmittag um 3:30 startet der Handel zu Amerika. Und da kann man wirklich mal von einem Hype reden, wenn man hört, wie gross die Aufregung im Vorfeld ist an der Börse. Der SRF-Wirtschaftsredakteur Matthias Heim beschäftigt sich mit SpaceX und dem Börsenplan des Unternehmens. Er hat darum auch schon den Börsenprospekt von SpaceX angeschaut. Der verfasst eine Firma standardmässig vor so einem Börsengang und es stehen normalerweise alle möglichen Informationen drin.
5: Wie sehen die Geschäftszahlen aus? Was sind die Geschäftstätigkeiten? Welche Risiken hat das Unternehmen in den Büchern? Oder wer ist bei diesem Unternehmen überhaupt alles investiert? Und wenn jetzt eben ein Unternehmen wie SpaceX an die Börse geht, dann sieht man das erste Mal eben wirklich vertiefter so in ein Unternehmen hinein. Oder auf Berndeutsch gesagt, die Unternehmen müssen bis zu einem gewissen Grad die Hosen runterlassen.
0: Also häufig eine eher trockene Angelegenheit bei SpaceX, nicht ganz so fest.
5: Man erfährt halt sehr viel über die Pläne, die das Unternehmen hat. Eben, dass sie auf den Mond wollen und dann sogar noch weiter bis auf den Mars. Und das klingt halt alles sehr futuristisch. Und darum liest sich eigentlich der Börsenprospekt bis zu einem gewissen Grad schon fast ein bisschen wie ein Science-Fiction-Roman.
0: Ja, und so hochfliegende Pläne ist man sich in der Finanzwelt aber dann schon nicht gewöhnt.
5: Meistens geht es ja bei einer normalen, ja, für so Schlusszeichen, normalen Firma irgendwie um neue Software oder Medikamente oder neue Fahrzeuge, aber eben nicht um die Besiedlung vom Mars. Und im Fall von SpaceX ist das eben halt schon anders und ich glaube, das ist auch einer der Gründe, warum der Börsengang so ein grosses Thema ist im Moment.
0: Das sagt der SRF-Wirtschaftsredakteur Matthias Heim. Plan vom Marsflug. Science-Fiction-Aspekte, die sind also Teil von der Aufregung rund um den Börsengang von SpaceX, der heute wird stattfinden, am Nachmittag, wie gesagt, 3:30. Es gibt noch andere Gründe, warum die Firma so hoch gehandelt wird und das Ganze hat Risiken. Über das reden wir mit dem Matthias Heim. Er ist ein Morgengast nach der 7. heute Morgen hier bei SRF 1.

0: I found you. Sind Lovebox aus der Schweiz. Coco True bei SRF 1. Schönen guten Morgen.
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0: Weiterhin Vorsicht im St. Galler Rheintal auf der A13 Richtung Sagans zwischen Severen und Trübach besteht Gefahr durch einen Spanngurt auf der Fahrbahn. Kurz Nachricht jetzt gerade mit dem Jan von Tobel. Es ist 6:30.
2: Gibt es bald eine Einigung im Iran-Krieg? US-Präsident Donald Trump sagt, in den nächsten Tagen werde eine Vereinbarung unterzeichnet. Man sei sich einig. Der Iran widerspricht, man habe noch nicht entschieden, ob eine allfällige Vereinbarung unterzeichnet werde. Noch seien nicht alle Punkte geklärt, so ein Sprecher des iranischen Außenministeriums. Die Europäische Union hat strengere Asylregeln, seit Mitternacht sind sie in Kraft. Verfahren sollen beschleunigt und Ausschaffungen konsequent umgesetzt werden. Auch die Schweiz übernimmt Teile der Reform, zum Beispiel erfasst und teilt sie zusätzliche Personendaten. Die Fußball-WM in Mexiko, Kanada und den USA hat begonnen. Im Auftaktspiel hat Mexiko gegen Südafrika gewonnen mit 2:0. Südkorea hat Tschechien 2:1 besiegt.
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0: Freitagmorgen, 12. Juni im Studio. Diri Sungricht aus der Morgenredaktion.
1: Und Michael Brunner, guten Morgen.
0: Schönen guten Tag miteinander. Lady Ale, Need You Now bei SRF 1.

0: Lady A, nicht genau. Und jetzt müssen wir gleich noch schnell darüber reden, über die Eröffnungsfeier von der Fußball-Weltmeisterschaft. Gestern, zu Mexico City war die. Ist ja immerhin die bis jetzt grösste Fußball-Weltmeisterschaft. So viele Teams wie noch nie, so viel Spiel wie noch nie. Und Überraschung, euch so viele Eröffnungsfeiern wie noch nie.
1: Ja, zum ersten Mal gibt es 3 Eröffnungsfeiern, weil die WM ja in 3 Ländern ist, USA, Kanada und eben Mexiko, wo gestern das Eröffnungsspiel war. Und auch die eigentliche Turniereröffnung, kann man glaube ich sagen. Und auftreten in dieser Show gestern ist jetzt eben unter anderem die Sängerin Shakira. Sie hat, wie schon 2010, ja den offiziellen WM-Song dürfen machen und gestern dann also präsentiert. Hat ungefähr so getönt. Neben der Shakira, die zusammen mit dem Burna Boy den Song «Die Die» präsentiert hat, ist zum Beispiel auch noch die mexikanische Band «Maná» auftreten oder auch der italienische Sänger Andrea Bocelli. Und am Schluss ist auch noch der FIFA-Präsident Gianni Infantino auftreten und hat mit der mexikanischen Schauspielerin Salma Hayek den WM-Pokal präsentiert und eben die WM für eröffnet erklärt. Stattgefunden hat das Ganze in 2 20-Minuten-Blöcken.
0: Und jetzt ist natürlich die grosse Frage, wie ist die Eröffnung
2: angekommen? 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
0: Was sind die Meinungen bei den Zeitungen und Online-Medien?
1: Bunt, kurz und verwirrend ist zum Beispiel das Fazit vom Blick. In der Kommentarspalte darunter heisst es dann auch vom Thomas Biedermann schlicht, ja, ist doch gut, wenn es zackig geht. Bei 20 Minuten online hat es sogar dann eine Abstimmung gegeben, wie die Eröffnung gefallen hat. Am meisten, nämlich 38%, haben allerdings angeklickt, ich habe sie nicht gesehen. Dicht gefolgt dann aber von 33%, die sehr gut, Shakira hat eine super Show geliefert, angeklickt haben. Ja, und die restlichen nicht ganz 30% teilen sich dort die Lager aus. Ganz okay, hatte mehr erwartet, eher enttäuschend, da gab es schon bessere. Und die Eröffnungsfeier ist mir egal, ich will nur Fußball sehen.
0: Gut, Fußball gesehen gibt es zum Beispiel, ich habe noch schnell sagen, das nächste Spiel heute Abend um 9 Uhr Schweizer Zeit. SRF 2 überträgt live. Kanada spielt gegen Bosnien-Herzegowina.
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0: Madonna, Crazy for You, bei SRF 1 an dem Freitagmorgen, ist gerade 10 vor 7.
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0: Der Gaudenz Fluri ist bei mir vom Meteo. Guten Morgen.
2: Guten Morgen, Michael.
0: Und man kann sich also auf das Wochenende freuen, gell?
2: Ja, wenn man gerne Sommer hat, dann unbedingt. Es gibt nämlich viel Sonnenschein und am Nachmittag Temperaturen zwischen 24 und 28 Grad. Zum Beispiel im Wallis könnte es sogar schon bis gegen 30 Grad gehen. Die Nächte, die sind aber noch relativ frisch. Wir müssen also noch nicht Angst haben, dass jetzt irgendwie die Nächte schon sehr unangenehm warm werden. Also das alles tipptopp sozusagen.
0: Gut, der Weg zu dem Sommerwochenende, sage ich jetzt mal, der ist allerdings zuerst einmal noch ein bisschen durchgezogen heute.
2: Ja, heute ist jetzt noch nicht der Tag, wo man auch schon den ganzen Tag draußen an der Sonne kann hocken kann, weil wir starten jetzt eigentlich in der ganzen Schweiz bewölkt, außer im Südtessin. Und dann lockern dann die Wolken bald einmal auch im Wallis und in der Romandie auf. Sonst braucht es aber noch ein bisschen mehr Geduld in weiten Teilen von der Deutschschweiz. Und, am Alpen-Nordhang von der Zentral- und Ostschweiz und in Teilen von Graubünden, dort geht es sogar bis am Abend, bis sich die Sonne zeigt. Und jetzt im Vormittag ist es aktuell vor allem in der Ostschweiz nass, aber auch sonst kann es da und dort noch ein paar Tropfen geben. Die Temperaturen sind heute auch noch deutlich tiefer als am Wochenende. Es gibt in der Deutschschweiz um die 20 Grad, milder ist im Westen, im Wallis und im Süden mit 25 Grad.
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0: Und sag ich das doch auch noch, also der Sommer, der am Wochenende kommt, der bleibt nachher
2: weiter. Der bleibt bis auf Weiteres und es wird sogar noch wärmer. Für alle, die gerne Hitzetage haben, die kommen dann in der zweiten Wochenhälfte dran.
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0: Also kurz zusammengefasst. Liebe ist eigentlich noch etwas Schönes. Michael Bolton, Love is a Wonderful Thing, BSRF 1.
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0: Entwarnung im St. Galler Rheintal auf der A13 Richtung Sagans zwischen Sevelen und Trübbach. Besteht keine Gefahr mehr durch Spanngurte auf der Fahrbahn. Das Infomagazin heute Morgen jetzt gerade mit der Nina Gigax. Freitag, 12. Juni, morgen am 7. wird es jetzt gerade. Guten Morgen, Nina.
2: Guten Morgen. Die Fußball-Weltmeisterschaft ist offiziell eröffnet. Nach Protesten und politischen Spannungen erlebt Co-Gastgeber Mexiko einen Start nach Maß. Wie die Eröffnungsfeier lief, das berichten wir gleich als Erstes. Und US-Präsident Donald Trump sagt, eine Einigung im Iran-Krieg sei zum Greifen nah. Dies sagt er zum wiederholten Mal und der Iran widerspricht. Mit mir im Studio ist Livia Schmid. Heute Morgen braucht es teilweise noch den Regenschirm.
3: Guten Morgen. Ja, im Norden ist es zunächst grau und lokal gibt es etwas Regen. Am Nachmittag dann wird es aus Westen sonniger bei 18 bis 23 Grad und im Süden ist es sonnig mit 25 Grad.
2: Feuerwerk, ein Pokal im Großformat und Musik von Sängerin Shakira. In Mexiko-Stadt ist am Abend die Fußball-Weltmeisterschaft der Männer offiziell eröffnet worden. Als einziges Land der Welt hat Mexiko zum dritten Mal eine WM eröffnet und gleich gewonnen, 2-0. Der Sieg sei eine Wohltat für Mexiko, sagt Auslandredaktorin Anna Lemmenmeier. Im Vorfeld der WM nämlich gab es ziemlich viel Gegenwind.
4: Völker der Erde, willkommen in Mexiko. Mit einer Show, welche die indigene Kultur Mexikos zelebrierte, eröffnete Mexiko die Fußball-WM 2026.
5: Football unites us all.
4: Fußball vereine alle Länder.
5: Nos une a todos.
4: Zum ersten Mal findet die WM denn auch länderübergreifend in drei Nationen statt. Doch diese sind alles andere als geeint. Zwischen den USA und den beiden Nachbarn Mexiko und Kanada knirscht es gewaltig. An der täglich stattfindenden Morgenpressekonferenz konnte es Präsidentin Claudia Sheinbaum am WM-Eröffnungstag denn auch nicht lassen, ihr Unverständnis gegenüber den USA auszudrücken.
6: El T-MEC, que por cierto, lo hizo Trump.
4: Der T-MEC, das Handelsabkommen zwischen den USA, Mexiko und Kanada, das hat Trump gemacht in seiner ersten Amtszeit.
6: Es de él. Y benefició a Estados Unidos.
4: Und die USA hätten davon profitiert. Doch genau dieses Abkommen muss Mexiko während der WM mit Co-Gastgeber USA wieder verhandeln. So sieht es der Vertrag vor. Donald Trump ließ diese Woche aber verlauten, er wolle das Abkommen nicht mehr. Das wäre ungünstig für Mexiko, das 80% seiner Waren in die USA exportiert. Doch nicht nur außenpolitisch gab es Gegenwind im Vorfeld der Weltmeisterschaft in Mexiko, auch innenpolitisch. Auch am Eröffnungstag, wie seit Wochen, gingen Angehörige der rund 130.000 Verschwundenen in Mexiko auf die Straße. Ebenso demonstrierten tausende Lehrerinnen und Lehrer. Es geht unter anderem um die Rente. Es kam auch zu Zusammenstößen mit der Polizei vor dem Fußballstadion. Doch dann endlich das Eröffnungsspiel. Goal! Bereits in der 9. Minute schoss die mexikanische Fußballmannschaft das erste WM-Tor. Das zweite folgte in der 67. Minute. Mexiko gewann das Eröffnungsspiel zu Hause. Euphorie im Land. Und etwas Durchatmen für Präsidentin Claudia Sheinbaum vor dem nächsten Gegenwind.
2: Anna Lemmenmeier. Und unterdessen ist auch das zweite WM-Spiel vorbei. Südkorea gewinnt gegen Tschechien mit 2-1. Einmal mehr hat US-Präsident Donald Trump gesagt, dass es bald zu einer Einigung im Krieg mit dem Iran kommen könnte, Livia Schmid.
3: Es habe Fortschritte gegeben bei den Gesprächen über eine Vereinbarung, sagte Trump. Schon in den nächsten Tagen würden die Dokumente finalisiert und schließlich unterzeichnet, wahrscheinlich irgendwo in Europa. Gestern noch hatte Trump dem Iran mit neuen schweren Angriffen gedroht, diese dann aber abgesagt. In der Vergangenheit hatte der US-Präsident wiederholt gesagt, eine Einigung stehe kurz bevor, ohne dass es aber zu einem Abschluss gekommen wäre. Nach Zählungen des US-Senders CNN ist es nun das 39. Mal.
2: Ja, und was sagt denn der Iran zu der Ankündigung?
3: Auch hier kann man sagen, einmal mehr widerspricht der Iran der Darstellung Trumps. Man habe noch nicht entschieden, ob man eine allfällige Vereinbarung unterzeichnen werde, sagte ein Sprecher des Außenministeriums. Viele Punkte seien zwar geklärt, aber nicht alle.
2: Vom Iran-Krieg zu einem ganz anderen Thema. Seit Mitternacht gelten in der Europäischen Union strengere Asylregeln.
3: Den neuen Regeln will die EU Verfahren beschleunigen und Ausschaffungen konsequenter umsetzen. Für Menschen mit geringen Aussichten auf Asyl sollen die Verfahren noch maximal 12 Wochen dauern und in dieser Zeit dürfen sie spezielle Aufnahmezentren nicht verlassen. Außerdem sollen Staaten, in denen viele Migranten ankommen, entlastet werden, etwa durch finanzielle Hilfe oder die Aufnahme von Asylsuchenden durch andere Länder. Auch die Schweiz übernimmt Teile der Reform, zum Beispiel erfasst und teilt sie zusätzliche Personendaten. Nach Südkorea. Dort hat ein Gericht den früheren Präsidenten Yoon Suk-yeol zu einer weiteren Gefängnisstrafe verurteilt. Es sprach ihn des Machtmissbrauchs und der Feindbegünstigung schuldig und verurteilte ihn zu 30 Jahren Haft. Das Gericht sah es als erwiesen an, dass Yoon einen Vorwand geschaffen habe, um das Kriegsrecht auszurufen. Das war im Dezember 2024. Als Vorwand dafür habe er Drohnenflüge über Nordkorea genutzt, die rund 2 Monate zuvor stattfanden. Diese habe Yoon selbst angeordnet. Yoon sitzt bereits in Haft. Er war bereits im Februar zu einer lebenslangen Gefängnisstrafe verurteilt worden, weil er das Kriegsrecht ausrief. Aus Protest gegen die Militärdienstpflicht haben in Israel tausende ultraorthodoxe Juden den Verkehr auf zahlreichen Straßen und Zugstrecken lahmgelegt. Im ganzen Land gab es Staus und Beeinträchtigungen. Wie israelische Medien berichten, kam es auch zu Auseinandersetzungen zwischen der Polizei und Demonstrierenden. Auslöser für die Proteste sind Festnahmen von Ultraorthodoxen, die den Militärdienst verweigern. Für streng religiöse Männer galt in Israel bis zu einem Gerichtsentscheid 2024 eine Ausnahme, weshalb sie nicht ins Militär mussten.
2: Fast 4 Jahre lang lag sie im Koma. Nun ist in Thailand die älteste Tochter des Königs gestorben.
3: Die 47-jährige Prinzessin Ba lag im Koma, nachdem sie einen Herzstillstand bei einem Training erlitten hatte. Zuletzt hatte sich ihr Zustand laut dem Königshaus weiter verschlechtert. Prinzessin Ba war die älteste Tochter von König Vajiralongkorn. Sie arbeitete als Juristin und war auch Diplomatin. Auch politisch ist ihr Tod bedeutend, denn sie kam für die Thronfolge in Frage. Zu den Börsendaten, geliefert von SIX. Der Dow Jones Index in New York hat 1,9% gewonnen. Der Nikkei Index in Tokio steigt um 3,6%. Der Euro wird zu 92,10 Rappen gehandelt, der Dollar zu 79,58 Rappen.
2: Soweit die Informationen von heute Morgen an diesem Freitag. Verantwortlich ist Rachel Berocci. Die Zeit gleich 7:08.
0: Der Gaudenz Fluri von SRF Meteo hat gesagt, ja, der Freitag ist jetzt noch durchgezogen.
7: Es ist ein grauer Start, genau, und im Osten ist es zum Teil auch noch nass. Im Laufe des Tages lockern die Wolken vom Westen her immer mehr auf und es setzt sich je länger je mehr die Sonne durch. Am längsten geht es in der Zentral- und Ostschweiz und in Graubünden, bis die Sonne führen kommt. Am meisten Sonne gibt es im Tessin und im Wallis. Im Westen, Wallis und im Süden gibt es 25 Grad, sonst um die 20 Grad.
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0: Ja, und wenn heute Nachmittag die Börse in New York an der Wall Street mit dem Handel loslegt, wird die Glocke geläutet. Und dann kann es gut sein, dass damit ein historisches Ereignis eingeleitet wird. Es geht nämlich mit SpaceX, einer Firma an die Börse, das Raumfahrtunternehmen von Elon Musk. Und viele Beobachter reden davon, dass der grösste Börsengang der Geschichte wird über 1,7 Billionen US-Dollar Marktwert will die Firma erreichen. 1,7 Billionen. Das sind 1700 Milliarden US-Dollar. Die Erwartungen sind riesig. Frage ist, warum eigentlich? Und sind es berechtigt, die Erwartungen? Über das reden wir jetzt gerade mit Matthias Heim von der SRF Wirtschaftsredaktion nach dem Mark Anthony. Tragedy. Guten Morgen.

0: gerade 13 Minuten ab 7 Uhr wurde, Freitagmorgen mit SRF 1 hoffe, ihr seid gut in den Tag gestartet. Künstliche Intelligenz zum Beispiel oder soziale Medien, Informationsbeschaffung, da sind wir jetzt mit so in diesen Themen, wo die moderne Welt mitprägen. Vor allem sind wir aber auch mit in einem grossen Bereich von der Firma SpaceX. Das ist die von Elon Musk und die geht heute an die Börse. Ein Ereignis, das schon vorab als historisch bezeichnet wird von ganz vielen.
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0: Der Matthias Heim, er ist Wirtschaftsredakteur bei SRF, beobachtet den Börsengang von SpaceX heute ganz genau. Wird übrigens, kann man sagen, selber keine Aktien kaufen. Das verbietet nämlich die Richtlinie für Wirtschaftsjournalisten bei SRF. Matthias Heim, schönen guten Morgen.
2: Ja, guten Morgen.
0: Sag mal, man redet schon jetzt vom vermutlich größten Börsengang der Geschichte. Was heisst denn das genau?
2: Ja, man muss sehen, oder SpaceX geht jetzt an die Börse, weil sie Geld braucht, oder? SpaceX braucht Geld für neue Raketen, für ein neues Satellitensystem, für künstliche Intelligenz. Da sieht man übrigens schon eben, dass SpaceX verschiedene Standbeine hat. Und die Standbeine sind halt einfach sehr teuer und verschlingen Unsummen und entsprechend viel Geld, das jetzt SpaceX heute einsammelt. Die Rede ist von 75 Milliarden Dollar, die die Firma einnehmen will. Und damit stellt sie eben eigentlich alle anderen Börsengänge, die es bisher gegeben hat, in Schatten.
0: Also einfach, dass wir so eine Idee haben, 75 Milliarden hast du gesagt, was ist denn bis jetzt so der größte Börsengang eigentlich gewesen von der Geschichte?
2: Ja, das war 2019, der Börsengang von Saudi Aramco. Das ist die staatliche Ölfirma von Saudi-Arabien. Damals hat Saudi Aramco 30 Milliarden Dollar eingenommen. Eben heute reden wir von 75 Milliarden bei SpaceX. Und da sieht man eben schon, dass der Börsengang von SpaceX doch ein ganz anderes Kaliber ist. Man hat natürlich auch damals eben bei Saudi Aramco in der Finanzwelt schon über den Mega-Börsengang von damals geredet gehabt. Aber eigentlich ausserhalb von der Finanzwelt war das kein grosses Thema gewesen. Und ich glaube, das ist eben heute anders bei SpaceX. Und darum reden wir ja zusammen über den Börsengang.
0: Warum ist denn der Hype um die Aktie von SpaceX so gross?
2: Ja, ich glaube, da kommen ganz verschiedene Faktoren zusammen. Eben die blutigen Zahlen, also die Rede von diesen 75 Milliarden Dollar. Nachher kommt natürlich das Geschäftsmodell dazu. Es geht um das Weltall, es geht um Raketen, um Satelliten. Ja, sogar von der Besiedlung vom Mars ist die Rede. Und das ist natürlich alles andere als so ein normales oder ein typisches Geschäftsmodell, das eine Firma hat, wenn sie eben zum Beispiel Software oder ein Medikament herstellt. Also es hat durchaus etwas sehr, sehr Futuristisches drin. Und das spielt natürlich auch der Mann hinter dieser Firma, eine ganz wichtige Rolle, der Elon Musk, er ist übrigens auch der Chef von Tesla, eine Figur, die polarisiert, eben von den einen wird er verehrt, von den anderen heftigst kritisiert. Und dann vielleicht noch der letzte Punkt, es geht ja bei SpaceX auch um einen Hype von KI, also um die künstliche Intelligenz, weil auch da hat eben der Elon Musk die Finger drin.
0: Also das heisst, wie genau, was hat KI jetzt mit dem Börsengang von SpaceX genau zu tun?
2: Ja, eben, wir haben eigentlich wie drei Hauptstandbeine, wenn man so will. Eben das Raketengeschäft, die Internetsatelliten, die im Weltall sind, und das dritte Standbein ist eben die künstliche Intelligenz. Und SpaceX produziert selber auch KI. Ihre Software heisst Grok. Die kennt man vielleicht nicht so, ist meistens auch ein bisschen im Schatten von ChatGPT. Aber SpaceX hat da ganz grosse Pläne. Und in diesem Zusammenhang bei der künstlichen Intelligenz haben sie auch noch Hardware im Angebot, wenn man so will. Also SpaceX vermietet Datenzentren, um KI zu trainieren. Die brauchen sie nicht nur selber, sondern die vermieten sie auch. Erst vor ein paar Tagen hat zum Beispiel Google angekündigt, dass sie jeden Monat bei SpaceX werden so Datenzentren Speicherplatz mieten, und zwar für 920 Millionen Dollar pro Monat, oder? Und eine andere Firma macht das Gleiche, das ist Anthropic, und das ist eine KI-Firma, die mietet für 15 Milliarden pro Jahr Datenzentren bei SpaceX, und da sieht man schon, also wäre das eigene KI-Geschäft nicht so zum Fliegen kommen, dann haben sie immerhin noch die Hardware, die sie anbieten können, und damit verdienen sie natürlich eben auch Geld.
0: Was gibt es denn für Risiken bei diesem Börsengang? Also kann das überhaupt schief gehen, und was kann schief gehen, wenn ja?
2: Ja, es ist halt immer bei einer Aktie, oder? Es geht letzten Endes um die Erwartungen an die Zukunft und dass die Firma irgendwann vielleicht Geld verdient. Heute tut sie das noch nicht. Also in einzelnen Bereichen verdient SpaceX zwar Geld, aber nicht überall. Insgesamt ist man immer noch doch tief in den roten Zahlen, Milliarden Verluste. Und wenn man jetzt eben die Aktie kauft, dann hofft man natürlich darauf, dass die Firma irgendwann Geld verdient. Wenn man vielleicht eine andere Firma von Elon Musk nehmen, bei Tesla, da sieht man, da hat es fast 10 Jahre gedauert, bis die Firma das erste Mal wirklich in den schwarzen Zahlen war. Also es kann durchaus sein, dass man da einen längeren Schnauf braucht.
0: Mhm. Wenn sich jetzt jemand überlegt, soll ich so Aktien kaufen oder nicht, was sind das für Überlegungen, wo du sagst, das sollte wahrscheinlich eine Rolle spielen?
2: Ja, also ich glaube, es ist sicher eine Aktie für jemanden, der wirklich gute Nerven hat. Weil man kann davon ausgehen, dass die Aktie gegen oben wie gegen unten doch sehr stark wird schwanken. Also das ist alles andere als eine langweilige Aktie, wenn man so will. Das hat auch damit zu tun, dass natürlich sehr viel an dieser Firma auch mit dem Elon Musk zusammenhängt. Also wenn dem irgendetwas passieren sollte, also gesundheitlich, oder der aus dem Unternehmen ausscheiden sollte, dann ist natürlich auch die Frage, ja, wie geht es weiter? Also das ist ein sehr grosses Risiko, oder das Risiko besteht, und dann geht es natürlich mit dem Aktienkurs möglicherweise bergab. Aber auf der anderen Seite natürlich auch, eben, wenn die Versprechungen, die jetzt gemacht werden, dann tatsächlich sollten eintreffen und eben das Unternehmen in ein paar Jahren wirklich Milliarden verdienen, dann kann das natürlich auch ein gutes Geschäft sein. Also insgesamt sicher eine interessante Aktie in den nächsten paar Monaten und in den nächsten paar Jahren.
0: Der SRF Wirtschaftsredakteur Matthias Heim, der Börsengang von SpaceX, heute am Nachmittag geplant.
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0: Ja, und die erste Bilanz und Hintergrund kehren dann wieder dabei ist, und zwar im Echo der Zeit.

0: Electric Light Orchestra. ELO, Rock'n'Roll is King.
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0: Die Übersicht von 7.29 in der Region Basel auf der A2 Richtung Luzern. Stau ab Augst wegen eines Pannenfahrzeugs vor Arisdorf. Das übrigens auf der rechten Spur. Alle Verkehrsinformationen für die Schweiz sind immer auch im Netz. srf1.ch unter dem Stichwort Verkehr. Da seht ihr auf einen Blick, was wo momentan gerade läuft auf der Schweizer Strasse. Der Jan von Doppel mit Kurznachrichten jetzt gerade 7:30.
2: In der Stadt Biel ist der Strom ausgefallen, das meldet Alert Swiss, das Alarmsystem der Schweizer Behörden. Betroffen sei die ganze Stadt Biel. Der Grund und wie lange der Stromausfall dauert, sei noch nicht bekannt. Die Fußball-WM in Mexiko, Kanada und den USA hat begonnen. Im Auftaktspiel hat Mexiko gegen Südafrika gewonnen mit 2:0. Südkorea hat Tschechien 2:1 besiegt. Und gibt es bald eine Einigung im Iran-Krieg? US-Präsident Donald Trump sagt, in den nächsten Tagen werde eine Vereinbarung unterzeichnet, man sei sich einig. Der Iran widerspricht, man habe noch nicht entschieden, ob eine allfällige Vereinbarung unterzeichnet werde. Noch seien nicht alle Punkte geklärt, so ein Sprecher des iranischen Außenministeriums.
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0: spiele jetzt dann gerade ein Morgenspiel. Morgenstunde hat Gold im Mund, heisst's, wie jeden Morgen 20 vor 8 jetzt beliebtest Radiospiel von der Schweiz. Und Mitspieler heute Morgen tut eine Kandidatin.
1: Kandidatin, die heisst Franzi Fuhr aus Utzne, Kanton St. Gallen.
0: Ist in Runde 1 heute Morgen, wie gesagt, und spielt nach der Gloria Gaynor jetzt gerade hier auf dem Eis. Im Studio Iris Ungrich und Michael Brunner.
1: Guten Morgen.
0: Schönen guten Tag.

0: Mit der Gloria Gaynor ist es 20 vor 8 geworden.
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0: Und die Person, die ihr auch heute Morgen dran könnt, messen, ob ihr mehr oder weniger würdet wissen, die Person heisst Franzi. Franzi Fuhrer aus Uznach, St. Gallen, 68-jährig. Schönen guten Morgen, Franzi.
2: Ja, schönen guten Morgen, Michael.
0: Franzi, du spielst gedanklich immer mit bei Morgenstund hat Gold im Mund, oder wie?
2: Ja, ich lasse es immer, ja.
0: Aha. Und wie erfolgreich bist du so in der Regel?
2: Kannst du das sagen? In letzter Zeit habe ich das Gefühl, es sind sehr schwere Fragen gewesen.
0: Schon?
3: Ja. Haben die Fragen angezogen? Die sind doch immer so das Niveau.
2: Ja gut, es gibt keine schwere Fragen oder leichte Fragen. Oder weiss man es, oder man weiss
0: es. Das finde ich aber noch spannend. Ich finde immer so, wir machen ja die Fragen. Und wir, die die Fragen machen, es ist noch schwierig, leichte Fragen zu machen. Es ist gar nicht so einfach. Aber du hast ein Wohlwollen, die Schiedsrichterin, sage ich jetzt mal, mit der Iris.
3: Ja, wohlwollend korrekt.
0: Obwohl ich dir muss sagen, dass dir das heute Morgen leicht schwierig ist. Also weißt du, rein optisch. Ui.
2: Ich habe sie angeschaut auf der Webcam.
0: auf der Kamera. Nein, weißt, es geht nicht um Iris selber, es geht um das Baseball-Cap, das die anhat. Da steht nämlich drauf, ich bin nicht in Stimmung.
2: Aha, gut. Da,
0: ich weiss jetzt nicht, ob das eine Botschaft ist oder wie. Oder,
3: vielleicht hat es etwas mit dir zu tun. Denk mal darüber nach.
0: Gut, ich gebe mir Mühe.
3: Jetzt doch spielen.
0: Also, wir legen los. Ist gut, Franzi?
2: Ja, das ist gut.
0: Runde 1 für dich. Erste richtige Antwort bringt dich auf 100 Franken direkt in Form von einem Reisegutschein. Und dann geht es in 50er Schritten weiter, wie immer. Und von gestern bringen wir ja Strauß mit als Stichwort. Und neu gebe ich zur Auswahl Börse. Strauß oder Börse, du wählst?
2: Nein, ich nehme Börse.
0: Aktien für 75 Milliarden US-Dollar kommen heute Nachmittag an die Börse. Es geht um den Börsengang von welcher Firma?
2: SpaceX.
3: Es geht um den Börsengang von der Firma SpaceX. Absolut richtig. Und um 3:30 im Nachmittag ist es soweit, wenn es New York an der Börse dann losgeht.
0: Erste richtige Antwort, 100 Franken auf dem Konto. Wir spielen um die nächsten 50 mit Strauss oder mit Skiverband.
2: Dann nehme ich Skiverband.
0: Es kommt zu einem Wechsel an der Spitze vom Skiverband FIS. Auf der Johann Elias folgt der Alexander Ospelt. Und der Alexander Ospelt, das ist was für ein Landsmann?
2: Liechtenstein.
0: Du sagst, der Alexander Ospelt, der kommt aus Liechtenstein.
3: Und das ist absolut richtig. Finde ich jetzt auch, finde ich jetzt nicht mehr so eine einfache Frage wieder. Aber ist richtig.
0: Gut.
2: Gut, ich habe
0: nie das Licht
2: gefunden.
0: Das ist jetzt genau das. Also, wir kommen zur letzten Frage heute Morgen. Strauss oder Leitzins?
2: Leitzins.
0: Zum ersten Mal seit fast 3 Jahren erhöht die Europäische Zentralbank den Leitzins. Es geht von 2 auf 2,25%. Die Europäische Zentralbank, die hat ihren Hauptsitz in welcher deutschen Stadt?
2: Das ist jetzt aber schwierig. Sagen München.
0: Du sagst München, ja, weil die Banken ja bayerisch sind oder so.
3: Vielleicht. Leider ist der Sitz der EZB in Frankfurt am Main. Und zwar in einem 185 Meter hohen Doppelturm.
2: Okay, gut.
0: Man kann sich das gut merken, wenn bei der Bank etwas schief geht, ist der Frankfurt. Also quasi. So.
2: Ja, genau.
0: So gibt es eine Eselsbrücke. Franzi, hat nicht sollen sein. 150 Franken für dich.
2: Ja, das ist cool.
0: Reisegutschein, gratuliere ganz herzlich und wünsche dir einen ganz schönen Tag.
2: Ja, danke
0: vielmals,
2: wünsche ich euch auch.
0: Danke. Ciao, merci, tschüss. Und das heisst, morgen spielt jemand anders mit. Vielleicht seid ihr das. Allerdings nur dann, wenn ihr es euch wirklich probiert. Und probieren kann man es unter 0848 440 222. Der Stelle von einem Studio. Und probieren kann man es unter 0848 440 222. Der Stelle von Studio. 0848 440

0: Mit Fairground Attraction ist es 9 Minuten vor 8 Uhr geworden.
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0: Der Gaudenz Fluri ist da vom Meteo. Morgen.
2: Guten Morgen, Michael.
0: Es ist allerdings heute jetzt, also es ist jetzt noch nicht ganz so.
2: Ist noch nicht Hochsommer, hast du ja sagen. Nein,
0: ungefähr.
2: Ja, man könnte vielleicht, wenn man jetzt so eine Schafskälte-Kreuzli machen würde, könnte man jetzt diesen Tag heute vielleicht dort auch noch dazu erzählen, weil wir eher noch ein bisschen unterdurchschnittliche Temperaturen haben, mit um die 20 Grad im Norden und 25 Grad im Süden, im Westen und im Wallis. Aber ab morgen, da gehen wir dann ganz klar wieder zurück in den Sommer. Jetzt heute starten wir praktisch überall mit vielen Wolken in den Tagen. Es ist stellenweise auch noch nass, das besonders in der Deutschschweiz. Aber der Regen lädt dann schon bald einmal nach und zuerst wird es im Süden und im Wallis auf und vom Westen her lockert die Bewölkung dann im Laufe vom Vormittag auch schon ein bisschen auf. Am Nachmittag setzt sich die Sonne dann doch einigen Orten durch, wobei es dann auch Orte gibt, wo es am Abend noch nicht wirklich richtig oft tut. Das am meisten in der Zentral- und Ostschweiz, den Bergen, also zum Beispiel im Kanton Uri oder in der Schweiz, Glarnerland oder auch in Nordbünden, zum Beispiel in Prättigau, bleibt eher eine zähe Angelegenheit.
0: Und dann kommt das Wochenende und das ist aber dann das, was der Sommer bringt.
2: Das bringt der Sommer mit Temperaturen zwischen 24 und 28 Grad. Im Tessin und im Wallis kann es sogar 30 Grad geben. Und dazu zeigt sich häufig die Sonne. Es ist nicht ganz wolkenlos, ab und zu ziehen aber Wolkenfelder durch. Aber die stören im Vergleich zu heute überhaupt nicht.
0: Und der Sommer, sagt das auch noch schnell, der bleibt ein bisschen?
2: Der bleibt ein bisschen. Ab Mitte Woche kann man dann auch im Norden mit um die 30 Grad rechnen. Aber das Schöne ist, die Nächte bleiben noch recht kühl. Und wie lange das der Hochsommer anhebt, das kann man jetzt noch nicht sagen. Man kann momentan nur sagen, bis auf Weiteres.
0: Die Möglichkeit steht bis im Herbst.
2: Die Möglichkeit besteht grundsätzlich. Ich würde mal sagen, wir wollen es nicht hoffen, weil wir werden schon im Laufe der nächsten Woche wieder über Trockenheit reden.

0: Queen of Mace, I Want to Break Free.
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0: Die Übersicht von 7.59 Uhr, schnall gemacht. Es liegen zurzeit keine Meldungen über größere Störungen vor. Heute Morgen, das Neueste vom Freitag, 12. Juni mit der Nina Gigax. Wird gerade 8 Uhr. Morgen, Nina.
2: Guten Morgen. Mit viel Tanz und Musik ist in Mexiko die Fußball-Weltmeisterschaft eröffnet worden. Nach den Protesten der letzten Wochen allerdings mit großer Sperrzone. Und im Krieg zwischen Iran und den USA sei eine Einigung fast erreicht, sagt US-Präsident Donald Trump. Der Iran aber widerspricht. Wir ordnen ein mit einem Experten. Zuerst aber zum Wetter jetzt mit Livia Schmid.
3: Guten Morgen. Im Norden ist es zunächst grau und lokal gibt es etwas Regen. Am Nachmittag wird es aus Westen sonniger bei 18 bis 23 Grad. Im Süden ist es sonnig mit 25 Grad.
2: Und wir beginnen die Sendung in der Schweiz, in Biel, wo es einen Stromausfall gibt derzeit.
3: Betroffen sei die gesamte Stadt Biel, das teilt Alert Swiss mit, das Alarmsystem der Schweizer Behörden. Der lokale Energieversorger ESB schreibt, man arbeite daran, die Störung zu beheben. Biel hat knapp 60.000 Einwohnerinnen und Einwohner. Warum Biel derzeit ohne Strom ist, dazu sagen die Behörden nichts. Auch wie lange die Störung dauern wird, ist unklar.
2: Ja, und jetzt läuft sie also, die Fußball-Weltmeisterschaft der Männer in Mexiko, Kanada und den USA. Mit einer großen Show ging es am Abend los, mit Feuerwerk, einem Pokal im Großformat und mit Musik von Sängerin Shakira im Aztekenstadion in Mexiko-Stadt. Gastgeber Mexiko hat zum Start gewonnen, 2:0 gegen Südafrika. Sportredaktor David Lendi berichtet.
4: Um den Ablauf der Feier und des Auftaktspiels zu gewährleisten, wurde rund um das Stadion eine 1,5 Kilometer große Sperrzone errichtet. Von dort ging es nur noch zu Fuß, mit dem Fahrrad oder per Roller weiter in Richtung Aztekenstadion. So waren die Streiks und Blockaden, die es in der mexikanischen Millionenmetropole Mexico City in den Tagen zuvor gegeben hatte, für einen Moment vergessen. Mit einer riesigen Plane im typisch mexikanischen Design, die das gesamte Spielfeld überdeckte, sowie viel Tanz und Musik wurde die 23. Fußball-Weltmeisterschaft eröffnet. Für den Höhepunkt der Show sorgten die kolumbianische Sängerin Shakira, die gemeinsam mit dem nigerianischen Musiker Burna Boy den offiziellen WM-Song «Die Die», zu Deutsch «Los geht's» erstmals live aufführte.

0: Mexiko ist nach 1970 und 1986 als erste Nation bereits zum dritten Mal Gastgeber bzw. Co-Gastgeber einer Fußballweltmeisterschaft. Jeweils 13 Partien finden in Mexiko und Kanada statt. Die restlichen 78 Spiele werden in den USA ausgetragen. Es ist eine WM der Rekorde. 48 Teams nehmen an insgesamt 104 Spielen teil, von denen bereits zwei Geschichte sind.
1: Sportredaktor David Lendian, das ist das zweite Spiel, das Geschichte ist. Das zweite WM-Spiel, das hat Südkorea gewonnen gegen Tschechien mit 2:1. Ein Deal soll kurz bevorstehen im Krieg zwischen den USA und dem Iran. So sagte es Donald Trump den Medien im Oval Office. Bereits am Wochenende dürfte ein Rahmenabkommen unterzeichnet werden, sagte er. Anders tönt es aus dem Iran. Dort sagte ein Sprecher des Außenministeriums, dass der Iran noch nicht entschieden habe, ob er eine allfällige Vereinbarung mit den USA unterzeichnen werde. Die Verhandlungen zwischen dem Iran und den USA scheinen irgendwie nicht vom Fleck zu kommen. Warum ist das so? Das wollte ich von Roland Popp wissen. Er ist Sicherheitsexperte an der Militärakademie der ETH Zürich.
2: Ich nehme mal an, die Verhandlungen stecken fest, weil die gegenseitigen Positionen kaum vereinbar sind. Und das ist auch der Hintergrund für diese wiederholten Behauptungen von Donald Trump. Man stünde ganz unmittelbar vor einer Einigung, aber dann kommt sie doch nicht zustande. Und wenn man so ein bisschen auf die iranische Seite hört, was sehr schwer einzuschätzen ist, weil man nicht genau weiß, wer denn da überhaupt am Ruder ist, dann hört man eher von der Seite, dass man relativ weit von einer Einigung entfernt ist. Also das ist ein Spielchen, das beobachten wir im Grunde, seit die Waffen weitgehend geschwiegen haben im April. Und offenbar ist es kaum möglich, eine Einigung zu erreichen. Und der Hauptgrund dafür ist letzten Endes, dass die Amerikaner, um diesen Krieg endgültig zu beenden, den Iranern etwas geben müssten, was sie nicht bereit sind zu geben. Da geht es um die Straße von Hormuz. Es geht aber auch insbesondere und hauptsächlich meiner Meinung nach um den Erlass von Sanktionen und wahrscheinlich auch um Kriegsreparationen.
1: Und trotz diesen Spielchen, wie Sie sie nennen, gibt es irgendwelche Anzeichen jetzt, dass das Abkommen, das Donald Trump ja angekündigt hat, tatsächlich unterschrieben wird?
2: Es gibt Anzeichen dafür, aber die gab es schon einige Male. Und jetzt ist die Rede von einem Memorandum of Understanding. Es ist ja nicht mal ein Rahmenabkommen. Es ist auch kein völkerrechtlicher Vertrag, ganz offensichtlich. Da geht es auch ein bisschen meines Erachtens um die spätere Bestätigung durch den Kongress, die ja bei dem völkerrechtlichen Vertrag notwendig wäre. Das versucht man offensichtlich von Seiten der Trump-Administration zu vermeiden. Einfach auch aus dem Bewusstsein heraus, dass es da Widerstände geben könnte, insbesondere von Seiten derjenigen Senatoren im US-Senat, die ja sehr auf Seite Israels ständen. Das ist ja auch das andere große Problem. Nicht nur die Einigung zwischen den USA und den Iranern, sondern eben die Tatsache, wir haben eine dritte Kriegspartei, das sind die Israelis, die ja weiterhin Krieg führen, die den vielen Waffenstillstände im Libanon nicht einhalten. Das heißt, es ist eine hochkomplexe Gemengelage. Man müsste gleichzeitig den Konflikt im Libanon befrieden, man müsste eine Lösung finden für die Straße von Hormuz. Im Grunde bräuchte man fast eine revolutionäre Neufestsetzung des Verhältnisses zwischen der Islamischen Republik Iran und den USA, die ja seit der Islamischen Revolution im Iran 1979, 1980 nicht einmal diplomatische Beziehungen miteinander unterhalten. Also man sieht die ganze Komplexität der Situation.
1: Das sagt uns Roland Popp, er ist Sicherheitsexperte an der Militärakademie der ETH Zürich. Vom Iran-Krieg nun zu einem ganz anderen Thema. Seit Mitternacht gelten in der Europäischen Union strengere Asylregeln, Livia Schmid.
3: Mit den neuen Regeln will die EU Verfahren beschleunigen und Ausschaffungen konsequenter umsetzen. Für Menschen mit geringen Aussichten auf Asyl sollen die Verfahren noch maximal 12 Wochen dauern. Und in dieser Zeit dürfen sie spezielle Aufnahmezentren nicht verlassen. Außerdem sollen Staaten, in denen viele Migranten ankommen, entlastet werden, etwa durch finanzielle Hilfe oder die Aufnahme von Asylsuchenden durch andere Länder. Auch die Schweiz übernimmt Teile der Reform, zum Beispiel erfasst und teilt sie zusätzliche Personendaten. Nach Südkorea. Dort hat ein Gericht den früheren Präsidenten Yoon Suk-yeol zu einer weiteren Gefängnisstrafe verurteilt. Es sprach ihn des Machtmissbrauchs und der Feindbegünstigung schuldig und verurteilte ihn zu 30 Jahren Haft. Das Gericht sah es als erwiesen an, dass Yoon einen Vorwand geschaffen habe, um das Kriegsrecht auszurufen. Das war im Dezember 2024. Als Vorwand dafür habe er Drohnenflüge über Nordkorea genutzt, die rund 2 Monate zuvor stattfanden. Diese habe Yoon selbst angeordnet. Yoon sitzt bereits in Haft, er war bereits im Februar zu einer lebenslangen Gefängnisstrafe verurteilt worden, weil er das Kriegsrecht ausrief. Aus Protest gegen die Militärdienstpflicht haben in Israel tausende ultraorthodoxe Juden den Verkehr auf zahlreichen Straßen und Zugstrecken lahmgelegt. Im ganzen Land gab es Staus und Beeinträchtigungen. Wie israelische Medien berichten, kam es auch zu Auseinandersetzungen zwischen der Polizei und Demonstrierenden. Auslöser für die Proteste sind Festnahmen von Ultraorthodoxen, die den Militärdienst verweigern. Für streng religiöse Männer galt in Israel bis zu einem Gerichtsentscheid 2024 eine Ausnahme, weshalb sie nicht ins Militär mussten.
1: Fast 4 Jahre lang lag sie im Koma. Nun ist in Thailand die älteste Tochter des Königs gestorben.
3: Die 47-jährige Prinzessin Ba lag im Koma, nachdem sie einen Herzstillstand bei einem Training erlitten hatte. Zuletzt hatte sich ihr Zustand laut dem Königshaus weiter verschlechtert. Prinzessin Ba war die älteste Tochter von Vajiralongkorn, dem König. Sie arbeitete als Juristin und war auch Diplomatin.
1: Es dürfte der größte Börsengang aller Zeiten werden. Heute Nachmittag geht die Weltraumfirma SpaceX an die Börse. Dabei kommen Aktien im Wert von 75 Milliarden Dollar auf den Markt. Zur Firma von Tech-Milliardär Elon Musk gehören auch die künstliche Intelligenz xAI und der Kurznachrichtendienst X. Der Börsengang von SpaceX sei heute das Thema an der Wall Street, sagt unser Börsenkorrespondent Jens Korte. Dabei werde sich zeigen, wie groß die Nachfrage nach der Aktie wirklich sei.
4: Der größte Vermögensverwalter auf der Welt, BlackRock, hat schon mal den Finger gehoben. Es gab Meldungen, dass BlackRock gerne SpaceX-Aktien gleich zum Anfang haben möchte im Wert von rund 5 Milliarden Dollar. Und dann sind da ja auch noch die Kleinanleger, die werden über 20% am neuen Unternehmen bekommen. Ob dann diese Kleinanleger und insgesamt die Investoren an SpaceX festhalten oder ob sie dann die Anteile schnell wieder veräußern, das wird sich dann zeigen. Grundsätzlich, es ist eine Wette auf eine Vision, auf einen Hype. Ob das dann tatsächlich gerechtfertigt ist, das wird im wahrsten Sinne des Wortes die Zukunft weisen.
1: Sagt unser Korrespondent an der Wall Street, Jens Korte. Und damit direkt zu den Börsendaten, geliefert von SIX.
3: Der Dow Jones Index in New York hat 1,9% gewonnen. Der Nikkei Index in Tokio steigt um 3,1%. Der Euro wird zu 92,07 gehandelt und der Dollar zu 79,62.
1: Soweit die Informationen von heute Morgen an diesem Freitag. Verantwortlich ist Rachel Berocci. Die Zeit 7:50.
5: Wie sieht es heute aus, geht ins Flori von SRF Meteo?
6: Wir starten vielen Orten grau und vereinzelt auch noch nass, besonders in der Ostschweiz. Vom Westen her tut es im Laufe des Vormittags vereinzelt schon auf. Am Nachmittag setzt sich dann recht vielen Orten die Sonne durch. Im sonnigen Tessin gibt es 25 Grad, auch im Wallis und im Genfersee wird es 25 Grad geben. In der Deutschschweiz sind es etwa 20 Grad.
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5: Die Reiseplattform Booking.com sperrt ein kleines Hotel im Appenzauerland. Das, weil die Wirtin so nett war und zwei Gäste keine Stornogebühren verrechnet hat. Wieso sie gesperrt worden ist und was der Hotelverband dazu sagt, gerade zuerst. Und das Trauerspiel um einen Verlag von bekannten Zeitschriften wie «Einfach kochen», «Wir Eltern und Wohnrevue» hat ein Ende, aber leider kein gutes. Der Verlag ist Konkurs und wer noch ein Abo hat, der schaut ein. Schönen Freitagmorgen wünsche ich. Ich bin Ivan Hafner. Nehmen wir mal an, ihr habt ein Hotelzimmer gebucht und müsst kurzfristig absagen, wegen einem wirklichen Notfall. Dann seid ihr sicher erleichtert, wenn das Hotel sagt, das verstehen wir und wir verzichten auf die Stornogebühren, die ihr eigentlich zahlen müsst. Carmen Löpfe, sie führt der Perre Zgeis im Appenzauerland. Es ist ein kleines Gästehaus mit 9 Zimmern und sie hat kürzlich für Gäste genau das gemacht. Sie hat den Leuten die Stornogebühren erlassen, die sie müssen absagen mussten. Sehr nett, finden wir. Weniger nett reagiert das Buchungsportal Booking.com. Die wollen nämlich trotzdem ihren Anteil an diesen Übernachtungen häuschen und haben als Druckmittel das Gästehaus auf ihrer Plattform sogar gesperrt. Da hat es uns vom Espresso-Team gebraucht, um die Gastwirtin aus dieser ungemütlichen Lage rauszubringen. Oliver Futter.
8: Es sind gute Gründe, warum die Gäste im Bären ganz kurzfristig haben müssen absagen. Im einen Fall ist das Kind krank geworden und die Eltern finden niemanden zum Hüten. Im anderen Fall merkt der Gast bei der Ankunft, dass er aus Versehen auf Booking 2 statt 1 Zimmer gebucht hat. Wie auch im ersten Fall ist die Gastgeberin Carmen Löpfe kulant und sagt dem Gast:
9: Das ist kein Problem, wir stornieren das eine Zimmer und machen daraus nicht anreisen, sodass sie eben dann das Zimmer nicht zahlen müssen.
8: Logischerweise geht Carmen Löpfe davon aus, dass sie Booking kein Geld abgeben müssen. Die Gäste haben ja auch nichts gezahlt. Und das kann sie über ihren Booking-Zugang auch so eben als Nicht-Anreise erfassen. Sie macht das schön nach Anleitung, die sie bei Booking findet. Aber auf der nächsten Monatsabrechnung ist für die Stornierungen eine Provision drauf. 12% der Übernachtungskosten soll sie an Booking abgeben. Carmen Löpfe denkt, das ist ein Versehen.
9: Und haben aber dann ziemlich schnell eine Antwort bekommen, dass die Anfrage abgelehnt worden ist. Trotzdem, dass sie angehen, eben, man hat keine Kosten genommen.
8: Nochmal und nochmal erklärt sie Booking die Fälle im Chat für Gastgeberinnen und dass sie eben nichts kassiert hat. Und immer kommt praktisch die gleiche Antwort, vermutlich von einer KI geschrieben, abgelehnt. Carmen Löpfe bittet darum, dass ihr jemand anruft, um diese Sache zu klären. Ausser automatischen Antworten im Chat passiert nichts. Sie zahlt darum einmal die Monatsrechnung einfach ohne Provision für die beiden Stornierungen. Und jetzt macht Booking Druck. Wenn sie nicht zahlt, wird das Hotel auf dem Buchungsportal gesperrt.
9: Wir haben dann probiert, eine Notfallnummer anzuleiten von Booking. Statt gross, in dringenden Fällen rufen Sie bitte. Die Nummer habe ich angeleitet. Man konnte dann auf einen Anruf beantworten, wo man sich dann durchschliessen muss und eigentlich keine Person dran hat.
8: Die nächste Sackgasse. Und dann passiert es. Booking sperrt den Bären.
9: So, dass das auch nicht mehr sichtbar ist für meine Gäste.
8: Für Carmen Löpfe und ihr kleines Gästehaus eine Katastrophe. Ihr bleibt nichts anderes übrig, als die Provision zu zahlen. Und auf das aber schaltet Booking den Bären dann auch wieder frei. Als ich mir den Mailverkehr mit Booking anschaue, sehe ich, Carmen Löpfe hätte etwas ziemlich Unlogisches machen müssen. Damit Booking weiss, dass sie von diesen Gästen keine Stornogebühren verlangt hat, hätte sie bei ihrer ersten Meldung zusätzlich müssen ungültige Kreditkarten anklicken. Erstens einmal ist das ziemlich kompliziert formuliert in dieser Anleitung und zweitens macht das ja eigentlich auch keinen Sinn, weil es einfach nicht stimmt. Kommt dazu, dass die Bärengastgeberin vorher noch nie so einen Fall gehabt hat. Da sollte das Buchungsportal doch eigentlich ein Auge zudrücken. Aber Booking bleibt hart und sitzt eben am längeren Hebel. Carmen Löpfe fühlt sich allein gelassen und kritisiert,
9: dass man bei Booking gar niemanden erreicht, um einen Fall anzuschauen. Oder es läutet auch niemanden zurück an, um dann irgendwie das ausdiskutieren zu können.
8: Und wissen, was sie in Zukunft machen soll in so Fällen. Ja, und wo sie letzte wieder nachschauen auf der Plattform, fällt ihr etwas auf. Plötzlich sei es für das Hotel viel einfacher und verständlicher, um bei Booking so eine kurzfristige Absage ohne Gebühren zu melden.
5: Hoppla, also da ist anscheinend doch etwas gegangen bei Booking.com. Und unserer Hörerin Carmen Löpfe kommen sie jetzt auch noch entgegen, hat mir der Oliver Futter vor der Sendung gesagt.
8: Ja, sie haben Carmen Löpfe das Geld am Schluss doch noch gut geschrieben, aus Kulanz, wie es heisst. Hat aber ein bisschen etwas gebraucht. Ich musste zweimal schreiben, bis es so weit war. Und Booking bleibt auch grundsätzlich dabei, dass Carmen Löpfe die Absage falsch im System eingetragen hat. Dass sie mehrfach erklärt hat, dass sie ja nichts verlangt hat, spielt offenbar keine Rolle.
5: Hier im Konsumentenmagazin Espresso haben wir es gerade von den Problemen von einem kleinen Hotel im Appenzellerland mit dem Buchungsportal Booking.com. Die wollten Geld vor Wirtin für Übernachtungen, die gar nicht stattgefunden haben. Was sagt denn der Verband Hotellerie Suisse zur Erfahrung von unseren Hörern, dass man bei Booking bei so Problemen niemand ans Telefon überkommt?
8: Die Magdalena Klausen von Hotellerie Suisse sagt mir, solche Beispiele gehören sie von ihren Mitgliedern etwa die. Bei Problemen mit Buchungen kommen die Hotels von den Buchungsplattformen teils nur unbrauchbare Standardantworten über.
10: Und bis man dann mal einen Mensch vielleicht am Telefon hat, ist es ja nachdem schon zu spät. Es muss ja dann auch schnell gehen im Hotelalltag.
5: Der Frust von Carmen Löpfe mit ihrem kleinen Gästehaus über Booking ist verständlich. Trotzdem kann man ja jetzt aber auch sagen, unsere Schweizer Hotels profitieren ja auch von so Buchungsplattformen. Gerade kleinere Häuser wie das im Appenzellerland kommen so zu Gästen aus aller Welt, die sonst wahrscheinlich nie wären gekommen.
8: Ja, die Plattformen sind eine wichtige und gebige Methode für die Hotels, um weltweit Zimmer anbieten und Buchungen zu bekommen. Das sieht die Hotellerie Suisse so. Und für das geben die Hotels dann auch einen Teil der Einnahmen ab an Booking und Co. Unterdessen buchen aber so viele Leute über so Plattformen, dass es auch fast nicht mehr ohne geht für ein Hotel. Es sei ein Abhängigkeitsverhältnis, sagt Magdalena Clausen. Ja, und da kommen sie von ihren Mitgliedern dann Probleme zu hören über.
10: Wegen höheren Kommissionen, unklaren, undurchsichtigen Vertragsbedingungen oder Situationen, eben, wo man eigentlich kulante Lösungen möchte finden für einen Gast.
8: Der Hotel sei da je nachdem die Hände gebunden, weil die Gäste ihren Vertrag ja mit der Plattform und nicht direkt mit dem Hotel haben. Dabei sei Kulanz extrem wichtig fürs Image eines Hotels, sagt mir Hotellerie Suisse und auch Carmen Löpfe vom Bären zu Geiss. Damit die Leute das Hotel weiterempfehlen, wiederkommen und vor allem auch keine schlechten Bewertungen schreiben.
5: Darum ist es so ein offenes Geheimnis. Viele Hotels haben es lieber, wenn man direkt bei ihnen bucht. Da haben wir übrigens häufig auch den besseren Preis und andere Vorteile, sagt Hotellerie Suisse. Das ist SRF 1 mit dem Konsumentenmagazin Espresso. Blick auf die Uhr 18 ab 8. Und jetzt haben wir leider noch eine schlechte Nachricht für alle Abonnentinnen und Abonnenten von der Heftli «Einfach kochen» bei Meta Hildebrand von «Wir Eltern» und von «Wohnrevue». Die alle haben nämlich schon seit Monaten kein Heftli mehr im Briefkasten gehabt. Im Verlag ist das Geld ausgegangen. Aus der geplanten Rettungsaktion für die Zeitschrift ist nichts geworden. Im Gegenteil, Peter Fritschi.
11: Unterdessen gibt es den Verlag Medienatelier Suisse, der die Heftchen herausgegeben hat, nämlich nicht mehr. Das zuständige Konkursgericht hat die Firma aufgelöst. Und auch eine zweite Firma ist im Konkurs, die für all diese Zeitschriften die Abo-Verwaltung gemacht hat. Für die Leute, die ein Abo von «Einfach kochen», «Wir Eltern» oder der «Wohnrevue» am Laufen haben, bedeutet das, es gibt definitiv kein Heftchen mehr und sehr wahrscheinlich auch kein Geld zurück. Wir haben in den letzten Monaten immer wieder Mails bekommen, vor allem von Leserinnen von «Einfach kochen» bei Meta Hildebrand, einem Nachfolgeheftli von Annemarie Wildeisens «Kochen». Sie wollten wissen, wie sie zu ihrem Geld kommen. Und sie haben sich beschwert, dass sie nichts hören vom Verlag. Auch Silvia Lusti von Uster hat sich vor ein paar Wochen bei uns gemolden. Sie hat beim Abo-Dienst jemanden erreicht gehabt. Dort
12: hat mir eine nette, aber wohl ziemlich verzweifelte Dame können sagen, dass im Januar und Februar eine Doppelausgabe vom Heftli erschienen sei und seitdem, sprich März und April, nichts mehr. Mehr hat sie mir auch nicht können sagen und nur gemeint, ich sei bei weitem nicht die einzige Abonnentin, die anrufe.
11: Der letzte Stand, den wir hier im Espresso vor knapp einem Monat darüber berichtet haben, es bleibt den Betroffenen nichts anderes übrig als Geduld haben und hoffen. Der Verlag sei finanziell ziemlich in Schieflage. Es laufe eine Rettungsaktion. Aus deren ist offensichtlich nichts geworden. Der Verlag ist am Ende. Und das heisst, wenn überhaupt noch Geld rum ist beim Verlag, dann tut man mit dem zuerst offene Löhne der Angestellten zahlen, Beiträge an die Sozialversicherungen und Steuern. Und erst dann kommen die restlichen Forderungen dran. Von Lieferanten oder Abonnentinnen zum Beispiel. Und da hat man im Blick können lesen, dass die Starköchin Meta Hildebrand noch etwa 200'000 Franken zu gut hätte und darum putzverrückt ist.
5: Wer will, kann es natürlich probieren und die Abokosten als Forderung beim zuständigen Konkursamt Schlieren anmelden. Aber eben, die Chancen, dass man Geld zurückbekommt, sind wohl nahe bei null.
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1: Die Übersicht von 8.29 Uhr, Entwarnung in der Zentralschweiz auf der A2 Richtung Basel zwischen Dagmersellen und Reiden. Die Polizei meldet, dass die Strecke wieder normal befahren werden kann. Alle unterwegs, gehört die sichere Fahrt. Jetzt gibt es Kurznachrichten mit dem Jan von Todel. Halb neun gerade.
2: Die Stadt Biel kämpft mit einem Stromausfall. Kurz vor 7 Uhr sei in der ganzen Stadt der Strom ausgefallen, bestätigt die Kantonspolizei Bern gegenüber Radio SRF. Grund: in einer Trafostation in Brück bei Biel hat es gebrannt. Warum, ist noch unklar. Mittlerweile konnte die Stromversorgung zum Teil wiederhergestellt werden. Die Fußball-WM in Mexiko, Kanada und den USA hat begonnen. Im Auftaktspiel hat Mexiko gegen Südafrika gewonnen mit 2:0. Südkorea hat Tschechien 2:1 besiegt. Und gibt es bald eine Einigung im Iran-Krieg? US-Präsident Donald Trump sagt, in den nächsten Tagen werde eine Vereinbarung unterzeichnet, man sei sich einig. Der Iran widerspricht, man habe noch nicht entschieden, ob eine allfällige Vereinbarung unterzeichnet werde, noch seien nicht alle Punkte geklärt, so ein Sprecher des iranischen Außenministeriums.
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1: Am Freitagmorgen mit der Iris Ungericht
2: und Michael Brunner.
1: Schönen guten Tag.
2: Guten Morgen.
1: Guten Start in diesem Freitag. Ganz kurz auf die Straße. Verkehrsinfo SRF von 8.36 Uhr. Vorsicht im Aargau auf der A1 Richtung Zürich zwischen Wettingen und der Raststätte Würenlos Süd. Es besteht Gefahr durch Gegenstände auf der Fahrbahn. Ihr kennt wahrscheinlich den Benny Thurnherr, das ist der Herr, der über das Leben und was ihn das Leben gelehrt hat, mal gesagt hat.
3: Das Leben hat mich gelehrt, dass es sehr kompliziert ist, dass nämlich der Mensch einerseits ein Egoist ist und andererseits ein geselliges Wesen und dass man das ganze Leben lang immer mal kämpfen muss, damit man das kann machen und überkommt, was man selber will und trotzdem nicht vergisst, dass man nur ein Teil vom Ganzen ist und dem man auch aufs Ganze sollte Rücksicht nehmen. Und die einen Menschen sind brutale Egoisten und die anderen Menschen sind aber so auf die Allgemeinheit fixiert, dass sie manchmal ein bisschen naiv sind und irgendwann muss man die Balance finden. Und das Leben hat mich gelehrt, dass man das Leben lang immer auf der Suche nach dieser Balance ist.
1: Das Leben lang auf der Suche nach der Balance?
2: Wieder etwas gelernt.
1: Ja. Der Benny Thurnherr. Warum präsentieren wir auch das? Der Benny Thurnherr ist ja während der Fussball-Weltmeisterschaft hier bei SRF 1 aktiv. Der Benny geht in die Verlängerung und erzählt Geschichten aus Fussball-Weltmeisterschaften. Er hat ja 40 Jahre lang Fussball-Weltmeisterschaften als Journalist mitverfolgt. Und eine so Geschichte, jetzt sind wir gerade nach der Jerry Halliwell mit Chico Latino.

0: 20 von 9, der Freitagmorgen auf dem Eis. Er hat über 100 WM-Spiele am Fernsehen live kommentiert, bis zu seinem letzten Einsatz an der Fußball-WM 2014 zu Brasilien. Der Benny Thurnherr. Bei uns gibt er während der WM ein kleines Comeback. Immer am Montag, Mittwoch und Freitag gibt es hier auf SRF 1 eine Geschichte von der Kommentatoren-Legende zur aktuellen Fußball-Weltmeisterschaft.
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2: Im ersten WM-Spiel trifft die Schweizer Fußballnationalmannschaft morgen auf Katar. Und das könnte auch eine Inspiration für Nicht-Fußballfans sein. Genau gesagt, für die Fans vom Scrabble. Scrabble, das ist das Spiel, wo man mit den Buchstaben, die man zur Verfügung hat, solche Wörter bilden. Mit vielen A, E und I ist das meistens kein Problem, aber da gibt es auch ein paar ausgesprochene Problembuchstaben. Zum Beispiel das Q. Da gibt es praktisch nur quer oder quasi zum Schreiben. Jetzt aber neu auch Katar. Gut, auf Deutsch schreibt man Katar mit K, aber auf Katarisch, auf Arabisch mit Q. Die bekannte Fluglinie Qatar Airways schreibt man sich auch mit Q. Das Q kann man also gelten lassen. Was aber ist mit dem X? Text? Xylophon? Nein, ganz einfach. Chaka. Der Granit Chaka ist unser Captain und 146-fach Mittelfeldspieler. Y? Nichts Einfaches als das. Yakin, der Murat Yakin, unser Nationaltrainer, schreibt sich mit einem Y. J? Auch kein Problem, dank der Nationalspieler Yashari und Jacques. Ich habe auch schon eine Idee, wenn ich das O platzieren möchte. Das ovale Rundumeri bedeutet ja auch Null. Und das würde ich dann gern auf der Resultattafel hinter Katar platzieren. Als Anzahl der Goal, die Katar gegen die Schweiz geschossen hat. Wenn WM ist, dann gibt es halt einfach einen Reflex, wo sich niemand mehr davor entziehen kann. Und der heisst dann ganz einfach Hopp Schweiz.
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0: Der Benny Thurnherr ist heute übrigens noch ein bisschen länger aktiv dabei. Er ist zu Gast in der Sendung Treffpunkt beim Michael Amar heute am Vormittag 10 bis 11. Die schauen uns einmal zurück auf Höhepunkte, auf verschiedene Episoden und Vorfälle an Weltmeisterschaften von den letzten Jahrzehnten. Und wenn ihr auch gerade findet, ja, da hätte ich im Fall auch noch so eine Geschichte, dann interessiert dich ist. Was ist auch geblieben? Welches Foul, welches Goal, welche Geschichte abseits vom Fußballrasen? Schreibt es uns auf srf1.ch auf Kontakt ins Studio klicken.

0: Der Zürcher Mickey bei SRF 1 und Sensate am Freitagmorgen. Schönen guten Tag.
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0: Gaudenz Flur ist bei mir vom Meteo. Morgen.
2: Guten Morgen, Michael.
0: Also, den Freitag, da müssen wir jetzt noch durch. Was bringt er genau?
2: Der bringt im Süden jetzt schon viel Sonnenschein. Dort gibt es auch um die 25 Grad. Im Wallis und im Westen haben wir noch nicht so viel Sonne. Dort kommt sie aber auch schon bald führen. Und auch in diesen Regionen gibt es um die 25 Grad. Und in der Deutschschweiz, vielen Orten, ist es momentan wirklich noch stark bewölkt. Und zum Teil ist es auch noch leicht am Regnen. Dort hört es bald einmal auf, den meisten Orten mit dem Regen. Die Sonne zeigt sich vielen Orten erst im Laufe des Nachmittags. In der Zentral- und Ostschweiz und in Nordbünden, den Bergen an. Dort bleibt es wahrscheinlich auch gegen den Abend eher noch ein bisschen zähere Angelegenheit. Und die Temperaturen gehen zum Beispiel zu Chur dann auf 18 und zu Bern auf 22 Grad drauf.
0: Und dann kommt das Wochenende mit Sommer.
2: Da kommt der Sommer Vollgas mit 24 bis 28 Grad. Im Wallis und im Tessin könnte es sogar schon wieder für 30 Grad langen. Und dazu gibt es viel Sonnenschein.
0: Und der Sommer, der bleibt dann neu?
2: Der bleibt vorläufig einmal. Es sieht noch nicht gerade nach einem Ende aus von dieser nächsten Hochdruckphase.
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0: 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Das Infomagazin heute Morgen, jetzt geht mit der Nina Gigax.
1: Guten Morgen. In der ganzen Stadt Biel ist heute Morgen der Strom ausgefallen. Ein Brand war Auslöser dieses massiven Stromausfalls. Und US-Präsident Donald Trump fährt im Iran-Krieg weiter einen Zickzack-Kurs. Er kündete eine baldige Einigung zwischen den USA und Iran an. Doch der Iran sieht das anders. Wir ordnen ein. Mit mir im Studio ist Livia Schmid. Sie hat uns das Wetter.
2: Guten Morgen. Im Norden ist es zunächst grau und lokal gibt es etwas Regen. Am Nachmittag wird es aus Westen sonniger bei 18 bis 23 Grad. Und im Süden ist es sonnig mit 25 Grad.
1: Ja, in der Stadt Biel, da hat der Tag also mit einem Stromausfall begonnen.
2: Um 6:45 ist der Strom in der ganzen Stadt Biel ausgefallen, sagt Chiara Bovini von der Kantonspolizei Bern.
3: Die Ursache ist ein Brand in einer Trafostation in Zbrück. Die Abklärungen zu diesem Brand bzw. zur Brandursache sind noch im Gang. Ja, nach knapp einer Stunde hat die Stromversorgung teilweise in der Stadt hergestellt kommen.
2: Andere Teile der Stadt Biel haben laut dem lokalen Energieversorger ESB weiterhin noch keinen Strom. Wie lange es dauert, bis die Störung ganz behoben ist, ist unklar. Die Bieler Verkehrsbetriebe rechnen damit, dass es noch bis am Abend Probleme gibt.
1: Mit Feuerwerk, einem Pokal im Großformat und viel Musik von Sängerin Shakira ist sie am Abend gestartet. Die Fußball-WM in Mexiko, Kanada und den USA. Eine große Show war das zum Auftakt im Aztekenstadion in Mexiko-Stadt. Gastgeber Mexiko hat zum Start auch gewonnen, 2:0 gegen Südafrika. Sportredaktor David Lendi berichtet.
4: Um den Ablauf der Feier und des Auftaktspiels zu gewährleisten, wurde rund um das Stadion eine 1,5 Kilometer große Sperrzone errichtet. Von dort ging es nur noch zu Fuß, mit dem Fahrrad oder per Roller weiter in Richtung Aztekenstadion. So waren die Streiks und Blockaden, die es in der mexikanischen Millionenmetropole Mexico City in den Tagen zuvor gegeben hatte, für einen Moment vergessen. Mit einer riesigen Plane im typisch mexikanischen Design, die das gesamte Spielfeld überdeckte, sowie viel Tanz und Musik wurde die 23. Fußballweltmeisterschaft eröffnet. Für den Höhepunkt der Show sorgten die kolumbianische Sängerin Shakira, die gemeinsam mit dem nigerianischen Musiker Burna Boy den offiziellen WM-Song «Dai Dai», zu Deutsch «Los geht's», erstmals live aufführte. Mexiko ist nach 1970 und 1986 als erste Nation bereits zum dritten Mal Gastgeber bzw. Co-Gastgeber einer Fußballweltmeisterschaft. Jeweils 13 Partien finden in Mexiko und Kanada statt. Die restlichen 78 Spiele werden in den USA ausgetragen. Es ist eine WM der Rekorde. 48 Teams nehmen an insgesamt 104 Spielen teil, von denen bereits zwei Geschichte sind.
1: Sportredaktor David Lendi. Ja, und dieses zweite Spiel, das bereits Geschichte ist, das hat Südkorea gewonnen gegen Tschechien mit 2:1. Ein Deal soll kurz bevorstehen im Krieg zwischen den USA und dem Iran. So sagte es zumindest Donald Trump den Medien im Oval Office. Schon am Wochenende dürfte ein Rahmenabkommen unterzeichnet werden, sagte er. Anders tönt es aus dem Iran. Dort sagte ein Sprecher des Außenministeriums, dass der Iran noch nicht entschieden habe, ob er eine allfällige Vereinbarung mit den USA unterzeichnen werde. Die Verhandlungen zwischen den beiden scheinen also irgendwie nicht vom Fleck zu kommen. Warum ist das so? Das wollte ich von Roland Popp wissen. Er ist Sicherheitsexperte an der Militärakademie der ETH Zürich.
5: Ich nehme mal an, die Verhandlungen stecken fest, weil die gegenseitigen Positionen kaum vereinbar sind. Und das ist auch der Hintergrund für diese wiederholten Behauptungen von Donald Trump. Man stünde ganz unmittelbar vor einer Einigung, aber dann kommt sie doch nicht zustande. Und wenn man so ein bisschen auf die iranische Seite hört, was sehr schwer einzuschätzen ist, weil man nicht genau weiß, wer denn da überhaupt am Ruder ist, dann hört man eher von der Seite, dass man relativ weit von einer Einigung entfernt ist. Also das ist ein Spielchen, das beobachten wir im Grunde, seit die Waffen weitgehend geschwiegen haben im April. Und offenbar ist es kaum möglich, eine Einigung zu erreichen. Und der Hauptgrund dafür ist letzten Endes, dass die Amerikaner, um diesen Krieg endgültig zu beenden, den Iranern etwas geben müssten, was sie nicht bereit sind zu geben. Da geht es um die Straße von Hormuz, es geht aber auch insbesondere und hauptsächlich meiner Meinung nach um den Erlass von Sanktionen und wahrscheinlich auch um Kriegsreparationen.
1: Und trotz diesen Spielchen, wie Sie sie nennen, gibt es irgendwelche Anzeichen jetzt, dass das Abkommen, das Donald Trump ja angekündigt hat, tatsächlich unterschrieben wird?
5: Es gibt Anzeichen dafür, aber die gab es schon einige Male. Und jetzt ist die Rede von einem Memorandum of Understanding. Das ist ja nicht mal ein Rahmenabkommen. Es ist auch kein völkerrechtlicher Vertrag, ganz offensichtlich. Da geht es auch ein bisschen meines Erachtens um die spätere Bestätigung durch den Kongress, die ja bei dem völkerrechtlichen Vertrag notwendig wäre. Das versucht man offensichtlich von Seiten der Trump-Administration zu vermeiden. Einfach auch aus dem Bewusstsein heraus, dass es da Widerstände geben könnte, insbesondere von Seiten derjenigen Senatoren im US-Senat, die ja sehr auf Seite Israels ständen. Das ist ja auch das andere große Problem. Nicht nur die Einigung zwischen den USA und den Iranern, sondern eben die Tatsache, wir haben eine dritte Kriegspartei, das sind die Israelis, die ja weiterhin Krieg führen, die den vielen Waffenstillstände im Libanon nicht einhalten. Das heißt, es ist eine hochkomplexe Gemengelage. Man müsste gleichzeitig den Konflikt im Libanon befrieden, man müsste eine Lösung finden für die Straße von Hormuz. Im Grunde bräuchte man fast eine revolutionäre Neufestsetzung des Verhältnisses zwischen der Islamischen Republik Iran und den USA, die ja seit der Islamischen Revolution im Iran 1979, 1980 nicht einmal diplomatische Beziehungen miteinander unterhalten. Also man sieht die ganze Komplexität der Situation.
1: Das sagt Roland Poppe, Sicherheitsexperte an der Militärakademie der ETH Zürich. Und vom Irankrieg nun zu einem ganz anderen Thema. Seit Mitternacht gelten in der Europäischen Union strengere Asylregeln.
2: Mit den neuen Regeln will die EU Verfahren beschleunigen und Ausschaffungen konsequenter umsetzen. Für Menschen mit geringen Aussichten auf Asyl sollen die Verfahren noch maximal 12 Wochen dauern und in dieser Zeit dürfen sie spezielle Aufnahmezentren nicht verlassen. Außerdem sollen Staaten, in denen viele Migranten ankommen, entlastet werden, etwa durch finanzielle Hilfe oder die Aufnahme von Asylsuchenden durch andere Länder. Auch die Schweiz übernimmt Teile der Reform, zum Beispiel erfasst und teilt sie zusätzliche Personendaten. Nach Südkorea, dort hat ein Gericht den früheren Präsidenten Yoon Suk-yeol zu einer weiteren Gefängnisstrafe verurteilt. Es sprach ihn des Machtmissbrauchs und der Feindbegünstigung schuldig und verurteilte ihn zu 30 Jahre Haft. Das Gericht sah es als erwiesen an, dass Yoon einen Vorwand geschaffen habe, um das Kriegsrecht auszurufen. Das war im Dezember 2024. Als Vorwand dafür habe er Drohnenflüge über Nordkorea genutzt, die rund 2 Monate zuvor stattfanden. Diese habe Yoon selbst angeordnet. Yoon sitzt bereits in Haft. Er war bereits im Februar zu einer lebenslangen Gefängnisstrafe verurteilt worden, weil er das Kriegsrecht ausrief.
1: Fast 4 Jahre lang lag sie im Koma. Nun ist in Thailand die älteste Tochter des Königs gestorben.
2: Die 47-jährige Prinzessin Ba lag im Koma, nachdem sie einen Herzstillstand bei einem Training erlitten hatte. Zuletzt hatte sich ihr Zustand laut dem Königshaus weiter verschlechtert. Prinzessin Ba war die älteste Tochter von König Vajiralongkorn. Sie arbeitete als Juristin und war auch Diplomatin.
1: Es dürfte der größte Börsengang aller Zeiten werden. Heute Nachmittag geht die Weltraumfirma SpaceX an die Börse. Es kommen Aktien im Wert von 75 Milliarden Dollar auf den Markt. Zur Firma von Tech-Milliardär Elon Musk gehören auch künstliche Intelligenz und ein Kurznachrichtendienst. Der Börsengang von SpaceX sei heute das Thema an der Wall Street, sagt unser Börsenkorrespondent Jens Korte. Dabei werde sich zeigen, wie groß die Nachfrage nach der Aktie wirklich sei.
6: Der größte Vermögensverwalter auf der Welt, BlackRock, hat schon mal den Finger gehoben. Es gab Meldungen, dass BlackRock gerne SpaceX-Aktien gleich zum Anfang haben möchte im Wert von rund 5 Milliarden Dollar. Und dann sind da ja auch noch die Kleinanleger, die werden über 20% am neuen Unternehmen bekommen. Ob dann diese Kleinanleger und insgesamt die Investoren an SpaceX festhalten oder ob sie dann die Anteile schnell wieder veräußern, das wird sich dann zeigen. Grundsätzlich, es ist eine Wette auf eine Vision, auf einen Hype. Ob das dann tatsächlich gerechtfertigt ist, das wird im wahrsten Sinne des Wortes die Zukunft weisen.
1: Sagt unser Börsenkorrespondent Jens Korte. Und damit direkt zu den Devisenkursen von SIX.
2: Der Euro wird zu 92,14 Rappen gehandelt und der Dollar zu 79,64 Rappen.
1: Soweit die Informationen von heute Morgen an diesem Freitag. Verantwortlich ist Rachel Berocci. Die Zeit gleich 9:10.
0: Der Gaudenz Fluri von SRF Meteor hat gesagt, ja, ein bisschen durchgezogen.
7: Es ist ein grauer Start, genau. Und im Osten ist es zum Teil auch noch nass. Im Laufe des Tages lockern die Wolken vom Westen her immer mehr auf und es setzt sich je länger je mehr die Sonne durch. Am längsten geht es in der Zentral- und Ostschweiz und in Graubünden, bis die Sonne führen kommt. Am meisten Sonne gibt es im Tessin und im Wallis. Im Westen Wallis und im Süden gibt es 25 Grad, sonst um die 20 Grad.
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0: Iris Ungericht mit mir im Studio aus der Morgenredaktion.
9: Guten Morgen.
0: Schönen guten Tag. Foreigner. Oh, schön. Lang nicht mehr gehört. Urgent.

0: 20 ab 9 bald. Das ist SRF 1 am Freitagmorgen. Und es geht wieder los im Sägemehl. Die Bösen, oder, sind am Wochenende auf dem Stoss am Schwingen. Das erste grosse Kranzfest von der Schwingsaison, kann man sagen. Ich kann dich auch noch erinnern an die letzte Saison mit dem Eidgenössischen.
1: Es hat leider ein bisschen viele Fehlentscheidungen gegeben. Das war noch selten so offensichtlich wie in diesem Eidgenössischen.
2: Mal, es waren Fehlentscheidungen zum Teil. Hat es gegeben, aus unserer Betrachtungsweise natürlich. Und ja, man muss sich überlegen, was man dort will machen will. Ja.
0: Das sind SRF-Experten Matthias Sempach und Christian Stucki gewesen. Ja, der Sieg vom König Armand Orlik, der ist begleitet gewesen von vielen Diskussionen um Entscheidungen von den Kampfrichter. Der Schwingverband hat seither Massnahmen diskutiert, zum Beispiel der Videobeweis. Der gibt es auch dieses Jahr nicht. Aber eine andere Neuerung zum Fehlentscheiden verhindern, neu sind den sogenannten, Achtung, Kampfrichter-Tablet-Bediener mit dabei. Sage ich nochmal. Ein Kampfrichter-Tablet-Bediener. So, und was macht jetzt der? Ich bin verbunden mit dem Yannick Wettstein. Er ist seit 3 Jahren Kampfrichter und hat jetzt auch schon das erste Mal in der neuen Funktion als Kampfrichter-Tablet-Bediener geschafft. Schönen guten Morgen.
3: Guten Morgen, freut mich.
0: Was ist das genau für eine Funktion? Was beinhaltet das? Geht das über das rein E-Tipp oder über uns?
3: Genau, also es ist ja wie gesagt worden, man hat auch versucht, Kampfrichter zu entlasten von administrativen Aufgaben. Und der Tablet-Bediener tut im Prinzip jetzt alles, was nicht Kernaufgabe ist, von der Kampfrichter übernehmen. Das ist einerseits das Eintragen von den Resultaten und von den Noten, aber auch andere Sachen, die einfach abgelenkt haben, Kampfrichter. Also das ist zum Beispiel das Aufrufen von den Schwinger, also dass man die Anwesenheitskontrolle macht, dass alle dort sind, die nachher schwingen müssen. Wenn das nicht der Fall ist, den Speaker-Aufruf beantragen oder die Hosenfarbe kontrollieren, dass jeder die richtige Hosenfarbe anhat. Oder auch mit den Tafelbuben schauen, dass die richtigen Ziffern aufgeschaltet sind und so Sachen. Also alles, das Büro, kann man sagen, machen jetzt die Tablet-Bediener.
0: Mhm. Ihr habt erste Erfahrungen gesammelt selber. Wie fest hat es denn jetzt die Kampfrichter tatsächlich entlastet?
3: Ich denke, gut. Das ist eine gute Erfahrung gewesen. Also ich habe das eigentlich in beiden Perspektiven können erleben. Am Zürcher Kantonalen bin ich am Samstag als Kampfrichter im Einsatz gewesen. Bin entlastet worden durch den Tablet-Bediener und dann am Sonntag bin ich selber am Tablet gewesen und da können Kampfrichter entlasten. Und das ist auch reibungslos gegangen. Ich muss auch sagen, die Tablet bedienen, sind in der Regel eben auch selber auch Kampfrichter, kennen das System, das hat tiptop funktioniert.
0: Jetzt ist aber das wirkliche erklärte Ziel vom Schwingverband klar, weniger Fehlentscheide. Und was sagt ihr jetzt, wie wirksam ist jetzt der Kampfrichter-Tablet-Bediener?
3: Ich denke, das ist eine einfache Massnahme, die man können umsetzen, ohne dass man den ganzen Schwingsport hat müssen auf den Kopf stellen musste. So ein bisschen low-hanging fruit. Es sind ja noch weitere Massnahmen im Gespräch, die jetzt getestet werden sollen, mit zum Beispiel Kommunikationsverbesserung mit einem Headset oder auch, dass man mal versucht, vielleicht mit 2 Platzkampfrichter statt einem zu operieren. Dann wird man sehen, wie das sich damit auswirken auf die Qualität. Ich denke aber, wichtig ist vor allem auch, dass wir weiterhin schaffen am Ausbildungskonzept. Auch dort ist die ESV ja momentan dran.
0: Mhm. Also der Stand jetzt, ist das Problem jetzt auf dem Stand mal grundsätzlich gelöst oder bräuchte es jetzt nicht doch der Videobeweis?
3: Ich denke, der Videobeweis ist etwas, wo man darüber diskutieren kann. Es ist aber klar verworfen worden im Dezember 2025 vom Eidgenössischen Schwingerverband, weil man auf der Meinung ist, es passt nicht so zum Schwingsport, sind verschiedene Sachen eben. Man schätzt sich ein Unmittelbare, ein Einfache und die ganze technische Apparatur wäre sicher auch ein grosser Aufwand für viele Festorganisatoren. Also ist im Moment kein Thema. Man versucht eben mit den genannten anderen Massnahmen jetzt mal die Qualität zu verbessern.
0: Nervt das eigentlich das Schwingerherz zwischendurch einmal, wenn immer alles so genauer werden muss?
3: Nein, ich glaube, das ist auch gerechtfertigt. Die Schwinger sind auch immer professioneller unterwegs. Es gibt auch bei den Top-Schwinger Leute, die sich mehr oder weniger jetzt zum Schwingsport verschrieben haben. Es geht auch immer mehr Geld. Es sind immer mehr Zuschauer in der Arena. Und ich denke, das ist nur gerecht, oder? Wenn auch Kampfrichter ja, ein den Challenge suchen und sich ständig versuchen zu verbessern. Also da ist man auch ein am Schwinger geschuldet.
0: Danke vielmals, Janik Wettstein. Am Sonntag wird ja dann wieder geschwungen auf dem Stoss, das erste grosse Fest vor der Saison, wo dann auch eure Kampfrichter-Tablet-Bediener wieder im Einsatz sind.

ist ein Berner Urgestein gewesen. Der Hanneri. Hanneri Amann, kannst du mir das glauben, bei SRF 1. Verkehrsinfo SRF von 9.31 Uhr. Hat sich alles erledigt, es liegen zurzeit keine Meldungen über größere Störungen vor.

0: Rigi Poveri, bei SRF 1. 20 vor 10 war es gerade.
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0: Ihre Musik liefert Antworten darauf, was übrig bleibt, wenn Sachen zerbrechen. Ja.

0: ist Musik von Lia. Eigentlich heisst sie Lia Maria Neff. Die Autorin und Musikerin ist 26, kommt aus Zürich. Hat letztes Jahr gerade ihren Debütroman «Ein bisschen für immer» veröffentlicht. Und auch wenn sie mit dem Kontrabass auf der Bühne steht und singt, spielt bei der Folia die Sprache eine Hauptrolle. Ab und zu mal Hochdeutsch. Und wenn es persönlich werden und wehtiege, dann wählst du die Mundart, wie eurem Lied verrutscht. Ein Trennungslied, das uns ansticht, findet der SRF-Musikredakteur Claudio Landolt.
1: 11 Sekunden haben wir gelangt, um mich in den Text zu verlieben.
2: Ich kann mich verfärbt.
1: Ich habe mich verfärbt. Was für einen Anfang, um ein Ende zu beschreiben?
3: Ja, in dem Song geht es schon um den Moment, wo man merkt, dass es wie es jetzt der Moment, wo die Trennung muss passieren. Und zwar tendenziell auf der Seite von dieser Person, die muss gehen.
1: Ein Trennungssong, nicht aus der Sicht von der Person, die verloren worden ist und versucht, mit dem Schmerz zurechtzukommen, sondern aus der Sicht von der Person, die merkt, dass sie muss gehen, was nicht weniger wehtut.
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3: Darum ist das so körperlich beschrieben. Es ist so, ich habe das so in meinem Körper gespürt, dass es stimmt nicht mehr. Ich muss ausbrechen.
2: Alles ist verrutscht.
1: Wenn plötzlich alles verrutscht, sich verformt, verfärbt und verbeugt.
3: Und von dort ist es Verfärben, Verformen und Verrutschen. Und es ist für mich so ein bisschen Verfärben vielleicht auch in einem drin. Verformen so. Ich als Figur oder als Form wirklich. Und das Verrutschen ist dann die Räumlichkeit um mich herum, wo wie nicht mehr meine eigenen vier Wände sind, nicht mehr mein Zuhause waren. So.
1: In so einem Moment helfe ich es ein bisschen, wenn man für einen Schmerz schon einfach eine Sprache findet und ihn benennt. Aber weniger Wehtex wegen dem gleich nichts, sagt die Folia.
3: Nein, gar nicht. Also ich finde schon immer schön, ich weiss nicht, was Leute machen, die keine Kunst machen, aber wenn man so emotionale Themen hat, oder auch einfach eine schwierige Zeit. Ich sage mittlerweile sogar meine die Leute um mich herum, so, oh, jetzt gibt es einen guten Song. Und ich denke es wirklich manchmal auch selber so, okay, irgendwann, vielleicht nicht gerade jetzt, gibt es dann eine Art ein schönes Produkt aus dem schweren Moment.
1: Also macht so einen traurigen Song schreiben vielleicht sogar glücklich?
3: Wenn es so wirklich wehtut, nützt es nicht. Nein, happy macht er mich auch jetzt noch nicht.
1: Aber wird durch das Schreiben wenigstens wieder zurückgerutscht, was mal verrutscht war?
3: Also es ist eben nicht ein Zurückrutschen, sondern irgendwie stimmt das Bild wieder. Das Gesamtbild, das Spiegelbild und das Bild um einen herum. Aber ich habe schon das Gefühl, es ist einfach ein Weiterziehen, nicht ein Zurück.
0: Und das Weiterziehen in Songform ist zu finden auf dem neuen Mini-Album von der Zürcher Musikerin und Autorin von Lia. Ein Album, das gleich heisst wie das Lied, das Claudio Landolt gerade darüber geredet hat. Verrutscht.
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0: Das ist immer so ein spannendes Gedankenspiel. Mit Zeit zurückdrehen. Turn back time wird Cher gerade singt. Zum Beispiel die Iris aus der Morgenredaktion. Wenn sie die Zeitkante zurückdrehen, sagen wir auf heute Morgen ganz früh. Dann hängst du eine andere Baseball-Cap gewählt, oder? Nicht die mit dem Spruch drauf, ich bin nicht in Stimmung.
1: Ich bin dort auch nicht so in Stimmung gewesen. Der Griff war nicht so schlecht zu dem Käppchen.
0: Aber jetzt passt er ja nicht mehr. Jetzt ist ja die Stimmung komplett
1: ab. Nein, jetzt scheint die Sonne. Oder jetzt ist ja der Mike da.
0: Genau. Der Mike Lamar, der jetzt dann übernimmt. Und der macht gerade wieder das Gleiche, der schaut euch zurück. Mhm. Und zwar von 10 bis 11 geht es bei Mike Lamar um den Sport, der die nächsten 5,5 Wochen darf in Prag gehen. Tennis? Nein, Fußball.
2: Ja, also gestern ist die Fußball-WM, ich betone die Fußball-WM von den Männern losgegangen. Wird allweg noch so einiges bieten an Drama und Freude und Überraschungen. Nach einem Tag ist das natürlich noch nicht gross der Fall. Und darum sammeln wir persönliche Erinnerungen von Hörerinnen und Hörern an vergangene Weltmeisterschaften von wegen zurückdrehen. Vielleicht ist jemand mal mit einem Fanclub zu Fuß an einen WM-Austragungsort pilgert und dann prompt beim Spiel erschöpft eingeschlafen. Oder jemand hat den WM-Final 86 mit Kollegen am Fernsehen bis zum Schluss mitverfolgt und ist darum 5 Minuten zu spät in Militär-WK St. Luzisteig zurückgekommen und hat darum einen riesen Rüff vom Kadi bekommen. Du Anges, Michael, das ist mir passiert.
0: Das, ich habe es einfach gefunden. Also, entweder ist das deine Geschichte oder du hast irgendwie zu viel Fantasie.
2: Fast im Käfig gelandet, aber zum Glück nicht ganz.
0: Und du hast aber, das müssen wir noch sagen, du bist noch ein prominenter Gast, nämlich der Benny National.
2: Jawohl, der Benny Thurnherr. Ich freue mich sehr. Er hat natürlich diverse Geschichten vor und hinter den Kulissen bei so WM-Anlässen. Immerhin hat er 1994 beim ersten Schweizer WM-Match seit Urzeiten behauptet, es gibt keinen zweiten Bregi. Und was ist passiert? Prompt haben die Amis ebenfalls per Freistoß ausgeglichen.
0: Eure persönlichen WM-Erinnerungen sehr gerne jetzt per Mail srf1.ch und dann auf Kontakt ins Studio klicken und die Sendung dazu. Zwischen 10 und 11 jetzt den gerade da auf dem Eisen.

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1: Von 10 Uhr zurzeit liegen keine Meldungen über größere Störungen vor. Falls Sie sehr wohl etwas haben für uns, unsere Stammmeldenummer 0800 888 123.
2: Die Nachrichten von SRF um 10 mit Lukas Siegfried. Die Stadt Biel war am Morgen zeitweise ohne Strom. Inzwischen fließt der Strom überall wieder, wie der lokale Stromversorger ESB mitteilt. Um 6:45 ist der Strom in der gesamten Stadt Biel ausgefallen. Im Unterwerk Met gab es eine starke Rauchentwicklung. Was genau passiert ist, ist aber noch unklar. Verletzt wurde niemand. Zuvor hatte die Kantonspolizei Bern von einem Brand in einer Trafostation in Brück bei Biel berichtet. Diese Information hat sie danach korrigiert. Wegen des Stromausfalls gab es auch Probleme im öffentlichen Verkehr in Biel. Busse fuhren gar nicht oder mit Verspätung. Die Pegelstände vieler Flüsse in der Schweiz sind auf rekordtiefem Niveau. Das teilt die Eidgenössische Forschungsanstalt für Wald, Schnee und Landschaft mit. Die jüngsten Regenfälle seien nur ein Zitat «Tropfen auf den heißen Stein» gewesen, heißt es. Besonders tief sind die Pegelstände im Mittelland, etwas besser sähe die Situation in den Alpen aus. Hintergrund sind die außergewöhnlich trockenen Monate April und Mai und eine nur dünne Schneedecke in den Alpen. So liefert die Schneeschmelze weniger Wasser als in vergangenen Jahren. Die Unfallversicherung Suva senkt aufs nächste Jahr die Prämien, je nach Art der Versicherung, um 0,7-0,8%. Das heisst, bei den Versicherten werden tiefere Suva-Beiträge vom Lohn abgezogen. Möglich sei dies dank eines guten Geschäftsjahres. Die Suva machte gut 300 Millionen Franken Gewinn, fast gleich viel wie im Jahr davor. Die Suva ist die grösste Unfallversicherung der Schweiz. Sie versichert laut eigenen Angaben über 2,2 Millionen Berufstätige gegen die Folgen von Unfällen und Berufskrankheiten. Dann zu den Börsendaten von SIX. Der Swiss Market Index liegt im Moment bei 13.702 Punkten und damit 1,3% im Plus. Der Euro wird zu 92,14 gehandelt und der Dollar zu 79,64. Die Wetteraussichten. Heute ist es zunächst bewölkt und lokal etwas nass. Am Nachmittag wird es aus Westen sonniger. Dazu gibt es 18 bis 23 Grad. Im Süden ist es sonnig bei 25 Grad. Das waren Nachrichten von Radio SRF. Verantwortlich Dominik Brandt.
1: Verkehrsinfo SRF von 10.03 Uhr. Vorsicht im Aargau auf der A3 Richtung Basel zwischen Bierfeld und Bruck. Gefahr durch ein stehendes Fahrzeug auf der Fahrbahn.
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1: Mit dem Mike Lamar und mit dem König Fußball.
4: Und die Mexikaner setzen nach!
1: Gestern ist die WM der Männer zu Mexiko, zu Kanada und in den USA losgegangen. Hoffentlich dominieren ab sofort die positiven Aspekte von dem Sport nach der zum Teil negativen Vorfeld, wie irrsinnig teure Tickets oder Hindernisse für die Fans beim Einreisen. In dieser Stunde einmal schauen wir schmunzelnd oder staunend zurück auf vergangene Fußball-Weltmeisterschaften mit speziellen Geschichten und Ereignissen, die sie nie vergessen haben. Und so Erinnerungen teilt auch unser heutige Studiogast mit uns, der langjährige Nazi-Spiel-Kommentator Beni Thurnherr. Ja, Beni, was ist eigentlich deine allerfrüheste WM-Erinnerung?
5: Also die erste WM, wo ich selber gsi bin, ist 74 in Deutschland. Aber wenn ich mich zurückerinnere, ganz weit, ich bin so, wenn man alt ist, denke ich mir immer noch weiter, so, dann weiss ich sogar noch, WM-Final 66, England-Deutschland, da der Schiedsrichter Fehlentscheid, das Goal hat nicht zählen sollen. Ich weiss auch nicht, dass ich da für Deutschland gsi bin. Das hätte ich dann später, ich dachte, nein, ich bin sicher für England, aber da bin ich für, hat das ein bisschen ungerecht gefunden. Und dann mag ich mich sogar wirklich noch erinnern an Pelé, WM 58 und sogar an die WM 54 im eigenen Land. Wobei, ich mag mich nur erinnern, ein paar wenige Leute haben Fernsehen gehabt und dort hat man einen Fußballmatch gesehen, das war anscheinend die WM gewesen. Also, ja, das ist also eine WM, das ist also wenn ein roter Faden, der läuft und natürlich verblassen die Erinnerungen nach hinten immer mehr, aber nach vorne bleiben sie dann dafür auch länger.
1: Der Beni Thurnherr als kleiner Pfüdi mit dabei beim Wunder von Bern. Welche WM-Episode ist Ihnen noch besonders in Erinnerung? Vielleicht, weil Sie live dabei sind oder es am Fernsehen mitverfolgt haben. Verraten Sie es uns via srf1.ch und Kontakt ins Studio oder auch 0848 440 222. 0848 440 222 für Ihre ganz spezielle WM-Erinnerung.

0: Physical von der Olivia Newton-John erinnert mich gerade daran, dass der Fußball im Laufe der Jahrzehnte immer physischer geworden ist, wenn man so die dünnen Beine von den Athleten so in den 70er Jahren sieht, dann muss man fast ein bisschen schmunzeln. Hopp, Schweiz und alle anderen 47 Nationen ist das Motto heute im Treffpunkt. Gestern war der Auftakt zu Fußball-WM von den Männern 2026. Einmal mehr mit Schweizer Beteiligung. Und ja, dass es auch das Mal, wie schon bei den letzten beiden Endrunden zu Russland und zu Katar Kritik gegeben hat im Vorfeld wegen dem einen Gastgeberland USA, haben wir gestern in der Diskussionssendung Forum thematisiert. Im Treffpunkt bis um 11 spielen wir Ihnen den Böhlen aber ganz unbeschwert zu. Zur Einstimmung auf die nächsten 5,5 Wochen lassen wir verschiedene Spiele und Episoden und Vorfälle von bisherigen Fußballweltmeisterschaften Revue passieren, dank Ihren Erinnerungen. Und dank denen von Benny Thurn her, legendärer Fernsehmoderator, Sportreporter und Kommentator bei ganz vielen Auftritten von unserer Nazi. Benny, ganz herzlich willkommen bei uns.
1: Hallo, ja, guten Morgen.
0: Ja, deine erste Geschichte führt uns, glaube ich, zurück ins Jahr 1994. Damals war das halbe Land aus dem Häuschen, weil die Schweiz hat sich zum ersten Mal nach anderthalb Ewigkeiten für eine Endrunde können qualifizieren, ebenfalls in den USA.
1: Genau, und der Trainer war Roy Hodgson, ein Engländer, und der ist dann so bekannt worden, beliebt in der Schweiz, dass sogar einer gesagt hat, dass er der beliebte Schweizer seit dem General Guisan. Also, dort war wirklich ein riesen Hype gewesen. Und der war gut für den Schweizer Fußballjournalisten, hat er allerdings nicht mögen. Am liebsten hat er nie ein Interview gegeben. Mir hat er einmal gesagt, the only thing newspapers are good for is to wrap in fish and chips. Also, das einzige Sinnvolle, was man mit der Zeitung machen kann, ist eben irgendwie ein Sandwich einpacken. Und da mag ich mich eben an eine Episode erinnern. Er hat dann auch nicht, ihm ist dann gleich gewesen, dann hat er ein Interview gegeben nach dem Match, ist dann gleich weggekommen, also hat er nicht können unterscheiden, ist jetzt das der Gratisanzeige von Uster oder ist das NZZ, das ist der Schweizer Fernsehen. Der erste, der gekommen ist, dem hat er dann 20 Minuten lang alles erklärt und nachher, wo dann die anderen gekommen sind, ein bisschen die schwergewichtiger Medien, hat er gesagt, nein, jetzt habe ich so lange geredet, jetzt mag ich nicht mehr. Und ganz am Schluss ist dann mein Kollege vom Schweizer Fernsehen gekommen, gesagt, jetzt noch, da hat der Hodgson gesagt, nein, jetzt endgültig, nein, fertig, ich mag nicht mehr, ja, du kannst doch nicht dem Schweizer Fernsehen kein Interview geben. So. Und dann am Schluss hat er dann gesagt, also gut, aber nur zwei Fragen, sagt mein Kollege. Was, nur zwei Fragen? Da sagt der Hodgson, jawohl, weil es ist die zweite. Britischer Humor.
0: Eindeutig. Und auch eine gewisse demokratische Gesinnung, wenn er findet, gross und klein behandle ich gleich. Ist damals der Zugang zu Trainer und vor allem zu den Spielern noch anders gewesen als heute? Ist mir leichter an
1: die? Nein, es ist schon richtig heute gegangen. Also, die sind abgekapselt gewesen. Also, bis kurz voran haben die Journalisten im gleichen Hotel gewohnt wie die Mannschaft. Und das ist aber da in den USA, sind sie wirklich kaserniert gewesen. Dass, wenn man nachträglich jetzt gehört hat, dass das Spieler eigentlich nicht so gut gefunden, denn es war langweilig, sie haben nichts können machen. Einmal haben sie in ein Warenhaus dürfen, wo sie extra Stunden, bevor es aufgegangen ist, für sie aufgemacht haben. Aber so sexy ist das auch nicht, alleine in einem Warenhaus. Also nein, das ist eigentlich schon in die Richtung gegangen, wie es heute halt auch geht. Wobei, man muss auch sagen, es gibt eigentlich an dieser Fußball-WM auch an dieser, gibt es wahrscheinlich mehr Journalisten als Spieler.
0: Eindeutig, würde ich mal vermuten. Zweite Episode, wann hat die stattgefunden?
1: Ja, also man sagt, das ist WM 2010, das ist, man sagt ja, der Andy Warhol hat gesagt, jeder Mensch ist mal eine Viertelstunde berühmt in seinem Leben. Und die Episode, da bin ich also wirklich dann nicht mehr der Benny National, sondern der Benny Global gewesen. Oh. Es ist ja so, dass man immer mit dem Welschen, einem Designer-Kollegen, ist man immer gereist, oder? Weil also die Schweiz hat immer drei Kommentatoren, wegen diesen drei Sprachen. Mhm. Und dann sind wir in Südafrika gewesen, in Johannesburg stationiert. Und wir sind dann ein Match auf Bloemfontein, da haben wir so fliegen, etwa eine Stunde, und dort war Japan gegen Kamerun oder irgend so etwas. Und nachher wieder zurück. Und dann, wo wir gewartet haben auf den Flüger zurück, hat es einen Haufen japanische Fans gehabt. Und plötzlich löst sich einer von den Fans aus der Gruppe, kommt auf mich zu und sagt, are you not Benny Thurnher? Und oh, wow. Ich kann mich jetzt noch, sehe ich Gesichter von meinen beiden Kollegen, das Maul weit offen, und der Welt schreit, hallo, Alors, Sala. Also, das ist ja unglaublich. Südafrika verlangt einen Japaner vom Benetton ein Autogramm.
2: Von wo hat er dich gekannt?
1: Ja, eben. Das ist, die Geschichte ist natürlich dann, wenn man die Auflösung hat, ist natürlich viel banaler. Ah. Der hat 10 Jahre in Zürich auf einer Bank geschafft und hat mich natürlich vom Fernseher her, vom Schweizer Fernseher her gekannt.
2: Aber trotzdem, so einen gewissen Moment lang war er ein Weltstar, der Benny Thunherr. Welche packende oder witzige Geschichte haben Sie bezüglich ehemaliger Fußball-Weltmeisterschaften? Sind Sie vielleicht mal zufällig als Gast in einer Ehrenloge gelandet? Oder haben Sie Ihren Schatz an einem Public Viewing kennengelernt? Oder haben Sie eine Frage an langjährigen Fußballkommentator Benny Thunherr? Wir lauern auf Ihren Steilpass. srf1.ch und Kontakt ins Studio oder 0848 440 222. 0848 440 222.

0: Der Ronan Keating auf SRF 1 im Treffpunkt und schon gleich der Fußballaffine Mark Sway. I had enough. Der Treffpunkt auf SRF 1 anlässlich vom gestrigen WM-Auftakt mit ihrem speziellsten WM-Moment. Der überschwänglichste Moment bei mir ist vielleicht beim Gerd Müller sein Finalgoal 1974 gewesen. Als blutjunger Bundesliga-Kenner bin ich total Fan vom BRD-Team gewesen. Heute weiss ich natürlich, dass im Cruyff seine Holländer die würdigeren Sieger gewesen wären. Verstanden, Beni Thurnherr?
1: Ja, das Resultat gibt ja immer alle recht. Ja, ja.
0: Es gewinnt.
1: Die, ja, ja, die Holländer sind wirklich super gut gespielt, aber ich meine, die Deutschen haben einfach gewonnen.
0: Also. Mhm. Ist es so. Der Dani Giuliani von Zürich mag sich auch noch erinnern, 1974, Deutschland, Holland, die ganze Familie, 30 Leute, sägen bei ihnen in der Stube gewesen, vor dem Fernseher und alle sägen für Holland gewesen, ausser er, der Dani, er hat es völlig ungerecht gefunden, dass all gegen die armen Deutschen sind und heute, wo er mit einer deutscher Kuraten ist, ist er erst recht Deutschland-Fan, der Dani Giuliani. Ja, im Gegensatz zu mir und wie du, Beni, ist unser Hörer Roman Freuler als ganz grosser Nazi-Fan an verschiedenen Weltmeisterschaften vor Ort dabei gewesen. Angefangen mit Deutschland 2006 und er reist dann auch für zwei Gruppenspiele auf Nordamerika zu Schweiz, Bosnien-Herzegowina und Schweiz-Kanada und sollte Chaka und Co. im Viertelfinal oder sogar im Final kommen, dann hätte er schon die Tickets auf sicher. Und eine schöne Erinnerung hat uns der Roman Freuler im Vorfeld erzählt, betrifft WM 2014.
2: Was mir extrem in Erinnerung geblieben ist an der WM in Brasilien, das sind die argentinischen Fans, oder? Wo mit einer unglaublichen Wucht eigentlich das Strassenbild in Brasilien dominiert haben. Wo zu Zehntausenden mit Autos auf Brasilien gefahren sind, um ihre Mannschaft zu unterstützen und dann eben auch wirklich fanatisch das Strassenbild geprägt haben mit ihren Schlachtgesängen. Das ist sehr ein schönes Element an einer Weltmeisterschaft, insbesondere die südamerikanischen Fans, die wirklich dann eigentlich unaufhörlich auch in der Strasse umziehen und ihre Gesänge singen.
0: Ja, so haben es getönt, die argentinischen Fans. Allerdings sind dann die Argentinier wie wir im Achtelfinal hängen geblieben 2014. Und eine andere erfreuliche Begegnung hat der Roman Freuler bei der letzten Endrunde erlebt im heissen Golfstaat Katar.
2: Wir hatten so einen grossen Marktplatz mit den Beizen rundherum, wo auch nach Mitternacht noch komplett bevölkert war. Und dann eigentlich die Fans komplett durchmischt. Sie sind und das ist mit Leuten in Kontakt gekommen, die man sonst nicht gesehen hat. Und ich erinnere mich da an eine Begegnung mit einem 80-jährigen saudi-arabischen Fan, wo das erste Mal an einer Weltmeisterschaft war in Katar, wo das wirklich also absolut fantastisch gefunden hat. Und er hat gesagt, das sei das schönste Erlebnis, das er in seinem Leben hatte. Und er will unbedingt auch an die nächste Weltmeisterschaft dann wiedergehen, weil das sei so ein schönes Erlebnis, da müssen wir immer dabei sein.
0: Ob es der Fan dann trotz der aktuellen Lage im Mittleren Osten geschafft hat, wissen wir nicht. Aber Beni Thurnherr, der Roman Freuler spricht noch einen schönen Punkt an. Im Gegensatz zum Clubfußball muss man bei Nazi-Fans, glaube ich, weniger häufig von Hooligans reden, oder? Ist das auch deine Erfahrung?
1: Ja, es geht so. Ah, also, okay. Die Engländer haben natürlich schon auch komische Leute, die mitkommen und es gibt so Rivalitäten zwischen Nationen. Aber sonst ist es friedlich. Da erinnere ich mich natürlich auch an die Fußball-WM in Deutschland. 2006. Dort bin ich stationiert gsi im Hotel vom Stadion von Dortmund. Westfalenstadion, da hat es in der Nähe ein Hotel gehabt. Von dort her bin ich dann auch die Match, die ich kommentieren durfte. Zum Teil sind die Matches natürlich dann in Dortmund selber gewesen, also gerade nebenzu, zum Teil ein bisschen weiter. Und ich habe immer dort gewohnt. Und dort sind dann aber immer, also da bin ich sozusagen allein gsi im Hotel und dann zwei Tage später hat Brasilien gespielt. Da sind lauter brasilianische Fans in das Hotel. Das ist ein überschwemmt gsi. Und nachher sind die wieder gegangen und zwei Tage später sind lauter Japaner gekommen und manchmal sind dann auch lauter Schweizer gekommen. Also das war wirklich lustig, dass plötzlich eine Nation wieder das Hotel überschwemmt hat und die haben natürlich nur das gekannt, sind wieder gegangen und ich habe eigentlich die verschiedenen Nationen an mir vorbei paradieren gesehen. Und dann hat mich etwas irritiert, dann hat sie immer einen Zettel gehabt an einer Säule beim Eingang «Breakfast», RHCP. Und ich habe immer, was ist denn das Breakfast RH? Was RHCP. Ist denn das? Und bin, nicht, und bin leider zu spät draufgekommen, weil alles schon zu spät war. RHCP, das steht für Red Hot Chili Peppers. Und die Band hat vor 40'000 Zuschauern ein Open Air gegeben, glaube ich, Köln oder wo in der Nähe. Und die haben dort gewohnt. Oder? Und wenn ich das natürlich gewusst hätte, hätte ich den gleichen Teich den falschen Frühstücksraum verwünscht und hätte vielleicht mit denen können reden. Jawohl, und darum ist lustigerweise, obwohl es nichts mit Fußball zu tun hat, der handgeschriebene Zettel, der so angeklebt war an einer Säule, an der Rezeption RCHP, der ist mir jetzt eigentlich immer noch geblieben.
0: Auch der Thomas Rödesberger von Britnau war dabei bei dem Sommermärli Deutschland 2006 und er schreibt, wir durften in Hannover ein tolles Spiel gegen Südkorea bejubeln. Das ist, glaube ich, dort, wo du das mit dem Hanski-Lehrer gesagt hast, gell? Wo sich der Senderos verletzt hat. Wir kommen auf das später noch zurück. Auf alle Fälle schreibt er dann, vor dem Spiel trafen wir in der Stadt sogar noch Bundesrat Sammy Schmid, mit welchem wir ein Foto machen durften. Welche Fußball-WM-Geschichte ist Ihnen persönlich noch bestens im Gedächtnis oder gerade wieder jetzt in Erinnerung gekommen? 0848 440 222 oder srf1.ch Kontakt ins Studio. Das ist Mark Sway. Selber ein guter Fußballer, kann es bezeugen.
1: Halber.
0: Ja, halber Brasilianer noch dazu. Genau.

SRF 1 am Vormittag mit Verkehr. Und zwar von 10.31 Uhr im Aargau auf der A3 Richtung Basel. Keine Gefahr mehr vor Bruck, jedoch Stau ab Bierfeld wegen eines Pannenfahrzeugs. WM-Geschichte hier auf SRF 1 in dieser Stunde im Treffpunkt. Der Marcel Fruttiger von Zürich hat gerade angerufen, seine erste Erinnerung ist, als er 12 war, ist er doch tatsächlich an die Langstrasse Zürich pilgert, dort in die Sportbar und hat den WM-Final Brasilien-Schweden geschaut. 5-2 und er betont, der Marcel, die Brasilianer, das sei viel mehr gewesen als der damals blutjunge Pelé. Nein, die haben noch einen Didi, einen Vava und die Gebrüder Santos, die besten Brasilianer von allen Zeiten. Ja, so WM-Endrunden wecken Emotionen und bleiben in Erinnerung wach. Mehr dazu in ein paar Minuten auf SRF 1.

0: Sie hören das SRF 1 am Freitagvormittag mit dem Treffpunkt. Seit gestern Abend, europäische Zeit, rollt der Ball bei der Fußball-WM 2026. Mexiko, der eine WM-Gastgeber, hat gegen ein eher harmloses Südafrika 2-0 gewonnen. Morgen heisst es dann zum ersten Mal Hoppschweiz gegen Katar. Und dann bei unserem letzten Gruppenspiel in 12 Tagen Hoppschweiz gegen Kanada. Damit wir es dann in die K.O.-Phase der letzten 32 Teams schaffen. Ihre speziellen Erinnerungen von ehemaligen Fußball-Weltmeisterschaften, amüsante, verrückte oder skandalöse, die sammeln wir noch bis um 11 Uhr hier auf SRF 1 im Treffpunkt. Und der Werner Zimmermann von Fitznau, er hat berichtet, dass er 2018 mit dem Traktor an die WM ist, und zwar bis auf Russland, auf Kaliningrad. Das ist ewig gegangen. Das zweite Höchst sind die mit dem Traktor dort rausgerösselt. Und die Geschichte ist sogar im Blick dann gross abgefeiert worden. Kann ich mir gerade vorstellen. Tätige, die wirklich von der Schweiz bis auf Russland mit dem Traktor fahren, denen sage ich wirklich Fußballfans. Und das gilt, glaube ich, auch für den Reto Steiner aus Zürich. Weil Reto, du bist, wie soll ich sagen, gezeichnet vom Fußball, gell?
1: Genau. Ich habe seit dem WM-Spiel gegen die Rumänien habe ich einen Narben über dem Auge.
0: Wir müssen das sagen, das war 1994, wo die Schweiz eben endlich wieder dabei war. Glorioser Sieg von der Schweiz gegen Rumänien.
1: Das war ein glorioser Sieg. Und daraufhin sind wir ja zurück ins Hotel. Wir haben natürlich dort eine Party machen, wenn man ja seit Jahrzehnten mal wieder einen Sieg gehabt hat. Und dort war es dann so, dass wir eigentlich am Pool sind und dann sind die Leute ins Wasser gerührt worden und ich wollte eigentlich nicht ins Wasser rein, bin dann fortgerannt in einen Fitnessraum von dem Hotel und habe nicht gemerkt, dass das ein Spiegel ist, sondern habe gemeint, das sei eine Tür. Bin dann in die Wand gerannt, in den Spiegel gerannt und habe dann einen Narbe verwischt, also es hat dann blutet aus dem Auge raus und bin dann an die Rezeption für ein Pflaster gefragt. Die haben mir aber dann kein Pflaster gegeben, sondern die haben mich dann ins Spital gefahren in Detroit. Oh. Und seitdem habe ich jetzt einfach eine Narbe, weil ich 6 Stiche bekommen habe.
0: Oi.
1: Das ist ein bleibendes Erlebnis natürlich für mich. Nicht nur der 4-1-Sieg, sondern einfach das ist die WM, die vergisst man jetzt nicht mehr. Jedes Mal, wenn ich in den Spiegel schaue, sehe ich die Narbe.
0: Hat das deiner Begeisterung für den Fußball irgendwie, wie soll ich sagen, ein bisschen Grenzen auferlegt, die ganze Sache? Oder bist du immer noch ein eingefleischter Fan, der allenfalls mal auch zu einem Match live geht?
1: Ich bin immer noch ein eingefleischter Fan. Eigentlich habe ich mal gesagt, ich gehe auf Amerika über, weil es ja gepasst hätte. Aber zu den Preisen, die wir heute haben, gehe ich nicht mehr. Dann gehe ich lieber die Nazi da in der Schweiz schauen, wenn sie irgendein Spiel haben, habe ich mehr davon. Und dann natürlich der Clubfußball. Dort bin ich eigentlich an jedem Heimspiel vom FCZ. Also Fußballer bleiben, ich glaube, das bleibt das ganze Leben lang. Meine Kinder habe ich auch im Fußball gebracht. Und jetzt am Samstagabend werden wir alle vor dem Fernseher sitzen und der Schweiz den Daumen drücken und hoffen, dass wir einmal der Achtelfinale überstehen.
0: Jawohl. Was uns damals in Amerika nicht gelungen ist, der Reto Steiner ist das. Und das Spiel in Rumänien-Schweiz oder Schweiz-Rumänien, das ist auch die Benetton, hat bestens in Erinnerung. Ein Highlight damals.
2: Ja, das ist wahrscheinlich der beste Match von der Schweiz, den ich je kommentiert habe. In meiner 40-jährigen Karriere. Ja, das war verrückt gewesen. Wenn wir Schweizer so sind, sagen wir dann, ja gut, wir haben Glück gehabt, es ist nur wegen dem und dem gewesen. Ist da auch, der Match war nämlich in Detroit in einem geschlossenen Stadion gewesen, zum ersten Mal an der WM, absolut geschlossenes Fußballstadion. Es hat nach Popcorn geschmeckt, wie sonst nur im Kino. Und für die Schweizer ist das gegen Rumänien eben schon der zweite Match gewesen. Das sind ganz besondere, also sauerstoffarm und so weiter, also besondere Gefängnisse. Schweiz-Rumänien war für die Schweiz das zweite Spiel in dem Stadion und für die Rumänen das erste. Und die Schweizer haben gegen die USA Probleme gehabt, weil man es 1-1 gemacht haben sich dann aber schon das Stadion gewöhnt hatte. Und für die Rumänen, die sind dann völlig schockiert gewesen. Und das ist halt auch ein Grund dafür, dass dann die Schweizer so haben können brillieren.
0: Ja, die Schweizer sind quasi dopt gewesen vom Popcorn. Das erfahrt man dank Benetton her. Und wir hören jetzt Shakira mit der Gruppe Freshly Ground und Waka Waka, der WM-Song von
2: 2010 in Südafrika.
0: Hast du vorgeschlagen?
2: Ja, das ja, ich gedacht, wenn ich dann erzähle von Südafrika, oder könnte man dann noch den Song machen. Und jetzt habe ich mit Schmunzeln festgestellt, gestern Abend schon wieder Shakira. Also nein, sehr nein, innovativ ist das nicht, 16 Jahre nachher. Oder? Und dann dachte ich, gut, umso mehr kann ich von der WM von 94, von 28 Jahren erzählen. Also offenbar bleibt die Zeit im Fußball ein bisschen stehen.
0: Die Regeln sind ja mehr oder weniger die gleichen, außer dass es zum Teil Bemühungen gibt, das Ganze zu verschnellern. Oder jetzt gibt es eine Trinkpause, weil es so heiß ist. Dort dann in Nordamerika. Shakira, Freshly Ground, Waka Waka, this time for Africa. Im Treffpunkt der Besseren Weiss.

0: der Phil Collins mit «Welcome» und das Lied passt irgendwie auch zur Fußball-WM 2026, wo hoffentlich die ganze Welt willkommen ist. Und da auf SRF 1 haben wir sie in dieser Stunde Treffpunkt wegen dem Auftakt gestern von ihren besonderen Erinnerungen in Sachen WM. Und da gehen wir jetzt mit der Daniela Gunzinger von Staufe im Aargau zurück ins Jahr 1994. Dort haben sie nicht nur einen Teil vom Match gesehen, wie gestern das Eröffnungsspiel, sondern die Finale Italien-Brasilien. Gelten Sie, Frau Gunzinger?
1: Jawohl, ganz genau. Und zwar haben wir uns gefreut, überall sind alle Fahnen draussen gehangen. In Italien ist sich sicher gesehen, dass sie gewinnen. Und dann haben wir gedacht, okay, das gehen wir in ein Beizli schauen. Und sind dann in ein Beizli gegangen, haben den Match geschaut. Und dann hat es eine Elfmeter-Entscheidung gegeben und Italien hat verloren.
0: Der Baccio hat über das Goal geschossen, genau.
1: Genau. Und nachher ist in Sekunden schnelle. Überall alles abgelöscht, dunkel, schwarz. Wir sind mit dem Kaffee dort gehockt. Die Störer sind im Restaurant runtergelassen worden. Wir haben nichts mehr können machen. Also es ist alles schwarz gewesen. Wir hatten heim müssen. Daheim das Hotel auch dunkel, alles schwarz, nicht mehr reinkommen. Wir mussten eine Leiter anstellen, die Leiter aufsteigen und irgendeinem, der dort gewohnt auch geschlafen hat, am Fenster klopfen, dass es da oben ist, kann die Türen aufmachen. Sperren wir die ganze Nacht draussen.
0: Ganz Italien hat schwarz gedreht, wegen dieser Finalniederlage 19.
1: Ja, also ist ganz verrückt. Sie waren hundertprozentig überzeugt, dass sie gewinnen.
0: So ist eben der Fußball, dass man es nie so ganz genau weiss. Frau Gunzinger, ich danke Ihnen ganz herzlich und ich würde sagen, hopp Schweiz für den Rest von dieser WM, oder?
1: Ja, natürlich, das ist einmal ganz klar, ja.
0: Wunderbar. Die Isabel Wieler von Laupen hat noch geschrieben, sie habe mal die WM 2006 mitverfolgen, aber 3 Stunden vor dem Anfang sei ihre Fernseher kaputt gegangen. Ich habe alle Hebel in Bewegung gesetzt, um einen Ersatz zu bekommen. 5 Minuten vor Anpfiff war mein neues Gerät, eines der ersten Flachbild-TVs, sündhaft teuer, angeschlossen und ich konnte endlich die WM genießen. Und der Hans-Uli Kaufmann von Ottenbach erinnert sich noch als erstes an die Fußballerbildchen für die WM 1962 in Chile. Einige Namen sind mir in Erinnerung. Die Schweiz steht dabei gewesen. Charlie Elsner, Takella, Dürr, Groberti, Alemann. Die WM allerdings war nicht erfolgreich für die Schweiz. 3 Niederlagen. Fußballbildli für dich auch ein Thema lange Zeit gewesen, gell, Benito?
2: Jawohl, genau. Ich bin dann sozusagen der Vorzeige-Panini-Bildli-Sammler gewesen, weil ich mal im Interview gesagt habe, ich brauche das zum Kommentieren. Tatsächlich in der Vor-Internet-Zeit, das vergessen wir ja alle, dass zum Beispiel an der WM 94 US hat es noch kein Handy gegeben, geschweige denn Computer, wo man da anschauen konnte. Und dann hast du tatsächlich, dank der Panini-Bildchen, hast du gesehen, wie da die Kolumbier ausgesehen, die dann die Schweiz dagegen geschaut hat. Das hast du wirklich ein klein, die Spieler kennengelernt. Aber natürlich habe ich es einfach gesammelt aus purer Sammelleidenschaft. Oder?
0: Verständlicherweise. Ja, Benni, dich hört man während der Gruppenphase regelmässig.
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0: Ja, immer am Montag, am Mittwoch und am Donnerstagmorgen am 20 von 9 meldest du dich. Mit was genau? Was dürfen wir von dir erwarten?
2: Das ist einfach so eine alte Kolumne. Also früher hat man dem mal Postkarte gesagt, einfach irgendeine Nebensache, irgendetwas, was ich erlebt habe im Zusammenhang mit der WM. Da kann ich jetzt zum Beispiel etwas erzählen, das passt nicht in der Kolumne, weil es nicht aktuell ist, aber wenn ich jetzt da den Zuhörerinnen zugelassen habe mit ihnen sehr persönlichen Assoziationen zu WM, kommt mir natürlich auch etwas in den Sinn. Das ist eigentlich eine Boulevard-Geschichte, schöner gibt es nicht. Weil bei der letzten WM vor 4 Jahren in Katar, da ist mein Sohn angemeldet gewesen.

0: hat mit seiner damals hochschwangeren Frau haben sie sich angemeldet, um den WM-Final bei mir zu Hause zu schauen. Und sie sind dann allerdings nicht zu mir heimgekommen, sie sind dann ins Spital gekommen, weil mein Enkel ist tatsächlich am Tag vom WM-Final auf die Welt gekommen. Jetzt stell dir mal die schöne Geschichte vor, der, ja, für den Schluss sage ich, ein berühmter Sportreporter, dem sein Enkel ist am Tag vom WM-Final auf die Welt gekommen.
1: Schicksal ist das. Wie gesagt, Montag, Mittwoch, Donnerstag am 20.09. Wobei heute hat es auch schon eine Ausgabe gegeben von Beni geht in die Verlängerung zum Nachlesen, dann jeweils unter srf1.ch, falls man zum Beispiel wegen einem Nachtmatch bis am Morgen früh aufgeblieben ist. Ja, abschließend vielleicht, Beni, von dir als Fachmann, wie weit kommt die Schweiz? Also die K.O.-Phase werden wir wohl schaffen, oder?
0: Ja, eigentlich müsste die Schweiz die Gruppe gewinnen, aber es kommt ja immer anders raus, das ist gut so. Ich habe natürlich schon alles berechnet, wenn man einfach davon ausgeht, aufgrund der Weltrangliste, immer die, die besser klassiert sind, gewinnen die, die schlechter klassiert sind. Dann wird die Schweiz Gruppensieger, dann kommen sie im Achtelfinal, sinnigerweise, aber das ist dann wirklich Spekulation wegen Gruppentritten, gegen Algerien. Das ist ja besonders bekannt, weil dort Wladimir Petkovic Trainer ist, also der Vorgänger von Murat Yakin. Mhm. Und die schlimmen dann aber auch gemäß Weltrangliste und nachher allerdings im Achtelfinal müssten wir gegen Portugal
1: schlucken.
0: Und gemäß Weltrangliste könnte Portugal. Darum habe ich mir schon überlegt, wäre es vielleicht nicht gescheiter, die Schweiz will nur Gruppe 2. Weil dort wäre vielleicht dann der Weg gut. Sie müssten dann gegen Südkorea im Achtelfinal, im 16. Final und nachher kommt dann wahrscheinlich Holland. Ist auch schwierig, aber vielleicht nicht ganz so schwierig wie Portugal. Also du siehst, ich bin schon ein totaler Fan, der da alle Möglichkeiten probiert zu eruieren.
1: Ja, eindeutigen Fußball-Afficionado. Beni Thunherr, danke für deinen Besuch bei uns im Treffpunkt.
0: Bin gern gekommen. Danke.
1: Also, für Fußballfans ist wieder mit Fieber angesagt. Nach x-mal WM-Silber Eishockey wären jetzt viele von uns, glaube ich, bereit für den wichtigsten Pokal.

0: Michael von der Heide zum Abschluss von dieser Stunde auf SRF 1.
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0: Von 11 Uhr auf der Nord-Süd-Achse vor dem Gotthardtunnel Richtung Süden 3 Kilometer Stau und eine Wartezeit von rund einer halben Stunde ab Wassen.
2: Die Nachrichten von SRF um 11 mit Lukas Siegfried. Die Unfallversicherung SUVA senkt aufs nächste Jahr hin die Prämien je nach Art der Versicherung um 0,7 bis 0,8%. Das heißt, bei den Versicherten werden tiefere SUVA-Beiträge vom Lohn abgezogen. Möglich sei dies dank eines guten Geschäftsjahres. Die SUVA machte gut 300 Millionen Franken Gewinn, fast gleich viel wie im Jahr davor. Zur Begründung der positiven Zahlen sagt der Finanzchef der SUVA, Hubert Nickli, im Tagesgespräch von Radio SRF.
3: Einerseits haben wir positive Kostenentwicklung bei den Unfällen, vor allem die alten Unfälle, das frühere Jahr, die kosten uns weniger als ursprünglich gemeint. Und andererseits haben wir gute Rendite bei der Kapitalanlage. Und das ist gut für unsere Versicherten, weil der Gewinn, der geht in den nächsten Jahren wieder an die Versicherten zurück.
2: Die SUVA ist die grösste Unfallversicherung der Schweiz und verwaltet ein Vermögen von rund 60 Milliarden Franken. Damit würde sie gerne mehr in bezahlbare Wohnungen investieren, sagt der SUVA-Finanzchef. Da gäbe es aber ein Problem.
3: Wir würden gerne mehr in Wohnungsbau investieren, auch in preisgünstigen Wohnungsbau. Fakt ist einfach, dass die Projekte auf dem Markt gar nicht verfügbar sind. So viel, wie wir machen wollen, gibt es gar nicht.
2: Sagt der Finanzchef der SUVA, Hubert Nickli. Das ganze Tagesgespräch hören Sie um 13 Uhr auf Radio SRF 1 und 4 und danach auch online, zum Beispiel auf srf.ch/audio. Die Pegelstände vieler Flüsse in der Schweiz sind auf rekordtiefem Niveau. Das teilt die Eidgenössische Forschungsanstalt für Wald, Schnee und Landschaft mit. Die jüngsten Regenfälle seien nur ein, Zitat, Tropfen auf den heißen Stein gewesen. Besonders tief sind die Pegelstände im Mittelland, etwas besser sehe die Situation in den Alpen aus. Hintergrund sind die außergewöhnlich trockenen Monate April und Mai und eine nur dünne Schneedecke in den Alpen. So liefert die Schneeschmelze weniger Wasser als in vergangenen Jahren. Noch ins Ausland zum Krieg in der Ukraine. In der Nacht hat es erneut verschiedene Drohnenangriffe gegeben, auf ukrainischer wie auf russischer Seite. In der russischen Region Bryansk, nahe der Grenze zur Ukraine, seien 2 Menschen getötet und 10 weitere verletzt worden, sagen die lokalen Behörden. In anderen russischen Städten, weiter von der Grenze entfernt, gab es ebenfalls Verletzte. Die Ukraine nahm dabei ein weiteres Mal auch Industrieanlagen ins Visier, unter anderem Ölraffinerien. Die russische Armee beschoss ihrerseits Ziele der Verkehr- und Energieinfrastruktur in der Ukraine, unter anderem Bahnhöfe und Stromumspannwerke. Mindestens eine Person wurde getötet und mehr als ein Dutzend verletzt. Bleibt der Blick aufs Wetter. Heute ist es zunächst bewölkt und lokal etwas nass. Am Nachmittag wird es aus Westen sonniger. Dazu gibt es 18 bis 23 Grad und im Süden ist es heute sonnig bei 25 Grad. Das waren Nachrichten von Radio SRF, verantwortlich Adrian Huber.
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0: Wo wird es Ihnen geschmaucher? Auf einem hohen Turm, womöglich mit so einem Gitterboden, wo man gerade runter sieht, oder auf einer schmalen Krete? Weniger hoch vielleicht, dafür auf beiden Seiten abschüssig. Falls Sie sagen, danke vielmals, ich muss beides nicht haben, dann leiden Sie möglicherweise unter Höhenangst oder Höhenschwindel. Die gute Nachricht, wir haben diese Woche auch am Beispiel von unserer tapferen Tina Nägeli erfahren, man kann die Angst und Störung bekämpfen. Ein Fazit zu unserer schwindelerregenden Ratgeberserie diese Woche in 7 Minuten. Am Mikrofon der Mike Lamar. Zwar ziemlich schwindelfrei, aber Sie dürfen mir trotzdem nicht alles glauben.

0: der Paolo Conte auf SRF 1, wo in wenigen Minuten der Glen Campbell mit seinem Klassiker «Gentle on my mind» daherkommt. Auf Aussichtstürmen gibt es immer wieder mal Probleme. Zum Beispiel kommt garantiert genau dann eine Gruppe die schmale Wendeltreppe durchab, wenn man selber drauf hat wollen. Und oben haben dann die grösste Mühe, die verschiedenen Alpengipfel dann auf der Panoramatafel zuzuordnen. Aber ja, nicht wenige kommen gar nie bis dort rauf.
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0: Ja, die einen können vom atemberaubenden Weitblick auf einen Turm oder auf einer Bergspitze nur träumen. Nur schon der Gedanke ist eher ein Albtraum, wenn man unter Höhenangst oder Höhenschwindel leidet. Aber auch nur schon auf einer Bergtour können die beiden Störungen ein echtes Hindernis sein. Diese Woche haben wir die beiden Begriffe Höhenangst und Höhenschwindel mit den jeweiligen Handicaps und Herausforderungen genauer angeschaut und herausgefunden, man kann etwas dagegen unternehmen. Handkrumm kann es einem auch immer wieder von Neuem packen. Marcel Haini, als unser Autoreporter, bist du immer wieder in der Höhe unterwegs, hast Mengenturm bestiegen und Hängebrücke überquert. Was für Erkenntnis gehört für dich in unser Fazit von heute?
2: Ja, dass man eben unterscheidet, dass es den Schwindel praktisch bei allen gibt. Oder dass der schon alle mal gehabt. Ich sage jetzt nur gerade, beim Nebel, wenn man beim Wandern ist, beim Skifahren, dann sieht man nicht. Oder zuoberst oben auf dem Sprungbrett, unten nur blau vom Wasser. Die Augen haben keinen Fixpunkt mehr und dann können einem Bein eben schnell anfangen zu zittern.
3: Genau, der Höhenschwindel ist sehr häufig. Die Höhenangst, sagt man, haben so 20% der Bevölkerung in der Schweiz oder auch in Deutschland. Und die Höhenphobie sind, dann sind es noch 3% ungefähr.
2: Phobie, das wäre dann das Extremste. Das sagt der Psychologe und Psychiater, der Professor Michael Rufer. Das geht dann so weit, dass man nicht einmal mehr in einen dritten Stock von einem Haus zum Beispiel rauf kann.
0: Natürlich sehr ungünstig, weil es gibt doch recht viele Häuser mit mehr Stöcken. Sprich, in so Fällen sollte man Hilfe in Anspruch nehmen, oder?
2: Ja, wenn es einen belastet, dann sicher, wenn man das immer umgehen kann, dann wäre es möglich, dass man damit lebt. Aber mit Menschen zusammen, die dann eben vielleicht in dem dritten Stock oben wohnen, dann wird es dann schwierig. Dann brauchst du Mut und Motivation, sich dieser Angst eben zu stellen. Denn das ist wichtig. Die Angst darf einem nicht beherrschen. Die würde einem nämlich lähmen.
3: Erstmal ist es wichtig, die Motivation ist sogar entscheidend. Weil umgekehrt kann man sich ja vorstellen, wenn einer sagt, ja, ich will das eigentlich gar nicht, das ist viel zu anstrengend. Und dann würde ich denjenigen auch nicht überreden, das zu machen, dann ist die Motivation eben nicht da. Und die Motivation an sich ist extrem wichtig. Verbissen, wenn Sie das so fragen, ist natürlich wieder ein Stück, hat sowas von Zähne zusammenbeißen und durch. Und das ist jetzt das Gegenteil von diesem Realitätstestungskonzept. Also eigentlich ist Verbissenheit nicht ganz optimal. Aber hohe Motivation ist super.
0: So Seminare werden nicht selten auch in Gruppen gemacht, mit anderen Betroffenen. Und du bist mit unserer Kollegin Tina Nägeli dorthin. Sie ist an sich unerschrocken, hat aber schaurig Höhenangst. Oder kann man sagen, hat es tatsächlich gewirkt bei ihr?
2: Ja, also ich bin stolz auf Tina, sie hat das sehr gut gemacht. Am Morgen noch sehr verhalten. Ich habe auch immer gedacht, am Morgen sagt sie mir vielleicht noch ab. Ich komme irgendwie ein SMS oder ein WhatsApp, du, ich komme gleich nicht. Sie hat sich dem gestellt und ist in die Gruppe gekommen. Und Höhenangsttraining in der Gruppe, das findet Michael Rufer gut und eben auch hilfreich.
3: Das kann sehr gut gehen in der Gruppe. Gruppendruck ist ja eher positiv, also wenn es nicht zu unangenehmer Druck ist. Gruppenmotivation könnte man sagen. Ja, wenn der das kann, kann ich auch. Ist nicht ganz schlecht und vor allem sehen die anderen auch, dass bei den anderen Personen, dass das auch funktioniert. Also da werden ja irgendwelche anfangen mit Angst vielleicht und dann wird die Angst wieder weniger und es kann sehr motivieren, weiterzumachen. Es geht sehr gut in Gruppen, aber es geht auch gut einzeln.
0: Aber eben, bei der Tina hat die Gruppendynamik Positives bewirkt.
2: Ja, das auf jeden Fall. Und damit, das ist auch bei den anderen Betroffenen der Fall gewesen, hat man einander eben geholfen. Und da sagt der Professor Michael Rufer abschliessend, es gäbe drei wichtige Punkte zum Bewältigen von Höhenangst.
3: Mal hinschauen, wo kommt das jetzt gerade her? Warum habe ich das gerade jetzt? Gibt es vielleicht andere Gründe? Dann würde ich nämlich erst da hinschauen. Das wäre das Erste. Und das Zweite, wenn dem nicht so ist und ich will mich dem stellen, dann sich gut informieren, gegebenenfalls Unterstützung holen bei Leuten, die einen da anleiten können. Und das Dritte wäre dann das auch wirklich tun. Da ist immer noch so eine Lücke zwischen dem, ich würde ja das irgendwann machen und dem, ich mache es jetzt wirklich, also ins Handeln kommen.
0: Weil einfach so von alleine, Marcel Haini, wird es kaum besser, oder?
2: Nein, man muss sich dem wirklich stellen. Man muss immer wieder zum Beispiel an Stellen hergehen, wo man gesagt hat, da habe ich Angst, muss dort ein bisschen eine Pause machen, muss das mal auf sich wirken lassen. und dann das angehen. Aber eben wie gesagt, in der Gruppe ist das natürlich schon besser.
0: Sagt der Marcel Haini. Ein ausführlicher Artikel mit Tipps gegen Höhenangst. Was Sie dagegen unternehmen können, finden Sie auf srf1.ch und Ratgeber bei der Überschrift «Hoch hinaus trotz Herzklopfen» und diesen beiden Leuten auf selber Plattform über eine Schlucht.
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0: Verkehrsinfo SRF von 11.17 Uhr. Vorsicht in der Region Biel auf der A6 Richtung Lys. Zwischen Schüpfen und Lys Süd Gefahr durch Gegenstände auf der Fahrbahn.

SRF 1 mit dem Göhle. Zeit zum Danken. Zeit jetzt für unsere sporadische Rubrik «Weshalb in aller Welt ist dieser einzige Top-Hit so gut wie verschollen?», wo doch bedeutend geringere Hits später zu Evergreens wurden. Heute eine erstaunlich grosse Synthie-Pop-Band. Die sechsköpfige Formation Animotion ist im Juni 1986, also vor exakt 40 Jahren, auf Platz 6 der Schweizer Hitparade mit «I Engineer». Das Lied, mitgeschrieben vom Elton John, Text der Bernie Taupin, ist der grösste Hit für die fünf Herren und die eine Frau aus Los Angeles. Einmal zu Europa, zu Nordamerika hingegen, ist der Titel nicht halb so erfolgreich gewesen wie zwei andere Animotion-Nummern, nämlich die 84er Debütsingle «Obsession». Drei Jahre nach «I Engineer Room to Move». Dort schon mit dem neuen Gesangspaar Paul Engemann, bekannt von «Reach Out for the Metal», und Cynthia Rhodes, Tänzerin mit zentraler Rolle in «Dirty Dancing» und «Flashdance». Aber wie uns hört man von Animotion am ehesten noch «I Engineer», wenn überhaupt.

0: aus dem Bond-Film «For Your Eyes Only», Gina Easton auf SRF 1.
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0: Die Übersicht von 11.31 Uhr, Entwarnung in der Region Biel auf der A6 Richtung Lies zwischen Schüpfen und Lies Süd. Keine Gefahr mehr durch Gegenstände auf der Fahrbahn. Dann Stau am Walensee auf der A3 Richtung Chur zwischen Niederurnen und dem Kerenzer Bergtunnel. Und auf der Nord-Süd-Achse vor dem Gotthardtunnel Richtung Süden 4 Kilometer Stau und rund 45 Minuten Wartezeit ab Amsteg. Die Einfahrt in Göschenen ist gesperrt. Von wegen Autofahren. Dass sich das Autofahren im Laufe der Zeit verändert hat, merkt man auch an der Sprache. Das Handschuhfach zum Beispiel, wo kein Mensch mehr Handschuhe drin hat. Eine Erinnerung an die Zeit, wo die einen noch mit fingerlosen Handschuhen gefahren sind. Wie meine Mami, glaube, weil das Steuerrad im Sommer so heiß war. Ja, und ähnlich dürfte es dann mit dem Wort Autolenker sein. Vielleicht braucht man es auch dann noch, wenn die Fahrzeuge gar keinen Lenker mehr drin haben. Ein weiterer Schritt Richtung Auto ohne Lenkvorrichtung in 10 Minuten hier auf SRF 1.

0: Eurythmics zusammen mit Aretha Franklin da auf SRF 1 an diesem Freitagvormittag. Das allererste Auto vor bald 150 Jahren. Ja, das war eigentlich einfach eine Kutsche mit Motor gewesen. Mit selber Gefährt haben die heutigen Fahrzeuge natürlich nur noch wenig gemeinsam. Und schon gar nicht das Auto, das es seit kurzem gibt. Das hat nämlich keine Lenksäule mehr, sprich eine physische Verbindung vom Steuerrad zu den Rädern. Steer by Wire heisst die Technologie, die das ermöglicht. Auf Deutsch etwa steuern über ein Datenkabel. Reto Wittmer aus unserer Digitalredaktion. Du hast eines der ersten serienmäßigen Autos mit dieser Technologie ausprobieren können. Wie funktioniert es?
1: Ja, es hat natürlich schon noch ein Steuerrad, das ist ganz wichtig, also es fährt nicht von allein. Und das Steuerrad hat Sensoren, die wissen, in welche Richtung ich drülle und wie stark. Und die Sensoren geben das Signal dann an einen Computer, der analysiert, berechnet und gibt Befehl an Motoren bei der Lenkung, bei den Rädern. Und die Motoren, die lenken dann.
0: Mhm, soweit so gut. Und was ist das für ein Gefühl gewesen, wo du dann mit dem neuen Modell losgefahren bist?
1: Unglaubliches Gefühl. Also, es ist etwas total Neues. Da kannst du alles vergessen, was du bis jetzt über Autofahren weißt. Der grösste Unterschied habe ich gerade schon beim Ausparkieren gemerkt. Nämlich der Einschlagswinkel der Räder. Beim klassischen Steuerrad musst du ja also bis zu 3-mal drüllen, damit die Räder maximal einschlägt, um eine enge Kurve zu machen. Und da langt so eine Viertelumdrehung. Und dann hast du schon den vollen Einschlag. Und das ist in den ersten paar Minuten sehr irritierend. Aber ich habe es schnell wirklich genial gefunden, weil du musst dann nicht mehr übergreifen mit der Hand am Steuerrad. Also du kannst sogar nur mit einer Hand am Steuerrad krass enge Kurven fahren. Und bei dem Steuerrad kannst du gar nicht nachfassen oder übergreifen, wie man es ja so gelernt hat in der Fahrschule, weil es eben nicht rund ist. Es ist so ein umgekipptes H und das hat einen grossen Vorteil. Du hast einen besseren Blick auf die Instrumente, aber es ist am Anfang wirklich sehr irritierend, weil ich habe dann immer so ins Leere gegriffen, weil ich natürlich auch wollte übergreifen, wie man es halt so drin hat.
0: Ja, eingefleischte Bewegung sozusagen. Ein umgekipptes H, sagst du, also wie die Steuerräder in einem Flugi?
1: Ja, die Controller, die man dort hat, und das ist eigentlich kein Zufall, weil Steer by Wire ist bei den grossen Flugis schon länger Standard. Da gehen keine physischen Verbindungen mehr aus dem Cockpit an die Steuerruder bei den Flügeln, also irgendwelche Drahtseile oder so. Was auch ein Vorteil ist, wenn du einen Computer zwischen Steuerrad und Lenkung hast, dann kannst du das Verhalten von der Lenkung anpassen. Der Computer merkt, ob du 30 fährst in einer Stadt, dann macht er es so, dass ein Viertel Drehung vom Steuerrad langt, damit die Räder voll einschlägen. Wenn du aber schneller fährst, zum Beispiel auf der Autobahn, dann braucht es mehr, damit die Lenkung reagiert, damit eben der Wagen stabil geradeaus fährt. Und dann hat es zum Beispiel auch einen Sportmodus, den du einschalten kannst. Da habe ich ausprobiert auf einem Pass. Da fühlt sich dann Steuerrad und die Lenkung härter an, mehr so wie in einem Sportwagen. Und das Lenkrad gibt dir auch Feedback. Also du merkst, wenn ein Rad zum Beispiel in ein Schlagloch kommt, obwohl ja keine physische Verbindung da ist, aber es hat auch Sensoren an den Rädern, wo dann als Steuerrad weiter geben, wenn es zum Beispiel holpert auf der Straße und das Steuerrad vibriert dann so.
0: Das klingt für mich alles ein bisschen wie in einem Computergame. Da gibt es ja die speziellen Controller, die aussehen wie ein Steuerrad, wo dann zum Beispiel einen Rennwagen kannst damit steuern, wobei mir das nie richtig gelingt.
1: Ja, dann will ich nicht wissen, wie jetzt du in dem Auto wirst fahren. Ja, weil es ist, der Vergleich stimmt. Oder? Es ist eigentlich ein Controller, wo du halt eben ein Auto steuerst, aber kein Game, oder? Also nicht ein Game.
0: Und das Ganze, ist das sicher? Ich meine, in einem Autofahren ist ja nicht ein Game. Also wenn zum Beispiel der Computer ausfällt, dann könnte ich es nicht mehr steuern.
1: Nein, dann kannst du es immer noch steuern, weil es alles mindestens doppelt da. Also die Sensoren, die Motoren, die steuern, wenn jetzt etwas ausfällt, dann übernimmt sofort der andere Motor. Da merkst du gar nicht, dass einer nicht mehr funktioniert. Und das hat sogar positive Auswirkungen, die Technologie auf die Sicherheit, weil eben keine Lenksäule mehr hast. So eine Lenkstange an sich ist recht gefährlich. Also früher sind Fahrer bei einem Aufprall regelrecht aufgespießt worden von diesen Lenkstangen. Das ist ja schon lange nicht mehr so, weil die sich zusammenklappt bei einem Unfall. Aber wenn natürlich Platz frei ist, weil es keine Lenksäule mehr hat, dann kannst du zum Beispiel zusätzliche Airbags dort anmachen. Also es sind ganz neue Möglichkeiten für Leute, die Auto bauen,

0: Wire, wie wir alle vielleicht schon in absehbarer Zeit Auto fahren. Und das sind sanfte Klänge aus der Schweiz, der Piero Esteriore. Ich schenke dir.
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0: Belinda Carlisle, Leave a Light on. Ja, und was heisst da? Lichtli. 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
0: Und jetzt ein Schweizer Berufskolleg vom Mark Sway, der Mastrovito 1982 mit Figlio del Sud, Sohn vom Süden.

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0: Von 11.59 Uhr auf der Nord-Süd-Achse vor dem Gotthardstunnel Richtung Süden. 4 Kilometer Stau und rund 45 Minuten Wartezeit ab Amsteg. Die Autobahn-Einfahrt in Göschnen ist weiterhin gesperrt. Und Stau am Walensee auf der A3 Richtung Chur zwischen Niederurnen und dem Kerenzer Bergtunnel. Unsere Staumeldennummer, falls Sie noch etwas beobachtet auf der Strasse, die lautet 0800 888 123.
2: Die Nachrichten von SRF um 12 mit Lukas Siegfried. Während der Covid-Pandemie haben Ärzte und Spitäler Infektionszahlen und weitere Informationen zum Teil per Fax an den Bund übermittelt. Damit soll jetzt Schluss sein. Der Bundesrat will eine neue digitale Plattform schaffen. Mit dieser will er übertragbare Krankheiten überwachen und schneller bekämpfen können. Der Bundesrat hat gut 45 Millionen Franken für die erste Etappe eines entsprechenden Digitalisierungsprojektes freigegeben. Bis Ende 2028 soll die schweizweite Plattform so weit erstellt sein, dass sie erste Funktionen erfülle. Danach wird sie bis Ende 2034 ausgebaut. Für einen wirksamen Schutz vor übertragbaren Krankheiten müsse man Gesundheitsgefahren früh erkennen können, schreibt der Bundesrat dazu. Zwei kürzere Meldungen in der Übersicht. Die Unfallversicherung Suva senkt aufs nächste Jahr die Prämien, je nach Art der Versicherung, um 0,7 bis 0,8%. Das heißt, bei den Versicherten werden tiefere Suva-Beiträge vom Lohn abgezogen. Möglich sei dies dank eines guten Geschäftsjahres. Die Suva machte gut 300 Millionen Franken Gewinn, fast gleich viel wie im Jahr davor. Und wegen der Trockenheit im April und im Mai sind die Pegelstände vieler Flüsse in der Schweiz auf rekordtiefem Niveau. Das teilt die Eidgenössische Forschungsanstalt für Wald, Schnee und Landschaft mit. Die Regenfälle zuletzt seien nur ein Zitat «Tropfen auf den heißen Stein» gewesen. Wegen eines Schmuckraubs in Lugano hat das Tessiner Strafgericht mehrere Personen zu Gefängnisstrafen verurteilt. Der Hauptangeklagte, ein 50-jähriger Serbe, muss für 14 Jahre in Haft. Seine Komplizen mit serbischer, albanischer, kroatischer und österreichischer Staatsangehörigkeit werden zu Strafen zwischen etwas mehr als einem Jahr und 9 Jahren verurteilt. Das Gericht ist zum Schluss gekommen, dass sie bei der Tat besonders skrupellos vorgingen. Die Bande hatte in Lugano ein Uhren- und Schmuckgeschäft überfallen. Ein Polizist beobachtete das Geschehen per Zufall und schritt ein, worauf der Hauptangeklagte eine Pistole auf ihn richtete und laut Gericht mindestens einmal den Abzug drückte. Das Urteil kann noch weitergezogen werden. Die Börsendaten von 6. Der Swiss Market Index liegt im Moment bei 13.714 Punkten plus 1,4%. Der Euro wird zu 92,17 Rappen gehandelt, der Dollar zu 79,56 Rappen. Die Wetteraussichten: Am Nachmittag wird es aus Westen allmählich sonniger, im Osten bleibt es bewölkt und lokal noch etwas nass, bei rund 20 Grad. Im Westen und Süden gibt es bis 25 Grad. Das waren die Nachrichten von Radio SRF, verantwortlich Adrian Huber.
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0: Dort, wo Sie jetzt kein Regionaljournal empfangen, gibt es während der nächsten 7 Minuten Musik. Zuerst mit der Gruppe The Barge, «Rhythm of the Night».

0: Verkehrsinfo SRF von 12.11 Uhr. Vorsicht in der Region Solothurn. Auf der A1 Richtung Bern zwischen Rotrist und der Raststätte Gunzgen Nord Gefahr durch ein Plastikteil auf der Fahrbahn.
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0: mit dem Mike Lamar. Und glaub, ohne ein einziger Regentropfen in unserem Wettergespräch in 10 Minuten. Ich betone das drum, weil wir haben es in den Nachrichten gehört, weiterer Regen eigentlich dringend nötig wäre. Dass da ein Hit für Sie aus dem 69. Early in the Morning von der Gruppe Vanity Fair. Weiterhin ganz angenehmen Freitag allesamt.

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0: einfach ein starker Song. «Last on You» von der Amerikanerin LP auf SRF 1.
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0: Sogar die Allerbesten können sich mal irren. Ich habe zum Beispiel vorhin angedeutet im Wettergespräch, gäbe es keine Spur von Regen, aber Lucian Schmassmann, erfreulicherweise liege ich einmal ein bisschen falsch, gell?
2: Ja, es hat nämlich doch an einigen Orten heute am Morgen ein bisschen geregnet oder ist momentan auch noch ein bisschen dran. Es ist eine schwache Warmfront, die uns nämlich hier jetzt gerade überquert und besonders so in den östlichen zentralen Landesteilen jetzt eben hier und dort ein bisschen von dem Regen gebracht hat. Aber du hast wahrscheinlich einfach bei deiner Aussage schon ein bisschen an heute Nachmittag gedacht. Und dann ist es gar nicht so falsch, weil das mit dem Regen wird immer wie weniger. Am ehesten nochmal so ein bisschen hier und dort nass ist es dann heute am Nachmittag noch so ein bisschen in den östlichen Bergen. Ich denke da beispielsweise an Nordbünden, ans Prättigau oder auch dann beispielsweise noch ans Unterengadin. Aber sowieso sollte man den Regen jetzt noch geniessen, wenn man noch abbekommt. Am besten geht man irgendwie ein bisschen voraus und steht in den Regen, weil es wird für längere Zeit dann einfach das letzte Mal sein, wo da von oben vom Himmel irgendetwas Nasses oben runterkommt. Und auch heute Nachmittag, wie schon ein bisschen angetönt wird, ist der Regen weniger. Also irgendwann ist es dann auch überall einmal trocken. Grundsätzlich drückt nämlich von heute Nachmittag von Westen her ein Hochdruckgebiet. Das heisst, die Luft wird von Westen her trockener und die sonnigen Abschnitte sollten dann auch mal zunehmen. Wobei, ich tue es gerade wieder ein bisschen relativieren. In der Deutschschweiz nämlich, da bleibt es jetzt doch noch an vielen Orten für längere Zeit eine mehrheitlich graue Sache. Aber ab und zu wird sich die Sonne dann hier und dort schon mal zeigen, vor allem dann auch gegen oben. Da gibt es Gebiete, wo die Sonne sich häufig wird zeigen heute am Nachmittag. Das ist vor allem in der Romandie der Fall, im Wallis oder dann auch im Tessin, wo die Wolken schon jetzt eigentlich weg sind. Und genau in diesem Gebiet ist heute Nachmittag auch am wärmsten. Da gibt es nämlich sommerliche Werte von um die 25 Grad. Sonst kommt es ein bisschen darauf an, ob man noch ein bisschen Sonnenschein abbekommt oder nicht. Dort, wo es plus minus den ganzen Nachmittag noch grau bleibt, also vor allem so ein zentrale östliche Landesteile. Da haben wir nur gerade Höchstwert von so 18 oder 19 Grad. Und der Wind übrigens, den spüren wir auch noch, es ist ein mässiger Südwest- bis Westwind, der bläst.
0: Und am Wochenende dann, wegen dem Hochdruckwetter, regenloses Wetter für alle?
2: Ja, regenloses Wetter und vor allem sonniges Wetter für alle. Schon in der Nacht, da werden sich die Wolken mehrheitlich können auflösen. Darum ist dann der morgige Samstag und auch der Sonntag grundsätzlich einfach sonnig. Wir haben morgen Morgen, vor allem so am Nordrand von der Schweiz, also zwischen Basel, Schaffhausen, Bodensee und dann auch in den östlichen Bergen, wahrscheinlich noch ein paar Wolkenfelder am Morgen umeinander, die sich aber gleich werden auflösen. Sonst am Wochenende einfach noch ein paar kleine Quellwölkchen über den Bergen und ein paar Schleierwolken, die beide aber nicht werden stören. Und dann ist es am Wochenende nicht nur sonnig, sondern auch deutlich wärmer. Morgen nämlich haben wir schon Höchstwert um die 28 Grad. Das sind Temperaturen, die fast 10 Grad höher sind im Vergleich zu heute. Also schon recht extreme Erwärmung innerhalb von 24 Stunden. Am wärmsten aber auch morgen nochmal im Tessin, im Rhonental und auch im am Genfersee. Genau, jetzt habe ich es. Am Genfersee, da gibt es noch Höchstwert von bis zu 30 Grad. Noch etwas ganz kurz zum Wind. Den spüren wir auch am Wochenende noch recht gut. Es ist weiterhin ein mässiger Westwind. Bloß. Das freut natürlich vor allem die ein oder anderen Wassersportler, die den Wind brauchen. Ich denke da beispielsweise an Segler oder auch an die Wingfoiler auf dem Bodensee.
0: Und nächste Woche gehen die Temperaturen allenfalls noch mal ein bisschen drauf.
2: Ja, es wird nochmal wärmer. Anfang Woche am Montag um die 25 Grad, dann ab Mitte Woche aber Höchstwert so um die 30 Grad, Ende Woche sogar 30 bis lokal 35 Grad. Und während es dann Anfangswoche in der Nacht noch relativ gut abkühlt, mit Tiefstwert beispielsweise am Montag oder am Dienstag von so 10 Grad, haben wir dann ab dem Mittwoch auch deutlich mildere Nacht. Das, weil eben die Luft feuchter wird. Gegen Ende Woche wird es dann sogar richtig typisch und Wildluft feuchter wird, steigt dann natürlich auch die Chance an, dass dann Ende Woche einmal der ein oder andere Platzregen vor allem über den Bergen könnte geben.
0: Danke vielmals, Lucian Schmassmann. Ja, Sie haben es gehört, raus mit Ihnen in Regen, dort, wo es tatsächlich tröpfelt oder tropft, damit Sie sich können rüsten für den Temperaturanstieg, der uns erwartet. Nach den Patentochsen hier auf SRF 1. Ausführliche Informationen im Rendezvous. Am Mikrofon war Mike Lamar.

0: Dochsner auf SRF 1.
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0: Von 12.30 Uhr auf der Nord-Süd-Achse vor dem Gotthardtunnel Richtung Süden. 5 km Stau und 45 Minuten Wartezeit ab Amsteg. Die Autobahneinfahrt in Göschnen ist weiterhin gesperrt. Jetzt dann das Rendezvous.
2: 12.30 Uhr Rendezvous. Das sind die Mittagsinformationen von Radio SRF. Die Schweizer Flagge am Heck von Schiffen auf den Weltmeeren ist eine Rarität. Das möchte der Bundesrat ändern. Was steckt dahinter? Der Schweizerische Israelitische Gemeindebund nimmt 3 orthodoxe Gemeinden auf. Verändert das die Ausrichtung des Dachverbands? Die unsichere Weltlage befeuert die Rüstungsindustrie, auch im Berner Oberland. In Wimmis steigt die Nachfrage nach Schießpulver an. Die Reportage. Und die größte Unfallversicherung der Schweiz, die SUVA, ist auch eine der größten Investorinnen der Schweiz. Finanzchef Hubert Nigli.
3: Wir würden gerne mehr in Wohnungsbau investieren, auch in preisgünstigen Wohnungsbau. Fakt ist einfach, dass die Projekte auf dem Markt gar nicht verfügbar sind. So viel, wie wir machen wollen, gibt es gar nicht.
2: Hubert Nigli ist Gast im Tagesgespräch um 1. Verantwortlich für das Rendezvous ist Jonas Liniger. Im Studio begrüßt sie Radka Laubacher. Während der Covid-Pandemie haben Ärzte und Spitäler Infektionszahlen und weitere Informationen zum Teil per Fax an den Bund übermittelt. Damit soll nun Schluss sein. Mehr dazu in den Nachrichten mit Lukas Siegfried.
4: Der Bundesrat will eine neue digitale Plattform schaffen. Mit dieser will er übertragbare Krankheiten überwachen und schneller bekämpfen können. Der Bundesrat hat gut 45 Millionen Franken für die erste Etappe eines entsprechenden Digitalisierungsprojektes freigegeben. Bis Ende 2028 soll die schweizweite Plattform so weit erstellt sein, dass sie erste Funktionen erfülle. Danach wird sie bis Ende 2034 ausgebaut. Für einen wirksamen Schutz vor übertragbaren Krankheiten müsse man Gesundheitsgefahren früh erkennen können, schreibt der Bundesrat. Wer fürs Alter Geld in der dritten Säule spart, soll künftig mehr Möglichkeiten haben, dieses Geld zu vererben. Das hat der Bundesrat entschieden. Künftig ist es zum Beispiel auch möglich, Kinder als erste Begünstigte zu benennen. Heute ist der Spielraum beschränkter, wer das Geld in der dritten Säule erhalten soll, wenn man stirbt. Die neuen Regeln gelten ab dem 1. Juni im nächsten Jahr. Die Unfallversicherung SUVA senkt aufs nächste Jahr die Prämien, je nach Art der Versicherung, um 0,7 bis 0,8%. Das heisst, bei den Versicherten werden tiefere SUVA-Beiträge vom Lohn abgezogen. Möglich sei dies dank eines guten Geschäftsjahres. Die SUVA machte gut 300 Millionen Franken Gewinn, fast gleich viel wie im Jahr davor. Die SUVA ist die größte Unfallversicherung der Schweiz. Sie versichert laut eigenen Angaben über 2,2 Millionen Berufstätige gegen die Folgen von Unfällen und Berufskrankheiten. Wegen eines Schmuckraubs in Lugano hat das Tessiner Strafgericht mehrere Personen zu Gefängnisstrafen verurteilt. Der Hauptangeklagte, ein 50-jähriger Serbe, muss für 14 Jahre in Haft. Seine Komplizen mit serbischer, albanischer, kroatischer und österreichischer Staatsangehörigkeit werden zu Strafen zwischen etwas mehr als einem Jahr und 9 Jahren verurteilt. Das Gericht ist zum Schluss gekommen, dass sie bei der Tat besonders skrupellos vorgingen. Die Bande hatte in Lugano ein Uhren- und Schmuckgeschäft überfallen. Ein Polizist beobachtete das Geschehen per Zufall und schritt ein, worauf der Hauptangeklagte eine Pistole auf ihn richtete und laut Gericht mindestens einmal den Abzug drückte. Das Urteil kann noch weitergezogen werden. Die Stadt Biel war am Morgen zeitweise ohne Strom. Inzwischen fließt der Strom überall wieder, wie der lokale Stromversorger ESB mitteilt. Um 6:45 ist der Strom in der gesamten Stadt ausgefallen. Im Unterwerk Met gab es eine starke Rauchentwicklung. Was genau passiert ist, ist noch unklar. Verletzt wurde niemand. Zuvor hatte die Kantonspolizei Bern von einem Brand in einer Trafostation in Brück bei Biel berichtet. Diese Information hat sie danach korrigiert. Wegen des Stromausfalls gab es auch Probleme im öffentlichen Verkehr in Biel. Busse fuhren gar nichts oder mit Verspätung. Der britische Maler David Hockney ist im Alter von 88 Jahren gestorben. Hockney galt als einer der einflussreichsten europäischen Künstler. Bekannt war er vor allem für Gemälde von Schwimmbecken. Hagni wuchs im Norden Englands auf und zog nach seiner ersten Einzelausstellung mit Mitte 20 in die USA, nach Hollywood. Später lebte er abwechselnd in Kalifornien und in Großbritannien. Die Wetteraussichten. Am Nachmittag wird es aus Westen allmählich sonniger. Im Osten bleibt es bewölkt und lokal noch etwas nass bei rund 20 Grad. Im Westen und Süden gibt es bis 25 Grad. Und morgen wird es dann meist sonnig mit ein paar dünnen Wolkenfeldern. Die Temperatur steigt morgen auf 27 Grad.
2: Weißes Kreuz auf rotem Grund. Die Schweizer Flagge ist auf den Weltmeeren eine Seltenheit. Derzeit sind nur gerade 11 Schiffe unter Schweizer Flagge auf den Meeren dieser Welt unterwegs. Das möchte der Bundesrat ändern und hat die Bedingungen angepasst, unter welchen Reedereien eine Schweizer Flagge für ihre Schiffe beantragen können. So sollen etwa auch ausländisch finanzierte Schiffe das Schweizer Kreuz am Heck führen können. Was sind die Argumente dafür? Wirtschaftsredaktor Dario Pelosi.
5: Der Bundesrat habe mit der Verordnung einen grundlegenden Wechsel beschlossen, sagt David Urwiler, der Chef des Schweizerischen Seeschifffahrtsamtes SSA.
6: Künftig können Schiffe auch dann die Schweizer Flagge fahren, wenn die Eigentümergesellschaft im Ausland sitzt. Das ist heute nicht der Fall, aber internationaler Standard.
5: Das mache es den Reedereien leichter, den Betrieb von Schiffen zu finanzieren, zum Beispiel über Leasing oder über Banken. Denn je nach Größe kostet ein Hochseeschiff pro Tag zwischen ein paar Tausend bis zu rund 100.000 Franken. Der Wechsel soll die Schweizer Hochseeschifffahrt im international hart umkämpften Geschäft konkurrenzfähiger machen. Und dass mehr Schiffe auf den Weltmeeren sind, ist ein erklärtes Ziel der maritimen Strategie des Bundesrats. Fährt ein Schiff unter Schweizer Flagge, gilt an Bord Schweizer Recht, vom Arbeitsrecht für die Crews bis zu den Umweltauflagen. Deren Einhaltung wird vom SSA auch regelmäßig vor Ort überprüft. Dadurch würden die Schiffe Schweizer Werte und Standards auf die Weltmeere tragen, sagt David Urwiler.
6: Wenn man den Vergleich mit einem Busunternehmen macht, entscheidend ist nicht, wem der Bus gehört, sondern wer ihn betreibt. Wer für gute Pneus sorgt, wer für saubere Motoren und gute Arbeitsbedingungen für die Chauffeuren und Chauffeuren sorgt. Schweizer Behörden behalten damit ihre Kontroll- und Aufsichtsfunktion.
5: Die Schweizer Hochseeflotte hat eine bewegte Geschichte hinter sich. Gegründet wurde sie während des Zweiten Weltkriegs mit dem Ziel, die Lieferketten für das Binnenland Schweiz zu schützen. Über Jahrzehnte sicherte der Bund Schweizer Hochseeschiffe mit hohen Bürgschaften ab, was zu Missbräuchen und hohen Kosten führte. Vor 10 Jahren wurden diese Zahlungen gestoppt. Die Folge: 80% der Schiffe verließen die Schweizer Flagge. David Urwiler vom Schweizerischen Seeschifffahrtsamt geht davon aus, dass eine Hochseeflotte unter neutraler Schweizer Flagge durchaus attraktiv sein könnte. Denn der freie globale Handel sieht sich mit immer mehr Restriktionen einzelner Länder konfrontiert.
6: Wir gehen schon davon aus, dass die Schweizer Flagge zur See Schweizer Werte transportieren kann und durch die Position in der Schweiz den Reedern Vorteile zumindest möglich sind. Es geht um Unabhängigkeit, es geht um Sicherheit, es geht um Stabilität.
5: Und nicht zuletzt sei die Schweiz als Binnenland auf eine freie Schifffahrt und reibungslose Lieferketten angewiesen.
6: Es geht darum, den schweizerischen Reedereien, also den Firmen, die hier ihren Sitz haben, ihre Arbeitsplätze haben, diese Dienstleistung anzubieten. Und generell habe ich den Eindruck, dass die Industrie sehr weit gehen möchte und auch eine große Bereitschaft ist, Bemühungen zur Dekarbonisierung der Seeschifffahrt und hin zu sauberen Schiffen auch zu unterstützen. Inwieweit eine Flagge mit diesen Merkmalen dann von Interesse sein wird, wird der Markt letztlich zeigen.
5: MSC, die größte Containerreederei der Welt mit Sitz in Genf, wie auch der Verband der Schweizer Reedereien, waren bisher für eine Stellungnahme nicht zu erreichen. Der Rohstoffkonzern Trafigura mit großem Handelssitz in Genf kontrolliert mehrere hundert Tanker und andere Frachtschiffe. Auf Anfrage lässt er ein gewisses Interesse durchblicken.
7: Die Schweiz ist ein führender Standort für Rohstoffhandel und Schifffahrt. Ihr Ruf für politische Neutralität macht sie zu einem attraktiven Standort für internationale Geschäfte. Wir begrüßen Initiativen, die die Schweizer Seeschifffahrt stärken und prüfen weiterhin die Möglichkeiten für unser Schifffahrtsgeschäft.
5: Will heißen, es dürfte noch abgeklärt und verhandelt werden. Eine mögliche generelle Hürde für internationale Konzerne dürfte sein, dass deren Sitze oft über mehrere Standorte weltweit verteilt sind. Die nächsten Monate werden zeigen, ob die Industrie künftig mehr Schiffe auf den Ozeanen unter Schweizer Flagge fahren lässt oder ob sie weiterhin wenig Kontrollen und Auflagen bevorzugt und deshalb auf Billigflaggenstaaten wie den Marshall Islands oder Liberia setzt.
2: Zwar von 39 Rendezvous gleich hier bei uns. Die Region Extremadura in Spanien setzt auf Sonne und Tempo beim Ausbau von Solaranlagen. Für einige geht das zu rasant. Gleichzeitig wird auch die Frage nach der Atomkraft heiß diskutiert. Die Reportage. Und die Geschichte einer Leidenschaft. Bernhard Studer ist Bahnjournalist.
8: Bei den normalen Leuten fließt da innen Blut in den Adern. Bei mir fahren hier Züge.
2: Wie ticken Sie, die Bahnjournalisten? Antworten kurz vor eins. Ob es um Antisemitismus geht, um die Sicherheit von jüdischen Gemeinden oder um jüdisches Leben in der Schweiz im Allgemeinen, Auskunft gibt der Schweizerische Israelitische Gemeindebund, SIG. Er gilt als Stimme der Schweizer Jüdinnen und Juden. Doch nicht alle jüdischen Gemeinden sind Mitglied. Die liberalen jüdischen Gemeinden haben ihren eigenen Verband. Und das dürfte sich so schnell auch nicht ändern, denn der SIG hat in kurzer Zeit 3 orthodoxe Gemeinden aufgenommen. Verändert das den Dachverband? Religionsredaktorin Nicole Freudiger.
9: 19 jüdische Gemeinden vertritt der SIG. Die meisten von ihnen sind sogenannte orthodox geführte Einheitsgemeinden. Man könnte auch sagen gemischte Gemeinden mit einem breiten Spektrum von Mitgliedern, von der säkularen Jüdin über den liberalen Juden bis hin zum Orthodoxen. Denn in den meisten Schweizer Städten ist die jüdische Gemeinschaft zu klein, um Synagogen für jede einzelne Ausrichtung unterhalten zu können. Nebst diesen Einheitsgemeinden hat der SIG in letzter Zeit aber vermehrt auch rein orthodoxe Gemeinden aufgenommen, jüngst die israelitische Religionsgemeinschaft Basel IRG. Eine gute Sache, findet SIG-Präsident Ralf Friedländer.
10: Wir wollen statutgemäß eine möglichst hohe Anzahl jüdischer Gemeinden vertreten. Wir wissen, dass es sehr viel verschiedene Meinungen gibt und auch verschiedene religiöse Orientierungen. Aber wir sind kein religiöser Dachverband, wir sind ein politischer Dachverband. Und unser Ziel ist ein diskriminierungsfreies, sicheres, prosperierendes jüdisches Leben in der Schweiz.
9: Für die orthodoxen Gemeinden soll sich der SIG etwa einsetzen, dass sie weiterhin Zugang haben zu koscheren Lebensmitteln oder dass die Beschneidung weiterhin erlaubt bleibt. Das sei aber den meisten Mitgliedern des SIG wichtig, also nichts Neues, sagt der SIG-Präsident. Er ist überzeugt, dass die neuen orthodoxen Mitglieder den Verband nicht verändern.
10: Nein, es gibt keine neuen Schwerpunkte. Es hat schon vorher sehr unterschiedliche Ansichten gegeben und die wird es weiterhin geben. Wir bleiben uns treu, wir haben unsere Grundsätze seit 1904 und wir werden sie auch weiterhin so vertreten.
9: In einem Punkt dürfte es allerdings durchaus eine Rolle spielen, welches Gewicht die orthodoxen Jüdinnen und Juden im Verband haben, nämlich beim Verhältnis zu den liberalen jüdischen Gemeinden. Sie haben vor über 20 Jahren den Antrag gestellt, in den SIG aufgenommen zu werden und scheiterten am orthodoxen Widerstand. Dafür habe es viele Gründe gegeben, sagt SIG-Präsident Ralf Friedländer.
10: Ganz kurz gesagt, war es die Meinung, dass die religiösen Gesetze, die Halacha, bei den Liberalen zu wenig eingehalten werden und deshalb diese Gemeinden nicht als jüdische Gemeinden gelten können.
9: Die liberalen Gemeinden, 3 an der Zahl, haben deshalb einen eigenen Verband, mit dem man aber sehr eng zusammenarbeite, betont Ralf Friedländer.
10: Also wir gehen beispielsweise zusammen Bundesräte besuchen oder Parlamentarier. Wir sprechen uns ab, wenn es um Kampagnen gegen den Antisemitismus beispielsweise geht. Insofern haben wir dadurch auch die Möglichkeit, die Anliegen einer noch breiteren jüdischen Öffentlichkeit zu vertreten.
9: Die gute Zusammenarbeit, die bestätigt auch Peter Jossi, Präsident der Plattform der liberalen Jüdinnen und Juden PLJS. Auf Anfrage. Und die Liberalen scheinen ganz zufrieden zu sein mit ihrem eigenen Verband. So können sie schneller auf Ereignisse reagieren. Vor kurzem etwa reichte der PLJS eine Protestnote ein bei der israelischen Botschaft in der Schweiz wegen des geplanten umstrittenen Gesetzes zur Wiedereinführung der Todesstrafe in Israel. Während der SIG nach langer Debatte an der DV beschloss, sich nicht zur Todesstrafe zu äußern. Für die liberalen Jüdinnen und Juden ist klar, wenn sie dabei sein sollen beim SIG, dann müsse der SIG den ersten Schritt machen. Und ihre liberale Auffassung des Judentums dürfe nicht eingeschränkt werden. Genau das ist nun aber durch die Aufnahme der orthodoxen Gemeinden unwahrscheinlicher denn je. Und so bleibt der SIG die Stimme der meisten, aber nicht aller Jüdinnen und Juden der Schweiz. Noch nie wurde so viel Geld für die Armeen dieser Welt ausgegeben wie 2025. Das geht aus einem Bericht des Friedensforschungsinstituts SIPRI hervor. Von den rekordhohen Militärausgaben profitieren Rüstungskonzerne wie etwa die deutsche Rheinmetall, die mit Tochterfirmen auch an verschiedenen Orten in der Schweiz produziert. Im ländlichen Wimmis etwa stellt die Nitrochemie AG Schießpulver her. Und wegen der grossen Nachfrage wird hier ausgebaut. Regionalredaktor Nick Rigert hat sich die Produktion im Berner Oberland zeigen lassen.
11: Das Areal der Nitrochemie ist idyllisch gelegen am Fuß der Berge in den Gemeinden Wimmis und Spiez. Auf 65 Hektaren stehen Lager und Produktionshallen, verstreut auf Wiesen und im Wald. Die Sicherheitsvorkehrungen sind hoch. Feuerzeug und Handy müssen draußen bleiben. Hier wird Schießpulver produziert. Es besteht Explosionsgefahr. Zusätzlich ist das Risiko von Spionage und Sabotage groß. Kameras und hohe Zäune umgeben die Anlage. Produktionsleiter Nikolas Auftermauer führt in ein Lagerhaus, das aussieht wie eine riesige Scheune. Der Grundstoff der Schießpulverherstellung ist seit über 100 Jahren der gleiche. Baumwolle, die hier in großen Ballen bis unter die Decke reicht.
12: Das ist Zellulose, die wir verwenden. Das ist von Baumwolle, die ganz kurzen Fäserchen. Also nicht die langen. Die langen Fasern gehen in die Textilindustrie. Wir brauchen die Linters, das sind die kurzen Fasern, wo der Samen dran sind.
11: Die Baumwollfasern reagieren mit verschiedenen Säuren. Das ergibt Nitrocellulose. Diese liegt in hohen Tanks mit Wasser, weil sie sich sonst entzünden könnte. In einem großen Fabrikgebäude, 5 Gehminuten entfernt, geht der Prozess weiter. Das Mikrofon darf hier nur rein, weil der Sicherheitschef Florian Waltert mit einem Messgerät dabei ist.
13: Hier in diesem Gebäude wird mit Lösemitteln gearbeitet. Das heisst, es kann mal ab und zu so eine Löseatmosphäre geben. Darum sind eigentlich elektronische Geräte verboten. Aber ich bin jetzt mit einem Explosimeter dabei. Ich würde auch immer ein bisschen näher bleiben. Solange das nicht angeht, haben wir kein Problem. Und wenn es angeht, würden wir einfach geordnet rausgehen, würde ich sagen.
11: Die Nitrocellulose wird jetzt mit anderen Chemikalien in einer großen Maschine zu einem Teig geknetet. Dann durch ein Sieb in lange Fäden gepresst, die aussehen wie meterlange Spaghetti. Die Spaghetti werden getrocknet und in kleinste Stücke geschnitten, die einzelnen Körner des Schießpulvers. Zum Einsatz kommt dieses in verschiedenen Kalibern, von Pistolen bis zu Panzermunition. Die Nachfrage nach dem Schießpulver Made in Switzerland sei groß, sagt der Geschäftsführer der Nitrochemie, Pascal Schreier.

0: Schütze, sondern auch um Sicherheit. Schießpulver aus Wimmis steckt auch in Schweizer Armeewaffen. Der Großteil der Produktion, heute rund 80%, werde aber exportiert.
1: Also der größte Teil der Pulver, die wir herstellen, gehen in NATO-Länder, zuvorderst Deutschland. Und nachdem wir viel exportieren, verfolgen wir selbstverständlich auch die politische Diskussion dazu. Wir bekennen uns natürlich auch zur starken Schweizer Rüstungsindustrie und den damit verbundenen Exportmöglichkeiten, die sind wesentlich für unser Geschäft.
0: Bundesrat und Parlament möchten die Rüstungsindustrie auch indirekt fördern. Beide wollen etwa den Export von Kriegsmaterial erleichtern. Voraussichtlich im Herbst wird die Stimmbevölkerung über das Kriegsmaterialgesetz entscheiden. Kein Verständnis für eine Lockerung hätte Laurent Götschel von der schweizerischen Friedensstiftung Swiss Peace. Letztlich wisse man nie, wohin Waffen am Ende gehen. Und auch der Export in NATO-Staaten sei nicht unproblematisch.
2: Wenn wir beobachten, was es für Diskussionen gegeben hat in den letzten Jahren über weitere Einsatzgebiete der NATO und unter anderem auch der US-amerikanische Präsident Donald Trump, der sich auf den Standpunkt stellt, die NATO müsse auch im Golf von Hormuz tätig werden, im Nahosten die Position der USA unterstützen.
0: Und auch die Selbstversorgung der Schweiz mit Waffen hält der Friedensforscher für einen Mythos.
2: Im Konfliktfall will man sich unabhängig selber verteidigen können. Das setzt eine minimale Rüstungsproduktion im Inland voraus. Allerdings muss man sich der Tatsache bewusst sein, dass alle größeren Waffensysteme, das sind alles Güter, die die Schweiz nie von Anfang an ganz selber entwickeln wird.
0: Letztlich sei dies aber eine politische Entscheidung. Pascal Schreier, der Geschäftsführer der Rheinmetall-Tochter Nitrochemie, möchte vor allem keine strengeren Exportregeln als heute.
1: Verschärfte Restriktionen führen natürlich in einem internationalen Konzern auch rasch zu Produktionsverlagerungen. Insofern begrüßen wir auch die in Aussicht gestellten Lockerungen.
0: Aber auch mit den aktuellen Bedingungen kann die Nitrochemie gut leben, wie die vollen Auftragsbücher zeigen.
3: Die Reportage von Nick Rigert war das. Die Region Extremadura im Südwesten Spaniens setzt stark auf Sonnenenergie. Riesige Solarparks werden in Rekordzeit gebaut, zu schnell für einige. Denn die Solaranlagen sind nicht nur beliebt. In Extremadura wird heiß über Atomkraft diskutiert. Erstaunlich ist, noch vor 40 Jahren gab es in der Gegend große Proteste gegen die Atomkraft. Im Dorf Valde Caballeros wurde ein bereits gebautes AKW verhindert und gar nie in Betrieb genommen. Auslandredaktor Beat Vogt hat den Ort besucht.
4: Fernando arbeitet im Garten seines kleinen Einfamilienhauses am Dorfrand von Valde Caballeros. Er erinnert sich noch gut an die Zeit, als er ein Kind war und das Dorf im Aufschwung. Ende der 1970er Jahre.
5: Pues tenía mucha vida, había mucho ambiente, todos los bares funcionaban, toda la gente había dinero.
4: Das Dorf war sehr lebendig, es herrschte eine gute Atmosphäre, die Bars funktionierten, alle Leute hatten Geld, erzählt der 57-Jährige. Gleich bei Valde Caballeros wurde ein Kernkraftwerk gebaut. Ingenieure und Arbeiter, insgesamt rund 4000, zogen in die ländliche Gegend im Osten der Region Extremadura. Und dann?
5: Pues eso se iba a abrir.
4: Das Kraftwerk sollte gerade den Betrieb aufnehmen. Aber als der Sozialist Felipe González Ministerpräsident wurde, stoppte er das Ganze. Er erfüllte mit einem Moratorium ein Wahlversprechen, erzählt Fernando. 1984 war das. Dem Entscheid vorausgegangen waren große Anti-Atomkraft-Proteste in der Gegend. Wenige Jahre zuvor war das andere AKW der Extremadura bereits in Betrieb gegangen, in Almaraz. Rund 70 Kilometer weiter nördlich. Das AKW Almaraz läuft heute noch. Aktuell streitet sich die spanische Politik um die Frage, ob der Betrieb sogar noch weiter verlängert werden soll. So hätte es auch in Valde Caballeros sein sollen, findet Zoila. Die 84-Jährige lebt in einer Wohnung nahe des Dorfplatzes. Ja, die Leute dachten, es sei gefährlich. Aber an anderen Orten gibt es auch AKWs und die Menschen leben noch. Für sie und ihre Familie habe der Entscheid, das AKW zu stoppen, das Leben verändert. Ihr Mann habe seinen Job im Werk verloren und sei arbeitslos geblieben bis zur Pension, erzählt Zoila. Viele Menschen zogen weg. Auch die meisten ihrer Kinder wohnten nicht mehr hier. Heute hat Valde Caballeros noch rund 1000 Einwohnerinnen und Einwohner. Das Kernkraftwerk wurde nie vollständig rückgebaut. Teile der Gebäude kann man von weitem

0: noch erkennen. Nur mehr ein Schotterweg führt zum verlassenen Areal. Es ist umzäunt und abgesperrt. Auf den großen Feldern zwischen Dorf- und AKW-Ruine ist in den letzten Jahren eine riesige Solaranlage entstanden. Von Fernandos Garten aus sind die Solarpanels nicht zu sehen. Zu seiner Freude. Mir gefällt es nicht, wie das optisch aussieht. Ich mag es nicht, wenn Glasplatten den Boden überziehen. Die Solaranlagen zerstörten die Natur, findet Fernando. Anders AKWs. Diese seien am umweltfreundlichsten. Mit dieser Haltung ist Fernando nicht allein. Zwar hat Spaniens Regierung den Atomausstieg bis 2035 beschlossen und der Bau von neuen AKWs steht aktuell nicht zur Debatte. Doch die mögliche Betriebsverlängerung der bestehenden Werke hat der Kernkraft wieder Auftrieb gegeben. Ihre Popularität hat in den letzten Jahren deutlich zugenommen, das zeigen Umfragen. Etwa des renommierten Elcano-Instituts in Madrid. Dort ist Ignacio Urbasos der Experte für Energiefragen. Die Solarenergie habe zwar traditionell die höchste Akzeptanz in Spanien, sagt er.
1: Traditionalmente había sido la solar.
0: Wir sind das Land der Sonne und der Strände. Man sah die Solarenergie immer als die Chance, unseren eigenen Strom zu erzeugen. Das ändere sich aber gerade. Besonders in den ländlichen Gebieten, wo die Solarparks nicht so viele Arbeitsplätze generierten, wie man es sich versprochen habe, sei eine Trendwende zu beobachten. Viele unterstützten deshalb die Weiterführung der bestehenden AKWs.
1: Aunque yo diría que todavía la mayoría de la población sigue pensando que las renovables son la mejor fuente de energía.
0: Im Gesamten aber, so der Experte Ignacio Urbasos, glaube die Mehrheit der Bevölkerung immer noch, dass erneuerbare Energien die besten Energiequellen seien.
2: 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Mit der Holzeisenbahn spielen, Schienen verlegen, Züge durch Tunnel fahren lassen, die Faszination Eisenbahn beginnt für viele schon im Kindesalter. Einige bleiben ein Leben lang von Zügen und Bahnhöfen begeistert. Doch Eisenbahnfans und Trainspotter werden für ihre Neugier oft belächelt. Das erleben auch die Journalisten unter ihnen, obwohl das Spezialwissen von Bahnjournalisten immer wieder gefragt ist. Alex Moser hat das Haupttreffen der Schweizer Bahnjournalisten besucht.
3: Natürlich findet das Treffen nicht irgendwo statt, sondern im Trammuseum von Neuenburg. Ein Museumsführer zeigt eine alte gelbe Straßenbahn, die bis in die 1980er Jahre in Betrieb war.
4: 600 Volt sind hier durch, von einem Wagen zum anderen. Und dann hat der zweite Drehwagen auch anfahren. Das war eigentlich ein erstes Beispiel von Doppeltraktion.
5: Und das sollte pioniert sein, ja, dass wir hier genau. Doppeltraktion fahren
4: können. Ja? Ja, genau, das war also ganz fantastisch.
3: Es ist Bernhard Studer, der dem Museumsführer ins Wort fällt. Studer schreibt als Freelancer für Fachpublikationen, wenn es um Bremssysteme, Kupplungsarten, die Anfahrt, Zugkraft oder Zugsicherungssysteme geht, kennen sich Bahnjournalisten wie er bestens aus.
5: Bei den normalen Leuten fließt da innen Blut in den Adern, bei mir fahren hier Züge.
3: Den News-Journalistinnen und Journalisten, die sich täglich neuen Themen widmen, fehlt es manchmal an Verständnis für die detaillierten Fragen, die Bahnjournalisten an Medienkonferenzen stellen. Gerhard Lob, selber News-Journalist und bis vor kurzem Präsident der Schweizer Bahnjournalisten, kennt es aus eigener Erfahrung.
6: Andere spotten ja etwas darüber, die Trainspotter oder die Bändler, ja. Klar, das ist einfach wie andere, vielleicht Briefmarken lieben oder sonst wie. Der öffentliche Verkehr ist ein wichtiges Thema. Gerade bei uns in der Schweiz ist ja der öffentliche Verkehr praktisch täglich in den Medien. Und insofern hat der wirklich eine große Relevanz.
3: Allerdings wird oft von Medienkonferenzen oder Störungen im Bahnbetrieb berichtet. Vieles von dem, worüber Bahnjournalisten in ihren Blogs und Fachpublikationen wie der Eisenbahnrevue berichten, erreicht die breite Öffentlichkeit nicht. Beispielsweise Themen aus der Bahnlogistik.
6: Ist nicht ein sexy Thema, wie man im Journalismus sagt, aber wenn mal die Logistik nicht funktioniert und die Regale leer bleiben, dann fragen sich viele, was ist hier eigentlich los? Ja, und deswegen, wir Bahnjournalisten oder viele von uns beschäftigen sich mit Themen, die nicht immer den höchsten Aktualitätsgrad haben, die aber doch eine große Relevanz haben, glaube ich, für das Funktionieren der Gesellschaft.
3: Gerhard Lob kam zum Bahnjournalismus, weil er als Tessin-Korrespondent die Bauarbeiten am Gotthard-Basistunnel intensiv journalistisch begleitete. Im August 2023, nach dem Güterzugunfall im Gotthard, war er ein gefragter Experte.
6: Und plötzlich in solchen Situationen merkt man, welche Bedeutung Fachleute haben, auch journalistisch, die einfach nicht nur wiederkauen, was ihnen gesagt wird von den Unternehmen, sondern die das vielleicht auch kritisch hinterfragen und die vielleicht auch hinterfragen, was die Kommunikation von Eisenbahnverkehrsunternehmen ist heute.
3: Solche kritischen Stimmen seien gefragt, sagt Peter Mohr. Er ist Jurypräsident eines Medienpreises, mit dem jährlich eine besonders gute journalistische Arbeit ausgezeichnet wird, in der es um den öffentlichen Verkehr geht.
7: Sie sollten nämlich daneben, wenn es beispielsweise um eine Abstimmung geht, sollten Sie kompetent informieren können, damit die Leute auf einem vernünftigen Wissen selbstständig entscheiden können, ob sie das wollen. Wir müssen uns bewusst sein, wir investieren mehrere Milliarden Franken pro Jahr in die Bahn als offensichtlich weiterhin System der Zukunft.
3: Angesichts des vielen Geldes sei es wichtig, dass gut informierte Journalistinnen und Journalisten genau hinschauen, so Mohr.
2: Alex Moser mit dem Bericht vom Haupttreffen der Schweizer Bahnjournalisten. Es ist gleich eins. Die SUVA versichert Berufsunfälle, Berufskrankheiten, aber auch Freizeitunfälle. Und die grösste Unfallversicherung der Schweiz verwaltet rund 60 Milliarden Franken und zählt zu den grössten Investorinnen der Schweiz. Gerne würde die SUVA mehr Geld in bezahlbaren Wohnraum investieren, jedoch fehlten die Projekte dafür, sagt Finanzchef Hubert Nigli. Er ist Gast im Tagesgespräch. Gleich nach den Schlagzeilen dieses Mittags mit Lukas Siegfried.
8: Gesundheitsdaten wie in der Covid-Pandemie per Fax übermitteln, das soll es in der Schweiz bald nicht mehr geben. Der Bundesrat will eine neue digitale Plattform schaffen, um übertragbare Krankheiten zu überwachen und schneller bekämpfen zu können. 45 Millionen Franken hat die Landesregierung für eine erste Etappe freigegeben. Wegen eines Schmuckraubs in Lugano hat das Tessiner Strafgericht mehrere Personen zu Gefängnisstrafen verurteilt. Der Hauptangeklagte muss für 14 Jahre in Haft. Seine Komplizen werden zu Strafen von bis zu 9 Jahren verurteilt. Das Gericht ist zum Schluss gekommen, dass die Gruppe bei der Tat besonders skrupellos vorging. Und der britische Maler David Hockney ist im Alter von 88 Jahren gestorben. Hockney galt als einer der einflussreichsten europäischen Künstler. Bekannt war er vor allem für Gemälde von Schwimmbecken. SRF Verkehrsinfo von 13.01 Uhr. Auf der Nord-Süd-Achse vor dem Gotthardtunnel Richtung Süden 5 Kilometer Stau und eine Wartezeit von rund 45 Minuten ab Amsteg. Die Autobahneinfahrt in Göschenen ist gesperrt. Und Richtung Norden 3 Kilometer Stau und eine Wartezeit von rund 30 Minuten ab Quinto. Die Autobahneinfahrt in Airolo ist ebenfalls gesperrt. Und Stau in der Region Zürich auf dem Westring Richtung Gubritztunnel ab Urdorf Süd.
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10: SUVA ist 100-jährig. Der Hubert Nigli hat fast ein Viertel dieser Zeit miterlebt. Er arbeitet seit 23 Jahren bei SUVA, seit 8 Jahren lang Finanzchef. Heute hat er die neuesten Zahlen präsentiert, zum letzten Mal in dieser Funktion. Hubert Nigli, willkommen im Tagesgespräch.
11: Danke vielmals für die Einladung.
10: Ein Jahresergebnis von 308 Millionen Franken, Prämien, die sinken, die schon historisch tief sind. Ist das ein kleines Abschiedsgeschenk heute für euch nach diesen 23 Jahren?
11: Das Ergebnis vom letzten Jahr war im Rahmen der Vorjahre. Das ist also nicht außergewöhnlich. Es ist sogar ein bisschen tiefer als im 24. Es ist also kein Abschiedsgeschenk. Es ist aber sehr eine erfreuliche Entwicklung insgesamt, die wir erleben dürfen. Einerseits haben wir positive Kostenentwicklung bei den Unfällen, vor allem die alten Unfälle aus früheren Jahren, die kosten uns weniger als ursprünglich gemeint. Und andererseits haben wir gute Rendite bei der Kapitalanlage. Und das ist gut für unsere Versicherten, weil der Gewinn, der geht in den nächsten Jahren wieder an die Versicherten zurück.
10: Schauen wir die beiden Sachen noch an. Aber zuerst, warum läuft es gerade bei SUVA so gut, auch im Vergleich mit der IV, AHV, Krankenkasse? Die würde ich auch gerne solche Zahlen präsentieren.
11: Ja, die Unfallversicherung, das ist die einzige Sozialversicherung, die jetzt in den letzten Jahren substanziell günstiger geworden ist. Und der Grund ist, dass einfach mehr weniger Berufsunfälle haben als früher. Also zum Beispiel auf dem Bau haben wir heute 40% weniger Unfälle als noch vor 30 Jahren. 40% weniger, das ist wahnsinnig viel und das merkt man natürlich dann auch in den Zahlen. Und das ist ein grosser Erfolg in der Prävention, wo Arbeitgeber, Arbeitnehmer und natürlich mehr als Kontrollorgan da beigetragen haben. Und das funktioniert offenbar so sehr gut.
10: Also schauen wir doch die Arbeitsunfälle, die da zurückgehen, an, die eben auch dazu führen, dass ihr weniger müsst zahlen. Es sind 2025 um 0,9% sind Berufsunfälle und Berufskrankheiten zurückgegangen, also auf rund 166'000 Fälle von den Leuten, die ihr versichert. Und in den letzten 10 Jahren ist das Unfallrisiko in der Berufsunfallversicherung um 13% gesunken. Aber das heisst, die Arbeit wird sicherer, sie ist besser versicherbar und durch das sinken Prämien.
11: Ja, das ist einer der wichtigen Gründe, dass das Unfallrisiko bei den Berufsunfällen, genau wie Sie sagen, etwa 1,3% pro Jahr sinkt strukturell. Das ist ganz ein langfristiger Trend, den wir hier haben. Aber das ist nicht der einzige Grund, wieso unsere Prämien so tief sind. Es gibt noch 2 andere Gründe. Der eine ist, dass eben die alten Unfälle aus früheren Jahren, die kosten uns einfach weniger, als man ursprünglich gerechnet hat. Das ist etwa ein 10%-Effekt auf Prämien in der Berufsunfallversicherung. Und das zweite ist, dass wir Kapitalertragsüberschüsse hatten in den letzten Jahren. Und das gibt einen Rabatt von 20%. Also das sind noch 2 zusätzliche grosse Effekte neben dem strukturellen Trend, dass die Arbeit sicherer wird.
10: Bleiben wir doch noch bei den Unfällen, weil gerade gegenteilig zu den Berufsunfällen entwickeln sich die Unfälle in Freizeit. Also dort Nicht-Berufsunfälle sind um fast 3% gestiegen letztes Jahr. Das heisst, die Arbeit wird sicherer, dafür wird immer mehr Risiko in Freizeit eingegangen.
11: Letztes Jahr sind Freizeitunfälle deutlich angestiegen. Das ist richtig, aber ich würde jetzt hier nicht von einem Trend reden, weil wenn man das über 15 Jahre anschaut, dann ist das Unfallrisiko der Freizeit sehr konstant geblieben. Wir haben einfach starke Schwankungen von Jahr zu Jahr. Es gibt Jahre, wo wir deutlich weniger haben oder jetzt wie letztes Jahr deutlich mehr Freizeitunfälle und das hängt vor allem auch mit dem Wetter zusammen. Wenn es schönes Wetter ist, dann gehen die Leute raus, gehen Skifahren. Wenn es dann noch so ist beim Skifahren beispielsweise, dass es wenig Schnee hat, dass es harte Piste hat, dann gibt es mehr Unfälle, es gibt schwerere Unfälle. Schönes Wetter im Sommer, gehen die Leute wandern. Alle Outdoor-Aktivitäten werden natürlich mehr ausgeübt und durch das hat man bei schönem Wetter einfach viel mehr Unfälle. Also das ist der Hauptgrund für letztes Jahr, dass wir so viel mehr ins Freizeitunfall hatten.
10: Aber es ist ja schon mehrere Jahre jetzt gestiegen, die Freizeitunfälle. Wir reden nicht von einem Trend.
11: Nein, meiner Meinung nach, also wir haben das lange diskutiert intern. Haben wir jetzt einen Trend, haben wir keinen Trend? Meiner Meinung nach ist es noch ein bisschen früh, von einem Trend zu reden, weil eben die Fluktuationen von Jahr zu Jahr wirklich sehr gross sind. Wenn das jetzt anhaltet, dann muss man wieder hinschauen. Und es ist schon so, es gibt natürlich, wir würden das grundsätzlich schon vermuten, mit Freizeit, man hat mehr Hobbys, man geht mehr raus. So intuitiv würde man erwarten, dass es eher zunimmt, aber so wirklich hart in den Fakten kann man das meiner Meinung nach noch nicht wirklich nachweisen.
10: Jetzt ihr persönlich, ihr nehmt ja auch Risiko auf in der Freizeit. Ihr seid Gleitschirmpilot. Das ist eigentlich ein bemerkenswertes Hobby für einen Finanzchef oder eine Unfallversicherung.
11: Ja, wir werden ja häufig missverstanden. Wir wollen niemandem das Hobby, also Freude am Hobby vermeisen. Also das ist ja nicht unsere Aufgabe. Wir probieren einfach den Leuten zu sagen, vermeidet die unnötigen Risiken, seid vorsichtig bei dem, was ihr macht. Jetzt beim Gleitschirmfliegen heisst das gute Ausbildung, genug Routine, der richtige Gleitschirm, das richtige Wetter. Und so kann man schon den allergrössten Teil der Unfälle vermeiden. Jetzt beim Gleitschirmfliegen gibt es ein Restrisiko, das schlägt wirklich kein Geiss weg. Für mich ist es halt etwas, das ist ein wunderbares Hobby, das ich jetzt nicht missen will und darum mache ich das.
10: Und dann habt ihr auch Verständnis für alle die Leute, die eben Mountainbike fahren oder so, die halt ihre Freizeit eben auch nutzen mit vielleicht gefährlicheren Sachen?
11: Also ich persönlich absolut. Wie gesagt, ich glaube, man muss sich einfach überlegen, dass man das, was man gerne macht, dass man das halt auch verantwortungsbewusst und so sicher wie möglich macht und nicht übertreibt.
10: Ihr habt es ja angesprochen, es braucht gute Vorbereitung. Dann wären wir vielleicht auch bei Prävention. Also das ist ja auch wichtig, dass es eben keine Unfälle gibt. Jetzt für Prävention in der Arbeitswelt, da geht die ZUWA relativ viel aus, 110 Millionen für die Verhütung von Arbeitsunfällen. Im Vergleich zur Freizeit sind es nur 16 Millionen. Für die Verhütung von Freizeitunfällen müsste das nicht ein bisschen verändert werden?
11: Persönlich sehe ich das auch so, dass wir da ein Missverhältnis haben. Jetzt muss man aber wissen, wer legt das fest. Das ist eigentlich ein politischer Entscheid, wie viel Geld man ausgibt für Freizeitprävention und Berufsunfallprävention. Der Entscheid liegt eigentlich beim Bundesrat, der dort das in einer Verordnung festlegen. Und wir leben in einer Demokratie. Das heisst, wenn man etwas ändern will, braucht es eine Mehrheit für das. Wir haben in den letzten 20, 30 Jahren mehrfach probiert, hier eine Veränderung zu bewirken. Wir haben aber bis jetzt für das keine Mehrheit gefunden.
10: Also ihr dürft gar nicht mehr in Prävention von Freizeitunfällen investieren?
11: Genau, wir haben das Geld gar nicht. Und wenn man sich fragt, wieso ist der politische Wille bisher nicht vorhanden, dann gibt es da verschiedene Aspekte. Also grundsätzlich in Politik ist es immer so, wenn etwas Geld kostet, und das kostet Geld, das ist nicht so beliebt, oder? Das Zweite ist auch in der Freizeit, wir reden Leute natürlich nicht so gerne rein bei der Freizeit, bei der Arbeit ist das ein bisschen anders, dort kann man auch besser kontrollieren. Und eben, es ist auch schwieriger in den Freizeitpräventionsbetrieben, weil man muss über das Verhalten wirken und man kann nicht einfach einen Arbeitsplatz kontrollieren. Und das macht das Thema schwieriger und es würde Geld kosten, wenn man mehr investieren will. Und das hat dazu geführt, dass wir einfach bis jetzt noch keine Mehrheit haben, dass man da mehr Geld ausgibt für die Freizeitsicherheit.
10: Aber wird da politisch weiter dran geschaffen?
11: Ja, also wir sind natürlich am Überlegen, unsere Leute, wie wir da die Leute dazu bewegen, Vorstöße einzureichen. Aber grundsätzlich sind wir natürlich nicht, wir machen nicht Politik, wir machen da nicht Gesetze, wir sind das Durchführungsorgan, wir sind das ausführende Organ, oder? Und nicht die, die Vorgaben geben.
10: Kommen wir doch zurück nochmal zum Geld, das wir haben angefangen, wir sind eingestiegen. Wir haben eben gesehen, die ZUWA, denen geht's gut, schreibt gute Zahlen, aber das ist ja nicht ging so gewesen. Wenn wir vielleicht noch zurückschauen, die ZUWA ist nicht ging auf Rosen gebettet gewesen. In den 80er Jahren hat die ZUWA rote Zahlen geschrieben. Dann ist die Immobilienkrise gekommen in den frühen 90er Jahren. Die haben Spuren hinterlassen. Also, das hat auch andere Zeiten gegeben bei ZUWA.
11: Ja, das ist ja so. Anfangs oder Ende 80er Jahre, Anfangs 90er Jahre, ist die ZUWA faktisch insolvent gewesen. Und, wir hätten sie dann müssen sanieren und dann ist die Frage, woher kommt das Geld für die Sanierung? Und ZUWA ist ja finanziell selbstständig. Das heisst, der Bund gibt auch kein Geld, hat auch keine Verpflichtungen. Wir bekommen keine Subventionen über. Das heisst, wir hätten das müssen sanieren mit Geld von den Versicherten durch die Prämienerhöhung. Im 1994 haben wir die Prämie um 20-25% erhöht. Das war einschneidend, eine schwere Belastung für unsere Versicherten und sicher etwas, was wir in Zukunft, wenn es irgendwie geht, probiert zu vermeiden.
10: Heute geht es der ZUWA sehr gut. Wir hatten schlechte Zeiten. Wo war es, wo ihr vor 23 Jahren seid eingestiegen bei ZUWA? Wie hat da die Finanzen ausgesehen? Ist man da mit in dieser Sanierung gewesen?
11: Ja, genau. Das ist, ich bin im 2003 zu ZUWA gekommen. 2003 war der Tiefpunkt an der Börse, wo ja Ende 90er Jahre die Dotcom-Bubble war. Dann ist die geplatzt und im 03 war der Tiefpunkt gewesen, wirklich genau dann, wo ich zu ZUWA gekommen bin. Und dort hat eigentlich faktisch ZUWA null Eigenkapital gehabt. Und die letzten 23 Jahre sind geprägt durch die grosse Sanierung eigentlich.
10: Ihr hört das Tagesgespräch mit dem Hubert Nickli, dem Finanzchef von ZUWA, der heute Zahlen präsentiert hat und sein Amt nach 23 Jahren bei ZUWA und 8 Jahren als Finanzchef abgibt. ZUWA verwaltet rund 60 Milliarden Franken. So viel Geld, das weckt natürlich auch Begehrlichkeiten. Ich habe gelesen, es gibt Vorschläge zum Beispiel, man könnte ja die Lücken bei IV mit diesen Überschüssen von ZUWA decken. Das wäre eigentlich eine plausible Idee.
11: Ja, das ist natürlich, das läuft so in der Politik. Ne? Dass wenn man Geld braucht, dann überlegt man sich, wo man es herholen kann. In unserer Situation ist es so, dass ich habe vorher gesagt, das Geld, das in der ZUWA drin ist, das ist von den Versicherten von der ZUWA eingezahlt worden. Und das gehört den Versicherten. Unsere Gründerväter vor über 100 Jahren, die haben ja damals schon die Vermutung gehabt, dass die Situation irgendeinmal könnte kommen, dass irgendeinmal mal jemand könnte kommen und würde probieren, in die Kassen reinzulängen. Und darum hat man vor 100 Jahren das ZUWA-Vermögen gesetzlich komplett separiert vom Bundesvermögen. Und wenn wir jetzt heute würde gehen und das Geld zweckentfremden, dann wäre das eigentlich eine Enteignung der Versicherten und gegen Gesetz und Verfassung.
10: Als Finanzchef von SUVA seid ihr eigentlich ein Vermögensverwalter in diesem Fall, und zwar von einem der grössten Investoren in der Schweiz.
11: Ja, das denke, das ist ja so. Das, meine Funktion hat natürlich viel mit Vermögensverwaltung zu tun. Bevor ich Geschäftsleitung gekommen bin, ich ja 13 Jahre, habe ich Vermögensverwaltung bei der SUVA geleitet. Mein Vorgänger hat auch die Vermögensverwaltung bei der SUVA geleitet, bevor er in die Geschäftsleitung gekommen ist. Und auch mein Nachfolger ist sehr kompetent auf dem Thema Vermögensverwaltung. Also das ist ein wichtiger Teil von dieser Aufgabe.
10: Also ihr vergleicht eigentlich die SUVA auch häufig mit einer Pensionskasse?
11: Ja, wir sind, ich sage immer, wir sind halb Versicherung, halb Pensionskasse. Wir sind Versicherung, weil wir Eigenkapitalvorschriften haben, Solvenzvorschriften wie eine Versicherung. Wir sind aber wie eine Pensionskasse, weil wir einen langen Anlagehorizont haben. Wir haben einen gesicherten Bestand, durch das eben einen langen Anlagehorizont. Und der grösste Teil unserer Verbindlichkeiten sind Renten, wie bei einer Pensionskasse. Und durch das haben wir eine Anlagestrategie, die ist so in der Mitte zwischen Versicherung und Pensionskasse. Wir haben etwa 20% Aktien, das ist wirklich etwa so, ja, in der Mitte von diesen zwei Typen von institutionellen Anlegern.
10: Und wo legt die SUVA an?
11: So wie die meisten institutionellen Anleger, also wie beispielsweise eine Versicherung oder eine Pensionskasse, sehr, sehr breit diversifiziert, Aktien, Obligationen, Immobilien, Alternativanlagen, also verschiedenste Arten von Anlagen im Inland. Wir haben natürlich viel in der Schweiz, wir haben aber auch viel im Ausland, in Industriestaaten, also breit diversifiziert eigentlich global, ja.
10: Ihr habt Immobilien angesprochen als wichtigen Bereich. Übernimmt dazu auch Verantwortung für einen bezahlbaren Wohnraum, der ja jetzt politisch auch sehr hoch auf der Agenda steht?
11: Ja, Immobilien, das ist für uns ein wichtiges Anlagensegment, wertstabil, inflationsgeschützt, regelmässiger Cashflow. Wir investieren auch nicht in Luxusobjekte, das machen wir nicht, aber wir investieren breit in alle Segmente von Wohnimmobilien und Geschäftsliegenschaften. Wir haben viele preisgünstige Wohnungen, die wir anbieten, und wir haben auch einiges jetzt in den letzten Jahren machen, Alterswohnungen bauen. Da gibt es eine grosse Nachfrage. Wir stellen aber fest, wir würden gerne mehr in Wohnungsbau investieren, auch in preisgünstigen Wohnungsbau. Fakt ist einfach, dass die Projekte auf dem Markt gar nicht verfügbar sind. Wo wir gerne so viel wie wir machen wollen, gibt es gar nicht.
10: Also was heisst das?
11: Ja, also man muss sich das so vorstellen. Wir kommen ins Spiel als Investor, wenn jemand bereits ein Projekt hat. Also irgendjemand hat ein Stück Land, will das entwickeln, hat vielleicht einen Bebauungsplan, hat vielleicht schon klare Pläne, wie das aussehen soll. Und dann geht er mit dem Projekt zu verschiedenen Investoren und fragt sie, machen wir das Projekt zusammen? Hm? Und dann sind wir dann als Investor im Wettbewerb mit anderen institutionellen Investoren. Das können eben Versicherungen, Pensionskassen sein, wo man dann im Wettbewerb steht. Und wir haben einiges, wo wir pro Jahr investiert in Wohnungsbau, wo wir probieren, aber wir haben Mühe, genug so Projekte zu finden, die rum sind. Das ist der Engpass.
10: Und warum gibt es denn zu wenig von denen?
11: Ja, ich glaube, da kommen wir zu den bekannten Problemen, die wir halt haben in der Wohnungsknappheit. Wir tun uns in der Schweiz halt, wie soll ich sagen, wir haben sehr viele Strukturen aufgebaut, gute Strukturen, gute schützenswerte Sachen, Vorschriften, ganz viele Vorschriften, die alle Sinn machen, die wir in der Schweiz, die sich aufkumuliert haben, die einfach die Bewilligungsprozesse langsam machen. Also wir haben Projekte, die wir vor 15 Jahren gestartet haben, die wir jetzt endlich bauen können. Also bauen geht einfach, Projektentwicklung geht wahnsinnig lang, oder? Das ist sicher ein Thema.
10: Und das kostet dann dementsprechend?
11: Das kostet auch. Das kostet Geld, oder? Das ist das eine. Und das andere ist, dass es einfach auch Bauland relativ wenig gibt. Das ist, Verdichtung geht nicht so schnell, wie man das würde brauchen, um den Wohnraum zur Verfügung zu stellen. Also es ist ein Thema, wo sich Politik in Bern natürlich muss darum kümmern.
10: Also das heisst, SUVA, ihr wollt eigentlich mehr bei günstigen Wohnraum investieren, aber es gibt gar keine Projekte, oder es könntet, oder zu wenig?
11: Zu wenig, ja. Ja, genau.
10: Es gibt ja aber auch gegen wieder Kritik, zum Beispiel an zu hohen Mieten bei Neubauten, zum Beispiel in Zürich.
11: Ja, im Einzelfall kann das sein. Also wir haben vor allem dort, wo man Kritik kennt, ist typischerweise, wenn man ein bestehendes Gebäude saniert. Und zwar ganz besonders dann, wenn man muss grosse Sanierung machen und muss leer kündigen. Das kommt vor. Und wir machen das nur dann, wenn es wirklich notwendig ist und Sinn macht. Dann probieren wir sehr früh, also sicher 2 Jahre vorher, auf Mieter zuzugehen und sagen, hört, wir haben das Problem, wir müssen eine Lösung suchen. Und wir probieren auch so gut wie möglich, dann, wenn es Härtefälle gibt, auch zu helfen, dass die Leute wieder eine neue Wohnung finden, weil wir ja selber einige Wohnungen haben, dann auch vielleicht der eine oder andere Kontakt, dass wir können helfen können.
10: Und eben neue Wohnungen sind natürlich näher immer teurer als die, die nicht renoviert sind.
11: Ja, das ist natürlich in der Natur der Sache.
10: Der Suva-Rat hat ja bereits ein Netto-Null-Ziel für 2050 beschlossen und für 2025 und 2030 Zwischenziel definiert. Hält der Suva an diesen Zielen fest, auch wenn es jetzt in Anführungszeichen Gegenwind gibt, zum Beispiel aus den USA?
11: Ja, grundsätzlich schon. Also wir haben die Ziele vom Suva-Rat verabschiedet. 2040 klimaneutral bei den Immobilien, 2050 klimaneutral bei den restlichen Anlagen. Wir haben einen Plan, wie wir es umsetzen wollen. Wir sind auf Kurs, wir sind sogar im Plan ein bisschen voraus aktuell. Also das sieht alles sehr gut aus. Wir können nur klimaneutral werden, wenn es genug Möglichkeiten gibt im Finanzmarkt, um klimaneutral zu investieren. Und das gibt es nur dann, wenn die Realwirtschaft auch hinreichend in die Richtung geht, klimaneutral. Und bis jetzt hat das funktioniert. Ob das tatsächlich in 25 Jahren so ist, dass die Welt dann hinreichend klimaneutral ist, das wird sich weisen. Aber wie gesagt, im Moment, wir haben den Plan. Wir sind auf Kurs, wir setzen das um. Und ich hoffe, dass wir das Ziel gemeinsam als Schweiz, als Europa, als Welt, dass wir das Ziel erreichen, weil es ist wirklich nötig.
10: Und im Moment hat er aber gleich auch noch Anlagen, zum Beispiel bei ExxonMobil oder bei Gazprom.
11: Ja, Gazprom ist ein spannendes Beispiel. Ein Beispiel von geopolitischen Risiken, was das machen kann. Also Gazprom war ja der grösste Lieferant von Gas in Westeuropa bis vor dem Ukraine-Krieg. Da ist der Ukraine-Krieg gekommen. Seitdem sind die Anlagen nicht mehr handelbar. Gazprom interessanterweise hat immer Zinsen gezahlt und Tilgungen gemacht. Also wir haben aus Gazprom aus jetzt da keinen Verlust gehabt. Aber die Anlagen sind nicht mehr handelbar, die können wir nicht verkaufen.
10: Darum also die hat er jetzt einfach?
11: Die haben wir noch Restbestände jetzt all die Jahre natürlich, oder? Und es ist schon so, also wir haben natürlich im Portfolio einiges an Energiefirmen, wo wir investiert sind, vor allem bei den Obligationen. Energiefirmen in Europa, in den USA. Und die Investitionen, die werden notisnoch laufend ersetzt, sobald äquivalente oder gleich gute Alternativen verfügbar werden. Und das ist ein langfristiger Prozess. Wir haben mittlerweile über 1 Milliarde in Green Bonds, sind wir am Aufbauen. Wie gesagt, wir sind auf Kurs, aber das ist ein Prozess, der dauert natürlich viele, viele Jahre, bis der dann mal abgeschlossen ist.
10: Und wie gelingt die Gratwanderung zwischen möglichst sparsam mit Reserven umgehen, möglichst profitabel anlegen und dazu noch beispielsweise klimaschonend?
11: Das ist ein Zielkonflikt. He? Also man sagt in der Schweiz, man kann nicht Fünfer und Zweckli haben. Und da muss man sich schon entscheiden, wie geht man vor. Jetzt, bei uns ist klar, im Gesetz steht sonderklar, was unsere Ziele sind. Das ist die Finanzierung von unseren über 70'000 Unfallrenten. Die mal sichern, und zwar inflationsgeschützt, das ist primär Ziel. Dann haben wir natürlich weitere Finanzierungsziele. Also das ist einfach das, was das Gesetz sagt. Und dann sagt der Suva-Rat, ja, das Gesetz, das ist mal grundsätzlich der Auftrag, aber darüber hinaus müssen wir auch noch klimaneutral werden. Und der Spagat, den probieren wir, der geht bis jetzt gut. Also in den letzten Jahren hat das funktioniert, weil es einfach genug Anlagen gegeben hat, wo wir so können investieren können. Wir hoffen, dass das langfristig aufgeht. Und bis jetzt funktioniert der Spagat.
10: Das Modell Suva rentiert, funktioniert, es ist 100-jährig. Es gibt aber auch eigentlich in der ganzen Zeit gegen wieder Kritik. Es brauche ich ein Suva gar nicht, es brauche ich kein Teilmonopol für gewisse Branchen. Das Konstrukt sei zu gross, das Modell sei aus der Zeit gefallen. Seht ihr die Punkte?
11: Es ist ganz interessant, dass seit der Gründung von der Suva vor über 100 Jahren, alle 10, 15 Jahre, gibt es einen parlamentarischen Vorstoss, wo genau das sagt und die Abschaffung von diesem Teilmonopol fordert. Und dann, wenn sich Politiker, Parlamentarier mit dem Thema enger oder genauer befassen, kommen sie jedenfalls in der Vergangenheit immer zum Schluss, dass es eben Sinn macht. Es macht Sinn, dass man Prävention, Versicherung, Rehabilitation unter einem Dach hat. Es macht Sinn, dass Arbeitgeber und Arbeitnehmer sich gemeinsam um das Thema kümmern. Es macht Sinn, dass man schaut, dass auch Hochrisikobranchen sich zu einem vernünftigen Preis versichern können. Und was man nicht vergessen ist, dass die Strukturen, die wir heute haben, oder die gesetzlichen Vorgaben, dass die für unsere Versicherten finanziell außerordentlich vorteilhaft sind. Also man kann das ausrechnen, wir haben eine Studie gemacht vor ein paar Jahren. Der Vorteil von der SUVA ist fast 1 Milliarde Franken pro Jahr für unsere Versicherten gegenüber einer privatwirtschaftlichen Lösung.
10: Aber warum denn einfach ein Bereich? Das ist ja komisch, dass man einfach ein Bereich, den industriellen Sektor, dass man der das Teilmonopol drauf hat und bei den anderen nicht. Und bei den anderen funktioniert es ja auch.
11: Ja, die Risiken, die Unfallrisiken, die sind natürlich um Grössenordnungen unterschiedlich. Also, wenn wir jetzt unsere typischen Branchen, die grossen Branchen, die viel Prämie zahlen bei uns, Baubranchen, Personalverleih, so Sachen, oder der Gipser und so weiter. Wenn man diese Unfallrisiken vergleicht, dann sieht man, dass bei einem Bauarbeiter ist das Berufsunfallrisiko oder die Kosten des Berufsunfall sind in der Grössenordnung von, sage jetzt, 3-4% vom Lohn. Das ist viel. Andere, es gibt mehr Branchen, wo es bis 8% vom Lohn ist. Und bei einem jemand, der im Büro arbeitet, ist das vielleicht 0,1% vom Lohn. Also das ist um Grössenordnungen ein anderes Unfallrisiko. Und bei Bürojobs würde sich das gar nicht lohnen, Prävention machen, aber auf der Baustelle oder im Industriearbeitsplatz ist es super wichtig, dass man dort wirklich schaut und geht kontrollieren. Und die schweren Unfälle, dass man dann auch schaut, dass man eine gute Rehabilitation hat. Also, das ist ganz eine andere Welt, oder? Die Welt, die wir versichern, und die, sage jetzt, Bürowelt, die der Privat versichert.
10: Es gibt dann eben 100 Jahre, die Versicherung. Ihr seid fast ein Viertel dabei. Wie schaut ihr in Zukunft? Gibt es in 100 Jahren noch?
11: Ja, ich hoffe schon. Also, wir haben ja in den letzten Jahren, vor 20 Jahren, immer ein bisschen Sorgen gehabt, dass die Industrie mal ein bisschen aussterben oder so. Aber das hat sich nicht bewahrheitet.
10: Also eben der industrielle Sektor ist eigentlich zurückgegangen im Vergleich jetzt zum Beispiel zu den Dienstleistungen.
11: Genau, er ist proportional zurückgegangen, aber wir haben immer noch fast ein Viertel unserer Wirtschaftsleistung in der Schweiz ist Produktion und Industrie. Und das ist eigentlich erstaunlich, weil in ganz vielen anderen Ländern ist das wesentlich stärker zurückgegangen. Das ist eine Stärke für unseren Wirtschaftsstandort und das müssen wir, zu dem müssen wir unbedingt schauen. Und darum ist eigentlich der Rückgang hat sich nicht so materialisiert, wie wir das früher mal erwartet haben. Und die Anzahl Versicherten, die wir haben, wächst auch noch von Jahr zu Jahr.
10: Hat er das erwartet, die Entwicklung?
11: Nein, das ist überraschend. Das muss man schon sagen. Also vor 20 Jahren hat man sich wirklich auch strategische Überlegungen gemacht, in welche Richtung geht das mal. Aber das hat sich einfach nicht so materialisiert. Ja.
10: Der hat noch gesagt, das, was er gelernt hat in diesen 23 Jahren bei SUVA, das ist, es kommt immer so, wie man es nicht erwartet. Jetzt, ihr habt eigentlich den Doktortitel in Physik. Ist das der grösste Unterschied zwischen der Versicherung und der Physik, dass die Versicherung nicht erwartbar ist?
11: Ja, das ist ein bisschen so. Also in der Geschichte von der Physik ist ja so, die grossen Entdeckungen sind immer grosse Überraschungen. Also Einstein mit Gravitation, dass das eine Raumzeitkrümmung ist, ist ja eine riesige Überraschung gewesen, auch die Entdeckung. Das ist natürlich selten, so eine Überraschung. Und bei mir jetzt im täglichen Leben, also am Morgen, wenn ich den Computer aufschalte und die Inbox hineinschaue vom Mail, dann kumpelt mich natürlich ganz viele Überraschungen an. Problem da, Problem dort. Und das macht es interessant, das macht es spannend, jeden Tag von neuem, genau.
10: Und darum seid ihr bei SUVA gelandet und hat kein Professor beispielsweise in der Physik antreten.
11: Ja, ich glaube, das war ein Zufallsentscheid damals. Wir waren in Amerika, haben uns überlegt, ja, wir wollten gerne eigentlich zurück. Und das war eben um 99 rum. Und dann war die Frage, ja, mache ich jetzt den Rest des Lebens Physik? Oder was gibt es denn sonst noch so, was man könnte machen? Und dann habe ich eigentlich einfach aus dieser Überlegung aus, ich wollte mal schauen, was es noch so gäbe, ein paar Interviews gemacht und bin dann in der Versicherungswirtschaft hängen geblieben. Also, ich glaube, das Leben ist voller Zufall.
10: Hubert Nigli, merci vielmals für das Gespräch.
11: Ich danke Ihnen vielmals.
2: Der Finanzchef von der SUVA, der Hubert Nigli, zu Gast im Tagesgespräch bei der Caroline Arn. Das sind Mittagsinformationen von Radio SRF gewesen. Verantwortlich für die Nachrichten Adrian Huber, am Mikrofon Radka Laubacher. Ich wünsche Ihnen einen ganz schönen Nachmittag.
12: mit dem Mike Lamar am Mikrofon. Auf meiner Seite her ganz einen angenehmen Freitag weiterhin. Das sind Cutting Crew, I Just Died in Your Arms Tonight, grosser Hit aus den 80er Jahren.

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0: Von 13.32 Uhr auf der Nord-Süd-Achse vor dem Gotthardtunnel Richtung Süden. 5 Kilometer Stau und mindestens 45 Minuten Wartezeit ab Amsteg. Und Richtung Norden 3 Kilometer Stau und rund 30 Minuten Wartezeit ab Quinto. Die Einfahrten Göschnen und Airolo sind gesperrt. Dann Stau in der Region Solothurn auf der A1 Richtung Zürich zwischen Kriegstetten und Lutherbach. Und in der Region Zürich auf dem Westring Richtung Gubristunnel ab Urdorf Süd.

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0: SRF 1 mit den Beatles und nach dem deutschen Doppel Johannes Oerding, Sarah Connor mit Märchen aus Hollywood können Sie sich einen Jahrespass für Schweizer Museen im Wert von 177 Franken sichern, wenn Sie in unserem Spiel 3 von 5 von 5 Entweder-Oder-Fragen mindestens 3 richtig beantworten. 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Ja, ich auch. 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

0: tatsächlich märchenhaft. Märchen aus Hollywood vom Doppel-Örding Connor auf SRF 1. Und jetzt mal schauen, ob es ein Happy End gibt für Renate Messerli.
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0: Dank meiner Kandidatin habe ich schon mal erfahren, dass man offenbar im Bernbiet nicht Renate sagt häufig, sondern Renate. Frau Messerli, gibt es denn irgendjemanden in Ihrem Umfeld, der Ihnen trotzdem Renate sagt, oder verbietet Sie sich das?
2: Ja, nein, eigentlich weniger. Sie wissen jetzt einfach, dass man mir Renate sagt.
0: Und das ist wirklich so ein bisschen eine Berner Tradition, also dass das eh gehen wird?
2: Nein, das könnte ich nicht sagen. Mhm. Aber die andere träumt umso sehr deutsch, Renate.
0: Ah, okay. Jawohl. Ja, Renate, das gibt es ja einfach auf Mundart, dass man das so richtig betont. Sie haben vorhin schon geseufzt, wo ich gesagt habe, oder verraten habe, nicht wie ich bin, dass es nicht zuletzt um den Benny Thurn hergeht in unseren Fragen, weil Sie haben nichts gegen den Benny Thurn her persönlich, oder, Frau
2: Messerli? Nein, also Schutten ist nicht so mein
0: Ding. Okay, mal schauen, wie viel dann wirklich von Fußball dreht wird sie. Es geht einmal um einen Jahrespass für Schweizer Museen, 177 Franken wert, von diesen 5 A- oder B-Fragen, immer mit 2 Antwortmöglichkeiten, sollten Sie 3-mal richtig liegen, mindestens innerhalb des Ticken, wo kommt, eine Antwort auswählen und die erste Antwort zählt. Soweit? Alles gut? Frau Messerli? Ja. Gut, also los geht's. Heute Vormittag ist eben der bekannte Fernsehmoderator und Sportreporter Benny Thurn her, anlässlich von der Fußball-WM unser Gast im Treffpunkt. Wer ist älter? Der Benny Thurn her oder sein langjähriger Co-Kommentator, der Ex-Spitzenspieler Günther Netzer? Wer ist echt älter?
2: Ja, ich sage Thurn her.
0: Und sie schäuft es schon das erste Mal. Welchen Satz hat der Benny Thurn her zuerst bei einem WM-Match gesagt? Jetzt muss ein Arzt her, da genügt ein Handarbeitslehrer nicht mehr, aufgrund von einer Wette. Oder es gibt keinen zweiten wie Bregi. Handarbeitslehrer oder Bregi? Welches Wort hat der Benny Thurn her zuerst gesagt seiner Zeit bei einem Match?
2: Bregi.
0: Bregi ist zuerst gewesen. Was gibt es in der Schweiz häufiger? Ärzte und Ärztinnen oder Handarbeitslehrerinnen und Lehrer?
2: Ärzte.
0: Am Benny Thurn her, sein Ex-Co-Kommentator, ist der Schwiegervater vom Schweizer Musiker Baschi. Wer hat mehr Kinder, der Benny Thurn her oder das Ehepaar Alana Netzer Baschi? Wer hat mehr Kinder? Thurn her oder Baschi?
2: Thurn her.
0: Und letzte Frage. 2008 hat der Baschi für die Doku-Soap «Der Match» mit anderen Promis ein Spiel gespielt gegen Ex-Nazi-Spieler. Wer hat dort mehr Goal geschossen? Der Baschi oder der Georges Bregi?
2: Ja, der Bregi.
0: Ja, sagen Sie, haben Sie das Spiel dazu mal mitverfolgt im Fernsehen, in dem Fall, Frau Messerli?
2: Nein. Aber der Baschi, ich weiss nicht, wie gut dass der schüttet.
0: Sie haben das Gefühl, der Typ doch niemals, obwohl er da gesungen hat, «Komm bringen heim» und da mit dem Pokal gemeint hat. Ja, mal schauen, ob Sie den Gucci heimbringen, sozusagen. Zuerst war die Frage, wer ist älter, der Benny Thurn her oder der Günther Netzer, sein Ex-Co-Kommentator. Sie haben tippt auf den Benny Thurn her und das ist leider falsch. Der Günther Netzer, 81, unterdessen der Benny Thurn her, 77 Jahre jung. Zweite Frage, was war zuerst, das mit einem Handarbeitslehrer bei einem Kommentar von Benny oder das mit dem «Es gibt keinen zweiten Bregi»? Ihre Vermutung oder Ihr Tipp? Bregi, und das ist richtig, das ist absolut korrekt gewesen. Es gibt keinen zweiten wie Bregi, ist beim WM-Spiel 94 gegen die USA gewesen, bevor diese dann den Ausgleich geschossen hat, oder die Amerikaner den Ausgleich geschossen haben. Und das mit der Hanski Lehrer an der WM 2006. Was gibt es in der Schweiz mehr, Ärzte und Ärztinnen oder Hanski Lehrerinnen und Lehrer? Sie haben gesagt Ärzte, und das ist richtig. Deutlich mehr sogar, gut 40'000 sind es im ganzen Land, hingegen nur ein paar Tausend Hanski-Lehrerinnen und Lehrer. Noch eine einzige richtige müssen Sie haben, Frau Messerli, für unseren Jahrespass für Schweizer Museen. Da war die Frage, wer hat mehr Kinder, Benny Thurn her oder das Paar Alana Netzer Baschi? Sie haben gesagt, Turnherr. Und das ist korrekt. Der hat zwei Söhne. Und Baschi und Alana Netzer, seit zwei Monaten sind stolze Eltern von einem Sohn. Vielleicht werden es mehr, aber bis jetzt ist es das. Und das heisst, sie haben schon gewonnen und das Letzte hat auch noch gestimmt. Der George Breggi hat nämlich bis eben Spiel bei der Match doch tatsächlich das entscheidende 2-1 erzielt. Der Baschi hingegen hat nicht getüpft. Aber er würde sicher sagen, ich spiele trotzdem nicht so schlecht. Sie haben aber

Kanadierin Katie Lang auf SRF 1 mit Summer Fling, heisst so viel wie naja, Sommer Techtel Mechtel. Nach den Nachrichten eins auf den Freitag, unser Wunschkonzert mit meinem gut gelaunten Kollege Dani Vorler. Wenn Sie ebenfalls ein Lied möchten wünschen, dann können Sie das schon machen. Zum Beispiel mit einer WhatsApp-Sprachnachricht auf 079 132 132 1. 079 132 132 1. Viel Vergnügen und dann einen guten Start ins Wochenende wünscht Ihnen der Mike Lamar.

0: Duo Masquerade in den 80er Jahren sehr erfolgreich mit Guardian Angel. Bedeutet auf Deutsch so viel wie Jenseits von Eden. Sehr frei übersetzt.
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0: Von 14 Uhr auf der Nord-Süd-Achse vor dem Gotthardtunnel Richtung Süden 5 km Stau und 45 Minuten Wartezeit ab Amsteg und Richtung Norden 3 km Stau und 30 Minuten Wartezeit ab Quinto. Die Einfahrten Göschnen und Airolo bleiben gesperrt. Stau in der Region Solothurn auf der A1 Richtung Zürich zwischen Kriegstetten und Lutherbach und in der Region Zürich auf dem Westring Richtung Gubristunnel ab Urdorf Süd.
2: Die Nachrichten von SRF um 14 Uhr mit Lara Christen. Alle Primarschülerinnen und Primarschüler sollen weiterhin eine zweite Landessprache lernen. Der Bundesrat legt seine Pläne für eine entsprechende Gesetzesänderung vor. Schmuckraub im Tessin. Ein Gericht verurteilt den Hauptangeklagten zu 14 Jahren Gefängnis. Und der britische Künstler David Hockney ist tot. Er galt als einer der einflussreichsten europäischen Künstler der Gegenwart. Das Wetter: am Nachmittag wird es aus Westen langsam sonniger bei rund 20 Grad. Im Süden ist es sonnig bei 25 Grad. In den Schweizer Primarschulen soll weiterhin eine zweite Landessprache unterrichtet werden. Dazu sollen die Kantone verpflichtet werden. Der Bundesrat plant eine entsprechende Änderung des Sprachengesetzes und hat nun die Vernehmlassung eröffnet. Der Bundesrat schlägt zwei Varianten vor, wie er schreibt. Eine Variante sieht vor, dass in der Primarschule eine zweite Landessprache und Englisch unterrichtet werden müssen. Bei der anderen Variante gäbe es einen größeren Spielraum für die Kantone. Vereinzelte Kantone prüfen derzeit eine Abschaffung des Frühfranzösischunterrichts in der Primarschule. Sollten sich die Kantone aber entscheiden, die bestehende Sprachenstrategie weiterhin zu verfolgen, dann werde der Bundesrat darauf verzichten, eine Änderung des Sprachengesetzes zu beantragen. Wegen eines Schmuckraubs in Lugano hat das Tessiner Strafgericht mehrere Personen zu langjährigen Gefängnisstrafen verurteilt. Das Gericht kommt zum Schluss, dass die Gruppe besonders brutal gehandelt habe. Lukas Siegfried.
3: Die Bande hatte Anfang Juli 2024 im Stadtzentrum von Lugano ein Uhren- und Schmuckgeschäft überfallen. Ein Polizist beobachtete das Geschehen per Zufall und schritt ein, worauf der Anführer eine Pistole auf ihn richtete. Der 50-jährige Serbe war der Kopf der Bande. Er wird wegen versuchten Mordes und schweren Raubes zu 14 Jahren Haft verurteilt. Das Tessiner Strafgericht sieht es zudem als erwiesen an, dass der Mann Teil der weltweit tätigen Mafia-Gruppe Pink Panthers ist. Er war bereits für ein anderes Delikt im Kanton Waadt verurteilt worden. Die Mittäter und eine Mittäterin, alle zwischen 30 und 51, mit serbischer, albanischer, kroatischer und österreichischer Staatsangehörigkeit, werden zu Strafen zwischen etwas mehr als 2 Jahren und 9 Jahren verurteilt. Das Gericht ist zum Schluss gekommen, dass die Bande bei der Tat in Lugano besonders skrupellos vorging. Das Urteil kann noch weitergezogen werden.
2: Der Regen in den letzten Tagen hat kaum geholfen. Die Pegelstände vieler Schweizer Gewässer sind nach der Trockenheit im April und Mai sehr tief. Und die Situation dürfte sich nächste Woche aufgrund der Prognose weiter verschärfen. Thomas Fuchs.
4: In einer Mitteilung der zuständigen Forschungsstelle des Bundes WSL heißt es, nach den Regenfällen habe sich die Situation zwar kurzfristig etwas verbessert. Aber die Pegelstände vieler Flüsse und Seen, wie etwa jene des Bodensees oder des Rheins und der Aare, seien gegenwärtig so tief wie fast nie. In den Alpenflüssen sehe es leicht besser aus als im Mittelland, doch auch dort lägen die Pegel unter dem langfristigen Mittel. In der Mitteilung wird die WSL-Hydrologin Manuela Brunner zitiert. Sie sagt, eigentlich befänden wir uns zurzeit in der jährlichen Hochwasserphase. Normalerweise fielen in dieser viele Niederschläge und die Schneeschmelze erreiche ihren Höhepunkt. Doch die Schneedecke in den Bergen sei zurzeit sehr dünn. Letztes Jahr hätten sich die Pegelstände bei ähnlicher Ausgangslage erholt, dank großzügiger Regenfälle im Spätsommer. So Brunner. Wie es dieses Jahr weitergehe, werde sich zeigen.
2: Der britische Maler David Hockney ist im Alter von 88 Jahren gestorben. Hockney galt als einer der einflussreichsten europäischen Künstler der Gegenwart. Aus London berichtete ARD-Korrespondentin Franziska Hoppen.
5: Die britische Tate-Galerie beschrieb ihn einst als vielleicht beliebtesten und vielseitigsten Künstler des 20. Jahrhunderts. In den 60er Jahren wurde Hockney durch seine farbenfrohen und lichtdurchfluteten Swimmingpool-Bilder bekannt. Damals war er nach Kalifornien in den USA gezogen. Das Spiel aus Licht und Farbe wurde zu seinem Markenzeichen. Als eines der Werke 2018 für mehr als 90 Millionen US-Dollar versteigert wurde, trug Hockney sogar zeitweise den Titel als weltweit teuerster lebender Künstler. In den Jahren zuvor hatte er begonnen, intensiv auf dem iPad zu malen, etwa Landschaften in Yorkshire und den Wechsel der Jahreszeiten. Kunstkritiker lobten Hockneys Neugier auf neue Medien und seine Experimentierfreudigkeit. So gestaltete der Brite auch etwa ein mehr als 6 Meter hohes Fenster in der Londoner Westminster Abbey, das Queen's Window, das er ebenfalls auf dem iPad entwickelt hatte.
2: Die Börsendaten von SIX. Der Swiss Market Index liegt im Moment bei 13.698 Punkten plus 1,2%. Der Euro wird zu 92,15 gehandelt und der Dollar zu 79,64. Das Wetter. Am Nachmittag wird es aus Westen allmählich sonniger. Im Osten bleibt es bewölkt und lokal fällt letzter Regen bei 20 Grad. Im Wallis und am Genfersee gibt es 25 Grad. Morgen ist es trotz ein paar dünner Wolkenfelder meist sonnig und warm bei rund 27 Grad. Das waren Nachrichten von Radio SRF. Verantwortlich Thomas Fuchs.
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7: Ja, es ist eine spezielle Stimmung in der Luft. Die Stimmung vom Freitagnachmittag mit dem Wissen, dass es ein schönes sonniges Wochenende gibt. Was machen wir jetzt? Ja, auf das Sommerwochenende uns einstimmen? Wie machen wir das am besten? Jawohl, natürlich mit Musik. Mit eurer Lieblingsmusik. Eis auf den Freitag heisst, dir bestimmen das Musikprogramm in den nächsten 2 Stunden hier auf SRF 1. Ich bin Dani Vorler und nehme euch in Musikwünsche entgegen. Zusammen mit euren Widmungen natürlich auch auf srf1.ch. Kontakt ins Studio zum Beispiel oder gerade live auf 0848 440 222. Zusammen stimmen wir uns aufs Wochenende. Schön, seid ihr mit uns.

starten das heutige Wunschkonzert am Freitagnachmittag eins auf den Freitag mit einem Wunsch von weit weg. Die Beatrice Künzi hat geschrieben, Tricks und Resu wünschen aus der Ferien zu Florida. Dennis, Hanni und Erika, ganz liebe Grüße mit dem Song von Bolo Hofer. Ich vermisse dich. Also von Florida, der Gruß kommt von Tricks und Resu an Hanni und Erika und Dennis.

0: 1 auf den Freitag, am Freitagnachmittag bei SRF 1 mit eurer Lieblingsmusik, die ihr heute deponieren könnt. Über die WhatsApp-Sprachnachricht zum Beispiel, wo ihr auch selber gerade eure Grüße durchgeben und den Song ansagen, den ihr wünscht, auf 079 132 132 1. Ich sage es noch einmal, WhatsApp-Sprachnachricht. Sprachnachricht, gell? 079 132 132 1. Oder die machen es so wie der Adi Vögelin von Birsfelden über srf1.ch. Kontakt ins Studio. Er wünscht sich den Song «Macumba» von Titanic. Er hat vor kurzem einen schweren Töff-Unfall gehabt, so wie das tönt in seinem Mail, und habe, wie er selber schreibt, wirklich nur Glück im Unglück gehabt, und wegen dem möchte er den Song, den wir jetzt hören, allen Motorradfahrerinnen und Motorradfahrern widmen und eine sichere und unfallfreie Fahrt wünschen. Und auch sonst grüßt er alle, die ihn können, und wünscht einen schönen Tag und ein schönes Wochenende. Das also der Adi Vögelin von Birsfelden. Und der gerade nach Titanic haben wir ganz eine andere Stilrichtung, wo ist Claudia Mine Koch von Geroldswil jetzt gerade deponiert hat als Wunsch. Was hören wir da?
1: Ja, guten Abend, Dani. Wir hören, es ist wie heimgekommen von der Elian und vom Ricci. Und das ist ein wunderschönes Projekt von sterbenskranken Eltern mit minderjährigen Kindern, die so einen Hörschatz aufnehmen. Mhm. Und wenn die Eltern nicht mehr da sind, können das Kind wie hören.
0: Und das hören wir uns an. Gerade als nächstes, respektive übernächstes, hast du spezielle Grüße, die du mit diesem Lied möchtest weitergeben, Claudia?
1: Sehr gerne. Ich grüße meine Mami von ganzem Herzen, meine Schwester, meine Familie und einfach alle, die ich kenne.
0: Claudia, ich wünsche dir... Ja, das habe ich dir jetzt auch gerade wünschen. Ein ganz schönes Wochenende und danke vielmals fürs Telefon und für den schönen Musikwunsch, den wir dann nachher hören. Jetzt gibt es schnell ein bisschen Lüterin-Musik.

0: Bis am 4 Uhr bestimmt ihr das Musikprogramm bei SRF 1. Eins auf den Freitag kann man auch per Spruchnachricht über WhatsApp machen auf 079 132 132 1.
1: Ja, da ist Brigitte Büchler von Lies. Ich würde mir gerne wünschen, River of Babylon von der Bonnie M. und mich ganz herzlich bedanken für alle Aufmerksamkeiten zu meinem gestrigen Geburtstag. Vor allem, dass meine Mami, Alice Schlinger von Ostbaumen, meine Schwester Christine Dioguardi von Muri und ihre Tochter Rahel auf Besuch gekommen sind. Und auch für meine Familie hier in der Nähe wünsche ich gerne das Musikstück. Danke vielmals und einen schönen Tag.

0: Eins auf den Fritti, jetzt gerade mit dem SRF 1 Hörer Vincent Stich von Kleinlützel. Zuerst habe ich noch aber die hier. SRF Verkehrsinfo von 14.29 Uhr auf der Nord-Süd-Achse vor dem Gotthardtunnel Richtung Süden. 5 Kilometer Stau und eine Wartezeit von mindestens 45 Minuten ab Amsteg. Richtung Norden 3 Kilometer Stau und eine Wartezeit von rund 30 Minuten ab Quinto. Die Einfahrten Göschenen und Airolo sind gesperrt. Zudem Stau in der Region Solothurn auf der A1 Richtung Zürich zwischen Kriegstetten und Önsingen. In der Region Zürich auf dem Westring Richtung Gubrist-Tunnel ab Urdorf Süd, in der Ostschweiz auf der A13 Richtung St. Margrethen zwischen Sennwald und Oberried und in der Region Basel auf der A2 Richtung Deutschland ab dem Schweizer Halde-Tunnel. So, das mit dem Stau hat der Vinzenz Stich. Das Problem hat er nicht, oder? Du bist im Moment wo genau, Vinzenz?
1: In Laufen, am Umlaufen.
0: Was macht man sonst zu laufen als Laufen? Was genau, laufst du jetzt zu laufen?
1: Ich mache in einer Firma keine Papierkataloge in einen Briefkasten rein.
0: Also Werbeprospekt verteilen.
1: Ja,
0: okay, gut. Und dann hast du gerade noch etwas gemacht für deine Gesundheit, nämlich zu laufen gelaufen.
1: Genau.
0: So haben wir das, glaube ich, am besten deklariert. Du hast John Miles gewünscht. Ein grosser Klassiker, der über fünf Minuten dauert. John Miles mit Music. Wer grüßen wir mit diesem Song, Vinzenz?
1: Alle, die gerne Musik machen. Und besonders morgen einen ganz schönen Tag in Hofstetten. Mhm. Dort ist der Musiktag.
0: Das passt ja perfekt. Du hast eine tolle Wahl getroffen, gerade jetzt im Speziellen mit diesem Event verbunden. Der Vinzenz Stich ist das gewesen, von Kleinlützel. Gell, dort bist du daheim, wenn nicht gerade zu laufen
1: läufst. Jawohl, genau. Ja, genau.
0: Also, dann wünsche ich weiterhin das gutes Laufen zu laufen.
1: Merci.
0: Ciao, salut Vinzenz.
1: Tschüss zusammen.
0: Gleichfalls, merci. Und ich komme gerade noch zu einem Mail, wo ich an dieser Stelle auch schon den Musikwunsch durchgebe. Und zwar hat es hier noch der René Peter Lehmann von Tüfe geschrieben. Er schreibt hier gerade an eine ganze Abteilung, oder ich weiss auch nicht, an zwei Abteilungen, kommen nicht ganz nach. Aber die Leute, die es betrifft, werden es schon checken. Liebe Leute im P20. -14 und 14a. Er gibt folgende Mitteilung durch, der René Peter Lehmann. Er genieße seine Pension in vollen Zügen und auf diesem Weg möchte er noch einmal herzlich Danke sagen für die schöne Karten und den Beitrag als Fitness-Abonnement. Es hat gefackt. Und wünschen tut er sich dann gerade nach dem John Miles vom Bob Seger und der Silver Bullet Band All Time Rock'n'Roll.

Das ist ein sicherer Wert am Freitagnachmittag. Dann spielen wir hier bei SRF 1 eure Lieblingsmusik bei 1 auf einen Freitag, wo auch Kathrin Hofer von Rickenbach angerufen hat. Sie grüßt eigentlich alle vom Dorf und drumherum und sie freuen sich sehr auf viele Besucherinnen und Besucher am Bauernfest mit Hofrundgängen und Kinderattraktionen. Das gibt es Gaudi im besten, mit dem besten Wetter. Und gewünscht hat sich Kathrin Hofer, der George, wenn die Sonne aufgeht.

0: 1 auf einen Freitag bei SRF 1 mit eurer Lieblingsmusik und jetzt live zugeschaltet aus Luchsigen im Glarnerland, Mathilde Wyss. Hallo Mathilde.
1: Hallo Dani.
0: Du hast mir freudig vorher mitteilt, dass du an diesem verhangenen Freitagnachmittag bei euch im Glarnerland hinten Aprikosengumpfi machst.
1: Ja, genau.
0: Du machst speziell gute Aprikosengumpfi, nehme ich an, oder?
1: Ja, ich hoffe, sie kommen da gut raus, ja.
0: Sag einmal, wie machst du es, dass es nicht zu flüssig wird? Weil wir haben jetzt auch gerade Aprikosengumpfi gemacht und sie ist einfach ein bisschen zu flüssig geworden.
1: Ja, also wenn nach der Kochzeit tue ich es noch schnell mit dem Stabmixer ein bisschen mixen.
0: Aber
1: dann wird es so schön sämig.
0: Aber es ist ein bisschen schade, dann gehen ja die Früchte kaputt. Also weißt du, werden sie verhackt?
1: Ja, es gibt ja keine so Möckli.
0: Ja, aber ich habe noch gerne die Möckli auf der Schnitte.
1: Ja, das kann man einfach nicht haben.
0: Ja, siehst du, das ist wieder das. Dann hat man halt ein bisschen feuchtere, ein bisschen solche, die
1: ja
0: tropfen.
1: Ja, aber du immer klebrige Hände.
0: Aber es ist bei der Aprikosengumpfi wirklich nicht so einfach. Bei der Erdbeere ist es einfacher, oder?
1: Ja, genau, die muss man einfach
0: lang kochen. Lang kochen, ja. Ja gut, aber wir haben jetzt, du hast jetzt nicht angerufen wegen der Konfitüre, gell, sondern ich habe dir parat gemacht, Dean Martin und That's Amore. Mit was
1: That's
0: für
1: Amore.
0: Grüße, ja.
1: Also That's Amore, das ist meine grosse Liebe Doti natürlich, den grüße ich. Und auch sonst alle Freunde und meine Kinder und Enkel, der wäre gerade los, der mich kennt.
0: Und der Otti, was ist das für einen?
1: Ja, der fürsorglichen und gemütlichen, tut Alphornblasen. Ja.
0: Ja, und wo hat er denn erklären können?
1: Im Samariterverein.
0: Ah, schau jetzt. Beim
1: aber schon lange her.
0: Bei den lebensrettenden Massnahmen.
1: Ja, genau, Mund zu Mund Beatmung.
0: Ja, jetzt auch gerade an das denkt, muss ich dir ehrlich sagen, Mathilde. Du kommst, wir machen jetzt Amore. Bevor
1: ja,
0: das noch
1: genau
0: irgendwie ja, ein bisschen ins Schräge reinkommt. Einen schönen Nachmittag.
1: Danke, gleichfalls.
0: Tschüss, Mathilde. Ciao, ciao, salut.

Ja, hallo zusammen, das ist der Baumi von Kriens. Ich wünsche allen Chauffeuren gute Fahrt und später ein schönes Wochenende. Ich bin zurück und ich wünsche mir das Lied vom Hubert K., Engel 07. Schönes Weekend zusammen.

einfach toll, wenn ihr das Musikprogramm zusammenstellt. Hier am Freitagnachmittag bei SRF 1 bei 1 auf den Freitag. Die Berta Hiss von Muri bei Bern hat ein Mail ins Studio geschrieben über srf1.ch. Kontakt ins Studio. Und sie wünscht sich den Boxer von Simon & Garfunkel und grüßt alle damit, die am Wochenende, am kommenden, müssen arbeiten. Sei das in der Pflege, im öffentlichen Verkehr, im Verkauf oder bei der Polizei oder wo auch immer. Für all die jetzt noch vor den drei Nachrichten, The Boxer.

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1: Von 14.59 Uhr auf der Nord-Süd-Achse vor dem Gotthardtunnel Richtung Süden 5 Kilometer Stau und eine Wartezeit von mindestens 45 Minuten ab Amstieg. Richtung Norden 3 Kilometer Stau und eine Wartezeit von rund 30 Minuten ab Quinto. Die Einfahrten Göschenen und Airolo sind gesperrt. Zudem Stau in der Region Solothurn auf der A1 Richtung Zürich zwischen Kriegstetten und Herkingen in der Region Zürich vor dem Gubristunnel Richtung St. Gallen ab Dietikon sowie ab Urdorf Süd. In der Ostschweiz auf der A13 Richtung St. Margrethen zwischen Senwald und Oberried und in der Region Basel auf der A2 Richtung Deutschland ab dem Schweizer Halle-Tunnel.
2: Die Nachrichten von SRF um 15 Uhr mit Lara Christen. In den Schweizer Primarschulen soll weiterhin eine zweite Landessprache unterrichtet werden. Dazu sollen die Kantone verpflichtet werden. Der Bundesrat plant eine entsprechende Änderung des Sprachengesetzes und hat nun die Vernehmlassung eröffnet. Der Bundesrat schlägt zwei Varianten vor, wie er schreibt. Eine Variante sieht vor, dass in der Primarschule eine zweite Landessprache und Englisch unterrichtet werden müssen. Bei der anderen Variante gäbe es einen größeren Spielraum für die Kantone. Vereinzelte Kantone prüfen derzeit eine Abschaffung des Frühfranzösischunterrichts in der Primarschule. Sollten sich die Kantone aber entscheiden, die bestehenden Sprachenstrategie weiterhin zu verfolgen, dann werde der Bundesrat darauf verzichten, eine Änderung des Sprachengesetzes zu beantragen. Der britische Maler David Hockney ist im Alter von 88 Jahren gestorben. Hockney galt als einer der einflussreichsten europäischen Künstler der Gegenwart. Aus London berichtet ARD-Korrespondentin Franziska Hoppen.
3: Die britische Tate-Galerie beschrieb ihn einst als vielleicht beliebtesten und vielseitigsten Künstler des 20. Jahrhunderts. In den 60er Jahren wurde Hockney durch seine farbenfrohen und lichtdurchfluteten Swimmingpool-Bilder bekannt. Damals war er nach Kalifornien in den USA gezogen. Das Spiel aus Licht und Farbe wurde zu seinem Markenzeichen. Als eines der Werke 2018 für mehr als 90 Millionen US-Dollar versteigert wurde, trug Hockney sogar zeitweise den Titel als weltweit teuer. Erster lebender Künstler. In den Jahren zuvor hatte er begonnen, intensiv auf dem iPad zu malen, etwa Landschaften in Yorkshire und den Wechsel der Jahreszeiten. Kunstkritiker lobten Hockneys Neugier auf neue Medien und seine Experimentierfreudigkeit. So gestaltete der Brite auch etwa ein mehr als 6 Meter hohes Fenster in der Londoner Westminster Abbey, das Queen's Window, das er ebenfalls auf dem iPad entwickelt hatte.
2: Am Lago Maggiore in Italien ist ein Helikopter abgestürzt. Dabei kam einer der Insassen ums Leben, wie Nachrichtenagenturen berichten. 3 weitere Personen seien verletzt worden. Der Helikopter soll auf dem Gelände einer Villa gestartet und kurz nach dem Abheben in Turbulenzen geraten sein. Die genaue Absturzursache ist noch unklar. Kurz nach dem Start der Fußball-Weltmeisterschaft haben die Behörden in Hongkong gefälschte Fanartikel beschlagnahmt, im Wert von umgerechnet über 16,5 Millionen Franken. Die Zollbehörde stellte laut eigenen Angaben über 230.000 gefälschte Trikots, Fußbälle und Fußballschuhe sicher. Ein Großteil der beschlagnahmten Artikel sei offenbar für Fans in den Austragungsländern USA, Kanada und Mexiko bestimmt gewesen. Das Wetter: am Nachmittag wird es aus Westen langsam sonniger bei rund 20 Grad. Im Süden ist es sonnig bei 25 Grad. Morgen wird es dann meist sonnig bei 26 bis 29 Grad. Das waren Nachrichten von Radio SRF. Verantwortlich Thomas Fuchs.
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1: Ihr bestimmt euch dieser Stunde das Musikprogramm mit eurer Lieblingsmusik und Liste ist längig gerade los mit dem SRF1-Hörer Lucius Eichholzer von Scheuren. Das ist in der Gegend von Biel. Er hat ein Mail ins Studio geschrieben mit folgendem Inhalt. Es ist gerichtet an Silvia. Er schreibt im Mail, das fröhliche Lied, das jetzt gerade kommt, soll dir, Silvia, ein Lächeln ins Gesicht zaubern und dich an die vielen schönen Momente erinnern, die wir gemeinsam heim erleben können. Mögen Sonne und der Sonnenschein dich jeden Tag ein bisschen begleiten und die Musik dich durch die wunderbare Zeit vom Pensionsalter begleiten. Genieß es, genieß die Freiheiten, die neuen Möglichkeiten jetzt in der Pension und die kleinen Freuden vom Alltag. In Liebe und Dankbarkeit wünsche dir viel Freude mit «Walking on Sunshine», die Luzi. Katrina and the Waves am Mikrofon, Dani Vorler.

0: Es ist unglaublich, von wo die Grüße überall reinkommen und von wo die Musikwünsche überall reinkommen. Die nächsten kommen von Brasilien. Müsst ihr das mal hören?
1: Salut zusammen. Wir sind der Ernst und Gilles von Solothurn und wir fahren seit 4 Jahren mit unserem Landcruiser zwischen Alaska und Feuerland auf der Panamericana um. Wir hören immer wieder gerne SRF. Es ist einfach schön, ein bisschen Schweizerdeutsch zu hören hier im Ausland. Lass doch bitte etwas Fetziges ab, so von ACDC oder so, dürft selber aussuchen. Merci vielmals, ihr macht das alle gut. Herzliche Grüße in die Schweiz aus Brasilien.
0: Ja, Ernst und Schild, ihr macht das auch gut. Weiterhin gute Reise, viel Schönes. Da kommen ACDC, Shook Me All Night Long.

0: 1 auf Freitag, der nächste Musikwunsch hier auf SRF 1 hat der Martin Locher von Rüthen jetzt gut. Er ist von Russen am Werken. Was machst du gerade, Martin?
1: Ja, jetzt mache ich gerade schnell den Service am Maiwerk. Ich war am Grasmähen und das war jetzt so ein schönes Bild. Das hat er fast einfach mitnehmen.
0: Ja, sag schnell, was hast du gesehen?
1: Ja, rund um den Traktor sind Schwalben getanzt und haben Insekten, die aufgeflogen sind, weggepickt. Nebenan hat es 5-6 Störche gehabt. Es hat einen Graureiher gehabt und der Bucht war raus, um zu schauen, ob es schon ein Mäuschen hat. Und am Morgen sind wir natürlich mit der Drohne geflogen, damit wir auf keinen Fall ein Rehkitz vermeiden. Oder? Das haben wir auf alle Fälle geschaut.
0: Ja, das ist
1: und das
0: ja.
1: Das ist einfach wirklich wunderbare Natur, muss ich sagen.
0: Tage wie diese wünschst du auch von den Toten Hosen?
1: Genau, das passt doch. Und nächstes, also morgen in einer Woche dürfte ich als Konzert gehen.
0: Ah ja, super!
1: Und da freue ich mich natürlich mega, dass wir das machen können.
0: Ist das eine Premiere oder bist du etwa die so an einem Hosenkonzert gewesen?
1: Ja, das ist schon ganz etwa 10 Jahre her, seit ich das letzte Mal
0: okay. Da ist es wieder mal nachher, gell? Da muss man jetzt noch profitieren.
1: Ich weiß nicht, wie lange das noch machen.
0: Ja, also du, dann wünsche ich dir jetzt schon ganz viel Freude und jetzt aber zuerst auf einmal noch ein ganz schönes Wochenende.
1: Danke, das wünsche ich dir.
0: Gibt es noch später, ich habe gar nicht gefragt, nach irgendwelchen Grüßen noch?
1: Mal, gern. Ich würde Julie gerne grüßen. Sie ist eine Praktikantin, die jetzt ein ganzes Jahr da war und schon gleich fertig ist. Und ihr danke für den super Einsatz, den sie da immer geleistet hat.
0: Also was heisst denn das, schon gleich fertig ist? Mit was denn?
1: Weißt du, sie hat eine Art wie ein Staatsschuljahr gemacht. Startpunkt Wallierhof heisst das. Ja. Das sind Jugendliche, die auf dem Bauernhof 60% arbeiten und 40% gehen sie in die Schule.
0: Ja.
1: Und so suchen sie eigentlich nachher in diesem Jahr einen Anschluss, wo sie eine Lehrstelle oder irgendeinen Anschluss haben.
0: Ja, so gut. Und jetzt ist sie fertig und dann kommt jemand Neues?
1: Ja, bis jetzt haben wir noch niemanden. Aber wer weiß, vielleicht geht noch die Tür auf und es kommt noch jemand. Es war jemand, der schnuppern konnte, aber da wissen wir noch nicht weiter.
0: Also wünsche ich euch auf einmal noch einen guten Abschluss und jetzt die toten Hosen. Tage wie diese. Alles Gute, merci fürs Telefon. Ciao, ciao, salut.

Du, Ragazzi del Sole von Golasch, das war mal ein Sommerhit, wo sich jetzt gerade der SRF1-Hörer Ernst Meier von Bülach wünscht. Holen wir ihn zurück. Der Sommer, hat er hier geschrieben im Mail ins Studio. Er grüßt alle Einwohnerinnen und Einwohner von Eschenmosen und von Bülach.

Ciao zusammen, da ist der Jürg aus Riechen. Ich wollte schon lange mal etwas sagen. Die Leute, die mich kennen, ihr seid spitze, ihr seid toll, ihr seid einzigartig und schön, dass es euch gibt. Mit dem Lied «Swing the Mood» live vom Jive Bunny. Danke.

Sie sind bei Radio SRF 1 an diesem Freitagnachmittag und da machen wir immer am Freitagnachmittag eins auf Fritti mit eurer Lieblingsmusik und die im Moment gerade vom Sven Jenner von Bern, der uns über srf1.ch kontaktiert hat und er wünscht sich von Jean-Michel Jarre Oxygen 2. Hat allerdings jetzt ein Vieri nochmal gefunden, das 2, die ist jetzt gerade nicht umeinander, aber er grüßt alle zusammen, die Bus fahren, wünscht allen zusammen in den Bussen, wo sie unterwegs sind, gute Fahrt.

0: La Grégoire im Duett mit dem Jean-Jacques Goldman, La Promesse, heim gehört. Und der Lukas Streuli von Zuchwil hat das Lied bei SRF 1 in einem Wunschkonzert entdeckt und hat sie jetzt auch wieder hier in diesem Wunschkonzert am Freitagnachmittag, eins auf den Freitag, wieder gewünscht. Und zwar widmet er das seinem Mann, Raphael, von ganzem Herzen. Schön war das Stück wieder zu hören, das hier entdeckt worden ist. Doch sowieso toll am Radio los, dass man zwischendurch auch mal wieder so ein neues Stück entdeckt.
1: Hanni und Dennis möchten gerne ein Trix und Resu weiterhin ganz tolle Ferien in Florida wünschen und mit einem Musikwunsch überraschen, und zwar mit dem Lied «Give me a reason» von The Pink. Der Sommer ist im Anmarsch, die WM hat angefangen, hopp Schweiz, und euch allen ein ganz tolles Wochenende. Tschüss zusammen, ade!

So tönt's, wenn dir das Musikprogramm bestimmt von SRF 1 Eis auf Freitag. Mit dem Christian Blank von Sirnach, der uns ein Mail ins Studio geschrieben hat. Und er wünscht das Lied Pianissimo von Andrea Bocelli und Cecilia Bartoli, die Opernsängerin von Zürich, die letzte Woche 60 geworden ist. Und der Christian möchte ihr das Lied widmen. Sie kann so wunderbar phrasieren, schreibt er in seinem Mail. Für Laien tut er das auch gerade noch erklären. Phrasierung bezeichnet die Gestaltung der Töne innerhalb einer musikalischen Phrase hinsichtlich Lautstärke, Rhythmik, Artikulation und Pausensetzung. Jetzt wissen wir, wie es geht. Andrea Bocelli mit der Cecilia Bartoli. Pianissimo, hier auf SRF 1.

0: Ich muss noch ganz ehrlich sagen, ich bin ziemlich überfordert mit all den Musikwünschen, die heute reinkommen bei «Eis auf den Freitag». Ich kann nie im Leben alle erfüllen. Ich müsste wahrscheinlich bis heute Nacht probieren, die durchzubringen. Aber wir haben jeweils 2 Stunden «Eis auf den Freitag». Und wegen dem tun wir halt jetzt immer wieder so einen Musikwunsch rauspicken von all denen, die reinkommen sind. Vor allem jetzt über Mail srf1.ch. Aber eben, wie gesagt, es hat jetzt auch keinen Wert mehr, wenn ihr weitere wünscht, weil es geht gar nicht, dass ich alle erfüllen kann. Die Barbara Serafini von Wohlen hat uns geschrieben, und zwar schreibt sie aus dem Stau am Gotthard auf dem Weg nach Arosa. Müsste ich das Ascona heissen? Oder gehen sie dann einfach einen anderen Weg wieder über, keine Ahnung, was auch immer. Ich will ihnen hier nicht irgendwie in die Ferienpläne reinreden. Es ist mir jetzt gerade aufgefallen, als ich es lese. Aber mit Jour wünschen sie, und um das geht es ja jetzt, wir spielen eure Lieblingsmusik, und Barbara Serafini grüßt alle, die sie können, mit Jour und If I Was. Und zuerst kommt jetzt aber noch der Musikwunsch vom Gallus Ottiger dran.
1: Hallo zusammen, ich wünsche mir von Peter Alexander, hier ist ein Mensch, und zwar auf meinen Geburtstag, heute Abend, grosse Väter, danke, dass all die kommen, und ja, wünsche allen noch einen schönen Tag und tschüss zusammen.
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1: Hallo zusammen, das ist Poletto Lilian und ich wünsche mir von Queen The Hammer Was Falling. Danke und schönes Wochenende.

Was ich einfach immer wieder absolut spitze finde, wenn die Regie führen über das SRF 1 Musikprogramm, das ist die Vielseitigkeit von euren Lieblingssongs. Queen haben wir hier gehört, in einer Live-Version, anlässlich vom Live Aid Konzert im Wembley Stadion London. Und es reicht jetzt noch ganz knapp für einen letzten Musikwunsch. Den tue ich sehr gerne noch der Ruth Widmer von Eglisville erfüllen. Sie wünscht sich ein Lied für ihre Freundin Maria Fritz aus Säckingen. Sie hat nach einer Krebserkrankung heute einen tollen, positiven Bericht bekommen, dass sie wieder ganz gesund ist. Und die Ruth schreibt, sie sei überglücklich und freue sich auf einen weiter gemeinsamen Weg. Wir dürfen auch in Zukunft, schreibt sie weiter, für unser Ukraine-Hilfswerk zusammen arbeiten. Liebe Grüße an alle, die uns können und an alle treue Spenderinnen und Spender. Ruth Widmer hat sich gewünscht vom Leonard Cohen. Halleluja!

0: mit eurer Lieblingsmusik, die wir in den letzten zwei Stunden gehört haben, sind wir am Wochenende schon einen grossen Schritt wieder näher gekommen. So, Zeit für die nächsten Nachrichten.
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0: Von 15.59 Uhr auf der Nord-Süd-Achse vor dem Gotthardtunnel Richtung Süden 3 Kilometer Stau und eine Wartezeit von bis zu 30 Minuten ab Wassen. Richtung Norden ebenfalls 3 Kilometer Stau und eine Wartezeit von rund 30 Minuten ab Quinto. Die Einfahrten Göschenen und Airolo sind gesperrt. Zudem Stau in der Region Solothurn auf der A1 Richtung Zürich zwischen Kriegstetten und Herkingen. In der Region Zürich vor dem Gubrist-Tunnel Richtung St. Gallen ab Dietikon sowie ab Urdorf Süd, vor dem Nordring Richtung Bern ab Baltenswil und in der Region Basel auf der A2 Richtung Deutschland ab dem Schweizer Halle-Tunnel sowie auf der A3 Richtung Deutschland ab Augst.
2: Nachrichten von SRF um 16 Uhr mit Lara Christen. Der Bundesrat übt Druck aus. Er will, dass in Deutschschweizer Kantonen weiterhin Französisch in der Primarschule unterrichtet wird. Und die Weltraumfirma SpaceX von Tech-Milliardär Elon Musk ist an der Börse gestartet. Das Wetter: am Nachmittag wird es aus Westen langsam sonniger bei rund 20 Grad. Im Süden ist es sonnig bei 25 Grad. Französischunterricht bereits in der Primarschule. Dagegen wehren sich immer mehr Deutschschweizer Kantone. Nun reagiert der Bundesrat. Er legt ein Sprachengesetz vor, für den Fall, dass der heutige Sprachenkompromiss unter den Kantonen scheitern sollte. Bundeshausredaktor Andreas Stüdli.
3: Eigentlich haben sich die Kantone geeinigt, dass schon Primarschulkinder in der Deutschschweiz Französisch lernen sollen und jene in der Westschweiz Deutsch. 7 Deutschschweizer Kantone prüfen aber derzeit, ob in der Primarschule noch eine zweite Landessprache unterrichtet werden soll. Der Bundesrat will dem im Sprachengesetz einen Riegel schieben. In einer Variante soll die heutige Lösung gesetzlich verankert werden. Die zweite Variante lässt den Kantonen etwas mehr Spielraum. Bundesrätin Elisabeth Bumschneider will das Sprachengesetz aber nicht in jedem Fall durchdrücken.
4: Sehen die Kantone davon ab, den Unterricht der Landessprachen zu schwächen, ist diese Änderung des Sprachengesetzes nicht notwendig. Der Bundesrat wird in diesem Fall davon absehen, dem Parlament eine Botschaft zuzuweisen.
3: Das heißt, der Bundesrat hebt den Mahnfinger und will das heute in die Vernehmlassung gegebene Sprachengesetz im besten Fall gar nicht anwenden. Das ist nicht Courant nochmal in der Bundespolitik, dass der Bundesrat ein Gesetz vorlegt, das er am liebsten in der Schublade verschwinden lässt. Ob sich die Deutschschweizer Kantone davon beeindrucken lassen, ist offen.
2: Der französische Präsident Emmanuel Macron empfängt am Montag die Staats- und Regierungschefs der G7-Staaten in Évian-les-Bains in der Nähe von Genf. Er tut das auch mit Hilfe der Schweiz, denn die Schweizerinnen und Schweizer finanzieren den Gipfel mit. Ob sich Frankreich an den hohen Sicherheitskosten in der Schweiz beteiligt, ist immer noch offen. Westschweiz-Korrespondent Philipp Reichen.
5: Wenn am Montag die Staats- und Regierungschefs der G7-Staaten in Genf einfliegen, ist alles bereit. Polizei und Armee sorgen dafür, dass die Delegationen sicher ins französische Évian-les-Bains kommen. Sie sichern den Gipfelort von der Schweiz aus und sie sorgen in Genf und in Lausanne dafür, dass bewilligte und unbewilligte Proteste gegen das G7-Treffen nicht eskalieren. Bund und Kantone kostet das Millionen. Frankreich aber zahlt, Stand heute, nichts an die Kosten. Der Schweizer Botschafter Alain Gaschen bedauert das. Man habe bei den monatelangen Planungen mit den französischen Behörden die Kostenbeteiligung angesprochen.
6: Depuis le début, nous avons aussi dit à la France que nous attendions d'elle qu'elle assume sa responsabilité de hôte du sommet, aussi sur le plan financier.
5: Doch es habe keine Einigung gegeben, wer welchen Anteil an den Sicherheitskosten übernehme.
6: Aujourd'hui, force est de constater que nous n'avons pas trouvé d'accord pour une Repartition des coûts du Sommet.
5: Die Kostenfrage soll nun nach dem Gipfel nochmals aufgeworfen werden. Bereits für heute Abend haben Aktivistinnen und Aktivisten in Genf zu einer unbewilligten Kundgebung aufgerufen.
2: Vor einer knappen halben Stunde ist sie an der Börse gestartet. Die Weltraumfirma SpaceX von Tech-Milliardär Elon Musk. Im Vorfeld hatte SpaceX rund 555 Millionen Aktien verkauft und nahm damit 75 Milliarden Dollar ein. Es ist der größte Börsengang der Finanzgeschichte. Bei mir im Studio ist Wirtschaftsredaktor Pascal Lago. Die Aktie von SpaceX ist nun also im Handel. Zu diesem Handelsstart kann man aber noch nicht viel sagen.
7: Denn obwohl die Börse in New York um 3:30 Schweizer Zeit aufgemacht hat, ist ein Handel mit den Aktien noch nicht sofort möglich. Bei solchen großen Börsengängen gibt es am Anfang eine Art Eröffnungsauktion, bei der die Banken im Hintergrund einen ersten Aktienpreis orchestrieren, Angebot und Nachfrage zusammenführen, und das kann mehrere Stunden dauern. Wenn es dann mal soweit sein wird, dann dürfte der Kurs im Verlauf des heutigen Tages stark schwanken, mal 30% hoch, dann wieder runter, und selbst wenn sich der Kurs dann stabilisieren sollte, bleibt es riskant. Denn damit der hohe Börsenwert gerechtfertigt ist, muss Elon Musk mit SpaceX seine Ziele langfristig erfüllen, sprich eine Stadt auf dem Mond bauen, Menschen auf den Mars bringen und Rechenzentren im All betreiben, um von dort aus KI zu betreiben. All das ist mehr als fraglich. Das Einzige, was schon klar ist, Elon Musk hat es schon im Vorfeld des Börsengangs geschafft, SpaceX mit über 1.700 Milliarden Dollar zu bewerten. Damit dürfte er zum ersten Billionär der Menschheit werden. Dank seiner SpaceX-Anteile. 1 Billion, das sind 1.000 Milliarden. Dabei verdient SpaceX selber noch gar kein Geld, macht jedes Jahr Milliarden Verluste. Wer also in SpaceX-Aktien investiert, wettet stark auf die Zukunft.
2: Wirtschaftsredaktor Pascal Lago. Die Börsendaten von SIX, der Swiss Market Index, liegt im Moment bei 13.693 Punkten plus 1,2%. Der Dow Jones Index in New York ist im Vergleich zum Vortag unverändert. Der Euro wird zu 92,24 gehandelt, der Dollar zu 79,67. Soweit die Meldungen. Das Wetter. Am Nachmittag wird es aus Westen allmählich sonniger. Im Osten bleibt es bewölkt und lokal fällt letzter Regen bei 20 Grad. Im Wallis und am Genfersee gibt es 25 Grad. Morgen ist es trotz ein paar dünner Wolkenfelder dann meist sonnig und warm bei rund 27 Grad. Das waren Nachrichten von Radio SRF. Verantwortlich Thomas Fuchs.
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0: Ja, für ganz viele Leute geht die Arbeitswoche jetzt langsam aber sicher zu Ende, und ein schönes Wochenende, haben wir gerade gehört, erwartet uns schön, wenn ihr euch richtig Wochenende mit dem Eislötler begleitet. Am Mikrofon Dani Vorler, hier mit Musik von Chris de Burgh. «Nothing ever happens round here».

Sirene, Alarm, Schutz suchen. Für viele Menschen in Israel gehört das zum Alltag. Aber was, wenn es gar keinen Schutzraum gibt? Genau diese Frage stellt sich für Tausende von Beduinen, eine Minderheit, die im Schatten des Konflikts lebt. Wir schauen auf eine Realität, die selten Schlagzeilen macht, gerade nach dem Yves Dutheil. Couleur mentale loup.

0: Wir hören es immer und immer wieder in den Nachrichten. Seit 2,5 Jahren kommt der Nahe Osten nicht zur Ruhe. Seit dem Angriff von der Terrororganisation Hamas auf Israel stehen Zeichen auf Krieg. Wenn Israel die Sirenen heulen, zählt jede Sekunde. Dann heisst es ab in Schutzraum, Türen zu. Was aber, wenn es gar keinen Schutzraum gibt? Genau das ist für viele Beduinen in Israel Realität. Die arabische Minderheit, die früher mal Nomaden von der Wüste waren, leben ohne richtige Infrastruktur. Viele leben in Zelt und Hütten. Die SRF-Sendung International fokussiert diese Woche genau die Minderheit der Beduinen in Israel. Zu diesen Menschen gegangen ist ARD-Korrespondentin Bettina Meyer. Mit ihr bin ich jetzt verbunden. Hallo Bettina.
1: Ja, hallo, guten Tag.
0: Bettina, du wohnst in einem Vorort von Tel Aviv und hast Zugang zu einem Schutzraum, den du immer wieder aufsuchen musst. Wie muss man sich das denn vorstellen bei den Beduinen? Haben die irgendwelche Schutzräume?
1: Ja, das kommt darauf an, wo sie leben. Aber die meisten Beduinen in Israel, die leben ja in der Negev-Wüste. Also wirklich in einer Wüste, wo es ja kaum Bäume gibt. Und da muss man noch unterscheiden zwischen den anerkannten Beduinengemeinden, also die Israel anerkennt als Dörfer, und die nicht anerkannten. Und etwa 100.000 Beduinen leben in sogenannten nicht anerkannten Dörfern. Das muss man sich so vorstellen, wenn man da hinkommt, dass man einfach von der Straße, einer asphaltierten Straße, abbiegen muss. Und dann ist meistens nur noch ein staubiger Feldweg. Da muss man erstmal über Schotterpisten fahren, bis man überhaupt zu solchen Wellblechhütten kommt. Also wirklich Wellblechhütten, Zelte. Und ich habe sogar einen Schiffscontainer mal gesehen, wo Beduinen drin wohnen. Sie sind ja ein Nomadenvolk und deshalb auch viel unterwegs. Und diese Dörfer sind, es gibt etwa ungefähr 35 bis 40 dieser nicht anerkannten Dörfer, sind komplett ungeschützt vor Raketenangriffen. Also wirklich, die können eigentlich nichts machen. Und es hat auch immer wieder Treffer gegeben. Sie haben genauso wie alle anderen Alarm, sie hören die Sirenen, können sich aber im Grunde nicht schützen. Und es hat auch ein junges Mädchen gegeben, Beduinenmädchen, was verletzt wurde bei einem Angriff vom Iran. Das war sehr, sehr tragisch, denn sie war das einzige Opfer. Vor 2 Jahren hat es da schon mal Beschuss gegeben und von dieser Auseinandersetzung ist vor allen Dingen sind Beduinen getroffen worden. Also es ist sehr, sehr traurig und ja, im Grunde haben sie kaum die Möglichkeit, sich in Schutzräume zu begeben. In anerkannten Dörfern gibt es einige, aber auch viel zu wenig, sagen jedenfalls Nichtregierungsorganisationen.
0: Du hast aber eben auch von anerkannten Beduinengemeinden gesprochen. Da gibt es auch Städte wie Rahat in der Negev-Wüste, wo viele Beduinen in Israel leben. Das entspricht jetzt nicht wirklich der Vorstellung von Beduinen, die ein Nomadenvolk sind, wie du eben beschrieben hast, also umherziehen in der Wüste. Was ist das heutzutage für ein Leben der Beduinen in Städten wie Rahat?
1: Ja, also im Gegensatz zu den nicht anerkannten Dörfern, gibt, wo es ja nur Staubwege gibt, also keine Zufahrtsstraßen, keinen Strom, keinen Wasseranschluss, ist das eben bei in Städten wie Rahat, also der größten Beduinenstadt, aber auch der größten arabisch-israelischen Stadt, anders. Dort gibt es natürlich Straßen und auch feste Häuser. Es gibt aber auch solche Slums. Kann man wirklich sich wie ein Slum, wie so ein Ghetto auch vorstellen. Es kommt darauf an, welche Stämme oder Clans jeweils in diesen Stadtteilen leben. Die haben, also es ist ja eine traditionelle Clan-Gesellschaft, das heißt Familien leben in einem Stadtteil und so ist dann auch diese Stadt aufgebaut. Die ein bisschen mehr Geld haben, können sich es eben leisten, Häuser zu bauen. Es gibt aber auch sehr arme Beduinen-Clans, die dann eben wirklich noch traditionell in so kleinen Zelten, Hausen und Wellblechhütten bauen und ihre Tiere auch teilweise wirklich in solchen Wellblechzäunen noch mit in der Wohnung versuchen zu halten. Das ist natürlich nicht mehr das traditionelle Leben. Das sieht sehr, sehr arm aus und dementsprechend hoch ist auch die Kriminalität. Das ist ein Riesenproblem in so einen Städten wie Rahat. Da leben ja etwa 70.000 Beduinen auf engstem Raum zusammen. Israel hat versucht, eben diese Beduinen in so eine Stadt zu pressen seit den 70er Jahren. die wurde auf dem Reißbrett geplant und ist mittlerweile völlig übervölkert. Es gibt kaum Baugenehmigungen, es gibt kaum Ausweichmöglichkeiten und auch die Versorgung ist wirklich dürftig, weil sie nicht an die Zahl der Menschen angepasst ist. Und es gibt, ich habe selbst dort eben vor Ort mit jungen Beduinen Zeit verbracht, bin immer wieder dort gewesen. Die haben mir auch ihre Stadtviertel gezeigt und die haben eben auch gesagt, die Polizei traut sich teilweise nicht mal in ihrer Straße. Wenn man da einkaufen geht zum Supermarkt, einfach über die Straße läuft, kann es passieren, dass man in so eine Clan-Streit reingerät und dann auf offener Straße von einer Kugel getroffen wird. Auch solche jungen Menschen habe ich getroffen, denen das passiert ist, die Mord mit angesehen haben und so weiter. Also es sind wirklich Zustände, in denen man als junger Mensch nicht leben möchte.
0: Bettina Meier vom ARD-Studio in Tel Aviv war das. 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

0: Jamie Somerville mit Bronski Beat To Love Somebody heimgehört.
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0: Die Übersicht von 16.30 Uhr auf der Nord-Süd-Achse vor dem Gotthardtunnel Richtung Süden. 3 Kilometer Stau und eine Wartezeit von bis zu 30 Minuten ab Wassen. Richtung Norden ebenfalls 3 Kilometer Stau und eine Wartezeit von rund 30 Minuten ab Quinto. Die Einfahrten Göschenen und Airolo sind gesperrt. Zudem Stau in der Zentralschweiz auf der A14 Richtung Luzern ab Gisikon-Roth. In der Region Solothurn auf der A1 Richtung Zürich zwischen Kriegstätten und Herkingen. In der Region Zürich vor dem Gubristunnel Richtung St. Gallen ab Dietikon sowie ab Urdorf Süd, vor dem Nordring Richtung Bern ab Baltenswil und in der Region Basel, auf der A2 Richtung Deutschland ab Pratteln und auf der A2 Richtung Luzern zwischen Hagnau und Augst sowie weiter auf der A3 Richtung Deutschland ab Augst. Habe ich viel gesehen.
2: Das ist die Sendung «Regional Diagonal». Mein Name ist Jörg André. Die Stadt Chur muss sparen. Die Stadtregierung hat gestern eine abgespeckte Liste mit den wichtigsten Investitionen der nächsten 10 Jahre präsentiert. Ein neues Eishockey-Stadion für den EHC Chur steht nicht auf dieser Liste, was mittelfristig für diesen Verein zu einem Problem könnte werden. Marco Nüssli.
3: Das Thomas-Domenik-Stadion ist Anfang 80er Jahre gebaut worden. Von der Notausgänge zieht der Wind auf die Zuschauerplätze. Es ist kalt und wenn es stark geschneit hat, dann kann man nicht spielen, weil das Dach könnte einstürzen. Das Stadion gehört der Stadt, die kennt das Problem und gleich wird sie keinen Neubau finanzieren. Der Präsident vom EHC Chur, der Carmine Di Nardo, ist nicht überrascht, dass ein neues Hockeystadion nicht auf der Prioritätenliste der Stadt ist.
4: Wir sind schon länger natürlich im Gespräch und auch bevor jetzt das Ganze raus ist, sind sie auf uns zugekommen und haben gesagt, einfach, dass sie das wissen, dass das kommen wird. Wir werden das jetzt kommunizieren.
3: Ganz untätig ist die Stadt aber nicht. Sie hilft mit kleineren Korrekturen, um die Lebensdauer vom Stadion zu verlängern. Und sie finanziert eine Studie, die evaluiert, was ein neues Stadion oder eine Teilsanierung kosten würde. Die Investoren muss dann aber der EHC selber finden. Das wird schwierig. Der Carmine Di Nardo rechnet damit, dass ein neues Stadion etwa 25 bis 30 Millionen Franken kostet. Er geht davon aus, dass das jetzige Stadion noch etwa 7 bis 10 Jahre hält. Nachher braucht es ein neues.
4: Wenn das Stadion nicht kommt, dann gibt es kein Eis mehr, weil dann wird es ja geschlossen, das Stadion, und dann gibt es keine EHC Chur mehr.
3: Und dann würde die Stadt mehr als nur ein Hockeyclub fehlen.
4: Wir haben mittlerweile über 330 Junioren. Wir haben eine erste Mannschaft. Wir haben ein Kindergartenprojekt, wo über 270 Kinder teilgenommen haben.
3: So weit will der Carmine Di Nardo aber nicht denken. Auch wenn ein neues Hockeystadion nicht auf der Prioritätenliste der Stadt ist, glaubt er an die Zukunft des EHC Chur und führt im Hintergrund bereits Gespräche mit möglichen privaten Investoren.
2: Vor der 7. Uhr am Morgen haben in der Stadt Biel viele gestaunt. Es hat nämlich keinen Strom in der Stadt. An teilen Orten nur kurz, an anderen fast 2 Stunden. Der Grund war ein Defekt an einem Schutzgerät, sagt Martin Kamper, Chef vom Energieversorger Energieservice Biel. Der Stromausfall hat die ganze Stadt betroffen.
5: Sehr viele Personen waren unterwegs oder haben angefangen zu arbeiten oder waren beim Frühstück. Und das hat sehr viele Auswirkungen gehabt, vor allem auch in der Industrie. Dort sind zum Teil die Produktionen nicht angefahren werden können. Müssen verspätet angefahren werden oder ist schon im Betrieb und ist dann abrupt gestoppt worden. Das hat natürlich Schäden gegeben.
2: Wie gross die Schäden sind, können wir heute nicht sagen. In der Gemeinde Erlinsbach gilt ab dem Sommer Tempo 30 auf der Kantonsstrasse durch das Dorfzentrum. Aber nur im solothurnischen Erlinsbach. Ihr Aargauer Nachbargemeinde mit dem gleichen Namen, die beiden Dörfer sind zusammengewachsen, gilt auf der gleichen Strasse weiterhin Tempo 50. Der Bruno von Däniken über Verkehrsregeln, die an Kantonsgrenzen Halt machen.
6: Eine Strasse, die sicher ist und weniger Lärm. Das ist das Ziel von Tempo 30 auf einem Teil der Kantonsstrasse Zerlisbach.
7: Damit man die komplexe Verkehrssituation besser erfassen kann, also es ist sehr dicht bebaut und vor allem zur Erhöhung der Verkehrssicherheit, insbesondere für Fuß- und Radverkehr.
6: Sagt der Janik Alemann vom Solothurner Amt für Verkehr und Tiefbau. Es haben Schulkinder, die dort durchgehen. Und auch darum sind Tempo 30 auf den unübersichtlichen Abschnitten sinnvoll. Die Gemeinde stehen hinter dieser Massnahme. Auf das neue Schuljahr nach der Sommerferien soll sie gelten. Auf der Kantonstrasse gibt es Markierungen und ein paar Verkehrsschilder. Was von Solothurn her so einfach tönt, wäre im Kanton Aargau ziemlich sicher schwieriger. Der Aargau ist sehr zurückhaltend mit 30er-Zonen auf Kantonstrassen. Das gibt es kaum. Darum hört das Erlischbach der 30er an Gemeinde- und Kantonsgrenzen auf. Auf der anderen Seite gilt es weiterhin 50.
7: Die Trennung ist eigentlich gerade bei der Brücke, die man zwischen dem Kanton Aargau und dem Kanton Solothurn hat. Und ob jetzt der Tempo 30 in Aargau eingeführt wird oder nicht, eben das können wir nicht mehr bestimmen. Oder das ist die Sache vom Kanton Aargau.
6: Der Kanton Solothurn hat ein Gutachten gemacht und sei zum Schluss gekommen, dass auf seiner Strasse Tempo 30 sinnvoll wäre, sagt Janik Alemann. Auf der Gemeindestrasse Zerlischbach-Solothurn gilt die Regelung schon länger.
2: Der Bruno von Däniken. An zahlreichen Orten in der Schweiz macht momentan eine kleine Raupe grosse Probleme. Der sogenannte Eichenprozessionsspinner breitet sich aus, momentan gerade besonders stark im Kanton Schaffhausen. Die Raupe gibt über ihre giftigen Brönnhaare ein Protein ab, das beim Kontakt mit der Haut zu allergischen Reaktionen bei Mensch und Tier führen kann, zum Beispiel zu Ausschlag oder sogar Atemnot. In den letzten Wochen hat der Eichenprozessionsspinner schon mehrere Wälder befallen. Wie der Schaffhauser Kantonsforstmeister Urban Brütsch sagt, hat der Kanton darum mit grossem Aufwand im ganzen Kanton nach weiteren Raupen und ihren Nestern gesucht und Massnahmen getroffen.
8: In einem ganz stark befallenen Waldgebiet haben wir Wanderwege gesperrt. Wir haben zum Teil Grillplätze müssen absperren. Wir haben Vorsichts- oder Warntafeln aufgestellt, dass sich die Leute bewusst sind, dass sie da nicht sollten durchs Gebüsch, durchs Unterholz tun oder unterhalb von diesen befallenen Eichen sich nicht sollten aufhalten.
2: Ab Ende Juni sollte sich die Lage dann wieder beruhigen, denn wenn sich die Raupe verpuppt hat. So viel regional diagonal für heute. 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
1: Eis am Nachmittag.
0: Auf Richtung Wochenende. Auf dem Eis mit dem Dani Vorler am Mikrofon. Schön, seid ihr mit uns.

0: So schön im Fluss. Musik von der Gabrielle, Sometimes haben wir gehört. 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

0: Für oben Zeit langsam auf SRF 1, 8 Minuten vor der 5 mit der Sandy.
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0: Ja, bis jetzt ist es eigentlich immer noch eine graue Angelegenheit in der deutschen Schweiz. Die Frage stellt sich Lucian Schmassmann bei SRF Meteo. Kommt die Sonne jetzt heute noch?
2: Ja, wir haben ja noch ein bisschen Zeit, bis die Sonne wirklich untergehen wird. Und ich gehe doch davon aus, dass es doch noch für viele in der Deutschschweiz auch noch wird länger, dass es zumindest noch ein paar sonnige Abschnitte heute zu oben wird geben. Weil von Westen her, da drückt das Hoch jetzt mehr und mehr. Es sollte noch ein bisschen trockene Luft zu uns kommen. Und die Wolken sollten sich auch schon ein bisschen auflocken können. Zum Beispiel in der Region Bern, habe ich vorhin gesehen, hat das auch vorübergehend zumindest mal kurz geklappt. Hat schon mal ein paar Lücken gegeben in diesem Wolkendeckel. Und eben, ich gehe davon aus, dass es auch in anderen Regionen noch der Fall wird sein. Vielleicht ganz im Osten, Nordbünde oder so ein bisschen Appenzellerland. Da könnte es eventuell dann gerade nicht mehr länger, dass es noch heute vor dem Sonnenuntergang eben noch Sonne wird geben.
0: Aber nachher hat ja der Sommer wirklich wieder Einzug nach den Tagen, wo man ja fast lieber am Schminefeuer gesessen wäre, oder? Dürfen wir jetzt ab morgen doch wieder irgendwie mit gemütlichem Dussen höckeln dürfen rechnen? Es wird wärmer.
2: Es wird sogar markant wärmer. Wenn wir mal auf die Temperaturen schauen, die wir heute hatten, ganz im Osten, im Rheintal, nur so Höchstwert von ungefähr 14 Grad. Morgen dann aber etwa, ja, was, muss ich rechnen, 13 Grad wärmer, 27 Grad wird es nämlich geben im Rheintal oder auch sonst plus minus in der ganzen Schweiz, lokal sogar bis zu 30 Grad, das beispielsweise im Rhonetal oder dann auch im Tessin. Und mit diesen sommerlichen Temperaturen geht es dann auch am Sonntag und in der neuen Woche weiter. Ab Mitte von der nächsten Woche wird es sogar heiß. Da gibt es dann verbreitet wieder Temperaturen von 30 bis lokal sogar 35 Grad. Und weil es dann auch ein bisschen feuchter wird, fühlt sich dann das Ganze gerade Ende von der nächsten Woche also richtig typisch an. Dazu haben wir nicht nur sommerliche Temperaturen, sondern eben auch viel Sonnenschein. Morgen plus minus der ganze Tag, vielleicht ein paar Wolkenreste in den östlichen Bergen oder am Nordrand der Schweiz am Morgen früh noch. Dann sind die weg und dann werden die Wolken nicht mehr stören. Und genau mit dem meistens sonnigen Wetter geht es dann auch ab dem Sonntag weiter.
0: Der Sommerwetterüberblick mit dem Lucian Schmassmann. Merci vielmals, Lucian, und ein schönes Wochenende.
2: Gleichfalls, danke.
0: Merci. Eurythmics da. Sweet Dreams are made

0: 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So ein richtiges Feuer-Oberlied ist das von DJ Bobo. Sing it, heimgehört.
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0: Von 16.59 Uhr auf der Nord-Süd-Achse vor dem Gotthardtunnel Richtung Süden. 3 Kilometer Stau und eine Wartezeit von bis zu 30 Minuten ab Wassen. Richtung Norden ebenfalls 3 Kilometer Stau und eine Wartezeit von rund 30 Minuten ab Quinto. Die Einfahrten Göschenen und Airolo sind gesperrt. Zudem Stau in der Zentralschweiz auf der A14 Richtung Luzern ab Gisikon-Roth. In der Region Solothurn auf der A1 Richtung Zürich zwischen Kriegstetten und Herkingen, sowie in der Gegenrichtung zwischen Herkingen und Uensingen. Weiter im Aargau auf der A1 Richtung Bern zwischen Dietikon und Birhard, in der Region Zürich vor dem Gubrist-Tunnel Richtung St. Gallen ab Dietikon sowie ab Urdorf Süd, auf dem Westring Richtung Chur zwischen dem Limmataler Kreuz und Zürich West, vor dem Nordring Richtung Bern ab Baltenswil und in der Region Basel auf der A2 Richtung Deutschland ab Pratteln, auf der A2 Richtung Luzern zwischen Hagnau und Augst sowie weiter auf der A3 Richtung Deutschland ab Augst.
2: Die Nachrichten von SRF um 5 mit Karim Britsch. In der Primarschule soll es weiterhin eine zweite Landessprache geben. Der Bundesrat macht Druck auf die Kantone, die das nicht mehr wollen. Das G7-Treffen bei Genf sorgt für rote Köpfe. Die Schweiz ärgert, dass Frankreich sich nicht an den Sicherheitskosten beteiligen will. Und das Wetter heute Abend wird es aus Westen immer freundlicher. Morgen ist es dann meist sonnig und auch wärmer bei 26 bis 29 Grad. Französischunterricht bereits in der Primarschule. Dagegen wehren sich immer mehr Deutschschweizer Kantone. Nun reagiert der Bundesrat. Er legt ein Sprachengesetz vor für den Fall, dass der heutige Sprachenkompromiss unter den Kantonen scheitern sollte. Bundeshausredaktor Andreas Stüdli.
3: Eigentlich haben sich die Kantone geeinigt, dass schon Primarschulkinder in der Deutschschweiz Französisch lernen sollen und jene in der Westschweiz Deutsch. 7 Deutschschweizer Kantone prüfen aber derzeit, ob in der Primarschule noch eine zweite Landessprache unterrichtet werden soll. Der Bundesrat will dem im Sprachengesetz einen Riegel schieben. In einer Variante soll die heutige Lösung gesetzlich verankert werden. Die zweite Variante lässt den Kantonen etwas mehr Spielraum. Bundesrätin Elisabeth Bumschneider will das Sprachengesetz aber nicht in jedem Fall durchdrücken.
4: Sehen die Kantone davon ab, den Unterricht der Landessprachen zu schwächen, ist diese Änderung des Sprachengesetzes nicht notwendig. Der Bundesrat wird in diesem Fall davon absehen, dem Parlament eine Botschaft zuzuweisen.
3: Das heißt, der Bundesrat hebt den Mahnfinger und will das heute in die Vernehmlassung gegebene Sprachengesetz im besten Fall gar nicht anwenden. Das ist nicht courant nochmal in der Bundespolitik, dass der Bundesrat ein Gesetz vorlegt, das er am liebsten in der Schublade verschwinden lässt. Ob sich die Deutschschweizer Kantone davon beeindrucken lassen, ist offen.
2: Der französische Präsident Emmanuel Macron empfängt am Montag die Staats- und Regierungschefs der G7-Staaten in Evian-les-Bains in der Nähe von Genf. Er tut das auch mit Hilfe der Schweiz, denn diese finanziert den Gipfel mit. Ob sich Frankreich an den hohen Sicherheitskosten in der Schweiz beteiligt, ist immer noch offen. Westschweiz-Korrespondent Philipp Reichen.
5: Wenn am Montag die Staats- und Regierungschefs der G7-Staaten in Genf einfliegen, ist alles bereit. Polizei und Armee sorgen dafür, dass die Delegationen sicher ins französische Evian-les-Bains kommen. Sie sichern den Gipfelort von der Schweiz aus und sie sorgen in Genf und in Lausanne dafür, dass bewilligte und unbewilligte Proteste gegen das G7-Treffen nicht eskalieren. Bund und Kantone kostet das Millionen. Frankreich aber zahlt, Stand heute, nichts an die Kosten. Der Schweizer Botschafter Alain Gaschen bedauert das. Man habe bei den monatelangen Planungen mit den französischen Behörden die Kostenbeteiligung angesprochen.
6: Depuis le début, nous avons aussi dit à la France que nous attendions d'elle qu'elle assume sa responsabilité de hôte du sommet, aussi sur le plan financier.
5: Doch es habe keine Einigung gegeben, wer welchen Anteil an den Sicherheitskosten übernehme.
6: Aujourd'hui, force est de constater que nous n'avons pas trouvé d'accord pour une Repartition des coûts du Sommet.
5: Die Kostenfrage soll nun nach dem Gipfel nochmals aufgeworfen werden. Bereits für heute Abend haben Aktivistinnen und Aktivisten in Genf zu einer unbewilligten Kundgebung aufgerufen.
2: Die Weltraumfirma SpaceX von Milliardär Elon Musk ist am Nachmittag an der Börse gestartet. Es ist der größte Börsengang der Finanzgeschichte. Im Vorfeld hatte SpaceX rund 555 Millionen Aktien verkauft und damit 75 Milliarden Dollar eingenommen. Wie nun der Handel an den Märkten angelaufen ist, lässt sich noch nicht sagen, sagt Wirtschaftsredaktor Pascal Lago.
7: Bei solchen großen Börsengängen gibt es am Anfang eine Art Eröffnungsauktion, bei der die Banken im Hintergrund einen ersten Aktienpreis orchestrieren, Angebot und Nachfrage zusammenführen, und das kann mehrere Stunden dauern. Wenn es dann mal soweit sein wird, dann dürfte der Kurs im Verlauf des heutigen Tages stark schwanken, mal 30% hoch, dann wieder runter, und selbst wenn sich der Kurs dann stabilisieren sollte, bleibt es riskant.
2: Riskant deshalb, weil im Börsengang von SpaceX viel Unsicherheit dabei sei.
7: Damit der hohe Börsenwert gerechtfertigt ist, muss Elon Musk mit SpaceX seine Ziele langfristig erfüllen, sprich eine Stadt auf dem Mond bauen, Menschen auf den Mars bringen und Rechenzentren im All betreiben, um von dort aus KI zu betreiben. All das ist mehr als fraglich. Das Einzige, was schon klar ist, Elon Musk hat es schon im Vorfeld des Börsengangs geschafft, SpaceX mit über 1.700 Milliarden Dollar zu bewerten. Damit dürfte er zum ersten Billionär der Menschheit werden. Dabei verdient SpaceX selber noch gar kein Geld, macht jedes Jahr Milliarden Verluste. Wer also in SpaceX-Aktien investiert, wettet stark auf die Zukunft.
2: Wirtschaftsredaktor Pascal Lago. Wir sind bei den Börsendaten von SIX. Der Swiss Market Index liegt im Moment bei 13.697 Punkten. Das ist ein Plus von 1,2%. Der Dow Jones Index in New York steigt um 0,3%. Der Euro wird zu 92,17 gehandelt und der Dollar zu 79,64. Der Blick aufs Wetter. Es wird immer freundlicher und in der Nacht klart es auch im Osten allmählich auf. Morgen wird es dann meist sonnig. Am Morgen ziehen vor allem am Nordrand der Schweiz noch ein paar Wolkenfelder vorbei. Es wird insgesamt wärmer mit rund 27 Grad und dazu bläst mäßiger Westwind. Im Wallis und im Tessin gibt es 30 Grad. Das waren Nachrichten von Radio SRF, verantwortlich Thomas Fuchs.
0: 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Also ich finde, es ist Zeit für ein bisschen Feierabendstimmung. Wenn es für euch jetzt noch nicht so weit ist, dann kann man ja immerhin daran denken. Auftakt ins Wochenende, hier mit Police und Every Breath You Take. Im Studio Dani Vorler, schön seid ihr mit uns.

0: sogenannte Evergreen. Every breath you take for the police.
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0: Ja, Mexiko ist gestern mit einem 2-0-Sieg gegen Südafrika in die Fußball-Weltmeisterschaft gestartet. Heute oben ist die Schweizer Gruppe an der Reihe. Der Gastgeber Kanada spielt ab 9 Uhr heute oben gegen Bosnien-Herzegowina. David Lendi vom Sport. Allerdings müssen die Kanadier auf einen ganz wichtigen Spieler verzichten.
2: Ja, nämlich auf den Alphonso Davies. Der Außenverteidiger, der für den FC Bayern München shootet, wird nicht rechtzeitig fit. Die Kanadier hoffen jetzt darauf, dass es dann für den Match von heute in einer Woche langt. Dann trifft Kanada im zweiten Gruppenspiel auf Katar, bevor Kanadier dann zum Abschluss von der Gruppenphase noch gegen die Schweizer spielen. Parallel zu der Fußball-WM dreht natürlich auch das Transferkarussell. Und was sich in den letzten Tagen schon ein bisschen abzeichnet hat, wird heute ganz offiziell. Der FC Basel verliert seinen Vize-Captain. Der Dominik Schmid wechselt auf Österreich zu RB Salzburg. Dort hat er einen Vertrag für die nächsten 4 Jahre unterschrieben. In Salzburg soll er mithelfen, dass der Club endlich wieder mal einen Titel gewinnt. Das ist Salzburg nach jahrelanger Dominanz zuletzt vor 3 Jahren gelungen. Mit dem Abgang von Dominik Schmid verliert der FC Basel nicht nur eine Identifikations- und Führungsfigur, sondern auch einen Leistungsträger. Kein Spieler vom FCB hat nämlich in den letzten 3 Jahren so viele Einsatzminuten für den FCB gesammelt wie der Dominik Schmid. Und in der Formel 1 darf sich der französische Pilot Pierre Gasly gleich noch über den 3. Platz am Grand Prix von Monaco freuen. Er ist vor 5 Tagen als 3. über die Ziellinie gefahren, dann aber auf den 7. Platz zurückversetzt worden, weil er angeblich zu schnell durch die Boxenbar-Gas gefahren ist. Sein Team Alpine hat dann aber Rekurs eingelegt und das mit Erfolg. Der Rennstall hat Recht bekommen. Die Strafen gegen den französischen Pilot sind annulliert worden, weil zeitmässig gar nicht gestimmt hat. Damit verdrängt der Pierre Gasly seinen Landsmann Isaac Hadjar vom 3. Platz.
0: Das Wichtigste vom aktuellen Sportgeschehen zusammengefasst von David Lendi.
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0: Und jetzt tauchen wir in eine Geschichte von Bollenhofer. Die Geschichte vom weissen Bio. Um 12 Minuten nach der 5. Schönen Feierabendsitz mit SRF 1.

Ja, schalala, schalalala. Das Mädchen vom Wiesenbühl. Geschichte erzählt, Vortrag vom Polo Hofer. Hier auf SRF 1. Natur verändert sich ständig, aber im Moment macht sie das gerade im Turbogang. Forschende haben rund 650'000 Datensätze ausgewertet und das Resultat ist überraschend. Nicht der Klimawandel, sondern etwas ganz anderes prägt die Pflanzenvielfalt in Europa am stärksten. Was hinter dieser Revolution auf Wiesen und Wald steckt, gerade in wenigen Augenblicken nach dem Enrique Iglesias. Rhythm Divine.

0: Can you feel the rhythm? Ja, sicher fühlen wir den Rhythmus hier bei SRF 1. Die einzige Konstante im Leben ist die Veränderung, heisst es ja so schön. Das ist eine Tatsache, Veränderung gehört zum Leben, aber sie sollte vielleicht nicht so intensiv sein wie in der Pflanzenwelt. Ein europäisches Forschungsteam, darunter auch Forschende von der Zürcher Hochschule für angewandte Wissenschaften, ZHAW, haben untersucht, wie sich die Biodiversität von den Pflanzen zu Europa gewandelt hat. Für ihre Langzeitstudie haben sie sage und schreibe 650'000 Datensätze, also Proben, aus den letzten 60 Jahren untersucht. Und egal wo zu Europa, egal ob im Wald, auf Wiese oder in Feuchtgebieten, überall sind eine Gruppe von Pflanzen viel stärker vertreten als 1960, sagt der Forschungsgruppenleiter und Vegetationsökolog Jürgen Dengler.
1: Insgesamt haben wir einfach sehr viel mehr nährstoffliebende Pflanzen gefunden. Das war eine konsistente Zunahme überall in Europa.
0: Nährstoffliebende Pflanzen heisst zum Beispiel Löwenzahn oder Brennnessel. Es steckt also mehr Stickstoff im Boden als früher, unter anderem wegen Kunstdünger und der Nutztierhaltung. In abgelegenen Gebieten auch wegen dem Stickoxid aus dem Verkehr, wo mit dem Regen dann auch abgewaschen wird. Und der Stickstoff hat übrigens bis jetzt auch viel grösseren Einfluss auf die europäische Pflanzenvielfalt als der Klimawandel. Jetzt denken vielleicht auch, ja, aber Nährstoff, das ist doch etwas, das wir alle brauchen. Wo liegt das Problem? Zu dieser Frage sagt der Jürgen Dengler.
1: Das Problem ist, dass dann einfach sehr wenige Pflanzenarten dominant werden und die anderen dann auskonkurrenzieren und die dann verschwinden. Wir haben dann also dann Bestände von Brennnesseln oder dominiert vom Löwenzahn und der Artenreichtum, den wir früher mal hatten, der verschwindet damit.
0: Weil die Pflanzen von einer Magerwiese oder auch Orchideen eben weniger Nährstoff bräuchten. Zurück zu den Konstanten. Die einzige Konstante im Leben ist Veränderung. Die Frage ist, kann man die auch verlangsamen oder gar umkehren? Der Jürgen Dengler und sein Team haben nämlich für die Schweiz noch eine detailliertere Folgestudie durchgeführt und siehe da.
1: Für die Schweiz sehen wir tatsächlich, dass sich die Stickstoffsituation in den letzten 25 Jahren wieder etwas bessert. Das haben wir in der europaweiten Studie nicht gesehen, weil die Daten dafür zu grob sind, aber in der Schweiz gibt es tatsächlich Anzeichen einer Verbesserung.
0: Das ist ein Beweis dafür, dass Umweltmassnahmen helfen. Heute wird im Vergleich zum letzten Jahrhundert nicht mehr unbegrenzt gedüngt und im Verkehr werden heute weniger Stickoxide ausgestoßen. Der Trend zur Besserung sei also da, aber natürlich dürfen wir sich davon nicht blenden. Auch in der Schweiz sind wir noch weit von einem artenreichen Zustand vor 60 Jahren entfernt, sagt Jürgen Dengler, Professor für Vegetation Ökologie an der Zürcher Hochschule für angewandte Wissenschaften. Da ist auch klar, von wo er kommt. Aus der Küche von Simply Reds.

0: mit Binnenbauch und Eldance kommen wir zu eurem Regionaljournal. Vorher habe ich noch den Verkehrsüberblick.
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0: Die Übersicht von 17.29 Uhr auf der Nord-Süd-Achse vor dem Gotthardtunnel Richtung Süden. 3 Kilometer Stau und eine Wartezeit von bis zu 30 Minuten ab Wassen Richtung Norden. 2 Kilometer Stau und eine Wartezeit von auch rund 30 Minuten ab Quinto. Die Einfahrt Airolo ist gesperrt. Zudem Stau in der Zentralschweiz auf der A2 Richtung Basel zwischen Loppe und dem Sonnenbergtunnel. Und auf der A14 Richtung Luzern ab Gisikonroth. In der Region Solothurn auf der A1 Richtung Zürich zwischen Lutherbach und Herkingen. Weiter im Aargau auf der A1 Richtung Bern zwischen der Raststätte Würrenlos und Birhardt. In der Region Zürich vor dem Gubristunnel Richtung St. Gallen ab Dietikon sowie ab Urdorf Süd vor dem Nordring Richtung Bern ab Baltenswil und in der Region Basel auf der A2 Richtung Deutschland ab Pratteln, auf der A2 Richtung Luzern zwischen dem Schweizer Halle-Tunnel und Augst sowie weiter auf der A3 Richtung Deutschland ab Augst. Es wird gerade 17:30 Uhr.
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4: Mit der Übersicht von 17.59 Uhr auf der Nord-Süd-Achse vor dem Gotthardtunnel Richtung Süden. 3 Kilometer Stau und eine Wartezeit von einer halben Stunde ab Wassen. Stau in der Zentralschweiz auf der A2 Richtung Basel zwischen Lopper und dem Sonnenbergtunnel. Und auf der A14 Richtung Luzern ab Gisikon-Roth. Region Solothurn auf der A1 Richtung Zürich zwischen Lutherbach und Herkingen. Im Aargau auf der A1 Richtung Bern, zwischen Dietikon und Aarau-Ost, Region Zürich, vor dem Gubristunnel Richtung St. Gallen ab Dietikon, sowie ab Urdorf-Süd, beim Nordring Richtung Bern ab dem Brutiseller Kreuz und in der Region Basel auf der A2 Richtung Deutschland ab Pratteln.
5: 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Freitag, der 12. Juni. Das sind unsere Themen heute. Der größte Börsengang aller Zeiten. Elon Musks Weltraumfirma SpaceX wird seit heute Nachmittag am Markt gehandelt. Warum ist das ein solcher Erfolg bei einem Unternehmen, das bisher nur Verluste schreibt? Nach der längsten Internetblockade in der iranischen Geschichte. Stimmen aus der Islamischen Republik zeigen eine Mischung aus Erleichterung und Misstrauen. Dann ein absoluter Dauerbrenner in der Schweizer Politik. Der Bundesrat mischt sich ein in den Streit ums Frühfranzösisch und mahnt jene Kantone, die Französisch gerne aus dem Lehrplan streichen möchten. Und die UNO meldet rekordverdächtige Zahlen von Geflüchteten, die in ihre Heimat zurückkehren. Das ist aber nur bedingt eine gute Nachricht, sagt die Migrationsexpertin Viktoria Rietig.
6: Der Trend ist, Zuflucht wird unattraktiver. Und das passiert eben teils absichtlich durch abwehrende Politiken und teils unabsichtlich durch Kriegsausbrüche.
5: Das ganze Gespräch hier im Echo der Zeit. Seit heute Nachmittag also werden die Aktien der US-Weltraumfirma SpaceX erstmals an der Börse gehandelt. Über 500 Millionen Aktien zu je $135 sind auf den Markt gekommen, was auf einen Schlag $75 Milliarden in die Kassen von SpaceX gespült hat. Die Aufregung um das Unternehmen von Tech-Milliardär Elon Musk ist riesig. Wirtschaftsredaktor Pascal Lago hat die bisherige Entwicklung beobachtet. Zuerst die Frage, wie ist denn SpaceX nun tatsächlich an der Börse gestartet?
7: Ja, momentan zeichnet sich ab, dass der Preis für eine SpaceX-Aktie sich deutlich über dem Ausgabewert einpendeln wird. Und das überrascht nicht, denn im Vorfeld des Börsengangs gab es einen regelrechten Hype. Die Nachfrage ging durch die Decke. Anlegerinnen wollten rund dreimal mehr Aktien kaufen, als angeboten wurden. Damit dürfte Elon Musk dank seinen SpaceX-Anteilen zum ersten Billionär der Menschheit werden. Eine Billion, das sind 1.000 Milliarden. Und freuen dürfen sich auch die SpaceX-Mitarbeitenden, denn viele von ihnen haben in den letzten Jahren immer wieder Anteilsaktien bekommen. Sie werden heute auf einen Schlag zu Millionärinnen und Millionären.
5: Viele sind reicher geworden und unter anderem eben der reichste Mensch der Welt auch. Die Geschäftszahlen von SpaceX sehen ja aber eigentlich alles andere als gut aus. Das Unternehmen hat etwa im letzten Jahr fast $5 Milliarden Verlust gemacht. Wie passt das zusammen mit dem Hype um diesen Börsengang?
7: Der Börsenwert entspricht fast dem 100-fachen des Jahresumsatzes. Zum Vergleich, das Unternehmen Nvidia, das KI-Chips herstellt und für den KI-Hype steht, ist schon sehr profitabel und verdient Geld. Nvidia ist aber an der Börse nur, also nur in Anführungs- und Schlusszeichen, mit dem 18-fachen des Jahresumsatzes bewertet. SpaceX mit dem 100-fachen. Da kann man sich schon fragen, warum SpaceX so viel Geld anzieht, wo das Unternehmen doch überbewertet ist und noch keinen Rappen verdient. Eine mögliche Antwort, weil Anlegerinnen und Anleger Angst haben, etwas zu verpassen. Es ist eine Wette auf die Zukunft und sie braucht viel Hoffnung, denn damit der hohe Börsenwert langfristig gerechtfertigt ist, muss Elon Musk mit SpaceX seine Ziele erfüllen, sprich eine Stadt auf dem Mond bauen, Menschen auf den Mars bringen und Rechenzentren im All betreiben und von dort aus künstliche Intelligenz betreiben. All das ist mehr als fraglich.
5: Wie sieht denn aber jetzt eigentlich konkret das genaue Geschäftsmodell von SpaceX aus?
7: SpaceX ist ein Gemischtwarenladen. Es gibt drei Geschäftsbereiche. Starlink, das ist die Satellitenkommunikationssparte, dann das Geschäft mit der Raumfahrt und eine Sparte mit künstlicher Intelligenz, unter anderem mit dem Chatroboter Grok, einer Konkurrenz von ChatGPT. Der einzig profitable Geschäftsbereich von SpaceX ist Starlink. Das Satellitennetzwerk hat weltweit über 10 Millionen Kunden in 164 Ländern und macht über 3 Milliarden Umsatz pro Jahr. Aber die beiden anderen Sparten von SpaceX machen Verluste. Die Raketen, die Elon Musk in den Himmel schickt, verschlingen Milliarden und mit künstlicher Intelligenz verbrennt SpaceX $1 Milliarde und zwar pro Monat. Es gibt zwar Investorinnen, die daran glauben, dass Elon Musk die Kosten für die Raumfahrt langfristig senken wird und auch erfolgreich künstliche Intelligenz betreiben kann, aber es gibt auch viele Börsenanalysten, die vor einem Hype rund um SpaceX warnen. Nicht zuletzt hängt alles an der Person Elon Musk. Sollte es ihm mal zum Beispiel gesundheitlich nicht gut gehen oder so, hätte das massiven Einfluss auf den Aktienkurs.
5: Angesichts dessen, wie riskant ist der Handel mit SpaceX-Aktien für Anlegerinnen und Anleger?
7: Riskant, also der Kurs dürfte im Verlauf des heutigen Tages alleine stark schwanken, mal 30% hoch, dann vielleicht gleich viel wieder runter. Und selbst wenn sich der Kurs stabilisieren sollte heute, bleibt es riskant, auch mittelfristig, denn eben SpaceX verdient noch gar kein Geld. Und dazu kommt, dass die aktuellen Eigentümer, das persönliche Umfeld von Elon Musk und die frühen Geldgeber einen Großteil ihrer Aktien bereits in den nächsten Monaten verkaufen dürfen. Und das dürfte den Aktienkurs unter Druck setzen. Riskant ist es vor allem für Kleinanlegerinnen und Kleinanleger, die nicht Unternehmensinformationen aus erster Hand haben. Und wer einfach mit Spielgeld in diese Aktien investiert, der tritt gegen große Banken und Investmentfonds an, die Hochfrequenzhandel betreiben, also dank schnellen Computern in Millisekunden kaufen und verkaufen. Und die sind besser gerüstet, mit hochriskanten Aktien zu spekulieren als Kleinanlegerinnen und Kleinanleger.
5: Vielen Dank. Das waren die Informationen und Einschätzungen von Wirtschaftsredaktor Pascal Lago. Zu den Nachrichten jetzt mit Karin Britsch. Der Streit zwischen der Schweiz und Italien über die Rücknahme von Flüchtlingen dürfte beendet sein.
8: Mit den neuen EU-Asylregeln hebt Italien diese Blockade nun auf. Magdalena Rast vom Staatssekretariat für Migration SEM hat einen entsprechenden Bericht der Zeitung Blick bestätigt. Seit 2022 hatte Italien keine sogenannten Dublin-Flüchtlinge mehr zurückgenommen. Dabei handelt es sich um Asylsuchende, für deren Verfahren eigentlich Italien zuständig wäre, da sie dort erstmals registriert wurden, bevor sie in die Schweiz weiterreisten. Dazu sagt Magdalena Rast vom SEM:
9: Italien hat angekündigt, Dublin-Überstellungen wieder aufzunehmen. Wir gehen also davon aus, dass erste Überstellungen nach der Umsetzung bzw. nach dem Inkrafttreten des EU-Pakts wieder erfolgen werden. Wir stehen dazu in Kontakt mit den italienischen Behörden.
8: Wie viele Asylsuchende nun kurzfristig nach Italien zurückgeführt werden können, kann das SEM noch nicht sagen. Der Bundesrat teilte kürzlich mit, es könnten bis zu 1200 Asylsuchende nach Italien überstellt werden, sofern die italienischen Behörden ihre Zustimmung geben. Während der Covid-Pandemie haben Ärzte und Spitäler Infektionszahlen und weitere Informationen zum Teil per Fax an den Bund übermittelt. Damit soll nun Schluss sein. Der Bundesrat will eine neue digitale Plattform schaffen. So will er übertragbare Krankheiten überwachen und schneller bekämpfen können. Der Bundesrat hat gut 45 Millionen Franken für die erste Etappe eines entsprechenden Digitalisierungsprojekts freigegeben. Bis Ende 2028 soll die schweizweite Plattform soweit erstellt sein, dass sie erste Funktionen erfülle. Danach wird sie bis Ende 2034 ausgebaut. Für einen wirksamen Schutz vor übertragbaren Krankheiten müsse man Gesundheitsgefahren früh erkennen können, begründet der Bundesrat das Vorgehen.
10: In der Stadt Biel ist am Morgen zeitweise der Strom ausgefallen, weshalb unter anderem auch der Busbetrieb gestört war.
8: Grund dafür war ein Defekt in einem Unterwerk. Das teilte der Stromversorger ESB mit. Der Defekt ereignete sich um 6:45 am Morgen. Dreiviertel Stunden später sei die Stromversorgung in einem großen Teil der Stadt wiederhergestellt gewesen. Im übrigen Gebiet um 8:30. Laut der Mitteilung konnten Spitäler und kritische Infrastruktur sofort auf den Notbetrieb umschalten. Der britische Maler David Hockney ist im Alter von 88 Jahren in London gestorben. Seine Gemälde waren geprägt von einem Spiel aus kräftigen Farben und Licht und damit wurde er zu einem der einflussreichsten Maler des 20. und 21. Jahrhunderts. Bekannt war er vor allem für seine Bilder von Schwimmbecken. Hockney wuchs im Norden Englands auf und zog mit Mitte 20 in die USA nach Hollywood. Später lebte er abwechselnd in Kalifornien und in Großbritannien. 2018 wurde eines von Hockneys Bilder bei einer Auktion für mehr als 90 Millionen US-Dollar versteigert. Das war eine Rekordsumme für das Werk eines noch lebenden Künstlers. Die Börsendaten von 18:09 Uhr, geliefert von SIX, der Swiss Market Index, schließt bei 13.708 Punkten, 1,3% im Plus. Der Dow Jones Index in New York steigt um 0,7%. Der Dow Jones Index in New York steigt um 0,7%, Entschuldigung. Der Euro wird zu 92,18 Rappen gehandelt und der Dollar zu 79,66 Rappen. Und das Wetter, es wird heute Abend immer freundlicher. In der Nacht klart es auch im Osten allmählich auf. Morgen ziehen vor allem am Nordrand der Schweiz noch ein paar Wolkenfelder vorüber. Dann wird es überall meist sonnig. Es wird wärmer mit rund 27 Grad. Dazu bläst mäßiger Westwind. Im Wallis und im Tessin gibt es 30 Grad.
10: «88 Tage hat sie gedauert, die bisher längste nationale Internetsperre im Iran. Vor rund zwei Wochen hat Präsident Massoud Pezeshkian diese beendet. Während die Menschen nun allmählich wieder mit der Außenwelt in Kontakt treten, zeigt sich deutlich, die Freude ist getrübt von Misstrauen. Die zurückkehrende Kommunikation offenbart das Ausmaß der wirtschaftlichen Not. Und der Entscheid über das Ende der Internetblockade selbst legt einen tiefen Riss in der iranischen Machtstruktur offen. Nahost-Korrespondent Thomas Gutterson.
11: Plötzlich war es wieder da, das Internet im Iran. Eine kurze Mitteilung von Irans ersten Vizepräsidenten Mohammad Reza Arif kündigte vor rund zwei Wochen das Ende der 88 Tage dauernden Internetsperre an.
12: Im Einklang mit der Mission des verehrten Präsidenten und in Erfüllung des Regierungsversprechens wurde der erste Schritt hin zu einem freien und regulierten Zugang zum Cyberspace getan.
11: Die Freude war groß, als sich ausländische Internetseiten tatsächlich wieder öffnen ließen. Einigen kam es vor wie ein Ausbruch aus dem Gefängnis, wie eine Studentin aus Teheran auf Instagram schrieb.
13: «Hallo, liebe Mitgefangene. Ich fühle mich wie im Kurzurlaub.»
11: Doch mit etwas Abstand macht sich Ernüchterung breit. Viele bemerken, dass sich gar nicht so viel verändert hat. Denn die Internetsperre wurde gelockert, nicht aufgelöst.
14: Internet ke baz shode be halat qabl az jang bargashte. Qabl az jang ham injuri bud ke.
11: Das Internet sei wieder wie vor dem Krieg, sagt eine Ärztin aus Teheran über eine Sprachnachricht. Instagram, WhatsApp oder Telegram seien schon damals zensuriert gewesen. Man habe einen privaten Netzwerkzugang, einen sogenannten VPN benötigt, um darauf zuzugreifen. Das sei nun einfach wieder so. Grafiken des Internetverkehrs im Iran bestätigen diese Einschätzung. Die Nutzung liegt heute auf einem ähnlichen Niveau wie vor dem 28. Februar, als die USA und Israel den Iran angriffen. Die Nutzung war aber damals bereits nur halb so hoch wie noch Anfang Jahr, vor den landesweiten Protesten gegen den Wertezerfall der Währung, die brutal niedergeschlagen wurden und eine erste Zensurwelle nach sich zogen. Wer es sich leisten konnte, hatte ohnehin immer Zugang zum Internet, wie eine Teheranerin berichtet, die eine Tourismusfirma leitet.
15: همه اون شرکتایی که من میشناسم یا باهاشون در ارتباط بودم
11: Für sie habe sich nicht viel geändert. Größere Unternehmen, die auf die Kommunikation mit dem Ausland angewiesen waren, hätten sich einfach immer wieder neue VPN-Zugänge gekauft. Das sei zwar teuer gewesen, aber möglich, sagt sie. Kleinere Online-Geschäfte hingegen würden nun von den Lockerungen profitieren. Sie sehe wieder mehr Angebote im Netz. Dies scheint auch der Hauptgrund für den Entscheid der Regierung gewesen zu sein, denn eine derart lange Internetsperre hat massive wirtschaftliche Folgen. Die iranische Regierung selbst schätzte die Verluste auf mindestens 35 Millionen Dollar pro Tag und das in einer Wirtschaft, die schon zuvor unter Korruption und internationalen Sanktionen litt. Um die Internetsperre zu beenden, rief Präsident Pezeshkian eigens seinen Verwaltungsausschuss für Cybersicherheit ins Leben. Dieser beschloss die Lockerung innerhalb weniger Tage. Ein im iranischen Machtgefüge umstrittener Entscheid. Hardliner der Revolutionsgarden stellten die Befugnisse dieses Ausschusses in Frage. Ein Verwaltungsgericht suspendierte kurzerhand das Gremium. Erst als Pezeshkian laut einem iranischen Newsportal in England mit seinem Rücktritt drohte, kam die Lockerung zustande. Laut Verfassung ist Präsident Pezeshkian die zweitmächtigste Person im Iran nach dem obersten Führer Mojtaba Khamenei. Einen Rang aber, den ihm die Revolutionsgarden heute mehr denn je ablaufen. Die Lockerung ist also ein Zeichen des Machtkampfes zwischen der politischen und der militärischen Führung des Landes. Doch viele Iranerinnen und Iraner trauen den wiedergewonnenen Freiheiten nicht über den Weg. Er hege ein tiefes Misstrauen gegenüber den Lockerungen der Regierung, sagt ein Künstler aus dem Norden Irans über WhatsApp. Die Regierung könnte die Internetverbindung jederzeit wieder kappen. In den Online-Foren kursiert der Ausdruck «Filternet», der die Angst beschreibt, dass der Staat den Datenverkehr nur noch genauer überwachen und filtern kann. Viele halten sich deshalb weiterhin mit Kritik zurück. Was man aber hört, ist ein wachsendes Gefühl der Erschöpfung angesichts der explodierenden Preise. Egal, was man kaufen wolle, sagt diese ältere Frau aus Arak, gestern habe es noch die Hälfte gekostet. Es herrsche eine tiefe finanzielle Not. Die Leute hätten kein Geld mehr, um sich gegenseitig zu bezahlen. Niemand begleiche seine Schulden, es würden nur leere Versprechungen gemacht. Was sie aber am meisten störe, sei die fehlende Einsicht der Regierung für die Misere, in der sie nun alle stecken. Niemand habe ihnen gesagt, Entschuldigung, wir haben einen Fehler gemacht. Oder seht nur, welch ein Desaster wir uns da eingebockt haben. Die Leute geben sich mit den Lockerungen zufrieden und verfolgen gebannt die Nachrichten, um zu sehen, was als nächstes passiere. An ein Wiederaufflammen des direkten Krieges mit Angriffen auf zivile Ziele glauben aber die wenigsten. Die Ärztin aus Teheran jedenfalls ist sich fast sicher, dass es keine großflächigen Bombenangriffe mehr geben werde, doch die wirtschaftliche und psychologische Kriegsführung gehe weiter. Die wohl sichtbarsten Folgen des stillen Krieges würde sie in den Gesichtern der anderen Menschen sehen, sagt die ältere Frau aus Arak. Es falle ihr immer schwieriger, das Alter der Menschen in ihren Gesichtern zu erkennen. Sie seien in den letzten Monaten um Jahre gealtert und das sei zutiefst traurig.
5: Stimmen aus dem Iran im Beitrag von Nahost-Korrespondent Thomas Gutason. Das ist das Echo der Zeit auf Radio SRF. So geht's bei uns weiter. Wir wollen wissen, ob die Schweiz Wladimir Putin verhaften müsste, wenn er für Friedensverhandlungen nach Genf reisen würde. Wir fragen, was sich Frankreich erhofft vom G7-Treffen nächste Woche in Evian. Und wir erzählen Hirsche mit Wildhütern im Kanton Graubünden. Ein Unterfangen, das mit der zunehmenden Verbreitung des Wolfes nicht einfacher geworden ist. Zuerst aber im Blick, der Streit ums Frühfranzösisch in der Schweiz. Französischunterricht in der Primarschule sorgt hierzulande für viele hitzige politische Diskussionen. Über nichts weniger als den Zusammenhalt in der mehrsprachigen Schweiz. Vor rund 20 Jahren hatten sich die Kantone eigentlich darauf geeinigt, dass schon auf Primarstufe zwei Fremdsprachen unterrichtet werden und dass eine dieser eine Landessprache sein soll.
10: Doch 7 deutsch-schweizer Kantone möchten von diesem Sprachenkompromiss abkommen und das sogenannte Frühfranzösisch abschaffen. Nun interveniert aber der Bundesrat und legt heute ein Sprachengesetz vor für den Fall, dass die Kantone ihre Pläne durchziehen sollten. Dass die Frage des Fremdsprachenunterrichts so politisch diskutiert wird, hilft in den Klassenzimmern hingegen wenig. Bundeshausredaktor Andreas Stüdli.
15: Dass die Schweiz mehrsprachig ist und dass es für den Zusammenhalt der 4 Landesteile wesentlich ist, dass man sich versteht, das wird am 1. August von fast jedem Rednerpult aus betont. Die Mehrsprachigkeit zeigt sich auch in der Familie von Bundesrätin Elisabeth Bumschneider. Väterlicherseits wurde Berndeutsch gesprochen und mitten in ihrer Schulzeit spaltete sich der französischsprachige Jura vom mehrheitlich deutschsprachigen Kanton Bern ab. Es berühre sie deshalb persönlich, dass man davon Abstand nehmen wolle, die Sprache des Nachbarn zu verstehen, sagte Bumschneider heute.
16: Ça me touche que l'on puisse prendre distance avec cet intérêt de comprendre la langue du voisin. Il se trouve que je parle le suisse-allemand, ich habe gut Schweizerdeutsch und das ist fast meine zweite Muttersprache. Mais cette question, elle est aussi affective. Si on appartient à une communauté, on a une langue maternelle et le fait de s'intéresser à la langue du voisin, c'est véritablement comprendre aussi sa culture.
15: Den Nachbarn zu verstehen, das heiße auch, die Kultur des anderen zu verstehen. Als Reaktion auf die Bestrebungen von Deutschschweizer Kantonen, den Französischunterricht aus der Primarschule zu streichen, legt der Bundesrat nun eine Änderung des Sprachengesetzes vor. In einer Variante soll die heutige Lösung gesetzlich verankert werden, also 2 Fremdsprachen auf Primarschulstufe, eine davon eine Landessprache und eine Englisch. Die zweite Variante lässt den Kantonen etwas mehr Spielraum. Sie könnten mit der Landessprache auch erst im letzten Jahr der Primarschule beginnen. Gar kein Französisch in der Primarstufe kommt für den Bundesrat aber nicht in Frage. Mathematik werde auch nicht einfach gestrichen, weil es schwierig sei, sagte Bumschneider. Und erst später in der Sekundarstufe Französisch zu unterrichten, dann dafür mit mehr Lektionen, das sei nur theoretisch eine Option.
16: Pratiquement, je vous mets au défi de devenir conseillère d'État en charge de l'éducation et de mettre plus de leçons de français à l'école secondaire. Vous allez enlever quoi en échange?
15: Das sei eine große Herausforderung, weil die Stundenpläne in der Sekundarstufe voll seien. Was würde denn im Gegenzug aus dem Stundenplan gestrichen? Fragte die Innenministerin. Es sei deshalb wichtig, in der Primarschule zu beginnen. Der Bundesrat habe die Änderung des Sprachengesetzes nun vorgelegt, so Bundesrätin Bumschneider, aber
16: «Sehen die Kantone davon ab, den Unterricht der Landessprachen zu schwächen, ist diese Änderung des Sprachengesetzes nicht notwendig. Der Bundesrat wird in diesem Fall davon absehen, dem Parlament eine Botschaft zuzuweisen.»
15: Das ist nicht Gouraud nochmal in der Bundespolitik, dass der Bundesrat eine Gesetzesänderung vorlegt, die er am liebsten in der Schublade verschwinden lassen würde. Eine Art Mahnfinger also. Ob sich die Deutschschweizer Kantone davon beeindrucken lassen, ist offen. Dagmar Rösler, die oberste Lehrerin der Schweiz, sagt zum bundesrätlichen Vorschlag:
17: «Ich finde, die Politik muss klären, wie wir das interkantonal und national lösen wollen, diesen Konflikt. Ich finde aber auch, dass es dann eine fundierte Diskussion darüber gehen muss, wie wir Unterricht gestalten, wie wir qualitätsvollen Unterricht gestalten können und wie wir auch einen gewissen Erfolg daraus ziehen können.»
15: Dass in der Deutschschweiz also stärker diskutiert werden müsste, wie und nicht ob Französisch unterrichtet werden soll.
10: Die Schweiz stehe jederzeit bereit für Verhandlungen zwischen Russland und der Ukraine. Das betont Außenminister Ignazio Cassis unermüdlich. Und letzten Sommer wurde auch international über ein Treffen zwischen Wladimir Putin und Volodymyr Zelensky in Genf spekuliert. Doch der Internationale Strafgerichtshof sucht Russlands Präsidenten per Haftbefehl wegen Kriegsverbrechen. Heißt, die Schweiz als Vertragsstaat des Gerichts müsste Putin bei seiner Ankunft festnehmen und ausliefern. Jetzt zeigt sich, die Schweiz hat beim Strafgerichtshof in Den Haag sondiert, ob sie für die Dauer von Friedensgesprächen diesen Haftbefehl ignorieren könnte. Nun hat sich Den Haag festgelegt und die Antwort dürfte hiesige Diplomatinnen und Diplomaten wenig freuen. Aus dem Bundeshaus, Dominik Meyer.
18: Wladimir Putin muss verhaftet werden, sagen die drei Richter der zuständigen Vorverfahrenskammer in Den Haag. Friedensverhandlungen alleine reichen nicht, damit ein Vertragsstaat Russlands Präsidenten unbehelligt einreisen lassen darf. Nur eine Ausnahme lassen die Richter am Internationalen Strafgerichtshof zu. Wenn die UNO zu einer Friedenskonferenz einladen würde, dann könnte der Haftbefehl gegen Russlands Präsident ausgesetzt werden. Das Verdikt aus Den Haag habe Folgen für die Schweiz, sagt Laurent Götschel. Er ist Professor für Politikwissenschaft an der Universität Basel.
19: Dieser Bescheid engt den Handlungsspielraum der Schweiz klar ein.
18: Es werde nun schwieriger, die Schweiz als Gaststaat für hochrangige Verhandlungen im Ukraine-Krieg zu positionieren. Götschel ist auch Direktor der Stiftung Swiss Peace, die sich mit Friedensförderung beschäftigt. Er spricht von einer Zwickmühle.
19: Das Dilemma besteht darin, dass man den Krieg beenden möchte und dafür auf die Mitwirkung der Kriegsparteien angewiesen ist. Wenn man diesen Kriegsparteien bereits im Vornherein droht, dass sie verhaftet werden, ist natürlich deren Anreiz, an solchen Verhandlungen mitzumachen, gering.
18: Götschel sieht die Haltung des Strafgerichtshofs durchaus kritisch.
19: Aus Sicht der internationalen Strafjustiz ist es wahrscheinlich eine logische Entscheidung, aber aus Sicht der Friedensförderung nicht unbedingt die bestmögliche.
18: Was heißt das jetzt alles für die Schweiz? Bietet der Bundesrat die Schweiz nun weiterhin als Verhandlungsort an im Ukraine-Krieg? Und würde sie Wladimir Putin auch nach dem Bescheid aus Den Haag an einem Schweizer Verhandlungstisch begrüßen? Weder das Außendepartement noch das Bundesamt für Justiz antworten auf solche Fragen. Das Bundesamt für Justiz schreibt lediglich, Zitat:
20: Der Bundesrat wird sich mit diesem Thema auseinandersetzen. Dieser Diskussion kann nicht vorgegriffen werden.
18: Die Bundesbehörden wollen nicht einmal bestätigen, dass sie in Den Haag um die Einschätzung zu Wladimir Putin gebeten haben. Der Gerichtshof hat sämtliche Hinweise auf den anfragenden Staat eingeschwärzt. Radio SRF aber weiss, dass es die Schweiz ist. Die Schweizer Diplomatie im Ukraine-Krieg also hat mit dem Bescheid weniger Spielraum. Dennoch solle sie dranbleiben, rät Laurent Götschel, der Politikwissenschaftler und Experte für Friedensförderung.
19: Man muss sich bewusst sein, dass solche Verhandlungen ja nie auf Ebene der Staatspräsidenten beginnen, sondern zuerst Emissäre auf tieferer Ebene einbezogen werden. Diese kann man ja nach wie vor einladen. Wenn man dann tatsächlich am Schluss soweit wäre, dass die höchsten Staatsrepräsentanten kommen würden, könnte man immer noch versuchen, einen entsprechenden Auftrag, eine Deckung durch die Vereinten Nationen zu erhalten.
18: Weil der Strafgerichtshof ja signalisiert, dass er den Haftbefehl gegen Wladimir Putin aussetzen könnte, wenn die UNO zu Friedensverhandlungen einlädt. Dieses Zugeständnis aus Den Haag übrigens ist nach Ansicht von Rechtsexperten alles andere als selbstverständlich.
21: Jedes Gastgeberland eines G7-Gipfels hat den Ehrgeiz, Akzente zu setzen, idealerweise gar Weichen zu stellen. Das gilt auch für Frankreich und seinen Präsidenten Emmanuel Macron, wenn sich nächste Woche die Staatsspitzen der wichtigsten westlichen Wirtschaftsmächte am Genfersee treffen. Doch dieses Bestreben war kaum je so schwierig wie heute. Gipfelgastgeber Macron dürfte schon froh sein, wenn er einen Eklat unter den G7 verhindern kann. Darüber sprach Fredrik Steiger mit einem der führenden französischen Geopolitik-Experten.
22: Bei G7-Gipfeln hängt stets viel ab vom Gastgeber. Er kann Themen setzen, er kann eine gedeihliche Atmosphäre schaffen, er leitet die Sitzungen. An ihm liegt es auch, zuvorderst Kompromissvorschläge einzubringen. Auf seine Persönlichkeit, in diesem Fall also auf die von Emmanuel Macron, kommt es also an. Dafür etwas zustande zu bringen, spreche nicht zuletzt dessen Erfahrung, sagt Pascal Boniface, Gründer und Direktor des Strategieinstituts Iris France.
23: On peut dire qu'il est expérimenté, qu'il est un peu un président qui est au pouvoir depuis longtemps et qui connaît bien les dossiers, mais effectivement.
22: Kein anderer unter den großen Sieben sei so lange im Amt wie Macron, sagt Boniface, der früher die UNO in Abrüstungsfragen beraten hat und mehrere französische Verteidigungsminister. Gegen Macron spricht diesmal allerdings, so Boniface, dass sein Fin de règne längst begonnen hat und er im eigenen Land höchst unpopulär ist und daher nur mehr wenig politische Durchschlagskraft besitzt. Das gilt ebenso für den deutschen Bundeskanzler oder den britischen Premier. Und auch der US-Präsident ist angezählt.
23: leaders qui sont présents sont tous affaiblis pour des raisons de politique intérieure et donc ils sont moins disponibles pour les sommets internationaux.
22: Geschwächte Staats- und Regierungschefs haben weniger Mut und weniger Kraft, auch mal nachzugeben und unpopuläre Kompromisse der eigenen Bevölkerung zu verkaufen. Dazu kommt auf dem bevorstehenden Gipfel, die G7 sind gespalten. Der Graben zwischen den USA und Europa ist tiefer als je zuvor und das bei fast allen relevanten Themen.
23: Les leaders européens sont opposés sur la plupart des sujets à Donald Trump et que par ailleurs la situation internationale est extrêmement
22: und dies vor dem Hintergrund, dass die G7, der westliche Club der Mächtigen, global an Gewicht eingebüßt hat, wirtschaftlich und politisch.
23: Le G7 en tant que tel n'a plus le pouvoir qu'il avait auparavant. Il n'a jamais été le directoire du monde, mais au moins auparavant, il y avait.
22: Zwar waren die G7, so Pascal Boniface, nie das Direktorium der Welt, auch wenn sie sich selber bisweilen so verstanden. Inzwischen sind sie es erst recht nicht mehr. Entwicklungs- und Schwellenländer haben ihren geopolitischen Einfluss markant vergrößert. Konkrete Fortschritte auf dem Gipfel in Evian sieht der französische Politologe am ehesten noch bei der Ukraine-Hilfe.
23: C'est sur l'aide à l'Ukraine qu'il y a peut-être le plus de marge de manœuvre. On sait que les États-Unis sont réticents, mais il y a
22: die Regierung von Donald Trump sei da zwar sehr zögerlich, doch unter Trumps Republikanern gibt es dafür einige Unterstützung. Keinerlei Einigung sei hingegen beim Schlüsselthema künstliche Intelligenz abzusehen.
23: Sur l'autre grand chantier qui est l'intelligence artificielle, il est probable qu'il y ait une vraie rupture, une vraie ligne de division.
22: Donald Trump, der alles einfach laufen lassen wolle, hätte da fundamental andere Vorstellungen als Europa, das dringend Regeln fordert. Doch trotz immer lautstärkerer Kritik am Format der G7 plädiert Boniface dafür, daran festzuhalten. Es gebe derzeit in der Welt ganz gewiss nicht zu viel, sondern zu wenig Diplomatie. Allein schon, dass die Mächtigen 3 Tage lang zusammensäßen, sei nützlich.
23: Il faut garder ce forum de concertation. Les réunions ne sont jamais inutiles. On ne souffre pas d'un trop plein de diplomatie.
22: Bloß die übrigen 6 mögen sich noch so Mühe geben, den US-Präsidenten in Evian nicht unnötig zu reizen. Wo er dabei sei, müsse man stets mit allem rechnen.
23: Vu son tempérament tumultueux et vu aussi les énormes difficultés de politique d'accueil des confrontés, aussi bien dans le champ.
22: Sein, wie Boniface es nennt, tumultöses Temperament, aber auch die Tatsache, dass Trump zu Hause politisch unter Druck steht und weltpolitisch kaum Erfolge vorzuweisen hat, erhöhten erst recht das Risiko eines Eklats am Genfersee.
21: Sie hören das Echo der Zeit. Wir klären gleich, wie die Ausbreitung des Wolfes die Wildzählung im Kanton Graubünden verändert. Zuerst aber dies. Im letzten Jahr sind fast 15 Millionen geflüchtete Menschen in ihre Heimat zurückgekehrt. Das ist angesichts der enormen Zahl von über 100 Millionen geflüchteter und intern vertriebener Menschen weltweit ein kleiner Anteil. Doch die Zahl der Rückkehrerinnen und Rückkehrer hat 2025 um 50% zugenommen im Vergleich zum Vorjahr. Und die 14,7 Millionen sind der zweithöchste je gemessene Wert seit 1965, meldet das UNHCR, das Hochkommissariat für Flüchtlinge der UNO. Das tönt nach einer guten Nachricht, ist es aber nur bedingt, wie mir die Migrationsexpertin Viktoria Rietig im Gespräch erklärt hat. Sie leitet das Migrationsprogramm der Deutschen Gesellschaft für Auswärtige Politik.
0: Der Hauptgrund, warum viele von diesen Menschen zurückkehren, ist, dass sich die Situation in den Zufluchtsländern verschlechtert hat. Wir müssen aber auch unterscheiden, diese große Rückkehrgruppe von den 14,7 Millionen Menschen, die setzt sich aus 2 Gruppen zusammen. Die meisten der Rückkehrer, etwa 10 Millionen, die waren zuvor in ihrem eigenen Land vertrieben, also sogenannte Binnenvertriebene. Und der andere Teil, 4,4 Millionen, das waren Flüchtlinge, die eben in andere Länder geflohen waren und jetzt zurückgekehrt sind. Und zwar nur selten, weil sich die Situation dort verbessert hat, das gibt's auch in einigen Fällen, aber vor allem, weil sich die Situation anderswo verschlechtert hat.
21: Schauen wir uns vielleicht einige konkrete Beispiele an. Die größte Rückkehrbewegung im Jahr 2025 ist jene nach Afghanistan. Wir sprechen da von fast 2 Millionen Personen, die nach Afghanistan zurückgekehrt sind. Warum ist gerade diese Bewegung so groß?
0: Die Rückkehr von den Afghanen ist so groß, weil die vor allem aus Iran und Pakistan kommen und die Regierungen dort große Rückkehrkampagnen gestartet haben. Der Iran hat Afghanen im Land eine Deadline gegeben, bis Juli 25 selbst zu gehen oder dann abgeschoben zu werden. Und Pakistan hat sowas Ähnliches gemacht und die Deadline bis April 25 gegeben. Also da war sehr, sehr viel Druck dieser Regierungen dahinter, dass die Leute das Land verlassen. Im Iran kam dann noch zusätzlich die Bombardierung Israels hinzu, die wir im Juni 25 gesehen haben. gesehen haben, sodass sich dort die Situation einfach sehr akut verschlechtert hat und die Leute dann zurückgegangen sind nach Afghanistan, wo die Situation aber natürlich auch hoch prekär ist.
21: Andere Länder, in die es eine große Rückkehrbewegung gibt, sind aktive Kriegsgebiete, zum Beispiel der Sudan. Was treffen da die Menschen bei ihrer Rückkehr an?
0: Eine katastrophale, zerstörte Infrastruktur, im Sudan auch Minen in Städten, keine Grundversorgung, es gab einen Choleraausbruch. Also das ist auf jeden Fall kein attraktiver Ort, in den die Leute da zurückkehren. Und dann fragt man aber, warum? Da muss man gucken, beim Sudan, das sind 650.000 Leute, die da zurückgekehrt sind und der Großteil von denen eben aus Ägypten und einige auch aus dem Südsudan. Und in Ägypten haben wir eben alles von gewalttätigen Inhaftierungen und Abschiebungen. Wir haben rassistische Angriffe und die Leute haben keinen legalen Status. Und deswegen, das Wichtige, was man verstehen muss, ist eben, dass viele Menschen eben nicht zurückgehen in eine Hoffnung, sondern in das, was sie eben gerade als das kleinere Übel wahrnehmen.
21: Und wie nachhaltig ist denn eine solche Rückkehr? Also es scheint von hier aus gut möglich, dass diese Menschen schon bald wieder vor Gewalt fliehen müssen.
0: Genau, das ist das Risiko, wo es sehr schwierig ist, eine Prognose zu treffen, ob das dazu führt, dass die Leute dann doch sich wieder auf den Weg machen, woanders hin, oder ob sie tatsächlich in ihren Ländern bleiben und sich die Situation dort verbessert. Es gibt aber auch, sagen wir mal, bei diesen Rückkehrbewegungen natürlich auch eine eher positive Geschichte, und das ist natürlich Syrien, ne, weil in Syrien natürlich es einen sehr positiven Grund gab, nämlich der Fall des syrischen Diktators Assad, wo tatsächlich ein intrinsischer Wille zur Rückkehr bei vielen Menschen existierte. Und wir sehen in Umfragen von UNHCR auch, dass 7 von 10 syrischen Rückkehrern sagen, die Sicherheit ist besser geworden, wir können uns jetzt hier freier bewegen. Aber gleichzeitig sollte man das nicht romantisieren. Also es gab auch einfach hier schlechtere Bedingungen in Zufluchtsländern, vor allem im Libanon, wo wir Bombardierungen durch Israel hatten.
21: Sie haben das geschildert, es gibt sehr viele verschiedene Ausgangslagen, sehr viele verschiedene Situationen, die sich auch unterscheiden. Trotzdem, gibt es allgemeine Erkenntnisse, die Sie herauslesen aus diesen Zahlen, was die Migrationspolitik und die aktuellen Trends darin angeht?
6: Klar, also ich meine, der Trend ist, Zuflucht wird unattraktiver. Und das passiert eben teils absichtlich durch abwehrende Politiken und teils unabsichtlich durch Kriegsausbrüche. Und ein weiterer Trend, in dem wir auch in Deutschland oder Europa direkten Anteil haben, sind Hilfskürzungen. Also die Hilfskürzungen für Flüchtlinge können natürlich auch ein Grund sein. Als Beispiel, UNHCR hat jetzt viel weniger Geld zur Verfügung, seitdem die USA ihre Beiträge zusammengestrichen haben und auch andere europäische Länder gestrichen haben. Wenn also Menschen heute in Zufluchtsländern unter Planen schlafen, statt wie zuvor in einem Zelt, was gestellt wurde vom Flüchtlingswerk, dann ist natürlich der Druck für die größer zu gehen.
21: Ist denn dieser Trend dieser verstärkten Rückkehr, die wir sehen aus unterschiedlichen Gründen, ist das nachhaltig? Geht das jetzt einfach so weiter?
6: Das sind zwei verschiedene Fragen, die man da stellen muss. Das eine ist, wird der Trend weitergehen ins nächste Jahr, also nachhaltig und weitergehend sein. Das ist sehr gut möglich, denn dieser Trend schlechtere Bedingungen im Zufluchtsland, weniger Schutzmöglichkeiten weltweit, der wird ja auch dieses Jahr weitergehen. Oder man fragt, ist der Trend nachhaltig im Sinne von, haben wir denn gute Bedingungen für die Rückkehr, sodass sie dann zum Wohle der Menschen und ihrer Länder gelingt? Und das bezweifle ich eben. Deswegen kann man diese Zahlen des Flüchtlingswerks auf zwei Arten lesen. Ich kann sie natürlich als gute Nachricht lesen und sagen, mehr Leute sind wieder zu Hause. Und wenn Sie Migrationsskeptiker sind, dann sagen Sie vielleicht auch, weniger Hilfen im Zufluchtsland führen also dazu, dass das Heimatland im Vergleich wieder attraktiver wird. Also so schlimm kann es ja nicht gewesen sein. Sie können es aber auch als eine schlechte Neuigkeit lesen. Sie können sagen, mehr Leute sind wieder zu Hause, obwohl es da gar nicht besser geworden ist, einfach nur, weil sie anderswo jetzt noch weniger willkommen sind als zuvor.
21: Das sagt Viktoria Rietig, Migrationsexpertin bei der Deutschen Gesellschaft für Auswärtige Politik. Seit rund 30 Jahren zählt Graubünden seine Hirsche nach derselben Methode. Die Zahlen sind zentral für die jährliche Jagdplanung im Kanton. Doch die Zählung ist aufwendiger geworden. Die Tiere verhalten sich anders als früher. Das liegt auch daran, dass der Wolf in Graubünden wieder stärker präsent ist. Graubünden-Korrespondent Sandro Oertli ist ins Unterengadin gereist und hat einen Wildhüter bei einer nächtlichen Zählung begleitet.
1: Es ist kurz nach 10 Uhr nachts. Zusammen mit Wildhüter Kurdin Florinet fahren wir in den dunklen Wald oberhalb von Schkol. Die Straßen sind leer. Der Wildhüter lässt das Fenster runter, hält die Wärmebildkamera in die Nacht. Schon nach wenigen Metern leuchten weiße Flecken auf dem Display.
2: Sieht man ganz gut, dass es Tiere sind. Die haben jetzt das Bastgeweih, das stark durchblutet ist. Darum sieht man das mit der Wärmebild sehr gut.
1: 8 männliche Rothirsche notiert der Wildhüter auf dem Zählblatt auf seinem Schoß. Seit Jahrzehnten zählen Wildhüter in Graubünden nachts die Hirsche, immer auf denselben Routen, immer in denselben Nächten. Diese Zahlen entscheiden, wie viele Tiere im Herbst abgeschossen werden dürfen. Zu viele Hirsche im Wald schaden dem Jungholz, zu wenig gefährden den Bestand. Doch in dieser Nacht fällt die Bilanz mager aus. Auf manchen Wiesen, auf denen früher Dutzende Hirsche standen, ist heute kaum ein Tier zu sehen.
2: Ja, jetzt sehen wir dort, ob diesen Häusern jetzt zwei Hirsche. Und das ist eigentlich sehr, sehr wenig.
3: Und wie viel hat es denn sonst damals?
2: Ja, das ist unterschiedlich, aber da haben wir schon von 50 bis 70 gehabt.
1: Warum es heute Abend auf dieser Wiese deutlich weniger Tiere hat, ist nicht einfach zu sagen. Die Gründe dafür sind vielfältig. Der milde Winter erlaubt es den Hirschen länger in höheren Lagen zu bleiben. Seit dem Fütterungsverbot, das vor knapp 10 Jahren eingeführt wurde, verteilen sich die Tiere zudem großflächiger und auch der Wolf verändert ihr Verhalten. Lukas Walser, Leiter der Abteilung Wild und Jagd beim Kanton, beobachtet diese Entwicklung seit Jahren. Besonders auffällig sei, dass große Ansammlungen von Hirschen heute seltener geworden seien.
4: Was wir tendenziell etwas beobachten, sind, dass nicht mehr so große Ansammlungen von Hirschen vorhanden sind. Sie sind eher in kleineren Gruppen unterwegs. Und halt der Hirschbestand oder das Verhalten der Tiere ist viel weniger berechenbar, als das früher der Fall ist, weil sie halt dem sehr intelligenten Jäger Wolf auch ausweichen müssen.
1: Auch Wildhüter Kurdin Florinet merkt draußen im Revier, dass sich die Tiere heute schwieriger zählen lassen.
2: Man hat schon eine andere Verteilung an gewissen Orten, haben wir das Gefühl.
3: Weil es vielleicht vorsichtiger werden, oder warum?
2: Vorsichtiger, oder sie stehen an Orten, wo sie mehr Übersicht haben und anders auch verteilt. Nicht mehr in so grossen Rudel.
1: Wenn sich die Tiere anders verhalten und weniger berechenbar werden, hat das direkte Folgen für die Wildzählung. Die Wildhüter müssen häufiger zählen, erklärt Lukas Walser.
4: Es braucht mehr Vor- und Nachzählungen, um dieses Resultat auch verifizieren zu können. Weil wir haben Beobachtungen gemacht, dass in einem Abend werden sehr viele Hirsche gezählt in einem Gebiet. Wolfsbedingt, aber schon am nächsten Tag ist dieses Gebiet fast leer und man zählt nichts mehr.
1: Die Zählung sei zwar komplizierter geworden, aber nicht ungenauer. Einerseits, weil es mehr Zählungen gibt.
4: Und wir haben heute auch einen Vorteil im Vergleich zu früher in der neuen Technik, den Wärmebildgeräten, wo gerade bei den Vorzählungen und bei den Nachzählungen ein besserer Überblick über den Hirschbestand im Gebiet erlangt werden kann, weil einfach auch beispielsweise auf die andere Talseite gesehen wird in der Nacht, ob sich dort Hirsche aufhalten oder nicht.
1: Sagt Lukas Walser. Im Unterengadin fahren die Wildhüter weiter, Wiese für Wiese, Route für Route. Am Ende dieser Nacht zählen sie rund 90 Hirsche. Etwa halb so viele wie in Spitzenjahren.
21: Die Reportage aus Graubünden, der Schlusspunkt im heutigen Echo der Zeit. Redaktionsschluss ist um 18.41 Uhr. Verantwortlich für die Sendung Zita Affentranger, für die Nachrichten Thomas Fuchs, am Mikrofon Christina Scheidecker.
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24: Guten Freitagabend gewünscht, Crispin Zimmermann.
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24: Die Übersicht von 18.41 Uhr auf der Nord-Süd-Achse vor dem Gotthardtunnel Richtung Süden. Noch 2 Kilometer Stau und eine Wartezeit von 30 Minuten ab Wassen. Dann in der Zentralschweiz Stau auf der A14 Richtung Luzern ab Buchrain. In der Region Solothurn auf der A1 Richtung Zürich zwischen Wangen an der Aare und Herkingen. In der Region Zürich vor dem Gubristunnel Richtung St. Gallen ab Tieti sowie Urdorf Süd und in der Region Basel auf der A2 Richtung Deutschland ab dem Schweizerhalle-Tunnel. Wir gehen jetzt gerade in den Sport. Vorher singt uns aber noch Madonna, Who's That Girl?

0: Der 12. Juni, das haben natürlich die Fußballfans sich dick schon angestrichen in der Agenda. Wir sind schon in der Fußball-WM und für die Schweiz heisst es noch einmal schlafen. Dann ist auch die Nazi im Einsatz. Morgen Abend am 9. Uhr ist Abpfiff und der erste Gegner, der heisst Katar.
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0: Vor 4 Jahren war Katar zum ersten Mal an einer WM mit dabei. Sie waren dort auch Gastgeberland, automatisch qualifiziert. David Lendi vom Sport. Das Mal haben sich aber über den sportlichen Weg qualifizieren und haben das geschafft.
2: Ja, und darum müssen wir Katar schon mal ein bisschen genauer anschauen, damit wir besser wissen, was da genau aufs Schweizer Team zukommt. Unser Nationalmannschaftsreporter, der Lionel Mattmüller, hat das für uns gemacht. Und ich habe vor der Sendung mit ihm über den ersten Schweizer Gruppengegner geredet. Und er sagt, Katar ist zwar kein grosses, aber gleich ein sehr interessantes Fußballland. Nur warum?
3: Einfach weil wahnsinnig viel passiert ist in den letzten Jahren und weil immer noch sehr viel passiert. Katar, muss man wissen, hat eine klare Sportstrategie. Also man möchte in der Sportwelt eine Rolle spielen. Katar will sichtbar sein, will als Land wahrgenommen werden, auch international. Einfach auch, dass man mächtige Länder auch als Partner kann gewinnen. Und Sportanlässe und international gute Sportler haben dazu auch noch den Effekt, dass man das Image ein bisschen aufpolieren kann.
2: Und wie geht Katar da vor? Was muss man sich unter dieser Sportstrategie genau vorstellen?
3: Katar wird nicht nur noch Gastgeber sein von Sportanlässen. Es gibt jetzt wieder eine zweite Ebene und das ist die Ausbildung von Spitzensportlern. Da gibt es die Aspire Academy. Das ist ein Trainingszentrum mit wirklich Top-Bedingungen. Für verschiedene Sportarten ist das ein Trainingszentrum, aber eben auch mit über 10 Fußballplätzen. Und dort trainieren im Winter auch wirklich Top-Mannschaften wie Bayern München. Das zeigt, wie gut die Bedingungen dort sind. In erster Linie ist es aber wirklich ein Ausbildungszentrum. Also jedes Jahr gibt es ein Sichtungstraining und die Talentiertesten tut man dann sehr gezielt fördern. Jetzt ist es so eine klare Sportstrategie ist auch wichtig zu Katar, weil es leben dort zwar über 3 Millionen Einwohnerinnen und Einwohner, aber nur etwa 300'000 Leute sind Katarer und Katarerinnen. Also die Auswahl, die man hat, ist ziemlich klein. Dazu ankommt, dass es diesen 300'000 recht gut geht. Also Sport ist nicht mehr unbedingt der Weg für eine soziale Aufstieg. Und auch das schränkt die Auswahl nochmal ein.
2: Wenn wir uns jetzt noch auf den Fußball konzentrieren, was ist da Teil von dieser Strategie?
3: Es ist eine einheitliche Spielidee, die dazugehört und man holt sich für das auch gute Leute ins Boot, die das auch vermitteln können. Also das beste Beispiel ist wahrscheinlich der Julen Lopetegui, der Cheftrainer von der Nationalmannschaft. Spanier mit internationaler Erfahrung, der hat schon Spanien trainiert, aber er war auch Trainer von Porto, Sevilla, dazu auch noch von Real Madrid. Also das ist ein grosser Name. Sowieso kann man sagen, 4 der letzten 6 Trainer sind Spanier gewesen, auch der Chef von deren Akademie Spanier, das ist ein ehemaliger Real Madrid Chefstadtträger. Also auch hier kann man sagen, eine spanische Note und die Strategie die zieht sich da so ein bisschen durch. Man probiert, etwas einheitlich aufzubauen.
2: Und ist die Strategie im Fußball auch erfolgreich?
3: Sie ist noch bedingt erfolgreich. Vom WM-Kader spielt eigentlich keiner jetzt in einer grösseren Liga im Moment. Fast alle shooten in der Heimat. Und das Team schwankt dann auch so ein bisschen zwischen Erfolg, wie einem Sieg von der Asienmeisterschaft, 23 ist das gewesen, aber eben auch Misserfolg, jetzt letztes Jahr ein sehr frühes Ausscheiden im Arabian Cup. Gleichzeitig hat man sich jetzt auch wieder zum ersten Mal für eine WM können qualifizieren auf dem sportlichen Weg. Also es ist so ein bisschen hin und her. Man kann sagen, wirklich gegriffen hat das Projekt noch nicht. Es kann aber auch mit der Zeit noch kommen.
2: Für morgen ist der Fall aber klar. Die Favoriten, das sind die Schweizer im ersten Gruppenspiel von der Schweiz am 9. gegen Katar. Durchkommentiert im Radio auf SRF 3. Während die Fußball-WM läuft, wechselt auch ein Haufen Fußballer den Club, wie zum Beispiel der Vize-Captain vom FC Basel, der Dominik Schmid. Er shootet in der nächsten Saison in Österreich für RB Salzburg. Dort hat er einen Vertrag für die nächsten 4 Jahre unterschrieben. Und der FC Thun hat sich heute beim Challenge-Ligist FC Aarau bedient. Der Dorian Derbazi wechselt zum Meister und unterschreibt beim Berner Oberland einen Vertrag bis 2029 mit einer Option für ein weiteres Jahr. Der Feldspieler, der auch in der Schweizer U21-Nationalmannschaft spielt, hat in der letzten Saison für Aarau in 31 Spielen 4 Goal geschossen. Und jetzt tauchen wir ein ins Leben von einem breiten Sportler, der als Elektroinstallateur arbeitet, aber seit heute um den Weltmeistertitel spielt. Der Olivier Schneider ist Uni-Hockey-Goalie bei den Iron Marmots Davos Kloster und spielt dort Kleinfeld im 3 gegen 3, wo man in einer ganz normalen Turnhalle spielen kann. Jetzt ist er zum ersten Mal überhaupt an einer Kleinfeld-WM mit dabei. Mit 43 das grösste Highlight in seiner Karriere. Der Tim Eckimann berichtet.
4: Es ist ein Bubentraum in Erfüllung gegangen.
5: Der Bubentraum von Olivier Schneider. Einmal als Goalie mit der Nazi an der WM mit dabei sein und das erst noch mit der Nazi, die letztes Jahr den WM-Titel geholt hat. Aber von vorne. Er war gerade in der Bude am Arbeiten, wo das Handy geläutet hat und der Nazi-Trainer ihm seinen Bubentraum erfüllt habe.
4: Die Arbeitskollegen haben es gerade auch mitgekriegt. Bin ja

0: Ganz finanzieren, die Ferien umnehmen.
1: Der neue Nazi-Guli muss auch sonst an vieles denken, auch an Kleinigkeiten, wie an Kleiderbügeln, um die Leibli zu trocknen.
0: Dann ist halt so, dass wir etwa 10 Kleiderbügel mitnehmen müssen, weil zwischenzeit müssen wir unsere Kleider halt mal waschen und aufhängen. Und ich glaube, die Spanier trocknen das schnell mal vor sich hin.
1: Und zeigt, dass sie eben als Amateure das Allermeiste selber machen müssen. Der Olivier Schneider hat also alles bis ins kleinste Detail geplant für sein erstes Mal an einem Kleinfeld-Uni-Hockey-WM für seinen Bubentraum. Angst, dass er mit 43 zum allerersten Mal auf höchstem Niveau nicht mithaben kann, hat er keine.
0: Man muss an sich selber glauben und an das Team. Und einfach wirklich für mich selber sage ich einfach gut schnaufen. Man weiss, was man kann.
1: Dann ist sogar für die Schweiz der zweite Weltmeistertitel nacheinander möglich. Mit dem Olivier Schneider im Goal. Und auch bei einem solchen Weltmeistertitel würde er dann wahrscheinlich sagen,
0: es ist ein Bubentraum in Erfüllung gegangen.
2: Ja, und der Bubentraum von Olivier Schneider ist schon mal ganz gut losgegangen. Die Schweizer Nationalmannschaft hat an der Kleinfeld-WM die Spanien das erste Spiel locker gewonnen mit 9-2 gegen Polen. Und zum Schluss gerade noch ein paar erfolgreiche Meldungen vom Mountainbike. Die Schweizerinnen sind sehr erfolgreich ins Weltcup-Wochenende im österreichischen Leogang gestartet. Zina Frey gewinnt Short-Track-Rennen vor der Schwedin Jenny Rissfetz. Und mit Alessandra Keller hat es auch noch eine zweite Schweizerin aufs Podest geschafft. Sie wird Dritte. Und auch das Rennen von den Männern, das ist seit ein paar Minuten fertig und in dem hat es auch ein Schweizer aufs Podest geschafft. Der Filippo Colombo wird Zweiter. Zweitbeste Schweizer ist der Fabio Büntener. Er verpasst das Podest nur knapp und wird Vierter.

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1: Stau in der Region Zürich vor dem Gubristunnel Richtung St. Gallen ab Dietikon sowie ab Burdorf Süd und in der Region Basel auf der A2 Richtung Deutschland ab dem Schweizer Halle-Tunnel.
2: Die Nachrichten von SRF um 7 mit Karin Britsch. Der Streit zwischen der Schweiz und Italien über die Rücknahme von Flüchtlingen dürfte beendet sein. Seit rund 4 Jahren nimmt Italien keine sogenannten Dublin-Flüchtlinge mehr zurück, also Menschen, für die eigentlich Italien zuständig wäre, weil sie dort erstmals registriert wurden, bevor sie in die Schweiz weiterreisten. Diese Blockade soll jetzt aber vorbei sein. Ivan Santoro berichtet.
3: Grund für die Kehrtwende in Rom sind die neuen EU-Asylregeln, welche seit heute in Kraft sind. Magdalena Rast vom Staatssekretariat für Migration SEM bestätigt einen Bericht der Zeitung Blick. Italien sei bereit, Dublin-Flüchtlinge wieder zurückzunehmen.
4: Wir gehen also davon aus, dass erste Überstellungen nach der Umsetzung bzw. nach dem Inkrafttreten des EU-Pakts wieder erfolgen werden. Wir stehen dazu in Kontakt mit den italienischen Behörden.
3: Wie schnell und wie viele Asylsuchende nach Italien zurückgeführt werden können, könne man derzeit noch nicht sagen, so die SEM-Sprecherin. Es dürften aber bis zu 1200 Asylsuchende sein. Dies hat der Bundesrat kürzlich in einer Antwort festgehalten. In der Vergangenheit hat Italien bei bilateralen Treffen auf Ministerebene immer wieder angekündigt, die Blockade demnächst aufzuheben. Es blieb bisher bei Versprechungen.
2: Nach einer Attacke auf einen 14-Jährigen letzte Woche hat die Zürcher Kantonspolizei inzwischen 11 Jugendliche verhaftet. Die Beschuldigten seien 13 bis 16 Jahre alt und stammten aus der Schweiz, Eritrea, Portugal und dem Kosovo, schreibt die Polizei. Die Gruppe wird verdächtigt, am letzten Freitag einen Schüler aus Wetzikon geschlagen, getreten und sogar mit einer Machete bedroht zu haben. Das Opfer musste danach im Spital behandelt werden. Auch Wetzikon, die Wohngemeinde des 14-jährigen Deutschen, reagiert. Sie verstärkt die Kontrollen an den dort bekannten Hotspots für Jugendgewalt. Auch die Schule habe entsprechende Vorkehrungen getroffen, das schreibt die Stadt. Die Aktie der Weltraumfirma SpaceX ist kurz vor 18 Uhr erstmals an der US-Technologiebörse Nasdaq gehandelt worden. Der Eröffnungskurs der Aktie lag bei $150, ein Plus von 11%. Damit erreichte SpaceX zum Handelsstart eine Bewertung von knapp $2 Billionen, also fast 2000 Milliarden Dollar. Schon vor Handelsstart hatte SpaceX rund 555 Millionen Aktien verkauft und damit 75 Milliarden Dollar eingenommen. Damit stellte die Firma von Tech-Unternehmer Elon Musk den bis dahin größten Börsengang in den Schatten. 2019 hatte die saudi-arabische Ölfirma Aramco gut 29 Milliarden Dollar eingenommen. Es bleibt der Blick aufs Wetter. Am Abend wird es aus Westen immer freundlicher. Morgen ist es dann meist sonnig und deutlich wärmer mit 26 bis 29 Grad. Das waren Nachrichten von Radio SRF, verantwortlich Tobias Meyer.
1: SRF 1 mit dem Crispin Zimmermann am Mikrofon. Und heute Abend ist der zweite Duty-Abend. Da sitzen wieder ganz viel vor dem Fernsehen, schauen WM. Und gestern Abend ist bei uns vor dem Fernsehen noch ein Gespräch entbrannt. Wir haben nämlich diskutiert in der Gruppe L, Panama. Wie sagt man denen von Panama? Sind das Panama? Na, irgendwann kommt dann plötzlich noch das Lied in Sinn. Panama, Nama. Es hört einfach nicht auf. Wie geht es weiter mit Panama und denen, die dort leben? Das ist eine ernst gemeinte Frage. Und wir haben sie unserem Dialektmann hier bei Radio SRF gestellt. Und es ist noch besser geworden, als wir gedacht haben. Mit diesen Panama-Janer.

0: Yes, follow you, follow me, gehört bei SRF 1 am Freitagabend, heute auch wieder Fußball-WM. 48 Nationen sind das mal mit dabei. Und weil man aufgestockt hat bei den Nationen, gibt es auch ganz viele kleine Staaten. Curaçao zum Beispiel, der Inselstaat, der auch mitmacht. Oder Panama. Und da haben wir es vorhin davon gehabt, wie eigentlich die Menschen von dort heissen. Die Fans, wie sagt man denen? Zum Glück gibt es da bei SRF 1 den André Perler aus der Mundart-Redaktion. Der weiss nicht nur, wo das man muss nachschauen muss, wenn man so etwas wissen will, wo es eben verlässlich ist und wo nicht so. Sondern im Fall von Panama, auch wenn es bei ihm schwierig ist, hat er folgende Antwort parat.
1: Bei Panama habe ich sogar etwas Falsches im Kopf gehabt. Ich habe gemeint, man sage Panamenser, aber man sieht Panamaer.
0: Also Panamaerinnen und Panamaer, wenn man ganz genau will sein. Und sonst einfach die Fans von Panama. Aber wie findet man denn eigentlich raus, wie man jetzt den Nationen und den Menschen ganz richtig sagt, André?
1: Wir haben bei SRF das Glück, dass wir Zugriff haben auf die ARD-Aussprachendatenbank, also die ist von der deutschen ARD, und dort haben wir Zugriff und dort sind viele von diesen Ländernamen und Bezeichnungen und so drin. Auch gerade noch, wie man sie eben ausspricht, also nicht nur, ob es jetzt Panamaer oder Panamenser oder Panamese heisst, sondern wie man das, den Namen auch noch ausspricht, ist es Panama oder Panama oder Panama. Da kann man das nachlesen, aber das ist leider nicht öffentlich zugänglich.
0: Und darum eben der Tipp von ihm, wie dass man öffentlich verlässlich anschauen kann.
1: Es gibt natürlich den Aussprachen-Duden und dort findet man häufig auf dem Online-Duden, duden.de, noch die Information, wie man das Wort oder einen Namen genau ausspricht. Aber alle Länder sind dort auch nicht drin. Was es auch noch gibt, ist das DWDS, das Digitale Wörterbuch der deutschen Sprache, o.de, gibt es auch offen zugänglich. Auch dort hat es häufig noch einen Aussprachentipp drin.
0: Und da gibt es natürlich den modernen Mensch, Internet, Suchmaschine, KI, aber da sagt der André Perler mit Ausrufezeichen.
1: Bei Google oder bei auch, KIs würde ich ein bisschen vorsichtig sein, weil im Internet steht viel und nicht alles, was im Internet steht, ist just. Also dort würde ich einfach gucken, dass man die Quellen gut prüfen kann, ob jetzt das. Aber das ist eigentlich ging so beim Recherchieren im Netz, dass man halt die Quellen gut anguckt, ob die vertrauenswürdig sind.
0: Sagt der Mundratredakter André Perler, der uns sprachlich fit macht für die nächsten 4 Wochen Fußball-WM.

SRF 1 am Freitagabend auf der Strasse, da hat sich die Lage mehr oder weniger ein bisschen beruhigt. SRF Verkehrsinfo von 19.28 Uhr nach Stau in der Region Zürich vor dem Gubristunnel Richtung St. Gallen, ab dem Limmataler Kreuz sowie ab Urdorf Nord. Jetzt gehen wir dann nachher gerade in den Schwingsport und dort gibt es einen neuen Ausdruck, eine neue Aufgabe, die man ab dieser Saison muss kennen, den sogenannten Kampfrichter-Tablet-Bediener. Was macht der echt? Nimmt der irgendwie eine Bestellung auf, wenn man einen Krummen will und irgendwie noch ein Bier? Der Kampfrichter-Tablet-Bediener, was macht der genau? Wir sagen es bei uns nach der Sina und dem Quentz.

0: sich also super Wetter ausgesucht. Auf dem Stoss oben für die Stossschwingen, dem ersten grossen Kranzschwingfest Sonntag, brillant mit super Temperaturen. Und ja, wenn die Schwingen jetzt wieder so richtig losgeht, dann kommt vielleicht dem einen oder dem anderen auch noch das Eidgenössische in Sinn, wo man ja am Schluss dann ein bisschen bilanziert hat. Der Matthias Sempach und der Christian Stucki bei SRF, die haben Folgendes gesagt.
1: Das hat leider ein bisschen Fehlentscheidungen gegeben. Das war noch selten so offensichtlich wie in diesem Eidgenössischen.
2: Es waren Fehlentscheidungen zum Teil. Hat es gegeben, aus unserer Betrachtungsweise natürlich. Und ja, man muss sich überlegen, was man dort will machen will. Ja.
0: Und seither hat der Schwingverband Massnahmen diskutiert, zum Beispiel den Videobeweis, wie man ihn im Shooter kennt. Aber dieses Jahr gibt es den nicht, oder vielleicht noch nicht, muss man sagen. Neu sitzt dafür der sogenannte Kampfrichter-Tablet-Bediener mit um den Ring herum. Was macht der genau in der Arena? Das hat mein Kollege Michael Brunner, den Yannick Wettstein, gefragt. Er ist seit 3 Jahren Kampfrichter beim Schwingen und hat jetzt eben auch schon zum ersten Mal die neue Funktion, den Kampfrichter-Tablet-Bediener, müssen machen. Er hat Folgendes gesagt.
3: Der Tablet-Bediener tut im Prinzip jetzt alles, was nicht Kernaufgabe ist, von der Kampfrichter übernehmen. Das ist einerseits das Eintragen der Resultate und der Noten, aber auch andere Sachen, die einfach abgelenkt haben, Kampfrichter. Also das ist zum Beispiel das Aufrufen der Schwinger, also dass man die Anwesenheitskontrolle macht, dass alle dort sind, die nachher schwingen müssen. Wenn das nicht der Fall ist, den Speaker-Aufruf beantragen oder die Hosenfarbe kontrollieren, dass jeder die richtige Hosenfarbe anhat. Oder auch mit den Tafelbuben schauen, dass die richtigen Ziffern aufgeschaltet sind und so Sachen. Also alles, das Büro, kann man sagen, machen jetzt die Tablet-Bediener.
4: Mhm. Ihr habt erste Erfahrungen gesammelt selber. Wie fest hat es denn jetzt die Kampfrichter tatsächlich entlastet?
3: Ich denke, gut. Das ist eine gute Erfahrung gewesen. Also ich habe das eigentlich in beiden Perspektiven können erleben. Am Zürcher Kantonalen bin ich am Samstag als Kampfrichter im Einsatz gewesen. Bin entlastet worden durch den Tablet-Bediener und dann am Sonntag bin ich selber am Tablet gewesen und da können Kampfrichter entlasten. Und das ist auch reibungslos gegangen. Ich muss auch sagen, die Tablet bedienen, sind in der Regel eben auch selber auch Kampfrichter, kennen das System, das hat tiptop funktioniert.
4: Jetzt ist aber das wirkliche erklärte Ziel vom Schwingverband klar, weniger Fehlentscheide. Und was sagt ihr jetzt, wie wirksam ist jetzt der Kampfrichter-Tablet-Bediener?
3: Ich denke, das ist eine einfache Massnahme, die man umsetzen konnte, ohne dass man den ganzen Schwingsport auf den Kopf stellen musste. So ein bisschen low-hanging fruit. Es sind ja noch weitere Massnahmen im Gespräch, die jetzt getestet werden sollen, mit zum Beispiel Kommunikationsverbesserung mit einem Headset oder auch, dass man mal versucht, vielleicht mit 2 Platzkampfrichter statt einem zu operieren. Dann wird man sehen, wie das sich damit auswirken auf die Qualität. Ich denke aber, wichtig ist vor allem auch, dass wir weiterhin schaffen am Ausbildungskonzept. Auch dort ist die ESV ja momentan dran.
4: Mhm. Also der Stand jetzt, ist das Problem jetzt auf dem Stand mal grundsätzlich gelöst oder bräuchte es jetzt nicht doch der Videobeweis?
3: Ich denke, der Videobeweis ist etwas, wo man darüber diskutieren kann. Es ist aber klar verworfen worden im Dezember 2025 vom Eidgenössischen Schwingerverband, weil man auf der Meinung ist, es passt nicht so zum Schwingsport, sind verschiedene Sachen eben. Man schätzt das Unmittelbare, das Einfache. Und die ganze technische Apparatur wäre sicher auch ein grosser Aufwand für viele Festorganisatoren. Also ist im Moment kein Thema. Man versucht eben mit den genannten anderen Massnahmen jetzt mal die Qualität zu verbessern.
4: Nervt das eigentlich das Schwingerherz zwischendurch einmal, wenn immer alles so genauer werden muss?
3: Nein, ich glaube, das ist ja gerechtfertigt. Die Schwinger sind auch immer professioneller unterwegs. Es gibt auch bei den Top-Schwinger Leute, die sich mehr oder weniger jetzt zum Schwingsport verschrieben haben. Es geht auch immer mehr Geld. Es sind immer mehr Zuschauer in der Arena. Und ich denke, das ist nur gerecht, oder? Wenn auch Kampfrichter ein bisschen den Challenge suchen und sich ständig versuchen zu verbessern. Also da ist man auch ein bisschen am Schwinger geschuldet.
0: sagt Janik Wettstein, wo jetzt eben die neue Funktion, den sogenannten Kampfrichter-Tablet-Bediener, ausgeführt hat. Und ja, das ist wirklich etwas Gutes. Wie wir jetzt da gehört haben, hören wir dann auch bei den Stossschwingen, ob sich das bewährt hat oder nicht. Und mich nimmt es ja Wunder, das ist ja ein Riesenwort, sagt ja niemand, wie denn die Abkürzung ist für den, der das muss machen muss. Der Kampfrichter-Tablet-Bediener. Also rein von den Buchstaben wäre es ja der KTB. Das happert irgendwie auch ein bisschen. Hätten Sie doch wenigstens Kampfrichter-Digital-Instruktor gesagt, dann hätte man einfach können sagen, nebendran sitzt noch der Kadi. Der wäre gut gewesen.

Viertelstunde an, dann haben wir 8 Uhr, SRF 1 haben wir Freitagabend ab den 9 Uhr dann mit dem Nachtexpress. Wenn man nicht mal Gas steht, mit dem Wunsch, kann man schon jetzt den Abendwunsch durchgeben auf 0848 440 222.

Abendwunsch, der geht an Beatrice von Zürich. Die allerliebsten Freunde sind grüßt und einer, das ist der allerliebste, das ist nämlich ihre Liebe Uli. Und gehört mit Rolling Stones mit Wild Horses.

0: Die Nachrichten von SRF um 8 mit Karim Britsch. In den Verhandlungen für ein Friedensabkommen zwischen den USA und dem Iran meldet sich Vermittler Pakistan zu Wort. Es liege ein einvernehmlicher Text für ein Abkommen vor, das schreibt Premierminister Shehbaz Sharif auf der Plattform X. Pakistan arbeite mit beiden Seiten eng zusammen, um die nächsten Schritte festzulegen. Der iranische Außenminister Abbas Araghchi gibt sich auf der Plattform X ebenfalls zuversichtlich, dass ein Abkommen zwischen Iran und den USA in greifbarer Nähe ist. US-Präsident Donald Trump sagte gestern zum wiederholten Mal, man stehe kurz vor einer Einigung. Heute hat er sich nur indirekt dazu geäußert. Der Streit zwischen der Schweiz und Italien über die Rücknahme von Flüchtlingen dürfte beendet sein. Italien gibt seine Blockade auf, nach rund 4 Jahren. Der Bund hat einen entsprechenden Bericht des Blicks gegenüber SRF bestätigt. Es geht um sogenannte Dublin-Flüchtlinge, also Menschen, die zuerst in Italien registriert worden waren und erst dann in die Schweiz weiterreisten. Grund für das Umdenken in Rom seien die neuen EU-Asylregeln, die seit heute in Kraft sind, sagt Magdalena Rast vom Staatssekretariat für Migration.
1: Wir gehen also davon aus, dass erste Überstellungen nach der Umsetzung bzw. nach dem Inkrafttreten des EU-Pakts wieder erfolgen werden. Wir stehen dazu in Kontakt mit den italienischen Behörden.
0: Wie schnell und wie viele Asylsuchende nach Italien zurückgebracht werden könnten, sei derzeit noch offen, sagt die Sprecherin des Staatssekretariats für Migration, SEM. Die Aktie der Weltraumfirma SpaceX ist kurz vor 18 Uhr erstmals an der US-Technologiebörse Nasdaq gehandelt worden. Direkt zum Handelsstart erreichte SpaceX eine Bewertung von fast 2 Billionen Dollar, also 2000 Milliarden Dollar. Die ersten Stunden an der Börse seien für die Weltraumfirma gut gelaufen, sagt Jens Korte in New York.
2: Kurz vor High Noon ist es mit dem ersten Aktienhandel losgegangen, mit der SpaceX-Aktie zunächst mit einem Plus von etwa 10%. Aber dann ging es immer weiter nach oben, 20, 25, 30% das Kursplus. Also unter dem Strich würde ich sagen, ist dieser Börsengang erstmal erfolgreich hier am Times Square über die Bühne gegangen.
0: Schon vor Handelsstart hatte SpaceX rund 555 Millionen Aktien verkauft und damit 75 Milliarden Dollar eingenommen. Damit stellte die Firma von Tech-Unternehmer Elon Musk den bis dahin größten Börsengang in den Schatten. 2019 hatte die saudi-arabische Ölfirma Aramco gut 29 Milliarden Dollar eingenommen. Und noch das Wetter. Morgen wird es meist sonnig und deutlich wärmer bei rund 27 Grad. Das waren Nachrichten von Radio SRF. Verantwortlich Tobias Meyer.
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5: Das ist der WM-Flash und der Mikrofon ist der Fabio Halbise. Mit einem Blick auf den dritten Match von dieser Weltmeisterschaft, Kanada gegen Bosnien-Herzegowina. Dieser Match ist aus Schweizer Sicht von besonderem Interesse, weil im weiteren Verlauf des Turniers sind das dann auch noch die Gegner in der Gruppe von der Schweiz. Kanada, einer von den drei Co-Gastgeber, trifft also auf Bosnien-Herzegowina. Und es könnte einen historischen Oben werden für alle kanadischen Fußballfans. Kanada ist zum dritten Mal an einer WM dabei, hat aber noch nie ein WM-Spiel gewinnen können. Und da hofft natürlich ein ganzes Land, dass das heute so gelingt. Für Bosnien ist die Teilnahme von der WM auch speziell. Das erste Mal seit 2014 dabei. Die Bosnier haben ja in den Playoffs Italien ausgeschaltet. Los geht's am 9 Uhr, also in etwas weniger als einer Stunde.
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6: Freitagabend mit dem Hörspiel und das heisst heute «Das mit der Zoe». Das ist der zweite Teil von der fünfteiligen Hörspielserie, wo Sie noch bis zum 3. Juli am Freitagabend auf SRF 1 hören können. Und da vorweg, die Macherinnen und Macher, die sagen, das sei nichts für Kinder, sondern etwas für Erwachsene, weil in dieser Hörspielreihe doch ganz viel Rauche, Sprache, Gewaltausdrücke vorkommen etc. Es ist die Schweizer Version von einem dänischen Originalhörspiel. Das hat Julie Butz-Sörensen geschrieben und ursprünglich dort fürs dänische Radio gemacht. Der Schweizer Theatermacher, der Andreas Liebmann, hat das Hörspiel für SRF auf Deutsch übertragen. Was ist bis jetzt passiert? Eine Gruppe von Gymi-Schülerinnen und Schülern, die feiern heimlich eine Party in einer Turnhalle. Es wird viel getrunken, es artet so richtig aus und schlussendlich muss die Polizei wegen einer Vergewaltigung ausrücken und ermitteln. Unter den Schülerinnen und Schülern und unter der Lehrerschaft gibt es Anschuldigungen und auch Konsequenzen. Was das für Konsequenzen sind, das hören wir im zweiten Teil vom Hörspiel «Das mit der Zoe». Keep.

0: Ey!
1: Das wird so geil!
0: Ja, Mann!
1: Wann ist der Video?
0: So
1: Mann, geil! Ich wurzel!
0: Ja, Mann!
2: Mann, du siehst geil aus!
3: Also für alle!
4: Für
0: alle! Für alle! Für die geilste Pussys!
1: Das wird so geil!
4: Hallo? Ben?
0: Was ist los? Leonie! Was?
4: Wir müssen reden!
0: Du stinkst nach Alk.
4: Komm jetzt! Ben, bitte!
0: Was ist denn so wichtig?
4: Ich muss dir etwas sagen.
0: Hey, wenn du das wirklich willst, dass ich mit dir mitkomme, dann... blase ich mir rein.
4: Los, komm jetzt einfach.
0: Na, okay. Aber du versprichst es.
4: Ha, ha, ha, whatever.
0: Also, komm.
4: Komm du doch!

0: Sophie.
1: Danke.
0: Was meinst du? Mit der Ben hat er schon mal gemacht. Hat er mit dir etwas gemacht?
1: Nein. Mit der Leonie.
0: Was ist da passiert?
1: Der Ben und Leonie, die sind in die gleiche Klasse gegangen in der Sek.
0: Ins Lore?
1: Ja. Die sind auch ziemlich viel unterwegs gewesen miteinander.
0: Also als Berni?
1: Nicht, was man sich so vorstellt.
0: Das heisst...
1: Sie sind zusammen gewesen, aber zusammen... Sagen wir so, sie haben sich abgeschleppt, wenn sie voll gewesen sind. Mhm. Aber die Leonie war in Ben verknallt gewesen.
0: Hat sie dir das erzählt?
1: Das wissen alle eigentlich.
0: Und dann ist zwischen ihnen etwas...
1: Im Sommer haben sie eine Party gemacht bei einem vom Lore, zum Feiern, dass sie fertig sind mit der Sek. Mhm. Der Ben hat sie vor allen Gästen zu einem Blowjob gezwungen. Sie killt mich, wenn sie hört, dass ich ihnen das gesagt habe.
0: Er hat sie gezwungen?
1: Der Ben hat an diesem Abend mit einer anderen rumgeknutscht vor den Augen von der Leonie. Einfach so, um zu zeigen, dass sie ihm scheißegal ist. Die Leonie hat dann mit ihm über das reden, in einem Zimmer. Und er hat sie irgendwie überredet, eben, dass sie ihm... Die anderen von der Party sind dann ins Zimmer gekommen. Der Ben hat das irgendwie so organisiert. Die Leonie hat aufhören, aber der Ben hat sie einfach gezwungen, dass sie weitermacht, und die anderen haben es auch noch gefilmt.
0: Oh Gott.
1: Ich war nicht da gewesen, aber ich habe das Video gesehen.
0: Hat Leonie mit irgendjemandem darüber geredet?
1: Ich glaube, Leonie hat das Gefühl gehabt, wenn sie einfach nicht das Gleiche tut, dann vergessen sie die anderen.
0: Also, nein.
1: Der Ben.
0: Ja.
1: In letzter Zeit verbreitet er ständig Gerüchte. Gerüchte über Zoe.
0: Zum Beispiel?
1: Er erzählt allen, dass sie eine riesen Nutte ist. Dass sie jederzeit bereit ist zum Ficken, ihm eins zu blasen, so Zeug. Hm. Zoe war Jungfrau gewesen. Also, bevor. Er hat einfach einen riesen hohen Scheiß erzählt von ihr.
0: Hast du mit der Zoe über das geredet?
1: Nein. Ich wollte sie nicht traurig machen.
0: Das ist... Alles total schockierend. Aber es heisst trotzdem nicht unbedingt, dass er Zoe vergewaltigt hat.
1: Die meisten Vergewaltigungen werden von Bekannten gemacht. Und meistens von den Partnern. Ich weiss nicht, ob der Ben Zoe vergewaltigt hat. Aber ich glaube, er hätte das drauf.
2: Luca!
3: Hey!
2: Komm mal!
3: Was willst du? Was ist los?
1: Sag mal, bist du total durch den Wind? Ich habe dir etwa 1 Million Mal angerufen. Ist es der Ben gewesen?
3: Was?
1: Hat der Ben Zoe vergewaltigt?
3: Sophie, kommst du ein bisschen oben runter?
1: Dein Ernst?
3: Wir dürfen nicht reden über das.
1: Ja, echt? Ich bin deine Freundin!
3: Sorry, ich möchte kein Problem mit der Polizei.
1: Bla bla bla bla bla!
3: Woher hast du das mit dem Ben?
1: Ich glaube, er war es.
3: Okay, aber warum?
1: Du weißt ja selber, was er alles für einen Kack über Zoe erzählt hat.
3: Das war doch nur ein Spass.
1: Oder das mit der Leonie?
3: Das heisst doch noch lange nicht, dass er das war.
1: Hast du mit ihm geredet?
3: Nein.
1: Was haben die Bullen gesagt?
3: Die haben einfach alles Mögliche wissen. Sophie, der Ben war es nicht, okay?
1: Wer denn?
3: Was ist mit dem Typ vom Pausenplatz?
1: Wie kannst du dir eigentlich so sicher sein, dass es nicht der Ben war?
3: Weil wir zusammen heim sind, okay?
1: Echt?
3: Ja, wir sind zusammen heim. Mit dem Velo nach der Party.
1: Wann?
3: Etwa um 3.
1: Versuchst du ihn zu decken?
3: Was glaubst du eigentlich von mir?
1: Keine Ahnung! Keine Ahnung, ob ich dir trauen kann! Keine Ahnung!

0: Sophie.
1: Ja?
0: Was ist eigentlich passiert, dass der Benni immer noch nicht zurück ist?
2: Sophie und Mia, werdet ihr bitte so nett?
1: Ja. Danke.
2: Gut. Also. Ihr arbeitet jetzt wieder in Zweiergruppen. Aufgabe, ihr beschäftigt euch mit dem Abschnitt vom Roman Malina von Ingeborg Bachmann, der erste Teil. Ich habe ein paar Vorschläge da hergeschrieben, aber ihr könnt auch einen anderen aussuchen. Das Ziel der Übung, ihr erarbeitet bis in 14 Tagen einen Kurzvortrag, und zwar mit der Hilfe der Analysemethode, die wir letzte Woche durchgenommen haben.
1: Gibt es Noten? Ne?
2: Ja. Super. Machen wir zuerst mal Gruppe. Leonie, bitte mit der Mia. Der Kasper arbeitet mit dem Luca. Und der Sammy mit der Tamara.
3: Was? Wer?
2: Sophie und Alex, ihr bitte zusammen.
1: Okay.
2: Hast du aber Glück gehabt, Sophie?

0: Welchen Abschnitt sollen wir nehmen?
1: Keine Ahnung.
0: Hast du mit dazu geredet?
1: Nein.
0: Was glaubst du, wie geht's?
1: Was glaubst du selber, Alex? Wie war es bei der Polizei gewesen?
0: Ganz okay.
1: Das heisst?
0: Sie haben Zeugs gefragt und eine Probe genommen.
1: Was für Zeugs?
0: Wenn ich heim bin, was ich nachher noch gemacht habe.
1: Und was hast du nachher gemacht?
0: Ich bin einfach heim.
1: Hast du irgendetwas gesehen?
0: Ich war voll auf MD. Ich weiß nicht mal, wie ich es überhaupt heim geschafft habe. Du? Hast du einen Verdacht?
1: Der Ben. Was?
0: Der Ben ist es nicht.
1: Wie kannst du das wissen?
0: Weil, was, wenn es jemand von außen war? Ja, man sieht doch die ganze Zeit schräge Typen um die Schule herumlaufen. Aber suchen wir doch jetzt lieber einen Abschnitt. Sonst ist überall jemand noch hässig.
1: Ja.
0: Malina, was soll überhaupt eigentlich so geil an der sein?
1: Was? Ah, an der Ingeborg Bachmann. Sie ist mega geil.
0: Ja, okay, aber schon ein bisschen langweilig, oder?
1: Nein, sorry. Das war eine geniale Frau. Krass begabte Schriftstellerin. Sie hat 1000 Affären mit irgendwelchen anderen Schriftstellern. Und die wollten sie natürlich nur zum Objekt von ihren Romanfantasien machen. Aber sie ist immer wieder raus in die Eigenständigkeit. Sie hat einfach gemacht, was sie wollte. So geil. Hörspiel und so. Nur ist sie dann mega tragisch gestorben.
0: Ja, okay. Also du bist ein Fan.
1: Sie schreibt einfach wahnsinnig gut.
0: Dann musst jetzt aber du bitte auch den Abschnitt raussuchen.
1: Zum Beispiel... der da.
0: Cool. Ja, das hast du schon gelesen. Das ist echt nice.
1: Ich habe gemeint, der Bachmann ist langweilig.
0: Ja, gut. Vielleicht nicht so langweilig.
2: Also, der Kasper und der Luca nehmen den 5. Abschnitt. Und dann haben wir noch Sophie und der Alex.
3: Wir nehmen den 3.
2: Den 3. Sehr gut. Danke vielmals. Adieu zusammen. Einen schönen Tag.
4: Adieu.
2: Leonie, hättest du noch einen Moment?
5: Ich muss ins Training.
2: Nicht lang.
5: Okay. Geht zum Zoe?
6: Schau, ich habe mit ein paar anderen geredet. Ich würde gerne wissen, wie es dir geht mit all dem.
5: Passt schon.
6: Mhm. Du bist dabei gewesen, wo sie gefunden worden ist, oder?
5: Jo.
6: Hast du mit jemandem geredet über das?
5: Nein.
6: Wir könnten dir von der Schule aus extra einen Psychologen vermitteln, das weisst du, oder?
5: Ja. Das ist doch eh alles mega verfickt. Da muss ich ja nicht auch noch komisch tun, oder?
6: Aber Leonie, Entschuldigung. Was macht schon etwas mit dir?
5: Ich komme jetzt spät ins Training.
6: Da ist noch etwas, was ich gerne mit dir besprechen
5: will. Haben wir unser Semestergespräch?
6: Nein, das ist kein Semestergespräch.
5: Was denn?
6: Ich habe gehört, was zwischen dir und dem Ben letztes Jahr im Sommer passiert ist.
5: Wer hat es erzählt?
6: Spielt jetzt keine Rolle. Ich will dir einfach sagen... Schau, wenn ich jemanden mucke, wenn irgendwelche Videos im Umlauf sind, ich... Leonie...
5: Alles ist super.
6: Aber Leonie, ich will wirklich gerne mit dir darüber reden.
5: Kein Bock.
6: Ich sehe doch, dass du traurig bist.
5: Ich muss gehen.
6: Okay. Es tut mir leid, wenn...

0: Hast du bei der Lienert rumgetädelt?
1: Was?
0: Du hast der Lienert das von mir und Ben erzählt, oder nicht? Sag etwas, Mann!
2: Leonie, du solltest ihn nicht beschützen. Das verdient er nicht.
0: Bist du komplett durchgedreht, oder was? Jetzt fängt das alles wieder von vorne an.
2: Sorry. Sorry. Ich wollte nicht Gerüchte über dich erzählen.
0: Und warum rührst du dann in dieser Scheiße rum?
2: Es geht auch nicht nur um dich.
0: Du bist so beknackt, Alte. Echt jetzt?
2: Der Ben hat einen Übergriff gemacht. Was er mit dir gemacht hat, ist...
0: Halt deine verfickte Fresse.
2: Ich weiß, es ist zum Kotzen, über all das zu reden. Aber wir müssen doch einfach...
0: Ich glaube, ihr seid so fucking perfect, du und Zoe. Du hast null Ahnung, was da war. Was ist, wenn Zoe jetzt einfach bereut, dass sie mit dem gefickt hat? Und jetzt sagt sie halt, es sei eine Vergewaltigung gewesen. Vielleicht braucht sie einfach ein bisschen mehr Aufmerksamkeit.
2: Du bist ja völlig krank im Kopf.
0: Du glaubst, du bist so fucking heilig, du dumme Kuh.
3: Super.
4: Moin, du hast dir zu angerufen. Ich bin
3: eigentlich... Und tschüss.

0: Schau jetzt. Hallo Katrin.
1: Hallo Pia.
0: Warum bist du da?
1: Ich muss eine Aufzüge korrigieren.
0: Ah, klingt nach einem langen Abend. Wie geht's mit deiner Klasse?
1: Schwierig zu sagen. Hast du nur mit den Bahnen geredet?
0: Nein, bis jetzt ist niemand vorbeigekommen. Was ist?
1: Nichts.
0: Ich habe Schweigepflicht. Das ist dir ja bekannt.
1: Ich mache mir Sorgen um Zoe. Ich mache mir auch Sorgen um die anderen, die Seebach daheim sind. Der Alex, der Philipp, Sophie.
0: Was hat Zoe mit Seebach zu tun?
1: Die von Seebach sind die schwarzen Schafe, Angimi, das weisst du auch. Ich habe Angst, dass man sich beschuldigt. Dass man Zoe selber beschuldigt. Es gibt tausend Gerüchte.
0: Was für Gerüchte?
1: Einfach Gerüchte.
0: Hm.
1: Für die Leute ist das ein riesen Erfolg, dass sie an Kante gekommen sind. Für Sophie und Alex ist es super da. Ja, sie werden gefördert, fachlich herausgefordert. All das ist keine Selbstverständlichkeit. Wenn man weiss, wo der Alex herkommt. Ja, ein gewalttätiger Vater und all das. Verstehst du, es ist ein kleines Wunder, dass einer wie er so weit gekommen ist.
0: Du kommst auch aus Seebach?
1: Bin dort aufgewachsen.
0: Aber wieso sollte man den Alex beschuldigen?
1: Er ist einfach ein bisschen speziell.
0: Also, solange es keine handfeste Beweise gegen einen gibt.
1: Es ist einfach...
0: Was? Katrin?
1: Nichts. Ich muss jetzt die Aufzüge fertig korrigieren.
0: Alles klar. Aber wenn es etwas gibt...
1: Ich weiss, Pia. Danke. Hoi, Alex.
2: Bitte.
1: Kann ich auch sitzen?
2: Ja.
1: Wie geht es dir heim?
2: Schon gut.
1: Mit dem Vater?
2: Der arbeitet zur Zeit in der Nacht. Ich sehe nicht so viel.
1: Hat er dich wieder geschlagen in letzter Zeit?
2: Nein.
1: Würdest du es sagen, oder?
2: Es geht voll gut. Das da mit der Zoe. Ich habe nichts mit dem zu tun.
1: Ich weiß. Irgendeiner hat am Samstagabend Drogen in die Schule gebracht. MDMA. Für so etwas wird man rausgeschmissen. Du machst das mega gut im Unterricht. Du bist sehr reflektiert, wenn wir über Literatur reden, ja? Fast schon erwachsen.
2: Merci.
1: Also. Ich hoffe einfach, dass du es nicht verkackst.
2: Ja. Ich sollte wahrscheinlich wirklich probieren, das nicht zu verkacken.
1: Ja. Genau.
2: Frau Linnert? Hm? Petzen Sie? Also, das mit den Drogen?
1: Nein.
2: Merci.

0: Hallo?
1: Sophie, hoi, ich bin's.
0: Zoe. Ich möchte dich gerne sehen.
1: Du kannst morgen Nachmittag vorbeikommen.
2: Hallo, Susanne.
1: Kathrin, ich habe etwas herausgefunden.
2: Hat die Polizei kontaktiert?
1: Die Polizei? Find keinen Scheiß raus. Die erzählen nichts. Alles ist vertraulich, bla bla bla bla bla.
2: Was hast du herausgefunden?
1: Der Mann von meiner Freundin, von der Marianne, der arbeitet für die IT.
2: Mhm.
1: Er hat ein bisschen rumgeschaut.
2: Okay.
1: Polizei, also... Sie haben bei der Zoe am Benzinsamen gefunden.

0: Sexy tanzen. Hast du es nicht auf dem Telefon?
1: Wow, wow, wow, du bist nicht der DJ.
0: Ja, das passt.
1: Oh, Zoe, echt, dein Musikgeschmack.
0: Fick dich. Luca?
2: Bitte tanzen.
0: Ja.
2: Hey, Zoe, fuck, komm. Ich will auch. Küss mich.
0: Ben, Schatz, der Luca und ich tanzen.
2: Ich habe huren Bock zum...
0: Hey, ist gut. Lass mich los. Lass mich los.
2: Zoe!
1: Zoe!
2: Zoe!
1: Zoe!
2: Zoe!
3: Oh, leck du mir. Ah. Halbe acht, fuck.

0: gut?
1: Hoi Zoe, ich bin's, der Ben. Rufst du mich zurück?

0: Sammy, Kasper, geht es bei euch um die Ingeborg Bachmann?
1: Ja, haben Sie nicht gewusst, dass die Frau einen eigenen YouTube-Channel hat?
0: Weg mit dem Handy. Komm rein.
2: Sorry, bin zu spät.
0: Ist okay, Ben. Guten Morgen. Sitz bitte an.
2: Frau Lienert.
0: Ja?
2: Ich kann nicht mehr zum Zusammenarbeiten.
0: Das stimmt. Ich würde sagen, du gehst mit dem Sammy und der Tamara zusammen. Da sind wir einfach zu dritt.
2: Easy.
0: Gut.
2: Ciao. Ciao.
3: Shit. Was macht der Ben da?
4: Keine Ahnung.
5: Ben! Hm? Ben! Wir müssen reden.
6: Nicht da. Komm.
7: Wieso laufst du umeinander und erzählst, ich hätte Zoe vergewaltigt?
5: Was?
7: Der Luca hat es mir erzählt.
5: Oh wow, hätte ich nicht gedacht, dass ihr euch austauscht.
7: Ich habe gar nichts mit der Zoe gemacht. Also jedenfalls nichts, wo sie selber keine Lust drauf gehabt hat.
5: Fuck, was soll das heissen?
7: Das, was ich sage.
5: Also hast du sie vergewaltigt?
7: Sicher nicht. Hast du das von ihr?
5: Ich gehe jetzt.
7: Sophie, was habe ich dir eigentlich gemacht?
5: Gang weg, Ben.
7: Nein, sag mir's.
5: Du bist ein fucking Vollidiot. Du machst Leute kaputt.
7: Von was redest du eigentlich?
5: Zoe, Leonie.
7: Echt jetzt? Du weißt überhaupt nichts.
5: Keiner hat den Mumm, dich zu stoppen. Aber ich habe keine Angst vor dir.
7: Glaub doch, was du willst. Keine Ahnung, wieso ich mit dir meine Zeit verschwende. Paranoide Bitch.

0: Hoi Martin.
1: Hoi.
0: Du hast willen reden?
1: Ich habe gerade eine Mail geschickt.
0: Ah ja. Der Ben ist wieder zurückgekommen.
1: Und?
0: Und wenn er der Vergewaltiger ist?
1: Wir können unsere Schüler nicht für etwas anklagen, was sie vielleicht oder unter Umständen gemacht haben.
0: Sie haben sein Sperma bei der Zoe gefunden.
1: Woher hast du das? Katrin? So läuft das nicht.
0: Interessiert sich dann überhaupt nicht, was da passiert?
1: Natürlich interessiert es mich! Aber wir müssen professionell bleiben.
0: Ja, was hilft das dazu, Ben?
1: Du musst aufhören, dich immer überall einzumischen. Das macht alles noch viel schlimmer.

0: Die Leonie ist zu mir gekommen. Du hättest sie über die Sache ausgefragt.
1: Ja, ich kann ihr aber eine Gelegenheit.
2: Gott, verdammt mich nochmal!
0: Willst du deinen Job verlieren?
1: Nein!
0: Schau, du bist eine verdammt gute Lehrerin. Deine Schüler vertrauen dir, aber du musst echt aufpassen.
1: Es ist nicht mein.
0: Nein!
1: Dass ich da.
0: Sorry, Katrin, ich kann jetzt nicht.
1: Okay.

0: Hoi Zoe.
1: Hoi.
0: Wer ist es?
1: Sophie.
2: Sophie.
3: So schön,
1: Mami. Echt.
3: Hey, was will Zoe noch mal machen ohne dich?
1: Mami.
3: Merci, einen Weg, dass du gekommen bist.
1: Wir gehen in dein Zimmer. Komm.
3: Wollt ihr nicht ein bisschen mit mir in die Stube?
1: Nein.
4: Dumme Fotze. Was schaust du mich so an?
5: Sorry.
4: Hört einfach alle auf!
5: Hey! Zoe!
4: Jammern!
5: Sorry. Wirklich. Zoe! Es tut mir leid.
4: Ich weiß nicht, was du tust.
5: Schau da.
4: Ich würde meine Mutter am liebsten umbringen.
5: Okay. Aber warum? Was hat sie gemacht?
4: Es geht ja eh nur um sie die ganze Zeit. Es gibt mir ein mega schlechtes Gewissen. Als ob das alles nicht schon schlimm genug wäre.
5: Vergiss es. Ältere, was checken die schon?
4: Ja. Weißt du, Vergewaltigung, ich habe ja keine Erinnerung. Alles nachher ist viel schlimmer. Die ganze Untersuchung mit diesen Tanten im Spital, wo man zwischen die Beine schaut. Das ist so fucking demütigend.
5: Klar.
4: Ich will nur den Typ finden und ihm den Schwanz abschneiden.
5: Ich auch. Du kannst dich gar nicht erinnern.
4: Ich war echt weit weg gewesen. Ich nehme damit noch mal nie mehr Drogen oder besuf mich.
5: Ja, sicher. Ganz sicher.
4: Nein, wirklich, Sophie.
5: Also, du hast MD genommen.
4: Ja.
5: Erzählst du mir?
4: Was?
5: Eben, was passiert ist, als ich gegangen bin.
4: Ich bin zurück zu der Turnhalle. Bin mega schlecht drauf. Der Luca und der Ben wollten mich irgendwie aufmuntern. Dann haben wir Schutz getrunken. Ich war so voll gewesen. Und dann wollte ich MD probieren.
5: Wie war es?
4: Abgefahren irgendwie. Nachher weiss ich nicht mehr so viel. Nur so einzelne Bilder.
6: Hey, Zoe, fuck, komm. Ich will auch. Küss mich.
7: Ben, Schatz, der Luca und ich tanzen.
6: Ich habe huren Bock zum...
7: Hey, ist gut. Lass mich los. Lass mich los.
6: Zoe! Zoe! Zoe, komm mit, bitte. Zoe!
4: Der Ben war so horny gewesen. Dann sind wir runter in so ein Putzräumchen.
5: Haben Sie gefickt?
4: Nein. Er ist auf meinem Oberschenkel gekommen.
5: What?
8: Bist du gekommen?
6: Fick dich, Mann.
8: Hey, sorry, Schatz. Es ist einfach ein bisschen schnell gegangen. Hast du ein Papier?
6: Du kannst mein Nasentuch.
8: Okay. Oh, Mann.
6: Ich gehe jetzt.
8: Nein. Warte, ist doch gleich, Ben.
5: Er ist einfach abgehauen.
4: Ich hätte nicht auslachen sollen.
5: Und dann? Was hast du gemacht?
4: Mir war kotzübel. Ich bin raus an die frische Luft. Dann weiss ich nicht mehr.
5: Das hat er gemeint.
4: Wer?
5: Der Ben.
4: Was?
5: Ich habe mit ihm geredet heute. Er hat gesagt...
4: Was hat er gesagt?
5: Sex. Er glaubt, dass du glaubst, er ist es gewesen.
0: Nein. Aber ich weiss es halt nicht. Es ist zum Kotzen, wenn man sich nicht erinnern kann.
5: Wir finden ihn. Ich versprich's dir.

0: Kann ja gut sein, dass Seebach doof ist. Aber wir haben eine fucking gute Aussicht.
1: Auf die Autobahn. Das ist aber auch das Einzige.
0: Wie war es, seit sie?
1: Ich spüre einfach, dass sie anders ist.
0: Kann sie sich echt an nichts erinnern?
1: Sie war voll nicht da.
0: Und du glaubst nicht, dass sie lügt? Einfach, weil sie Angst hat oder so?
1: Ich glaube, sie sagt die Wahrheit.
0: Was ist mit Ben?
1: Der ist immer noch zuoberst auf meiner Liste.
0: Wieso eigentlich?
1: Du warst ja selber dabei gewesen, auf dieser Party, wo er die Leonie zu einem Blowjob gezwungen hat.
0: Warte mal.
1: Und wenn einer so etwas machen kann...
0: Sophie, du hast da, glaube ich, etwas falsch verstanden.
1: Was?
0: Der Ben hat Leonie nicht gezwungen.
1: Philipp, ich habe das Video gesehen.
0: Die Leonie hat mit dem Blowjob angefangen.
1: Was?
0: Der Ben und Leonie waren ziemlich lange in dem Zimmer gewesen. Und die anderen haben natürlich angefangen zu reden und so, dass sie im Bett liegen und bumsen und... Und plötzlich sind einfach alle rein in das Zimmer. Es war so fucking gaga.
2: Philipp, das musst du sehen.
0: Hey, Sam, kein Bock.
2: Mal schau.
0: Fuck, was ist da los? Ich habe noch nie so etwas Unangenehmes gesehen. Der Ben ist voll durch die Hölle. Aber er hat wie nichts machen können. Leonie hat einfach immer weiter und die anderen am Johlen und am Zünden und am Filmen.
3: Ben! Ben, wart!
0: Hey, Ben.
2: Fuck!
0: Los, das sind doch einfach Idioten!
2: Fuck! Oh, Philipp! Okay?
0: Okay! Der Ben ist voll abgeschmiert an dem Abend. Ich habe den ganzen Sommer nichts mehr von ihm gehört.
1: Aber er hat doch umgebrannt mit dem, wo wir in die Turnhalle gekommen sind.
0: Ja. Das war halt seine Überlebensstrategie, sich vorzustellen, dass er angefangen hat.
1: Und Leonie hat es natürlich voll abgekriegt.
0: Hättest du sein Gesicht gesehen an diesem Abend, Sophie? Hey, das vergiss ich nicht mehr. Ich weiss schon, dass der Ben für dich ein Idiot ist. Aber er ist viel schwächer, als du glaubst. Der wird so nicht vergewaltigen. Das glaube ich nicht.

0: Hallo.
1: Leonie.
0: Sophie? Was machst du da?
1: Dein Vater hat mich reingelassen.
0: Ich wollte mich entschuldigen. Also, dass ich den Lienert von dir und dem Ben erzählt habe. Ist schon okay. Und mir tut es leid, dass ich zu dir, du dumme heilige Kuh, gesagt habe.
1: Aber es war ja eigentlich noch kreativ. Ja.
0: Bist nicht mehr hässig, oder? Weißt, der Philipp hat mir erzählt von der Party im letzten Sommer. Und du und der Ben. Der Philipp hat den Ben gesehen brüllen nachher.
2: Was?
0: Es hat ausgesehen, als ob der Ben wirklich traurig gewesen wäre über das, was passiert ist.
2: Er hat sich jedenfalls wie ein Vollidiot aufgeführt seitdem.
0: Hat dich der Ben zum Blowjob gezwungen?
2: Ich habe gemeint, dass. Ich habe gemeint, das ist das, was er will.
3: Und? Über was hast du dringend reden?
1: Glaubst du, ich habe nicht gesehen, wie du mit dieser blonden Tusse rumgeknutscht hast?
3: Ja, sorry. Hey.
1: Ich vermisse dich halt. Aber ich bin dir egal.
3: Das bist du nicht.
1: Ben.
3: Schlechte Idee.
1: Aber wieso?
3: Weil... Leonie,
1: hör jetzt auf. Ich
3: will dich. Hör auf.
1: Please, ich hab dich so gern.
3: Was machst
1: du? Das hast du doch wollen, oder? Dass ich ein Maul...
3: Das war nur ein Witz, Dummy. Hör auf, Leonie. Leonie.
2: Ich glaube, keiner von uns hat Lust gehabt. Aber nachher hat er das Video rumgeschickt.
0: Um so zu tun, als ob alles Absicht gewesen wäre?
2: Ja.
0: So sick.
2: Hat mich, weißt du, wie verletzt?

0: Luca, hast du mich nicht gesehen vorher?
1: Nein.
0: Ich wollte nur mit dir reden, über das, was ich gestern gesagt habe.
1: Okay.
0: Ich habe Zoe gesehen und...
1: Du hast sie gesehen?
0: Ja, ich war bei ihr zu Hause.
1: Und wie geht's ihr?
0: Nicht besonders gut.
1: Kann sie sich immer noch an nichts erinnern?
0: Nein. Aber sie glaubt nicht, dass es der Ben war.
1: Habe ich doch gesagt?
0: Ja.
1: Weißt, vielleicht solltest du aufhören, die Leute für alles Mögliche zu beschuldigen.
0: Was meinst du mit dem?
1: Du beschuldigst den Ben, dass er sie vergewaltigt hat, ohne irgendwelche Beweise. Du sagst, ich sei ein Lügner.
0: Wann habe ich gesagt, du sagst ein Lügner?
1: Vergiss es.
0: Was?
1: Ich kann es so sagen, dass du umrennst und das Gefühl hast, du könntest den Fall auf eigene Faust aufklären. Du hast doch null Ahnung, was überhaupt passiert ist.
0: Ja gut, wenn so euch völlig egal ist.
1: Was? Fuck. Weißt denn du? Wieso möchtest du denn eigentlich unbedingt glauben, dass es jemand von uns war? Statt irgendein Fremden? Ich habe keinen Bock mehr, mit dir zu reden.

0: Pedro, haz un momento.
1: Claro, Romina.
0: Ich sollte wirklich nicht darüber reden. Aber die Polizei hat Sperma von Ben auf der Zoo gefunden.
1: Kathrin.
0: Das ist ein klarer Beweis, dass es war.
1: Ja, aber...
0: Wir können doch nicht so tun, als ob nichts wäre.
1: Kathrin.
0: Was?
1: Ich habe mit dem Ben geredet.
0: Wann?
1: Gestern. Er ist total unglücklich und macht sich Sorgen um Zoe.
0: Ah ja.
1: Woher weißt du das mit dem Sperma? Hast du mit der Polizei geredet?
0: Die Mutter von der Zoe hat es mir erzählt. Was ist?
1: Der Ben hat mir erzählt, dass er und Zoe haben wollen Sex an dem Abend. Aber so weit ist es offensichtlich gar nicht gekommen. Der Ben hat ejakuliert, bevor es richtig losgegangen ist. Darum hat die Polizei sein Sperma auf der Zoe gefunden.
0: Okay. Du glaubst nicht, dass er lügt?
1: Zoe hat es, glaube ich, sogar bestätigt. Aber da war noch etwas.
0: Was?
1: Ich weiß auch nicht. Wie wenn er noch etwas hätte erzählen wollen. Aber er hat sich nicht getraut. Nur so ein Gefühl.
2: Kathrin, was machst du da?
1: Hallo Martin. Wir haben noch ein bisschen
2: geschwätzt. Ja, ich bin jetzt sowieso nicht gekommen. Zum Frauen-WC.
0: Was ist passiert?
2: Das war mir selber gesehen.
3: Ben? Kann ich da hinten sitzen?
4: Das ist ein freies Land.
3: Ich habe Zoe gesehen.
4: Mir läutet sie nicht einmal zurück. Ist sie hässig auf mich?
3: Sie hat erzählt, dass ihr... Also, ja. Das... Ich bin... Es tut mir leid, dass ich dich wegen allem Möglichen beschuldigt habe.
4: Ist okay. Du versuchst ja einfach, Zoe zu schützen.
3: Ich wollte halt herausfinden, was passiert ist.
4: Ja.
3: Aber ich hätte sollen glauben. Der Luca hat mir erzählt, dass ihr nach der Party zusammen heim sind.
4: Ja, das sind wir. Ja, voll.
5: Sophie, schnell!
3: Was gibt's?
4: Philipp?
5: Komm mit! Emma und ein paar andere Mädchen haben etwas gefunden, draussen auf der Frauenscheisse. Da hat jemand etwas über Zoe geschrieben.
3: Was? Was haben sie geschrieben? Sag schon!
5: Zoe ist eine Bitch, die verdient, trocken gefickt zu werden.
3: Was?
5: Das steht da!
3: Wer hat das geschrieben?

Das war der zweite Teil von der fünfteiligen SRF-Serie «Das mit der Zoe» aus dem Jahr 2021. Szenische Original von der Julie Butz-Sörensen hat in Schweizerdeutsche übertragen Andreas Liebmann. Mitgemacht haben unter vielen anderen die Amarie-Louise Hug als Sophie, der Rabea Lütti als Zoe, dann der Rino Hossenen war der Luca, die Lou Haltiner die Leonie, der Jean Douglas der Alex, der Hannes Strahner, der Philipp und Jonas Julian Niedmann war der Ben. Anna Schinz als Klassenlehrerin, Sebastian Kräbühl als Rektor und Joachim Eschlimann als Prorektor, Anna Katharina Müller als Mutter von der Zoe. Originalmusik von der Noah Ferrari, Gesang Gina Pelosi, Dramaturgie und Regie Reto Ott. Nächsten Freitag dann der dritte Teil von «Das mit der Zoe».

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3: SRF Verkehrsinfo von 20.59 Uhr in der Region Basel. Stau wegen Bauarbeiten auf der A2 Richtung Luzern zwischen Augst und Arisdorf sowie in der Gegenrichtung zwischen Diegten und Sissach. Alle unterwegs sind, eine gute Fahrt. Jetzt sind wir dann gleich los mit dem Nachtexpress. Da wechseln wir von der Strasse auf die Schiene und ihr seid da mit dabei. Zum Beispiel via Telefon hier im Studio 0848 440 222.
4: Die Nachrichten von SRF um 21 Uhr mit Karin Britsch. In den Verhandlungen für ein Friedensabkommen zwischen den USA und dem Iran meldet sich Vermittler Pakistan zu Wort. Es liege ein Text für ein Abkommen vor, schreibt Premierminister Shehbaz Sharif auf der Plattform X. Pakistan arbeite mit beiden Seiten eng zusammen, um die nächsten Schritte festzulegen. Der iranische Außenminister Abbas Araghchi gibt sich auf der Plattform X ebenfalls zuversichtlich, dass ein Abkommen zwischen Iran und den USA in greifbarer Nähe ist. US-Präsident Donald Trump sagte gestern und zum wiederholten Mal, man stehe kurz vor einer Einigung. Heute hat er sich nur indirekt dazu geäußert. Sollte ein Abkommen oder eine Absichtserklärung für ein Friedensabkommen zustande kommen, bietet die Schweiz ihre Dienste an. Das Außendepartement in Bern bestätigte gegenüber Kisten SDA, man stehe mit den Parteien in engem Kontakt. In den Verhandlungen ein Veto aus Ungarn hat die EU-Beitrittsgespräche mit der Ukraine und Moldau bisher blockiert. Jetzt geht es einen Schritt weiter. Alle EU-Länder haben zugestimmt, am Montag mit Beitrittsverhandlungen mit den beiden Ländern zu beginnen. Das schreibt EU-Kommissionspräsidentin Ursula von der Leyen. Eigentlich hätten die Verhandlungen schon im Juni 2024 beginnen sollen. Sie wurden aber von Ungarn blockiert. Mit der Wahl des ungarischen Ministerpräsidenten Péter Modiar kommt nun wieder Bewegung in die Verhandlung. In einem ersten Schritt müssen die beiden Länder unter anderem zeigen, dass ihr Justizsystem und die öffentliche Verwaltung den EU-Standards entsprechen. Ein Beitritt ist noch nicht gesichert. Und jetzt noch zwei kurze Meldungen aus der Schweiz. Die Situation für Menschen mit Behinderung habe sich in den letzten Jahren kaum verbessert. Zu diesem Schluss kommt der Inklusionsindex der Organisation Pro Infirmis. Sie hat dafür 2200 Betroffene befragt. Seit der letzten Befragung vor 3 Jahren hätten kaum Fortschritte festgestellt werden können, zum Beispiel beim Zugang zum Arbeitsmarkt, kritisiert Pro Infirmis. Und die Luzerner Band Hecht tritt heute in einem Jahr im rappelvollen Zürcher Letzigrundstadion auf. Heute Mittag startete der Vorverkauf. Nach 90 Minuten waren die knapp 50.000 Tickets für das Konzert weg. Für die Band gehe damit ein großer Traum in Erfüllung, heißt es in einer Mitteilung. Es bleibt der Blick aufs Wetter. Morgen wird es meist sonnig und deutlich wärmer bei rund 27 Grad. Das waren Nachrichten von Radio SRF, verantwortlich Tobias Meyer.
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5: Das ist der WM-Flash und am Mikrofon ist der Fabio Halbise. Und es ist losgegangen mit dem ersten Spiel von der Gruppe B, Kanada gegen Bosnien-Herzegowina. Und aus Schweizer Sicht verfolgen wir diesen Match natürlich mit grossem Interesse. Das sind die weiteren beiden Gruppengegner von der Schweiz an dieser WM, die ja dann morgen ins Turnier startet gegen Katar. Und es hat auch ein bisschen einen Schweizer Bezug bei diesem Spiel. Drei Spieler mit Schweizer Vergangenheit sind nämlich auf dem Platz. Der Liam Miller, der mal beim FC Basel gespielt hat, der Ermedin Demirovic, Ex-St. Gallen-Spieler oder auch der Nikola Katic, den man noch kennt aus seiner Zeit vom FC Zürich. Losgegangen ist es vor wenigen Augenblicken. Kanada hat schon mal einen Abschluss gehabt, schon mal eine gute Chance gehabt, aber logischerweise noch keine Goal, 0-0.
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3: Mit dem Nachtexpress gehen wir in Freitag rein, in 12. Juni. Natürlich mit einem Auge auch ein bisschen auf der Fußball-Weltmeisterschaft. Aber da kann man schon jetzt sagen, eure Musik und eure Wünsche sind natürlich Trumpf, sind auf dem Nummer 1 heute Abend. Bis am Morgen um 1 für euch da. Die Lea Plattner in der Musik.
6: Schönen guten Abend.
3: Die spinzelt auch immer rüber.
6: Jetzt hat es gerade einen Abstoß gegeben, genau.
3: Das ist ein Fußballfan. Für alle, die denken, steht Lea auf Fußball? Sie beantwortet die Frage mit einem klaren Ja. Auf der anderen Seite vom Mischpult, der Crispin Zimmermann. Und wir begleiten euch via Telefon 0848 440 222 oder dann mit einem Mail. Das könnt ihr absenden über unsere Homepage srf1.ch und dort oben rechts Kontakt ins Studio. Dann könnt ihr aber auch noch eine WhatsApp-Sprachnachricht hinterlassen auf 079 1 321 321.
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3: Jetzt haben wir alles gesagt, jetzt brauchen wir Musik. Und was können wir rüber? Ist klar, Taylor Swift. Wenn die Lea vis-à-vis von mir sitzt, gibt es als Nummer 1 für Jakob und Christina. Und die grüße Freundin Navrat Bruna von Oberrütti und wünsche dir eine ganz gute Nacht mit besten Grüßen und I knew it, I knew you.

Es ist ein bisschen wie der WM. Jetzt haben wir die USA vertreten gehabt. Jetzt kommen wir zu Brasilien und zu Österreich. Wir machen da also wirklich schön einmal rund um den Globus herum. Der Michel Telo, der ist von Brasilien und der Stefan Schneider von Husen im Aargau. Die sind auswärts, und zwar zu Wallis beim Rebberg Brandendeck. Und das ist das ganze Winzerteam von Husen im Aargau, das dort ist. Wer ist das? Das ist der beste Peter Hans, der Kurt Schneider, der Steff Schneider, und sie grüssen ihre Frauen, das Liseli, die Börni und das Brigali, und die sagen morgen auf der Landfrauen Hause Reis, denen dort schon mal viel Vergnügen. Sie haben einiges gemacht, der Stefan und Konsorten. Sie sind Gras mähen, Treib schneiden, was man alles muss machen. Jetzt ist aber Feierabend und im Rebhäuschen wird gekocht und gebacken, und da brauchen sie natürlich Musik dazu. Auch Daniela von Bern-Bethlehem braucht ihre Musik, weil sie hat uns schon um 2 am Nachmittag geschrieben, dass sie unbedingt muss Marlies Schäfer von Seltisberg grüssen, Anita und Bruno Neuenschwander und alle, die Daniela kennen, mit Österreich EAV.

0: Im Nachtexpress wiederholt sich die Geschichte irgendwie. Susanne Schönenberger von Roggwil, die schreibt uns, genau vor einem Jahr hätten sie sich das Lied gewünscht von der Zoë May, «Voyage», und zwar schreibt sie, ihre Freundin Silvia, die Ursula und die Margrit hatten Mallorca-Ferien gehabt und die waren fertig. Und was machen sie? Am Sonntag gehen sie auf Mallorca. Wer? Silvia, Ursula und Margrit. Und Susanne natürlich. Und darum hätten sie gerne wieder das Lied. Und sie werden auch auf Mallorca den Nachtexpress hören. Darum von uns natürlich auch retour die besten Grüße der Frauengruppe, die es auf Spanien abziehen. Dann haben wir aus dem Wallis Scrans, das sind Claudia und der Marc, und die haben uns beide geschrieben, die tun sich nämlich gegenseitig grüßen. Zum einen ist Claudia mit dem Elektromobil unterwegs und schreibt, dass ihr grosser Schatz, der Marc, der allerbeste sei. Und gleichzeitig ist der Marc daheim, wenn ich mail entnehmen, und er grüßt wiederum Claudia, die unterwegs ist mit dem Elektromobil, und wünscht ihr alles Gute, und hören tun wir für die Surprise-Band. Wir sind Berner.
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0: Apropos Voyage, die Reise für Bosnien hat gut angefangen. Ins WM-Abenteuer, sie führen nach 22 Minuten gegen Kanada mit 1:0. SRF Verkehrsinfo von 21.25 Uhr A3 Zürich Richtung Chur. Zwischen Talwil und Horgen besteht Gefahr wegen Gegenständen auf der Fahrbahn. Betrifft die A3 Zürich Richtung Chur zwischen Talwil und Horgen. Dann Stau oder stockend A2 Basel Richtung Luzern zwischen der Verzweigung Augst und Arisdorf wegen Bauarbeiten. Und A1 Murten Richtung Yverdon in Höhe vom Pomi-Tunnel. Verkehrsbehinderung wegen eines Pannenfahrzeugs. Der rechte Fahrstreifen ist gesperrt. Man kann uns anrufen via WhatsApp und eine Sprachnachricht hinterlassen auf 079 1 321 321. Tönt denn so?
1: Hallo zusammen, hier ist Jackie Schultes Forsenbach. Ich habe jetzt gerade Feuer oben. Und denke mir, weil morgen und übermorgen so schönes Wetter ist und die nächsten Tage, wünsche ich mir vom Kid Rock all Sommer lang. Grüße damit alle Sonnenanbeter und Poolspringer und ja, alle, die gerne warmes Wetter haben. Grüße damit auch noch meine Chauffeurkollegen, die noch unterwegs sind und haben Sorge und ja, schönes Wochenende und danke vielmals. Ciao.

0: Im Nachtexpress habe ich Lea Plattner vis-à-vis und die lernt jetzt ein Wort auswendig mit 33 Buchstaben aneinander geschrieben. Du musst noch nicht sagen, wie es heisst. Kann man noch ein Rätsel daheim. Gell, jetzt sollst du zuerst mal nachzählen, ob es wirklich 33
1: sind. Du bist jetzt schwer beeindruckt.
0: Ich habe es nämlich jetzt sogar vorher schon erzählt. Also, ein Wort mit 33 Buchstaben wird jetzt dann nachher dann von der Lea zum Besten geben. Bis dann aber noch Peter Gabriel und der Jodelclub Wiesiberg. Wiesiberg, da gehen wir richtig Stoss. Stoss schwingend ist ja am Sonntag und Therese und der Rudi Niefnecker von Döttingen, die schreiben uns, sie sind im Camping oberhalb vom Ort. Schach, haben gut ausgewählt, super Wochenende, Temperaturen steigen, darum ist früher nicht angesagt und sie freuen sich natürlich dann auf die Stossschwingen und sie grüssen alle ihre Lieben, vor allem das Hanni und den Hans und hätten gerne die Wiesiberger mit Blumen gehört. Der Sascha Mangold, der hat es ganz kurz und schnurz gemacht für seine Mami Peter Gabriel.

0: Im Nachtexpress haben wir jetzt ein Riesenwort. 34 Buchstaben für alle, die jetzt die Heime da schon aufgeschrieben haben und anfangen zu zählen. Wie heisst das Wort, Leo?
1: Supercalifragilisticexpialidocious.
0: Und jetzt sollte auch klar sein, woher wir das Riesenwort haben, nämlich von Mary Poppins, vom Film. Wir hören jetzt gerade Julie Andrews und Dick Van Dyke. Und dort ist noch interessant. Übrigens, die beiden, die leben immer noch. Julie Andrews, die wird am 1. Oktober 91. Und Dick Van Dyke, da tun wir auf Holz klopfen. Am 13. Dezember 101. Also der Chemiefäger und die Mary Poppins selber, sie beide sind also immer noch im Stillen am Mitsingen. Jetzt, wer hat sich das Lied gewünscht?
1: Gewünscht worden ist von der Sabine Ittig und sie grüßt ihren Freund Peter und all ihre Kolleginnen und Kollegen und ihres Gotti.

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Hallo, da ist Gabi. Ich wünsche mir an Tagen wie diesen von den Toten Hosen. Ich bin gerade dran am Geburtstagskuchen backen für meinen Sohn, der morgen 7 Jahre alt wird. Und natürlich auch ein bisschen nostalgisch, weil das schon wieder 7 Jahre her ist, dass er auf die Welt gekommen ist. Und da finde ich das Lied sehr passend. Ich grüße alle, die zuhören. Und danke vielmals.

SRF Verkehrsinfo von 21.46 Uhr. Vorsicht auf der A1 Zürich Richtung St. Gallen. Zwischen der Verzweigung Zürich Ost und Wallisellen besteht Gefahr durch Gegenstände auf der Fahrbahn. Betrifft die A1 Zürich Richtung St. Gallen zwischen der Verzweigung Zürich Ost und Wallisellen. Dann weiter Stau oder stockend A2 Basel Richtung Luzern zwischen der Verzweigung Augst und Arisdorf. Stau wegen Bauarbeiten, eine Viertelstunde Wartezeit. Und A1 Murten Richtung Iverdon in Höhe vom Pommitunnel. Verkehrsbehinderung wegen eines Pannenfahrzeugs. Der rechte Fahrstreifen ist gesperrt. Am Telefon hatte ich Renate Keller. Und die hat zwei Männer draussen im Diemtigtal, die noch am Mähen sind. Und die sollen jetzt den Kopf mal reinkommen. Und sie kommen auch in, hat sie gesagt. Der Marco und der Heinz. Und für die beiden, wenn sie am Hören sind, Josh Groban in die Nacht raus. «You Raise Me Up».

0: Man hat einfach gutes Wetter, wenn man momentan am Campen ist. Wir haben schon zwei gehabt, die morgen auf die Stossschwingen gehen, Und vom 5. Juni bis zum 5. Juli, einen ganzen Monat lang, ist das eidgenössische Schützenfest. Und das ist Chur. Und jetzt haben wir hier den Steff, der Chur auf dem Camping ist. Morgen gilt es ernst. Erzähl mal, Steff, wer ist morgen alles bei euch am Schiessen?
1: Ja, wir sind hier Feldschützen Gampelen. Wir sind 8 Stück, die morgen können wir schiessen hier. Und jetzt sind wir zum 4. Höchst, sind wir schon am Campen. Warten auf die anderen Kollegen, die dann noch zur Nacht kommen. Und morgen, am 4. von 9 geht es los für uns.
0: Und für alle, die jetzt noch nie an so einem Schützenfest waren, da tun ihr dann als Gruppe schiessen? Oder muss da einfach einmal einer täten und einmal einer da? Und am Schluss kommen dann alle wieder zusammen? Oder wie macht ihr das?
1: Nein, wir schiessen alle zusammen nacheinander, irgendwie, dort hier im Stang. Du hast einfach so eine Sektionsgruppe, die du schiessest, die für den Verein zählt. Und dann kann jeder selber noch seinen Steffen schiessen, den er gelöst hat.
0: Ah, eben gleich. Also individuell und ja, als Gruppe.
1: Genau, richtig.
0: Und wer ist denn der Beste von euch?
1: Ja, das ist auch der Fönzu sein. Nein, das ist auch der Fönzu, der gefahren ist.
0: der Fahrer, der am besten sieht, schiesst auch am besten.
1: Richtig, ja, wir haben auch erfahren, gell?
0: Du, ich wünsche euch einfach guten Schuss. Und
1: ja,
0: jetzt der George, der noch singt, wenn die Sonne hinter dem Jura untergeht. Und jetzt brauchen wir natürlich noch ein paar Grüße.
1: Ja, eben, Grüße, wenn du noch schicken da ins Auto, die noch kommen, oder? Von uns. Das ist der Marc, der Steve und der Tömo, unser Präsident, die sind noch unterwegs. Und da unsere Kollegen, die hier rumhocken, da. Xander, der Fönso.

0: Du musst mir jetzt schnell helfen. Es hat eben einen anderen Titel.
1: Also, hier bin ich daheim, musst du suchen.
0: Genau.
1: Hier bin ich daheim, musst du suchen. Hei.
0: Und
1: jetzt habe ich wieder noch... Soll ich schnell überbrücken?
0: Sehr gerne. Also es tut mir sehr leid.
1: Das ist schon gut. Ich tue schnell da deine Arbeit
0: übernehmen. Das ist
1: ruckzuck, so schnell geht es.
0: Es wird einfach selten gewünscht.
1: Es wird sehr, sehr selten gewünscht. Darum weiss man es.

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0: Die Nachrichten von SRS um 22 Uhr mit Karin Britsch. Die USA und der Iran nähern sich an. Ein Friedensabkommen sei bereit zur Unterzeichnung, sagt Vermittler Pakistan. Die Ukraine und Moldau nähern sich der EU. Als erster Schritt beginnen nun Verhandlungen. Der größte Börsengang aller Zeiten ist geglückt. Ob der Höhenflug von SpaceX weitergehe, müsse sich dann noch zeigen, sagt unser Börsenbeobachter. Und das Wetter? Morgen wird es überall ziemlich sonnig und auch wärmer. Mehr als drei Monate nach Beginn des Iran-Kriegs rückt ein Abkommen für einen Frieden näher. Zumindest sagt das die pakistanische Regierung, die im Konflikt vermittelt. Ein endgültiger, von allen Seiten abgestimmter Text sei erreicht. Tobias Mayer.
1: 14 Punkte sollen in dem Abkommen aufgelistet sein. Man arbeite mit dem Iran und den USA eng zusammen, um die nächsten Schritte festzulegen. Das schreibt der Premierminister von Pakistan, Shehbaz Sharif. Zuversichtlich gibt sich auch der iranische Außenminister Abbas Araghchi. Ein Abkommen sei in greifbarer Nähe. US-Präsident Donald Trump sagte bereits gestern nicht zum ersten Mal, man stehe kurz vor einer Einigung. Heute hat er sich nur indirekt dazu geäußert. Ein Abkommen würde weitere vertiefte Verhandlungen nach sich ziehen. Umstritten sind unter anderem das iranische Atomprogramm, der Schiffsverkehr in der Straße von Hormus oder der Krieg im Libanon. Sollte ein Abkommen oder eine Absichtserklärung für ein Friedensabkommen zustande kommen, könnte diese in der Schweiz unterzeichnet werden. Das Außendepartement in Bern bestätigte gegenüber Keystone SDA, man stehe mit den Parteien in engem Kontakt.
0: Ein Veto aus Ungarn hat die EU-Beitrittsgespräche mit der Ukraine und Moldau bisher blockiert. Nun geht es einen Schritt weiter. Alle EU-Länder haben zugestimmt, am Montag mit Beitrittsverhandlungen mit den beiden Ländern zu beginnen. Das schreibt EU-Kommissionspräsidentin Ursula von der Leyen. Eigentlich hätten die Verhandlungen schon im Juni 2024 beginnen sollen. Sie wurden aber von Ungarn blockiert. Mit der Wahl des ungarischen Ministerpräsidenten Péter Modiar im April kommt nun wieder Bewegung in die Verhandlung. In einem ersten Schritt müssen die beiden Länder unter anderem zeigen, dass ihr Justizsystem und die öffentliche Verwaltung den EU-Standards entsprechen. Ein Beitritt ist nicht gesichert. Die Aktie der Weltraumfirma SpaceX ist kurz vor 18 Uhr erstmals an der US-Technologiebörse Nasdaq gehandelt worden. Der Eröffnungskurs der Aktie lag bei $150, ein Plus von 11%. Der Hype um den größten Börsengang aller Zeiten ist groß. Börsenkorrespondent Jens Korte sieht gewisse Parallelen zur Dotcom-Blase um die Jahrtausendwende, als der Börsenboom rund um Internetfirmen plötzlich zusammenbrach. SpaceX sei dafür ein Beispiel.
2: Das Unternehmen hat im vergangenen Jahr einen Verlust erwirtschaftet in Höhe von $5 Milliarden. Diese ganzen Projekte sind enorm kostspielig und ob das Ganze irgendwann durch einen entsprechenden Gewinn zu rechtfertigen ist, wird sich zeigen. Und vor allem SpaceX ist ja auch nicht das einzige Unternehmen, das an die Börse geht. In den nächsten Monaten folgen aller Voraussicht nach OpenAI, Anthropic, auch billionenschwere Unternehmen. Und das erinnert mich schon an die Zeit von der Dotcom-Blase. Auch damals, diese ganzen großen, gehypten Börsengänge, die hatten damals die Spitze markiert, von der aus es dann bergab ging. Ob sich das jetzt wiederholen wird, das ist eine der großen Fragen.
0: Und nun zu weiteren Meldungen des Tages in der Übersicht. In Schweizer Primarschulen soll weiterhin eine zweite Landessprache unterrichtet werden. Der Bundesrat will die Kantone dazu verpflichten. Er schlägt dabei zwei Varianten vor. Eine sieht in der Primarschule eine zweite Landessprache und Englisch vor. Bei der anderen Variante gäbe es einen größeren Spielraum für die Kantone. Italien gibt seine Blockade gegen die Rücknahme von Flüchtlingen aus der Schweiz auf, nach rund 4 Jahren. Das hat der Bund gegenüber SRF bestätigt. Es geht um sogenannte Dublin-Flüchtlinge, also um Menschen, die zuerst in Italien registriert worden waren und erst dann in die Schweiz weiterreisten. In der Stadt Biel ist am Morgen der Strom ausgefallen. Grund dafür war ein Defekt in einem Unterwerk, wie der Stromversorger ESB mitteilt. Dieser Defekt ereignete sich um 6:45. Knapp 2 Stunden später haben alle in Biel wieder Strom gehabt. Spitäler und kritische Infrastruktur hätten auf Notbetrieb umgeschaltet. Der britische Maler David Hockney ist im Alter von 88 Jahren gestorben. Hockney galt als einer der einflussreichsten europäischen Künstler. Bekannt war er vor allem für Gemälde von Schwimmbecken. Hockney wuchs im Norden Englands auf. Später lebte er abwechselnd in den USA und in Großbritannien. Die Börsendaten von 22:05 Uhr, geliefert von SIX. Der Swiss Market Index schließt bei 13.708 Punkten, 1,3% im Plus. Der Dow Jones Index in New York stand kurz vor Schluss bei plus 0,7%. Der Euro wird zu 92,20 gehandelt und der Dollar zu 79,67. Das Wetter. Morgen ist es trotz ein paar Wolkenfeldern meist sonnig. Mit leichtem Westwind gibt es 27 Grad. Im Wallis und im Tessin steigt die Temperatur auf 30 Grad. Das waren Nachrichten von Radio SRF, verantwortlich Tobias Mayer.
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4: Mit dem David Lendi am Mikrofon und ich übergebe das Wort gerade meinem Kollegen Fabio Halbise, der bei mir im Studio sitzt. Er verfolgt nämlich das Auftaktspiel von der Schweizer Gruppe vom Co-Gastgeber Kanada, der gegen Bosnien-Herzegowina spielt.
5: 1:0 steht es für Bosnien nach der ersten Halbzeit und man kann sagen, es war die perfekte Halbzeit für die Bosnier. Sie haben defensiv sehr, sehr gut geschafft, kompakt zusammen gewesen und eine von den wenigen Chancen, die sie gehabt im Spiel, die haben sie genützt. In der 21. Minute nach einem Eckball hat der Lukic getroffen. Und ganz, ganz anders die Situation natürlich bei Kanada. Ganz grosse Erwartungen an den ersten Match als Co-Gastgeber. Dann aber ein nervöser Start. Zwar viel Ball Besitz, viel der Ball gehabt, aber sehr wenig daraus gemacht. Viel Fehlpässe drin gehabt. Und darum muss man sagen, jetzt gerade vor wenigen Augenblicken ist es weitergegangen mit der zweiten Halbzeit. Kanada muss sich definitiv steigern.
4: Der Fabio Halbise mit den Eindrücken aus der ersten Halbzeit vom Match Kanada gegen Bosnien-Herzegowina, wo natürlich auch im Fernsehen läuft, auf SRF 2. Ghana, wo dann in der Nacht auf den Donnerstag gegen Panama spielt, muss auf den Thomas Partey verzichten. Das wegen Visa-Problemen. Die kanadischen Behörden haben ihm die Einreise verweigert. Hintergrund dürfte ein laufendes Gerichtsverfahren sein. Am Mittelfeldspieler wird mehrfache Vergewaltigung und sexuelle Nötigung vorgeworfen. Die nächste Gerichtsverhandlung ist erst im Oktober. Das Urteil ist auf Mitte nächstes Jahr terminiert. Und dann noch zum Mountainbike, wo das Schweizer Team sehr erfolgreich ins Weltcup-Wochenende im österreichischen Leogang gestartet ist. Zina Frey gewinnt das Short-Track-Rennen vor der Schwedin Jenny Riesfetz. Und mit Alessandra Keller hat es noch eine zweite Schweizerin aufs Podest geschafft. Sie wird Dritte. Und bei den Männern hat es auch ein Schweizer aufs Podest geschafft. Der Filippo Colombo wird Zweite. So viel für den Moment vom Sport.
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6: Im Nachtexpress sind im Studio Freud, Lea Plattner in der Musik.
7: Schönen guten Abend.
6: Und wie von der Lea sitzt der Chris Bin Zimmermann und wir begleiten euch durch die Freitagnacht durch. Studio, Telefon 0848 440 222, das Mail via srf1.ch und dort oben rechts Kontakt ins Studio. Da gibt es aber auch noch die WhatsApp-Version, Sprachnachricht auf 079 1 321 321, und da haben wir gerade zwei.
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6: Zwei ganz Junge, die hier angerufen haben. Und es werden immer mehr. Ich weiss gar nicht, ob die zusammengehören oder unabhängig voneinander. Auf jeden Fall haben wir auch noch einen Geburtstag. Mal hört doch einfach mal rein. Zum einen Highway und zum anderen Liquido. Zuerst mal die Highway-Fraktion.
8: Hallo zusammen. Also jetzt bin ich gerade mit dem Kevin, meinem Bruder, am Meier. Und ich hätte noch gerne einen Wunsch durchlassen für meinen Bruder, meine Mami, meinen Papi und meine Schwester, die ganze Familie. Ich hoffe auch noch meinen Papi, der jetzt noch einen Unfall hatte. Und den wollte ich gerne Blumen von Heimweh durchgeben. Also, schönen Abend alle zusammen. Adieu. Ciao.
6: Und die zweite Post klingt so.
9: Guten Abend, liebes Nachtexpress-Team. Ich höre jeden Freitag eure super Sendung, am liebsten noch im Bett zum Einschlafen. Wir wünschen uns das Lied Narkotik vom Band Luquido für
10: mein Götti Rolf Stotzer und unsere Mama.
9: Und wir wünschen Rolf alles Gute zum Geburtstag.

0: Highway mit Blumen im Nachtexpress, wo man jetzt sein Auto ausschaltet, und zwar zum Roman. Wohin des Weges, Roman?
1: Wir fahren ins Engadin und gehen dort morgen nach dem Bündner Glarner Schwingfest.
0: Jetzt habe ich gemeint, mit dem Stoss oben durch zu schwingen.
1: Ja, Bündner Glarner, das ist das Gwohl auf der Alp oben, höher als der Stoss. Auf 2100 Meter ist morgen das Bündner Kantonalschwingfest und dann gehen wir.
0: Und wenn sie dort fertig sind, müssen sie Koffer packen, Schwinghosen rein und zack, sofort über auf den Stoss und am Sonntag ist wieder anschwingen. So geht das wahrscheinlich bei denen.
1: Ja, ich glaube nicht, dass ein Menge morgen, wo morgen schwingt, am Sonntag schwingt.
0: Irgendein so ein Verrückter macht das sicher, da musst du schauen.
1: Ja, nicht, ja.
0: Sag uns schnell, wie ist es mit dem Verkehr? Für alle, die jetzt auch noch irgendwo hören, ist gut?
1: Also, bis jetzt war alles frei gewesen, vom Schwarzbubenland nach. Jetzt sind wir hier am Zürichsee, Ende Zürichsee gleich, und bis jetzt ist alles tipptopp, ja.
0: Super, muss schnell bei mir schauen. Nein, ist gut. Z Murten hat es da etwas da beim Pomi-Tunnel und Basel richtig. Bei Augst und Arisdorf ist auch noch Stau, aber jetzt, dort müsst ihr nicht durch. Wir hören Mayday, alles wegen dir. Und da brauchen wir noch Grüße dazu.
1: Ja, also ich würde ganz gerne zuerst meinen Schatz grüßen, der hier neben mir im Auto jetzt verwachen ist, vorhin hat er geschlafen.
0: Aha.
1: Ich würde gerne Ihren Sohn, der Can, grüßen, ganz herzlich, der heute den 10. Geburtstag gefeiert hat. Wo wir jetzt
0: gratulieren.
1: Vom Geburtstag, genau. Und meine ganze Familie und meine Kinder und alle, die morgen nach Bündner Glarner Schwingfest gehen. Besonders der Ivo Zwinkeli, ein ganz guter Kollege, den wir morgen werden treffen hier oben. Wo mich jetzt schon freue und alle meine Schwingerkameraden, die hier oben sind.
0: Roman, ich wünsche dir ein gutes Schwingfest, eine gute Fahrt. Grüße an alle und nicht so viel Vergnügen mit Mayday.
1: Danke vielmals und allen einen schönen Abend.
0: Gleichfalls, tschüss.
1: Ade zusammen. Ciao. Ciao.

Alles wegen dir mit dem Mayday zum Roman ins Auto, das in Engadin unterwegs ist. Jetzt haben wir den Johnny Cash, der «I Walk the Line» singt in der Pipeline und zwei, die man vielleicht jetzt gar nicht auf dem Radar hat, aber auch die haben Platz im Nachtexpress. Clippy und Caroline, Saletti zusammen. Jetzt haben wir zuerst Martin Huber, der ist von Boswil und im Freiamt, da haben ja alle ihre Übernahmen. Er ist der Victor und er war vor zwei Wochen zu Bütiken, am Geburtstagsfest von Beat Koch, genannt Padini, und der hat den 65. gefeiert. Und Victor, der möchte Padini ganz herzlich Danke sagen für das gelungene Fest und ihm alles Gute nochmal für die Zukunft wünschen. Und Kurt Bötzelberger von Schlinz, Vorarlberg, das ist der mit der Klibi und Caroline. Und er grüßt seinen Schatz, Esther, Marion und alle, die zuhören. Und ausgesucht haben wir, Lachen ist gesund.

Der Nachtexpress seit der Freitagnacht vom 12. Juni. Luca Haney, Coldplay sind parat. Der Luca mit seinem ESC-Knaller «She Got Me» gibt es für den Mario Perren von Boltigen. Und der schreibt, ja, Power, das ist etwas, was er bräuchte. Er hat gerade eine sehr schwierige Zeit und muss einfach einen Aufsteller haben. Und darum für alle, die ihn kennen und alle, die mit dem Song auch ein bisschen Kraft danken, eben der Luca Haney. Und Coldplay, da gehen wir in den Rangierbahnhof Basel zum Werner Fazis und seinen Kollegen. Und er schreibt, da hat er zum einen Mal Kollegin, die uns bald in die Ferne verlässt, Noemi und Tobi, die es dich grüssen, dann Roli und Rulit Indonesien, alle, die zuhören, und von der Schichtleitung Fabienne und ihre Lakaien im Spass mit einem Smiley. Mit besten Grüssen und Viva la Vida!

0: Der Luca Hänni im Nachtexpress bringt uns zu den Verkehrsmeldungen. SRF Verkehrsinfo von 22.38 Uhr A2 Basel Richtung Luzern zwischen der Verzweigung Augst und Arisdorf. Stau wegen Bauarbeiten, Wartezeit 20 Minuten. A1 Murten Richtung Yverdon in Höhe vom Pomi-Tunnel. Verkehrsbehinderung wegen eines Pannenfahrzeugs. Der rechte Fahrstreifen ist gesperrt. Und A1 Lausanne Richtung Genf zwischen Morsch Ost und Morsch West. Ebenfalls Verkehrsbehinderung wegen eines Pannenfahrzeugs. Jetzt gehen wir in die Sparte Country und für das haben wir den Leo aufgabelt am Telefon. Der geht wieder an wilde Konzerte. Jetzt gehst du den Brett Paisley schauen.
1: Genau.
0: Auf Dübendorf, Zürich.
1: Genau, ja. Ja, den kann ich hören und schauen. Aber zuerst gehe ich noch ein anderes Konzert schauen und hören. Im Zürich Hallenstadion gehe ich noch zuerst etwas hören.
0: Was ist auf dem Programm?
1: Wo nicht Country ist.
0: Nicht?
1: Der Zuckerrogoni.
0: Hallo, jetzt!
1: Mit einem von meinen besten Kollegen. Mit einem von meinen besten Kollegen. Mit dem Ferien, mit dem Fabio.
0: Also Zuckero und nachher dann eine grosse Portion Country. Das ist übrigens der Brett, das ist ein riesen Star. Da hatte ich 18 Nummer 1 Hits in den US Country Charts. Und bei uns kennt man wahrscheinlich, ich sage jetzt einmal, einfach so die ganz eingefleischte Country-Gesellschaft. Aber sonst das breite Feld kennt er jetzt nicht gross. Aber mach gute Musik, jetzt hören wir dann gerade. Jetzt brauchen wir noch deine Grüße, Leo.
1: Ja, ich grüße der bunter Hund von der Westwind, der Fabian Megnet vom Spitalradio Luzern, grüße wieder mal, die Ingrid Gweder, der Cedric Ebersold, der Luki Mega, die Irene Schmidt, sie tut immer tolle Konzerte organisieren, die ST-Bus-Chauffeure von Thun, alle Taxichauffeure von Thun, der Janis Koller, und dann natürlich der Fabio, der Felien, der mich mitnimmt an das Zuckerrock-Konzert.
0: Da wünsche ich viel Vergnügen.
1: Und alle, die mich kennen und mögen.
0: Und eine gute Nacht jetzt. Ein Gruß auf Thun.
1: Merci, gleichfalls.
0: Tschüss, Leo. Mach's gut. Ciao.
1: Ade, ciao.
0: Und für alle Fußballbegeisterten, 79. Minute. Schweizer Gruppe Kanada hat ausgeglichen gegen Bosnien. Jetzt ist dort 1-1.

0: dem Nachtexpress machen wir einen Abstecher, und zwar ins Bündnerland. Dort ist in La Punta Chamoisch. Chamoisch.
1: Chamoisch.
0: Chamoisch.
1: Sag mal, so wie der Zug, weißt
0: du? Kennt man dann jemanden die Schaufeln rausnehmen? La Punta ist einfach der Urs Wegmann. Die Heime, der Segi, sonst das Effi, das Effretike im Kanton Zürich. Und für ihn gibt es die Rolling Stones mit In the Stars. Dann haben wir den Mario Blättler. Der schreibt uns von Flums. Und der hat bei dir ein Lied aufgegeben, wo er gesagt hat, Lea, er wüsse eigentlich nicht, ob es wirklich das sei. Er hat einfach ein paar Zeilen aufgeschrieben und er suche das. Und es kommt mir vor, wir gehen nicht mehr in die Ferien, wir bleiben nicht mehr zuhause, nur noch zuhause. Und dann haben wir relativ schnell gesagt, das ist wahrscheinlich Trio Grande.
1: Genau.
0: Hula Baby.
1: Wir haben dann reingelassen und haben dann können bestätigen.
0: Er findet es nie.
1: Das sollte das sein.
0: Also Mario, wenn du zuhörst, ist Trio Grande Hula Baby wäre dein Lied. Und wenn du es aufnehmen willst, dann nimmst du jetzt ein Handy für, hebst es an die Boxen an und machst 3, 2, 1 und nachher einen Playrack, dann hast du es drauf.
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Und dann muss ich sagen, nein, es sind Rolling Stones, aber die kennen ihr halt noch nicht. Also, starke Freunde liegen parat, wenn ich nochmal auf die Welt komme. Der Twan schreibt uns, dass er jetzt am Würfeln sei. Der hat noch müssen arbeiten, ist jetzt in die Würfelrunde gekommen mit dem Uschi, Ernst und Rolf. Und ja, da wünschen wir gut Würfeln natürlich und einfach auch eine gute Nacht, denen vier.

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0: Die Nachrichten von SRF um 11 mit Olivia Limacher. Zwischen den USA und dem Iran liegt ein Text für ein Friedensabkommen vor. Das meldet der pakistanische Premierminister Shehbaz Sharif. Das Land hat zwischen den beiden Kriegsparteien vermittelt. Pakistan arbeite eng mit den USA und dem Iran zusammen, um die nächsten Schritte festzulegen. Der iranische Außenminister Abbas Araghchi gibt sich auf der Plattform X ebenfalls zuversichtlich, ein Abkommen sei in greifbarer Nähe. Sollte ein Abkommen zustande kommen, könnte es in der Schweiz unterzeichnet werden. Das Außendepartement in Bern bestätigte gegenüber Keystone SDA, man stehe mit den Parteien in engem Kontakt. Ein Veto aus Ungarn hat die EU-Beitrittsgespräche mit der Ukraine und Moldau bisher blockiert. Nun geht es einen Schritt weiter. Alle EU-Länder haben zugestimmt, am Montag mit Beitrittsverhandlungen mit den beiden Ländern zu beginnen. Das schreibt EU-Kommissionspräsidentin Ursula von der Leyen. Eigentlich hätten die Verhandlungen schon im Juni 2024 beginnen sollen, sie wurden aber von Ungarn blockiert. Mit der Wahl des ungarischen Ministerpräsidenten Peter Modzsor im April kommt nun wieder Bewegung in die Verhandlung. In einem ersten Schritt müssen die beiden Länder unter anderem zeigen, dass ihr Justizsystem und die öffentliche Verwaltung den EU-Standards entsprechen. Ein Beitritt ist nicht gesichert. Und jetzt noch zwei kurze Meldungen aus der Schweiz. Die Situation für Menschen mit Behinderung habe sich in den letzten Jahren kaum verbessert. Zu diesem Schluss kommt der Inklusionsindex der Organisation Pro Infirmis. Sie hat dafür 2200 Betroffene befragt. Seit der letzten Befragung vor 3 Jahren hätten kaum Fortschritte festgestellt werden können. Zum Beispiel beim Zugang zum Arbeitsmarkt, kritisiert Pro Infirmis. Die Luzerner Band Hecht tritt heute in einem Jahr im rappelvollen Zürcher Letzigrundstadion auf. Heute Mittag startete der Vorverkauf. Nach 90 Minuten waren die knapp 50.000 Tickets für das Konzert weg. Für die Band gehe damit ein großer Traum in Erfüllung, heißt es in einer Mitteilung. Zur Fussball-WM in den USA, Kanada und Mexiko. In der Schweizer Gruppe B haben Kanada und Bosnien-Herzegowina 1:1 unentschieden gespielt. Die Börsendaten von SIX. Der Swiss Market Index schließt bei 13.708 Punkten plus 1,3%. Der Dow Jones Index in New York steigt um 0,7%. Der Euro wird zu 92,22 gehandelt, der Dollar zu 79,69. Das Wetter. Morgen wird es meist sonnig und markant wärmer bei rund 27 Grad. Das waren Nachrichten von Radio SRF. Verantwortlich Tobias Meyer.
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3: Das ist der WM-Flash nach den Elfizoben und am Mikrofon ist der Fabio Halbwiese. Wir haben es gerade gehört in den Nachrichten. 1:1 geht also der Match aus zwischen Kanada und Bosnien-Herzegowina. Ein Match natürlich von grossem Interesse für den Schweizer Fußball. Das sind ja die Gruppengegner in dieser Gruppe B. Und wir haben zwei völlig unterschiedliche Halbzeiten gesehen. Bosnien war besser in der ersten Halbzeit. Defensiv sehr, sehr, sehr kompakt. Und dann eine von den wenigen Chancen genützt in der 21. Minute. Kanada hat sich aber steigern in der zweiten Halbzeit, ist alles wie besser in das Spiel gekommen. Und dann in der 79. Minute haben über 45.000 Fans jubeln, wo der Larin den Ball super behaupten im Strafraum abgeschlossen hat zum 1:1. Schlussendlich über beide Halbzeiten gesehen ein faires Resultat. Und für die Schweiz auch nicht so ein schlechtes Resultat, wenn sich die Gegner gegenseitig Punkte wegnehmen. Die Schweiz, die ja dann morgen zu oben ins Turnier startet. So viel von der WM für heute.
4: SRF Verkehrsinfo von 23.04 Uhr mit der Übersicht. A2 Basel Richtung Luzern zwischen der Verzweigung Augst und Arisdorf Stau wegen Bauarbeiten, Wartezeit etwa 20 Minuten. A1 Murten Richtung Yverdon in der Höhe vom Pommitunnel immer noch Verkehrsbehinderung wegen eines Pannenfahrzeugs. Der rechte Fahrstreifen ist gesperrt und ebenfalls ein Pannenfahrzeug auf der A1. Lausanne Richtung Genf zwischen Morsch Ost und Morsch West.
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3: Express begleitet euch in die tiefe Freitagnacht, wo das Wetter immer milder wird und uns ein super Wochenende erwartet. Wir erwarten wiederum eure Grüße und Wünsche. Das zum einen via Mail srf1.ch, dort oben rechts Kontakt ins Studio anklicken oder dann mit dem Telefon 0848 440 222. Kann auch eine WhatsApp-Sprachnachricht schicken auf 079 1 321 321. Im Studio die Lea Plattner.
6: Schönen guten Abend.
3: Und vis-à-vis von der Lea, der Crispin Zimmermann.
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3: Und wir haben ja mitgefiebert und im Nachhinein ist mir immer gescheiter. Du hättest eigentlich 1-1 tippen gehabt, hast du jetzt gesagt?
6: Nein, eigentlich ja, am Anfang. Und dann habe ich kurz heute Nachmittag gedacht, nein, Kanada macht jetzt das 2-1.
3: Oh, das ist 2-1 Bosnien.
6: Nein, 2-1 also für Kanada. Ja, und jetzt die letzte Bosnien. Minute. Oh.
3: Wir sind beide nebengelegen.
6: Ich bin gestanden.
3: Wir sind beide nebengelegen. Also, Fernsehen können wir jetzt abstellen. Irgendwann morgen um 3 geht es dann wieder weiter. Aber dann sind wir dann schon am Schlafen. Wir haben die WM eben schon ein bisschen auf dem Radar. Auch hier im Nachtexpress. Der Pat von Basel zum Beispiel, der schreibt, er hätte sich gerne retour erinnert, musikalisch, als 2010. Südafrika WM, wo dort da in war, Safri Duo, Helele.

0: Ja, ruckzuck ist es gegangen. Und dann hatte ich Heidi am Telefon. Und die Kastelrouter Spatzen, die man hört. Mit etwas Neuerem, hast du gesagt, Dolomiten, ja. Schatz. Haben wir ausgegraben. Jetzt brauchen wir noch Grüße, Heidi.
1: Der Lebenspartner, der
0: Heinz, der
1: macht noch
0: Kirschkonfitüre. Also geht neben dran bei dir jetzt?
1: Ja, der Lebenspartner, der macht noch Kirschkonfitüre jetzt hin.
0: Und wie weit ist er?
1: Ja, ich habe den Apfel, ist er jetzt gerne probiert anzuhören, dass wir endlich einmal durchkommen. Und alle, die mich kennen.
0: Schaust du, dass er die Finger nicht verbrennt?
1: Nein, und alle, die mich kennen noch.
0: Ich wünsche euch beiden eine gute Gumpfete und eine gute Nacht.
1: Ja, gleichfalls.
0: Ciao, Heidi. Tschüss.
1: Ciao, merci euch.

Kastelruther Spatzen, die übergeben im Nachtexpress im Schweizer Mix mit «Nummer nicht juffeln» und Loredana Perté mit «Dedicato». Der Schweizer Mix, den gibt es für die Manuela Amann, die hat von Neuenegg geschrieben, dass sie am Tisch sitze mit den Eltern und die Gelegenheit einfach nutzen will, um diesen beiden zu sagen «Mami, Papi, danke für alles». Punkt. Man müsste eigentlich ein Ausrufezeichen machen. Es sei einfach super und es sei auch einfach immer wieder schön, wenn sie bei ihnen dürfen sein und sie hat die beiden ganz, ganz fest gerne. Die Antonietta Barbieri von Aarau, die wiederum, die hat ihren Mann Bruno und die beiden, die gehen morgen seit 3 Jahren wieder mal auf Kalabrien runter, Italien, fahren dort durch und wünschen mir natürlich mal eine gute Fahrt, eine kurzweilige Fahrt und sie möchten überraschen, eben mit Dedicato und sich musikalisch so ein bisschen einstimmen, weil die Sängerin ja auch von Kalabrien kommt.

0: nur nicht juffeln, nur keinen Stress. Das passt irgendwie noch zu dem, was ich jetzt am Telefon habe, nämlich dem Pascal. Der ist in der Reha barmelweit. Und du darfst jetzt auch keinen Stress haben. Du musst jetzt schauen, dass du wieder auf die Beine kommst, Pascal.
1: Das ist die Krankheit, die ich schon
0: über 20
1: Jahre
0: habe. Okay. Jetzt muss man sagen, ihr seid das Zweite im Zimmer momentan. Könnt ihr nicht schlafen oder dürft ihr noch so lange aufbleiben? Oder wieso sind die beiden noch wach?
1: Wir sind eben noch wach, wir sind entweder am Handy oder Fernsehen schauen. Und dann denke ich, ich mal Wasser ab, aber wieder mal.
0: Aha. Und der hat die Nacht mir nichts dagegen. Der sagt nicht, ja, ich will schlafen.
1: Ich mache
0: Fernsehen. Ah, schau jetzt. Der eine schaut Fernsehen, der andere hört das Radio. Jetzt gibt es die Venus von Bümplitz und noch Grüße von dir.
1: Ich grüße meine Mutter, meine Brüder, die Zeriswil sind, meine Großmutter und alle Patienten von meinem Camp, vom BH-Camp, ist pulmonale Hypertonie-Camp. Ja.
0: Dann wünschen wir dir eine ganz gute Zeit und deinem Nachbarn auch ein grosses Zimmer.
1: Ja.
0: Gute Nacht, ciao Pascal.
1: Merci, tschüss.

Man wechselt im Nachtexpress von Schweizerdeutsch auf Englisch. PhD, I won't let you down. Für Karin Eichenberger von Burgdorf. Und sie schreibt, sie möchte ganz alleine ihren Freund, den Leo, grüssen und ihn retournieren ins Jahr 1982.

Wir schwanken so richtig schön hin und her im Nachtexpress in dieser freitigen Nacht, wo wir jetzt eine Schweizer Runde machen. Zum einen haben wir «Brich mir mein Herz» mit Megawatt und Gölä. Und zum anderen nehmen wir Klarinette führen mit dem Carlo Brunner und seiner Ländlerkapelle. Und dem Waldvogelschottisten Emil Schönbächler hat aufgegeben und grüßt alle, die den Nachtexpress hören.

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Das wäre eine super Sache. Schönen Abend, Dankeschön.

0: Es gibt ja die, um 11:30, 12 Uhr um kein Geld mehr könnten noch einen Espresso trinken. Und dann gibt es die, die Kaffee trinken müssen, wie wir jetzt hier im Studio. Lea, was essen wir dazu?
1: Erdbeerschnitte.
0: Ja, wäre schön, dass du noch Erdbeerschnitte hättest. Haben wir natürlich nicht. Aber musikalisch hast du sie früher gesucht.
1: Genau, vom Gustav.
0: Und da haben wir den Daniel Schäfer von Übersdorf, der schreibt, dass Erna Michel eine Hüft-OP hatte, sagen sie in der Reha, und er hätte sie leider nicht besuchen können. Darum jetzt wie der Nachtexpress alles Gute. Und nachher geht nochmal eine gute Tat. Lea, was hast du dafür gesucht? Yoko Ono, Kopfendeckel.
1: Das ist ein Wunsch von Clemens Brücker aus Bern. Der hat mich mal wieder in die Tiefen des Archivs geschickt. Und ein Lied «Death of Samantha» von Yoko Ono.
0: Der Boy George hat das noch covered, schreibt er, und er fand die aber das Original besser. Also komm.
1: Es ist vom Album Approximately Infinite Universe von 1973 und ja, wir haben es gefunden.
0: Zuerst Gustav, nachher Yoko Ono und für uns Kaffeepause.

everybody. Guten Abend. Da ist der Rolf aus Dupfenhausen und würde eigentlich gerne meine alten Chefs grüßen, den Bruno Stuhn und Wolfgang Gläser, wo wir uns getroffen haben letzte Woche am Dienstag in Aarau. Nach irgendwie 50 Jahren, sehr schön gsi. Der Willi Sommermatter, der hört ab und zu gerne Nachtexpress, würde mich sehr freuen. Einfach all die alten Leute, Baden-Kollegen, die wir da die Lehre gemacht haben und noch zusammen geschafft haben in den 70er Jahren. Sehr schöne Zeit gsi. Und ich würde gerne Francesco Di Gregori Sandkrieg hören. Wunderschönes Stück. Und schöne Grüße an alle, die mich kennen. Und ja, schöne Grüße aus Dupfenhausen.

Titel nehmen wir an, bevor es dann 12 Uhr schlägt. Im Nachtexpress haben wir Paul McCartney und den Stefan Remmler. Der Stefan Remmler. Da habe ich die Postkarte vom Roland von Basel. Da hat es vorne drauf die Akropolis. Und jetzt kann man eins und eins zusammenzählen. Was gibt es für ein Lied von Stefan? Natürlich keine Sterne in Athen. Der Paul McCartney, der singt «This never happened before» für den Michael Kappeler von Zofingen. Und er schreibt, dass er jetzt, das ist gar nicht der Michael, pardon, jetzt bin ich noch eins verrutscht, für den Jonas Willimann von Udigenswil, der schreibt, dass er und seine Frau 18 Jahre zusammen sind, davon 9 Jahre verheiratet und darum den beiden alles Gute mit dem Paul McCartney.

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0: Nachrichten von SRF um Mitternacht mit Olivia Limacher. Das sind die Themen. Die USA und der Iran hätten sich auf ein Friedensabkommen verständigt. Das sagt Vermittler Pakistan. Dann, die EU beginnt Beitrittsverhandlungen mit der Ukraine und Moldau. Ein erfolgreicher Abschluss ist nicht garantiert. Und der größte Börsengang aller Zeiten, Elon Musks Weltraumfirma SpaceX, hat einen erfolgreichen Börsenstart hingelegt. Das Wetter, heute meist sonnig und markant wärmer bei rund 27 Grad. Mehr als drei Monate nach Beginn des Irankriegs rückt ein Abkommen für einen Frieden näher. Zumindest sagt das die pakistanische Regierung, die im Konflikt vermittelt. Ein endgültiger, von allen Seiten abgestimmter Text sei erreicht. Tobias Mayer.
1: 14 Punkte sollen in dem Abkommen aufgelistet sein. Man arbeite mit dem Iran und den USA eng zusammen, um die nächsten Schritte festzulegen. Das schreibt der Premierminister von Pakistan, Shehbaz Sharif. Zuversichtlich gibt sich auch der iranische Außenminister Abbas Araghchi. Ein Abkommen sei in greifbarer Nähe. US-Präsident Donald Trump sagte bereits am Donnerstag nicht zum ersten Mal, man stehe kurz vor einer Einigung. Nun hat er sich nur noch indirekt dazu geäußert. Ein Abkommen würde weitere vertiefte Verhandlungen nach sich ziehen. Umstritten sind unter anderem das iranische Atomprogramm, der Schiffsverkehr in der Straße von Hormus und der Krieg im Libanon. Sollte ein Abkommen oder eine Absichtserklärung für ein Friedensabkommen zustande kommen, könnte diese in der Schweiz unterzeichnet werden. Das Außendepartement in Bern bestätigte gegenüber Keystone SDA, man stehe mit den Parteien in engem Kontakt.
0: Ein Veto aus Ungarn hat die EU-Beitrittsgespräche mit der Ukraine und Moldau bisher blockiert. Nun geht es einen Schritt weiter. Alle EU-Länder haben zugestimmt, am Montag mit Beitrittsverhandlungen mit den beiden Ländern zu beginnen. Das schreibt EU-Kommissionspräsidentin Ursula von der Leyen. Eigentlich hätten die Verhandlungen schon im Juni 2024 beginnen sollen, sie wurden aber von Ungarn blockiert. Mit der Wahl des ungarischen Ministerpräsidenten Peter Modrar im April kommt nun wieder Bewegung in die Verhandlung. In einem ersten Schritt müssen die beiden Länder unter anderem zeigen, dass ihr Justizsystem und die öffentliche Verwaltung den EU-Standards entsprechen. Ein Beitritt ist nicht gesichert. Und jetzt noch zwei kurze Meldungen aus der Schweiz. Die Situation für Menschen mit Behinderung habe sich in den letzten Jahren kaum verbessert. Zu diesem Schluss kommt der Inklusionsindex der Organisation Pro Infirmis. Sie hat dafür 2200 Betroffene befragt. Seit der letzten Befragung vor drei Jahren hätten kaum Fortschritte festgestellt werden können. Zum Beispiel beim Zugang zum Arbeitsmarkt, kritisiert Pro Infirmis. Die Luzerner Band Hecht tritt in einem Jahr im rappelvollen Zürcher Letzigrundstadion auf. Gestern Mittag startete der Vorverkauf. Nach 90 Minuten waren die knapp 50.000 Tickets für das Konzert weg. Für die Band gehe damit ein großer Traum in Erfüllung, heißt es in einer Mitteilung. Die Aktie der Weltraumfirma SpaceX ist am frühen Abend kurz vor 18 Uhr erstmals an der US-Technologiebörse Nasdaq gehandelt worden. Der Eröffnungskurs der Aktie lag bei $150, ein Plus von 11%. Der Hype um den größten Börsengang aller Zeiten ist groß. Börsenkorrespondent Jens Korte sieht gewisse Parallelen zur Dotcom-Blase um die Jahrtausendwende, als der Börsenboom rund um Internetfirmen plötzlich zusammenbrach. SpaceX sei dafür ein Beispiel.
2: Das Unternehmen hat im vergangenen Jahr einen Verlust erwirtschaftet in Höhe von $5 Milliarden. Diese ganzen Projekte sind enorm kostspielig und ob das Ganze irgendwann durch einen entsprechenden Gewinn zu rechtfertigen ist, wird sich zeigen. Und vor allem SpaceX ist ja auch nicht das einzige Unternehmen, das an die Börse geht. In den nächsten Monaten folgen aller Voraussicht nach OpenAI, Anthropic, auch billionenschwere Unternehmen. Und das erinnert mich schon an die Zeit von der Dotcom-Blase. Auch damals, diese ganzen großen, gehypten Börsengänge, die hatten damals die Spitze markiert, von der aus es dann bergab ging. Ob sich das jetzt wiederholen wird, das ist eine der großen Fragen.
0: Börsenkorrespondent Jens Korte. Und wir schauen noch zur Fußball-WM in den USA, Kanada und Mexiko. In der Schweizer Gruppe B haben Co-Gastgeber Kanada und Bosnien-Herzegowina 1:1 unentschieden gespielt. Das Wetter. Trotz ein paar Wolkenfeldern ist es heute meist sonnig. Mit mäßigem Westwind gibt es rund 27 Grad. Im Wallis und im Tessin bis 30 Grad. Das waren Nachrichten von Radio SRF. Verantwortlich Olivia Limacher.
3: SRF Verkehrsinfo von 0.05 Uhr. Vorsicht auf der A2. Basel Richtung Luzern zwischen der Verzweigung Augst und Arisdorf immer noch stockender Verkehr wegen Bauarbeiten. Und A1 Lausanne Richtung Genf zwischen Morsch Ost und Morsch West immer noch Verkehrsbehinderung wegen eines Pannenfahrzeugs.
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3: Und wir sind offiziell im Wochenende, sind am Samstag angekommen, am 13. Juni. Im Studio freue ich immer noch die Freitagscrew, das ist die Lea Plattner in der Musik.
5: Hallo zusammen.
3: Und der Crispin Zimmermann weiterhin vis-à-vis von der Lea. Wir haben für euch die Telefonnummer, die läuft. 0848 440 222, Mail srf1.ch, dort oben rechts Kontakt ins Studio oder dann Sprachnachricht via WhatsApp. Das ist 079 1 321 321.
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3: Und Leo hat vorgeschafft. Es ist ja verrückt. Das ist ja eigentlich die ganze Stunde schon irgendwie gefüllt mit Titeln. Das ist ja.
5: Die ist jetzt eigentlich voll. Jetzt können wir
3: sollen wir das mal heimgehen? Nein, natürlich nicht. Natürlich nicht. Wir erfüllen immer noch eure Wünsche. Ob jetzt via Mail oder Telefon oder WhatsApp. Schreibt uns, läutet uns an. Mavericks und CCR sind die nächsten beiden, die parat sind. Bad Moon Rising gibt es für den Martin Stück. Aus Niederhasli für alle, die ihn kennen. Und Nicole Helfer von Murten, die schreibt, dass sie damit ihren Mann Steff und die Eltern Trixle und den Beat durchgrüssen.

Im Nachtexpress hatte ich jetzt gerade Hans-Peter Gübeli am Telefon. St. Gallen, Wattwil ist er zuhause. Und dann grüßt die Thurgüber auf Eschliken. Der Heidi, das ist seine Freundin, allerbeste Grüße und eine gute Nacht mit Mäsch und ewige Liebe. Und nach dem Mäsch machen wir gerade einen Schweizer Ecke. Polo Hofer mit weissen Bühlen.

Guten Abend, hier ist Riedi vom Kanton Fribourg. Ich lasse Otto Fischer-Chauffeur grüßen. Schiffenensee, Camping, das liebe Radioteam und die, die mich kennen. Ich wünsche mir Wiesenbühl. Merci. Schönes Wochenende. Ade miteinander.

0: Im Nachtexpress haben wir eure Wünsche hier auf SRF 1 und Ursula von Uzigen. Die tut Geburtstag nach 4, heute am Samstag. Ist es ein runder oder ein regulärer?
1: Ja, so 3/4 Jahrhundert.
0: Oi, mit einem 5?
1: Nein, 75 ist das.
0: Eben, hinten ein 5. Ah, ja, vorne ein 7, hinten ein 5. Hei. Ja, das muss man schon im grossen Stil feiern. Wie viel hast du eingeladen?
1: Ich gehe einfach mit meiner Tochter, ihrem Lebenspartner, dem Grosskind, gehen wir essen und lädeln.
0: Und dann auf Bern, oder wo gehen wir lädeln?
1: Nein, zu tun.
0: Ah, ja, ist auch gut. Weißt du, wie schön?
1: Es ist ein bisschen kleiner, kompakter, es hat alles zu tun. Thun ist so herzig.
0: Jetzt müssen wir mal eine Lanze brechen. Man muss nicht immer auf Bern, man kann auch zu Thun schön haben.
1: Sehr schön. Es ist einfach
0: so.
1: Ja, Thun ist schön, ist Thun noch schöner, oder?
0: Und das Wetter morgen, das macht es noch schöner.
1: Ja.
0: Jetzt brauchen wir noch Grüße, weil wir hören Stiller Hase, wir checken die Kühe. Grüße dazu. Ja.
1: Grüße meine Tochter Sandra, ihrem Lebenspartner, sogar Grosskind, die sich sehr freuen. Und mein Mann, der Uli. Das wär's im Moment.
0: Nachträglich von uns beiden hier im Studio. Alles Gute zum Geburtstag.
2: Alles Gute,
1: danke,
2: Gesundheit.
1: Danke.
0: Gute
1: danke,
0: Gesundheit,
1: merci.
0: Viel Glück.
1: Ja, du, ja. Das ist das, was man brauchen kann, was man nicht kaufen kann.
0: Und morgen ein gutes Posten.
1: Ja, danke.
0: Gute Nacht. Ciao, Ursula.
1: Danke. Tschüss. Danke. Merci. Tschüss zusammen.

0: nicht was.
1: Ja, sag's nochmal hinter. Komm, sag's nochmal stiller an. Das haben wir gehört mit Jacket der Kühe. Und jetzt machen wir musikalische Spitzkehre. Einmal so, einmal so. Einmal für die, die mehr, so ich sage jetzt mal, im tanzbaren, volkstümlichen, Schrägstrich Schlagerecke daheim sind, gibt's das Trio Chesty mit «Bring mir Glück», Schornsteinfeger. Und für alle, die eher so ein mit den Lederklamotten im Töffkeller unten an der Harley rumschräubeln, gibt es Motorhead mit Ace of Spades. Und dort singt der Lemmy für den Michael Kappeler von Zofingen. Und er grüßt alle, die den Michi kennen. Beim Trio Chesty haben wir noch ein bisschen mehr grüßt. Das kommt nämlich von der Regula von Bischofszell. Und die wird ihre Kinder grüßen: Sarah, Roger, Livia und Angela. Dann die Enkelkind Mike, Ziva und Jona. Und alle, die die Regula kennen, und allen ein ganz erholsames Wochenende. Also, zuerst Gitarre, nachher ein bisschen volkstümlich.

Im Nachtexpress auf SRF 1 geht es jetzt um einen Vierbeiner, und zwar um diesen da. Ah, wir müssten wieder mal ein bisschen ölen. Der Esel, man hat den Traufer mit Glöckeln, und da haben wir Teddy Ackeret von Ausbauern im Thurgau. Die grüßt alle Eselfreunde von der Ostschweiz. Und nach dem Traufer hören wir Alison Moyet. «The Old Devil Called Love» für Nathalie Bührer. Die schreibt aus dem Kanton St. Gallen von Weil, 95.00. Und grüßt mit alle, die zuhören.

Alison Wyatt gehört im Nachtexpress auf SRF 1. Etta James übernimmt und der Kunz. Etta James gibt es für den Bruno Otz von Bad Ragaz. Der ist heute am Samstag in der Reparierbar Sarganz. Reparierbar, Reparierkaffee, das sind wirklich tolle Orte, wo man kann Sachen vorbeibringen kann, die kaputt sind. Und dann hat es dort Leute, jeder am Tisch, so ein bisschen mit seinem eigenen Repertoire, was er oder sie so kann flicken. Die einen kann gut nähen, der andere ist bei der Kaffeemaschine und bei der Glätte sind die Heime. Da kann man vorbeigehen, reparieren lassen. Manchmal muss man sogar gar nichts zahlen dafür oder nur einen symbolischen Beitrag. Sehr schön. Reparierbar Sarganz mit dem Bruno Morn und der Etta James. Und der Kunz, da gehen wir auf Italien, an die Riviera runter, Ligurien, Albenga. Dort ist Anita und der Cari von Wengen, sonst damit zu Hause. Und ich hoffe, sie sind am Zuhören, weil sie geniessen den Abend, also mittlerweile natürlich die tiefe Nacht. Und sie grüssen speziell Svenja, Larena, Renato, Jasmin, Mark, Linus und alle, die zuhören. Kleine Hände hören wir.

Peter James auf SRF 1 im Nachtexpress, wo wir jetzt gerade einen Geburtstagsgruß Ihnen bekommen haben. Und zwar Happy Birthday Alex steht da. Der Franz Hafner von Kienberg schreibt alles Gute zum Geburtstag. Danke vielmals fürs schöne Fest. Mit besten Grüßen Franz und dem Alex, sagt der Merci mit der coolen Gang Victory.

Der Nachtexpress, der kommt mit grossen Schritten morgen um 1 näher. Wir haben noch den Eros Ramazzotti und dann noch etwas ganz Exklusives. Den Eros Ramazzotti gibt es mit Marion Gilgen von Kappel Solothurn und sie grüßt Esther und Kurt und beiden weiterhin gute Besserung nach einer Knieoperation, die sie hatten. Dann Trud Kohler von Fislisbach, die hat den Jürg Neuenschwander ausgesucht und der Oliver denken, was macht denn der? Das ist einer, der einfach sehr, sehr, sehr gut Kirchenorgel spielt und ganz viel Stück draussen hat. Ein Lied, das das Herz erfreut, hören wir vom Master an der Kirchenorgel, am Jürg Neuenschwander, für Trud Kohler. Ich darf eine gute Nacht wünschen. Am Mikrofon sind Lea Plattner in der Musik und der Crispin Zimmermann im Studio. Allseits ein gutes, warmes Wochenende.

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0: Die Nachrichten von SRF um 1 Uhr mit Olivia Limacher. Mehr als drei Monate nach Beginn des Irankriegs rückt ein Abkommen für einen Frieden näher. Zumindest sagt das die pakistanische Regierung, die im Konflikt vermittelt. Ein endgültiger, von allen Seiten abgestimmter Text sei erreicht. Tobias Mayer.
1: 14 Punkte sollen in dem Abkommen aufgelistet sein. Man arbeite mit dem Iran und den USA eng zusammen, um die nächsten Schritte festzulegen. Das schreibt der Premierminister von Pakistan, Shehbaz Sharif. Zuversichtlich gibt sich auch der iranische Außenminister Abbas Araghchi. Ein Abkommen

0: kommen, sei in greifbarer Nähe. US-Präsident Donald Trump sagte bereits gestern nicht zum ersten Mal, man stehe kurz vor einer Einigung. Heute hat er sich nur indirekt dazu geäußert. Ein Abkommen würde weitere vertiefte Verhandlungen nach sich ziehen. Umstritten sind unter anderem das iranische Atomprogramm, der Schiffsverkehr in der Straße von Hormus oder der Krieg im Libanon. Sollte ein Abkommen oder eine Absichtserklärung für ein Friedensabkommen zustande kommen, könnte diese in der Schweiz unterzeichnet werden. Das Außendepartement in Bern bestätigte gegenüber Keystone SDA, man stehe mit den Parteien in engem Kontakt.
1: Zum Ukraine-Krieg. So viele zivile Opfer wie im vergangenen Mai hat es in der Ukraine seit mehr als 4 Jahren nicht mehr gegeben. Mindestens 274 Menschen wurden in dem Monat getötet und über 1700 verletzt. Das geht aus einem Bericht der Vereinten Nationen hervor. Das ist der höchste Wert innerhalb eines Monats seit April 2022. Besonders viele Opfer gab es durch Raketen- und Drohnenangriffe. Fast die Hälfte der Betroffenen wurde bei Angriffen auf Städte wie Kiew und Dnipro verletzt oder getötet. Nach Angaben der Vereinten Nationen wurden seit Beginn des Krieges im Februar 2022 mehr als 16.000 Zivilpersonen getötet und über 46.000 verletzt. Zur Fußball-WM in den USA, Kanada und Mexiko. In der Schweizer Gruppe B haben Co-Gastgeber Kanada und Bosnien-Herzegowina 1:1 unentschieden gespielt. Es bleibt der Blick aufs Wetter. Trotz ein paar Wolkenfeldern ist es heute meist sonnig. Mit mäßigem Westwind gibt es rund 27 Grad, im Wallis und im Tessin bis 30 Grad. Das waren Nachrichten von Radio SRF. Verantwortlich Olivia Limacher.
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Die Nachrichten von SRF um 2 Uhr mit Olivia Limacher. Wir beginnen mit dem Ukraine-Krieg. So viele zivile Opfer wie im vergangenen Mai hat es in der Ukraine seit mehr als 4 Jahren nicht mehr gegeben. Mindestens 274 Menschen wurden in dem Monat getötet und über 1700 verletzt. Das geht aus einem Bericht der Vereinten Nationen hervor. Das ist der höchste Wert innerhalb eines Monats seit April 2022. Besonders viele Opfer gab es durch Raketen- und Drohnenangriffe. Fast die Hälfte der Betroffenen wurde bei Angriffen auf Städte wie Kiew und Dnipro verletzt oder getötet. Nach Angaben der Vereinten Nationen wurden seit Beginn des Krieges im Februar 2022 mehr als 16.000 Zivilpersonen getötet und über 46.000 verletzt. Die Rückreise von Papst Leo nach Rom hat sich verzögert. Nach seinem einwöchigen Besuch in Spanien konnte sein Flugzeug auf der Kanareninsel Teneriffa wegen technischer Probleme nicht starten, wie Nachrichtenagenturen berichten.